Georg Friedrich Händel mit einer Arie, Theodor Döhler mit einem Klavierkonzert, Franz Schubert mit einem Streichquartett und zu Beginn der reisefreudige Felix Mendelssohn Bartholdy mit seiner Sinfonie Nummer 4, der italienischen. Kurt Masur dirigiert das Gewandhausorchester Leipzig.

Felix Mendelssohn Bartholdy und seine Sinfonie Nummer 4 in A-Dur, auch die italienische genannt, in einer Aufnahme aus dem Jahr 1987 mit dem Gewandhausorchester Leipzig unter Kurt Masur. Mit Kammermusik von Franz Schubert geht's im ARD-Nachtkonzert weiter. Das Streichquartett in S-Dur, Deutsch Verzeichnis 87, serviert das Quatuor Mosaik.

Das 1985 gegründete Quatuor Mosaik interpretierte das Streichquartett in S-Dur von Franz Schubert, Deutschverzeichnis 87. Und nun Musik von Theodor Döhler, hier im AAD-Nachtkonzert, einem deutschen Pianisten und Komponisten, der 1814 in Neapel geboren wurde, denn sein Vater war dort Regimentskapellmeister. Döhler gab bereits mit 13 Jahren öffentliche Konzerte in Neapel, studierte später in Wien. Das Klavierkonzert in A-Dur, Opus 7, intonieren Howard Shelley und das Tasmanische Sinfonieorchester.

Theodor Döhler schrieb dieses Klavierkonzert in A-Dur, sein Opus 7, vorgestellt vom Pianisten Howard Shelley und dem Tasmanischen Sinfonieorchester. Hier ist das ARD-Nachtkonzert, präsentiert von BR Klassik mit einer Gesangseinlage aus der Feder von Georg Friedrich Händel. Die Arie der Kleopatra aus dem zweiten Akt der Oper Julius Caesar in Ägypten bietet die Sopranistin Simone Kermes, begleitet von der Lautenkompanie Berlin unter Wolfgang Katschner.

Das war die Arie der Kleopatra aus dem zweiten Akt der Oper Julius Cäsar in Ägypten, komponiert von Georg Friedrich Händel. Die Sopranistin Simone Kermes wurde umrahmt von der Lautenkompanie Berlin unter Wolfgang Katschner. Bis zu den 4 Uhr Nachrichten bleibt noch Zeit für ein kurzes Konzert von Paul Hindemith, komponiert für Trompete, Fagott und Streicher. Es spielen Reinhold Friedrich, Carsten Wilkening und das Sinfonieorchester des Hessischen Rundfunks.

Wir hörten das Konzert für Trompete, Fagott und Streicher von Paul Hinde mit Reinhold Friedrich, Carsten Wilkening und dem Sinfonieorchester des Hessischen Rundfunks, geleitet von Werner Andreas Albert. Nach den 4 Uhr Nachrichten sind wir vom ARD-Nachtkonzert wieder für Sie da, mit Musik von Gustav Mahler, Ludwig van Beethoven und Georges Bizet.

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1: Um 4 Uhr mit Olaf Knapp. Die sogenannte Koalition der Willigen berät heute über die weitere Unterstützung der Ukraine. Ausgerichtet wird das virtuelle Treffen von Deutschland, Großbritannien und Frankreich. Aus Brüssel Sabrina Fritz.
2: Die Not der Ukraine ist groß. Präsident Zelensky erwartet von den EU-Staaten weitere 30 Milliarden Euro. Das Geld werde für die Gehälter der Soldaten, für die Unterstützung von Familien und andere Ausgaben gebraucht, erklärt er anlässlich des Unabhängigkeitstages seines Landes. Hinzu komme das Geld für die Drohnenproduktion und dringend benötigte Patriot-Abwehrraketen. Wie diese Hilfe geleistet und koordiniert werden kann, darüber berät heute die sogenannte Koalition der Willigen. Dazu gehören unter anderem Vertreter der NATO sowie die Regierungschefs von Großbritannien, Frankreich und Deutschland.
1: Bei einem russischen Angriff am Stadtrand von Kharkiv sind nach ukrainischen Angaben 3 Menschen getötet worden. Einige weitere wurden verletzt. Das teilte der zuständige Regionalgouverneur über den Kurznachrichtendienst Telegram mit. Bei einem ukrainischen Drohnenangriff in der südrussischen Stadt Krasnodar wurden laut einem russischen Gouverneur 2 Kinder getötet und 7 weitere verletzt. Demnach waren Drohnentrümmer auf eine private Betreuungseinrichtung gestürzt. Laut einer Berechnung von Greenpeace hat der Hitzesommer 2026 volkswirtschaftliche Schäden in Höhe von mindestens 36 Milliarden Euro verursacht. Grund sind der Umweltschutzorganisation zufolge unter anderem Ernteausfälle, Waldbrände, Gesundheitskosten und verminderte Produktivität in der Wirtschaft. Die geschätzten Schäden entsprechen demnach knapp 1% des Bruttoinlandsprodukts. Greenpeace fordert die Bundesregierung auf, der Klimakrise etwas entgegenzusetzen. Ein Weiter-so könne man sich nicht mehr leisten. Im DFB-Pokal haben die Bundesliga-Vereine bisher souverän schlagen können. In der ersten Runde sind bisher alle Erstligisten weitergekommen. Aus der Sportredaktion Mats Nicholsen.
3: Den höchsten Sieg des Sonntags holte sich Mainz. 9:0 beim Amateurclub Krischow. Freiburg, Union Berlin, Gladbach und Paderborn haben ihre Spiele ebenfalls gewonnen. Auch die Zweitligisten Dresden, Magdeburg, Darmstadt und Bochum stehen in der nächsten Runde. Für die große Sensation sorgte ein Regionalligist aus dem Dorf Jeddelo 2. Das Team aus Niedersachsen konnte unglaubliche 5 Tore gegen Bundesliga-Absteiger Heidenheim erzielen. Am Ende stand es 5:2. Zweitligist St. Pauli ist früh ausgeschieden, nach einer 0:2-Niederlage beim Drittligisten Essen.
1: Das Wetter in Deutschland. Am Tage heiter und trocken, im Norden und im Osten nur vereinzelt kurze Schauer. An der Elbe 20 Grad, 28 Grad am Oberrhein. Und ein Blick zur Uhr, es ist gleich 4:03 Uhr.
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4: Und dazu begrüßt Sie Sven Knappe. Herzlich willkommen. Gegensätzlicher könnte eine Stunde Nachtkonzert nicht zusammengestellt sein. Wir beginnen mit den an die Substanz gehenden Kindertotenliedern von Gustav Mahler nach Texten von Friedrich Rückert. 5 Lieder sind es, die Titel lauten: Nun will die Sonne so hell aufgehen, nun sehe ich wohl, warum so dunkle Flammen, wenn dein Mütterlein, oft denk ich, sie sind nur ausgegangen, und in diesem Wetter, in diesem Braus. Das Deutsche Symphonieorchester Berlin begleitet die Mezzosopranistin Brigitte Fassbender. Die Leitung hat Ricardo Chailly.

Wir hörten Gustav Mahlers Kindertotenlieder in einer Aufnahme aus dem Jahr 1989 mit der herausragenden Brigitte Fassbender und dem Deutschen Symphonieorchester Berlin unter Ricardo Chailly. Passend zur Uhrzeit steuert Ludwig van Beethoven seine Mondscheinsonate zum ARD-Nachtkonzert bei. In die Tasten greift Nikolai Luganski.

Der 1972 in Moskau geborene Nikolai Luganski interpretierte die Mondscheinsonate von Ludwig van Beethoven, die Nummer 2 aus dem Opus 27. Für Temperament und Leidenschaft sorgt jetzt noch Georges Bizet mit seiner Carmen-Suite Nummer 1, gefeiert vom Scottish Chamber Orchestra.

Das war die Carmen Suite Nummer 1 von Georges Bizet, zum Besten gegeben vom Scottish Chamber Orchestra unter der Leitung von François Leleu. Bis zu den 5 Uhr Nachrichten gibt's noch einen deutschen Reigen von Moritz Moszkowski, gespielt vom Klavierduo Köller-Wiss.

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1: Um 5 Uhr mit Olaf Knapp. Die sogenannte Koalition der Willigen berät heute über die weitere Unterstützung der Ukraine. Ausgerichtet wird das virtuelle Treffen von Deutschland, Großbritannien und Frankreich. Aus Brüssel, Sabrina Fritz.
2: Die Not der Ukraine ist groß. Präsident Zelensky erwartet von den EU-Staaten weitere 30 Milliarden Euro. Das Geld werde für die Gehälter der Soldaten

0: für die Unterstützung von Familien und andere Ausgaben gebraucht, erklärt er anlässlich des Unabhängigkeitstages seines Landes. Hinzu komme das Geld für die Drohnenproduktion und dringend benötigte Patriot-Abwehrraketen. Wie diese Hilfe geleistet und koordiniert werden kann, darüber berät heute die sogenannte Koalition der Willigen. Dazu gehören unter anderem Vertreter der NATO sowie die Regierungschefs von Großbritannien, Frankreich und Deutschland.
1: Bei einem russischen Angriff am Stadtrand von Kharkiv sind nach ukrainischen Angaben 3 Menschen getötet worden, einige weitere wurden verletzt. Das teilte der zuständige Regionalgouverneur über den Kurznachrichtendienst Telegram mit. Bei einem ukrainischen Drohnenangriff in der südrussischen Stadt Krasnodar wurden laut einem russischen Gouverneur 2 Kinder getötet und 7 weitere verletzt. Demnach waren Drohnentrümmer auf eine private Betreuungseinrichtung gestürzt. Laut einer Berechnung von Greenpeace hat der Hitzesommer 2026 volkswirtschaftliche Schäden in Höhe von mindestens 36 Milliarden Euro verursacht. Grund sind der Umweltschutzorganisation zufolge unter anderem Ernteausfälle, Waldbrände, Gesundheitskosten und verminderte Produktivität in der Wirtschaft. Die geschätzten Schäden entsprechen demnach knapp 1% des Bruttoinlandsprodukts. Greenpeace fordert die Bundesregierung auf, der Klimakrise etwas entgegenzusetzen. Im DFB-Pokal haben sich die Bundesliga-Vereine bisher souverän gezeigt. In der ersten Runde sind bisher alle Erstligisten weitergekommen. Aus der Sportredaktion Mats Nicholsen.
2: Den höchsten Sieg des Sonntags holte sich Mainz. 9:0 beim Amateurclub Krischow. Freiburg, Union Berlin, Gladbach und Paderborn haben ihre Spiele ebenfalls gewonnen. Auch die Zweitligisten Dresden, Magdeburg, Darmstadt und Bochum stehen in der nächsten Runde. Für die große Sensation sorgte ein Regionalligist aus dem Dorf Jeddelow 2. Das Team aus Niedersachsen konnte unglaubliche 5 Tore gegen Bundesliga-Absteiger Heidenheim erzielen. Am Ende stand es 5:2. Zweitligist St. Pauli ist früh ausgeschieden, nach einer 0:2-Niederlage beim Drittligisten Essen.
1: Das Wetter in Deutschland. Am Tage heiter und trocken, im Norden und Osten vereinzelt kurze Schauer. Höchstwerte 20 bis 28 Grad. Dienstag dann im Nordosten sonnig. Im Südwesten zeitweise Schauer und Gewitter 20 bis maximal 27 Grad. Es ist 5:03 Uhr.
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4: Einen guten Montagmorgen. Am Mikrofon begrüßt Sie noch einmal Sven Knappe. Der Vater eines Genies eröffnet die letzte Runde Nachtkonzert. Leopold Mozart, 1719 in Augsburg geboren, der es bis zum Vizekapellmeister in der Salzburger Hofmusik brachte. Aus dem Posaunenkonzert in D-Dur hören wir den ersten Satz mit Jörgen van Rijn und dem Combattimento-Konsort Amsterdam.

Allegro, der erste Satz des Posaunenkonzerts in D-Dur von Leopold Mozart. Der Niederländer Jürgen van Rijn wurde vom Combattimento-Konsort Amsterdam begleitet. Zu den Wegbereitern der Wiener Klassik zählt Joseph Haydn, über den der deutsche Aphoristiker Ulrich Erkenbrecht einmal scherzhaft sagte: Haydn klingt wie Mozart, nur eben ungenial. Haydns sehr wohl geniale Klaviersonate in G-Moll bietet der Pianist Jewgeni Koroljow.

Der 1949 in Moskau geborene Pianist Jewgeni Koroljow interpretierte die Klaviersonate in G-Moll von Joseph Haydn im ARD-Nachtkonzert. Hamburg, 1713. Johann Christian Schieferdecker veröffentlicht, Zitat, 12 musikalische Konzerte, bestehend in auserlesenen Ouvertüren, nebst einigen schönen Sonaten. Die Nummer 8 in F-Dur spielt das Elbipolis Barockorchester Hamburg.

Konzert für drei Oboen, drei Violinen und Basso Continuo in F-Dur von Johann Christian Schieferdecker. Vorgestellt vom Elbipolis Barockorchester Hamburg. Hier ist das ARD-Nachtkonzert, präsentiert von BR Classic, mit Orchesterklängen von Luis Ferranc, Jahrgang 1804, Professorin für Klavier am Pariser Konservatorium. Aus ihrer Sinfonie Nummer 2 in D-Dur gibt's den ersten Satz. Johannes Goritzky dirigiert die NDR-Radiophilharmonie.

Ernst Schlader und das Orchester Harmonie Universelle unter Andreas Spring waren das mit dem zweiten Satz aus dem Klarinettenkonzert in B-Dur Opus 40 von Johann Wilhelm Willems. Den Schlusspunkt im ARD-Nachtkonzert setzt der seinerzeit Mitte des 18. Jahrhunderts berühmte Gampensolist und Komponist Karl Friedrich Abel mit dem Rondosatz aus seinem Cellokonzert Nummer 2 in C-Dur. Bruno de Le Peller musiziert gemeinsam mit den Berliner Barocksolisten.

Rondo Tempo di Minuetto, der dritte Satz des Cellokonzerts Nummer 2 in C-Dur von Carl Friedrich Abel, serviert von Bruno de Le Peler und den Berliner Barocksolisten. Das waren 6 Stunden AAD Nachtkonzert, präsentiert von BR Classic, dem Klassikprogramm des Bayerischen Rundfunks. Sven Knappe war für Sie am Mikrofon. Herzlichen Dank fürs Einschalten. Ich wünsche einen ausgeglichenen Start in die neue Woche.

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1: 6 Uhr. Greenpeace beziffert Hitzeschäden dieses Jahr auf 36 Milliarden Euro. Mittelstandsverband fordert von Merz klare Führung. 2 Bürgermeisterinnen in Hessen wiedergewählt. Das Wetter erst teils neblig, später sonnig, 20 bis 26 Grad. Mein Name ist Katrin Austermann. Guten Morgen. Der Hitzesommer dieses Jahr hat nach Angaben der Umweltschutzorganisation Greenpeace in Deutschland Schäden von mindestens 36 Milliarden Euro verursacht. Laut einer aktuellen Berechnung schlagen vor allem die Folgen für die Arbeitswelt zu Buche. HR-Reporterin Katharina Wilhelm.
2: Arbeitnehmer hätten durch die Hitze langsamer gearbeitet und mehr Fehler gemacht oder sich krank gemeldet. Allein das seien 11 Milliarden Euro gewesen. Hinzu kommen Waldschäden durch Trockenheit und Brände sowie Kosten für das Gesundheitssystem, weil beispielsweise mehr Menschen ambulant und stationär behandelt werden mussten. Nicht berücksichtigt seien unter anderem Auswirkungen auf die Energieversorgung, zusätzliche Gesundheitsbelastungen durch Ozon und Feinstaub sowie langfristige ökologische Schäden.
1: Der Mittelstandsverband hat Bundeskanzler Merz dazu aufgerufen,

0: in der Koalition stärker durchzugreifen. Bundesgeschäftsführer Ahlhaus warf der Regierung in der Neuen Osnabrücker Zeitung vor, nicht nur schlecht zu führen, sondern auch schlecht zu kommunizieren. Durch das Zerreden wichtiger Reformen werde das Vertrauen der Bürger und der Wirtschaft zerstört. Als Beispiele nannte er die sogenannte Rente mit 63 und den Gesundheitssektor. Der Kanzler ist seit dem Wochenende aus der Sommerpause zurück. Heute nimmt die CDU-Spitze ihre regulären Beratungen wieder auf. Das Kabinett geht morgen und am Mittwoch in Klausur. Die Ukraine feiert heute ihren 35. Unabhängigkeitstag, überschattet vom Krieg gegen Russland. Große Veranstaltungen wie eine Parade vor 5 Jahren sind nicht geplant, aus Angst vor Luftangriffen. Aus Kiew, ARD-Korrespondent Florian Kellermann.
1: Das bedeutendste Ereignis in der Hauptstadt Kiew wird ein Galakonzert in der Oper sein. Überall im Land gibt es, wo dies einigermaßen sicher möglich ist, kleinere Veranstaltungen. Am Nachmittag findet ein Treffen der Unterstützerländer der Ukraine statt, der sogenannten Koalition der Willigen. Einige Staats- und Regierungschefs sind dafür nach Kiew gekommen, andere werden online zugeschaltet. Die Ukraine hofft vor allem auf mehr Unterstützung bei der Flugabwehr vor dem Winter.
0: Bürgermeisterwahlen in Reichelsheim in der Wetterau und in Schmitten im Hochtaunuskreis. In beiden Kommunen wurden die Amtsinhaberinnen wiedergewählt. HR-Reporter Stefan Pommerenke.
2: Sowohl in der Stadt Reichelsheim als auch in der Gemeinde Schmitten gab es jeweils nur eine Kandidatin, die jeweilige Amtsinhaberin. In Reichelsheim wurde Lena Herget von der SPD im Amt bestätigt. Sie ist seit 2021 Bürgermeisterin der Stadt und erhielt 77,5% der Stimmen. In Schmitten wurde Julia Krügers von der CDU mit 70,2% wiedergewählt. Die 50-Jährige ist in Schmitten ebenfalls seit 2021 im Amt.
0: Im DFB-Pokal haben die Bundesligisten Freiburg und Paderborn ihre Erstrundenspiele gewonnen, außerdem Drittligist Essen. Vorher waren schon die Bundesligisten Mainz, Mönchengladbach und Union Berlin eine Runde weitergekommen. Ebenso wie die Zweitligisten Darmstadt 98, Dresden, Magdeburg und Bochum und Viertligist Jeddelo 2. In der ersten Runde des DHB-Pokals hat die HSG Wetzlar einen Sieg geholt. Gegen die Eulen Ludwigshafen stand es am Ende 33-28. Und das steht heute noch an. Niedersachsens Ministerpräsident Lies besucht am Abend das VW-Werk in Hannover. Er will sich über die Lage des kriselnden Volkswagen-Konzerns informieren. Im Mordprozess um den getöteten Fabian aus Mecklenburg-Vorpommern soll sich die Angeklagte zum ersten Mal äußern. Die Staatsanwaltschaft wirft ihr vor, den 8-Jährigen aus Güstrow letztes Jahr getötet zu haben. Und vor 7 Jahren hatte der Gammelfleischskandal die Firma Wilke Wurst in Nordhessen in die Insolvenz getrieben. Heute Abend will die Gemeindevertretung von Twistetal entscheiden, wie das frühere Firmengelände künftig genutzt werden soll. Das waren die Nachrichten. Das Wetter. Zuerst ist es teils noch neblig heute Morgen, danach wird es spätsommerlich sonnig und es bleibt trocken bei 20 bis 26 Grad. Morgen dann im Norden erst noch oft sonnig, im Süden breiten sich schon ab dem Vormittag Wolken aus und die bringen Schauer und Gewitter bei 19 bis 24 Grad an. Die weiteren Aussichten: am Mittwoch und Donnerstag wechselhaft mit Schauern und Gewittern bei maximal 28 bis 31 Grad. Die Zeit 6.05 Uhr.
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4: Mit Bastian Korff einen schönen Start und einen guten Start in die neue Woche wünsche ich Ihnen.

Der Montagmorgen beginnt mit dem Sinfonieorchester Basel und dem Menuetto, dem dritten Satz aus der 5. Sinfonie von Franz Schubert. Und wir haben noch mehr Musik von großen Namen heute früh für Sie. Auch Johann Sebastian Bach spielt eine Rolle. Und zwar gibt es ein neues Album mit Musik, die Bach inspiriert hat. Music Before Bach heißt das Album. Darüber sprechen wir um etwa 6:45. Und hier kommt ein weiterer großer Name. Wolfgang Amadeus Mozart, das Rondon aus seinem Streichquartett G-Dur.

0: Das Casal-Quartett, interpretiert Wolfgang Amadeus Mozart, ein Ausschnitt ist das gewesen aus seinem Streichquartett G-Dur.
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0: Heute feiert die Lyrikerin Safiyejan ihren Geburtstag. Herzlichen Glückwunsch, 1977 ist sie geboren worden und wir hören sie heute früh mit einem Text und sie liest selbst.
2: 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Wenn ich mich doch verstecken könnte, vor der Welt, hinter deinem Rücken, nur hervorlugen manchmal, um zu schauen bloß, um zu schauen ein bisschen, ob dort in der Ferne auch Blumen blühen, weiterhin. Wenn ich doch den Menschen anlächeln könnte und damit nehmen all seinen Kummer und beschützen könnte wiederum das Tier vor dem Menschen, das zerbrechlichste Insekt, den wuchtigsten Elefanten. Wenn ich mich doch vor der Welt verstecken könnte, mit einem Handstand, einfach so, die Augen schließen und wissen, für einen Moment wissen nur, da draußen gibt's keinen Krieg, nirgendwo. Der Mensch tötet keine Menschen, der Mensch tötet kein Tier, überhaupt wird nicht getötet, nicht billigend in Kauf genommen, und es gibt keine Habgier. Und laut lachen könnte, da alles andere absurd, so dermaßen absolut absurd wäre. Wenn ich mich doch vor der Welt verstecken könnte, in einer Wolke vielleicht, nur hervorlugen manchmal, um runterzuschauen, bloß um zu schauen ein bisschen, ob da unten Kinder auch Sandburgen bauen, Bienen fliegen, Robben schwimmen weiterhin. Wenn ich mich doch verstecken könnte, vor der Welt, hinter deinem Rücken, nimmer zerbrechen würde an der Realität. Die Realität zerbreche an unser aller Liebe.

0: Albrecht Meyer und die Academy of St. Martin in the Fields mit ihrer Bearbeitung und Version von Claude Debussys Clair de Lune. 6:59 ist es. Wir schauen schon mal auf den Mittag und da haben wir den Rockstar der Geisteswissenschaften zu Gast. So wird Hans-Ulrich Gumbrecht genannt. Er ist zu Gast im Doppelkopf, hat als Professor für Romanistik an verschiedenen deutschen Universitäten unterrichtet, ehe er 1989 in die USA übersiedelte.
1: Es ist tatsächlich so, das hat vielleicht eine freudianische Dimension, aber dass mein Eindruck von mir selbst gerade der des Unbegabten war. Also die ersten Wochen in der Grundschule, wie man heute sagt, damals hieß sie Volksschule, waren tatsächlich traumatisch für mich, weil ich auf der Schiefertafel sozusagen den Schritt von Strichen machen zum L, das war der erste Buchstabe, nicht geschafft habe. Daraufhin hat also die Volksschullehrerin, Frau Fru hieß diese Volksschullehrerin, gedacht, dass ich ein Kandidat war, den man auf die Hilfsschule, wie das damals hieß, also Sonderschule heute, abschieben musste. Und das haben zwar meine Eltern erfolgreich abgewendet, aber ich bin aufgewachsen unter dem Eindruck, unbegabt zu sein und diese mangelnde Begabung ausgleichen zu können durch Fleiß, durch große Anstrengung. Aber mich hat dieses Gefühl des Unbegabtseins, was durch großen Fleiß zu kompensieren war, ja eigentlich nicht nur über meine Kindheit und mein Aufwachsen, also meine Jugend begleitet, sondern bis tief in die Zeit als geisteswissenschaftlicher Professor.
0: Hans-Ulrich Gumbrecht zu Gast heute bei uns im Doppelkopf nach den 12 Uhr Nachrichten und in ARD Sounds.

Klaus Stieken interpretiert Ignaz Moscheles Präludium und Fuge S-Dur. Und bevor wir gleich zu unserem Zuspruch am Morgen kommen, erklingt hier noch der fünfte Satz aus dem Concerto Grosso B-Dur von Georg Friedrich Händel. Hier kommt das Orpheus Chamber Orchestra

0: Das ist das Orpheus Chamber Orchestra gewesen mit Musik von Georg Friedrich Händel. Mittlerweile 7:02. Das ist die Uhrzeit, zu der Martin Vorländer schon lange wach ist. Hier kommt sein Zuspruch am Morgen.
1: 1 bis 2 Mal in der Woche gehöre ich zum 5-Uhr-Club. So nennen sich Frühaufsteherinnen und frühe Vögel, die die Morgenstunde zwischen 5 und 6 zelebrieren. Im 5-Uhr-Club schwören einige auf die 20-20-20-Methode. 20 Minuten sich bewegen, also Gymnastik, Krafttraining oder Yoga. 20 Minuten meditieren. 20 Minuten lesen oder lernen. Ich halte mich nicht so streng daran. Klar können solche Methoden helfen, damit ich einen guten Rhythmus finde. Aber der Tag, der auf mich wartet, ist getaktet genug durch Aufgaben und Termine. Darum ist mir wichtig, dass er mit der Freiheit beginnt. Ich kann, muss aber nicht. Nicht jede und jeder ist ein Early Bird. Die Nachteulen haben ihre besondere Zeit am späten Abend oder in der Nacht, wenn ich meist schon schlafe. Ich hingegen gönne mir den Luxus, früh aufzustehen und die Stunde von 5 bis 6 für mich zu gestalten. Ich kann den Morgen so ungestört genießen, weil ich keine Kinder habe. Mit Familie, die versorgt sein will, sieht das ganz anders aus. Ich muss morgens nur mich selbst und den Hund flott machen. Mein Mann sorgt für sich selbst. Diese Zeit in aller Früh hat was. Meine Stadt Frankfurt liegt ruhig da. Die Sonne geht in dieser Jahreszeit erst um 6:30 auf. Draußen ist es um 5 Uhr also noch dämmerig. Von meinem Dachfenster aus sehe ich nur ein paar Lichter in den Hochhaustürmen der Banken. Der Verkehr ist noch kein Dauerrauschen. Man hört jedes einzelne Auto, das einsam durch die Straßen fährt, und manchmal das Rollen des Koffers von jemandem, der früh zum Zug oder zum Flughafen muss. Ansonsten habe ich die Welt um diese Zeit für mich. Ich bin ihr eine Stunde voraus. Ich genieße das Gefühl, einen kleinen Vorsprung zu haben. Es ist, als wäre ich dabei, wenn ein neuer Tag in Gottes Schöpfung anbricht. Ich bin mittendrin zwischen dem, was gestern war, und dem, was heute kommt. Zu meinem Morgenritual gehört, an die denken, die gerade gute Gedanken brauchen können. Der Freund im Norden, der an Post-Covid leidet. Das Ehepaar, das dieses Jahr seinen Sohn verloren hat. Ich schicke ein Gebet für sie in den Morgenhimmel. Wach auf, meine Seele, ich will das Morgenrot wecken, steht in einem Psalm in der Bibel. Ein schöner Gedanke für Early Birds wie mich. Wir sind vor Sonnenaufgang auf und wecken den Tag für die anderen. Viele Religionen und spirituelle Wege kennen die besondere Kraft der ersten Morgenstunden. Oft habe ich nur zum Teil in der Hand, wie der Tag läuft. Einiges kann ich planen, aber meistens kommt auch etwas anders als gedacht. Etwas, das mich überrascht oder mir aufgezwungen wird. Umso schöner, wenn der Anfang mir gehört. Wach auf, meine Seele, ich will das Morgenrot wecken.

Musik von Alexander Ernst Feska. Das Linus Ensemble hat den dritten Satz seines zweiten Septetts gespielt. Wir bleiben musikalisch im 19. Jahrhundert, kommen zu Robert Schumann, der das folgende Werk, wie er selbst sagt, in feuriger Stunde geboren hat und ganz selig gewesen ist über das Ergebnis. Hier kommt ein Ausschnitt aus seiner ersten Sinfonie, der Frühlingssinfonie.

0: Das Tonhalle Orchester Zürich hat Robert Schumann gespielt, den vierten Satz seiner ersten Sinfonie, der Frühlingssinfonie, das Allegro. Einige bezeichnen diesen Satz auch als voller Frühling. Mittlerweile 7:12. Der inzwischen 74-jährige Dirigent Reinhard Göbel gehört zu den umtriebigsten Musikern, Forschern und Entdeckern in Sachen Barockmusik. Seit 2020 ist er der Leiter des Ensembles Leipzig Collegium Musicum und beschäftigt sich zusammen mit den Musikerinnen und Musikern besonders gerne mit den Werken von Bach und Werken rund um Bach. So geht's auf dem neuen Album The Leipzig Collegium Musicum Volume 1 Music Before Bach um Musik, die Bach inspiriert hat und sich in Bachs Musik auf die eine oder andere Weise wiederfindet.
1: Eine renommierte Hofkapelle repräsentierte im Barock die Macht des Herrschers. Wer es sich leisten konnte, engagierte die besten Musiker. Leipzig aber war, anders als Dresden und Berlin, keine Residenzstadt. Für das Musikleben bedeutete dies, auch Studenten und wohlhabende Bürger mischten hier kräftig mit. In einem sogenannten Collegium Musicum trafen sich überwiegend Amateure, die ihre Instrumente aber zum Teil hervorragend beherrschten. Das neue bachische Collegium Musicum Leipzig und Reinhard Göbel spüren dieser Szene nach. Mit viel Stilgefühl und sehr spielfreudig. Man traf sich damals auch, um Spaß zu haben, auf musikalisch hohem Niveau. Das vermitteln die Musikerinnen und Musiker vom neuen bachischen Collegium Musicum Leipzig auf diesem Album. Manche der Komponisten sind heute kaum noch bekannt, wie Johann Beer zum Beispiel. Von ihm stammt diese Ouvertüre in 4 Sätzen. Andere dagegen schon. Georg Philipp Telemann. Konzert für 3 Oboen, 3 Geigen und Basso Continuo. Telemann war als Jurastudent nach Leipzig gekommen und hatte 1701 mit Kommilitonen das Telemannsche Collegium Musicum gegründet. 1704 wurde er Musikdirektor der neuen Kirche. Sein Collegium Musicum spielte nun mitunter auch im kirchlichen Kontext. Als der Komponist ein Jahr später die Stadt verließ, war sein Ensemble zu einer festen Größe geworden. Es entwickelte sich weiter, wurde 2 Jahrzehnte später zum Bachischen Collegium Musicum und war weit über die Grenzen der Stadt Leipzig hinaus bekannt. Das Collegium Musicum als Experimentierfeld. Ouvertüren, Suiten, Festmusik. Stilistisch kamen die Anregungen aus den Adelshäusern. Viele unterschiedliche Nationalstile beeinflussten die Komponisten. Dass die Musik für den Gebrauch geschrieben wurde, merkt man einigen Werken an. Nicht selten wird ein gefälliges Thema ein bisschen zu oft sequenziert.

0: Melchior Hoffmann wird deutlich, wie genial Johann Sebastian Bach die Formensprache weiterentwickelte. Auch das macht die Zusammenstellung des Programms so interessant. Und es ist sehr abwechslungsreich. Johann Friedrich Fasch, Konzert für Blockflöte, Streicher und Basso Continuo. Sechs Werke von sechs Komponisten, dazu ein umfangreicher Text im Booklet. Für alle, die tiefer ins Thema einsteigen wollen. Der gelungene Auftakt macht neugierig auf das nächste Album dieser Reihe.
1: Ulrike Henningsen zum Album Music Before Bach, The Leipzig Collegium Musicum, Volume 1, ist bei Pentatone erschienen und wir hören einen Ausschnitt daraus, und zwar Georg Melchior Hoffmanns Konzert für Horn, zwei Oboenstreicher und Basso Continuo S-Dur. Daraus hören Sie den zweiten Satz mit dem neuen Bachischen Collegium Musicum.

Das neue Bachische Collegium Musicum hat Georg Melchior-Hoffmann gespielt. So klingt der zweite Satz aus seinem Hornkonzert S-Dur. Und bis zu unseren Nachrichten in knapp 4 Minuten hören Sie hier noch das Trio Wanderer mit dem ersten Satz aus Haydns Klaviertrio Nummer 28.

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2: 7 Uhr. Greenpeace schätzt Hitzeschäden dieses Jahr auf mindestens 36 Milliarden Euro. Mittelstandsverband fordert von Merz klare Führung. Zwei Bürgermeisterinnen in Hessen wiedergewählt. Das Wetter erst teils neblig, später sonnig, 20 bis 26 Grad. Mein Name ist Katrin Austermann. Guten Morgen. Der Hitzesommer dieses Jahr hat nach Angaben der Umweltschutzorganisation Greenpeace in Deutschland Schäden von mindestens 36 Milliarden Euro verursacht. Laut einer aktuellen Berechnung schlagen vor allem die Folgen für die Arbeitswelt zu Buche. HR-Reporterin Katharina Wilhelm.
3: Arbeitnehmer hätten durch die Hitze langsamer gearbeitet und mehr Fehler gemacht oder sich krank gemeldet. Allein das seien 11 Milliarden Euro gewesen. Hinzu kommen Waldschäden durch Trockenheit und Brände sowie Kosten für das Gesundheitssystem, weil beispielsweise mehr Menschen ambulant und stationär behandelt werden mussten. Nicht berücksichtigt seien unter anderem Auswirkungen auf die Energieversorgung, zusätzliche Gesundheitsbelastungen durch Ozon und Feinstaub sowie langfristige ökologische Schäden.
2: Der Mittelstandsverband hat Bundeskanzler Merz dazu aufgerufen, in der Koalition stärker durchzugreifen. Bundesgeschäftsführer Ahlhaus warf der Regierung in der Neuen Osnabrücker Zeitung vor, nicht nur schlecht zu führen, sondern auch schlecht zu kommunizieren. Durch das Zerreden wichtiger Reformen werde das Vertrauen der Bürger und der Wirtschaft zerstört. Als Beispiele nannte er die sogenannte Rente mit 63 und den Gesundheitssektor. Der Kanzler ist seit dem Wochenende aus der Sommerpause zurück. Heute nimmt die CDU-Spitze ihre regulären Beratungen wieder auf. Das Kabinett geht dann morgen und am Mittwoch in Klausur. Wie kann der Ukraine im Abwehrkampf gegen Russland weiter geholfen werden? Darüber beraten Unterstützerstaaten heute am 35. Unabhängigkeitstag des Landes. Staats- und Regierungschefs der sogenannten Koalition der Willigen schalten sich am Nachmittag zusammen. ARD-Korrespondentin Sabrina Fritz.
4: Dazu gehören unter anderem Vertreter der NATO sowie die Regierungschefs von Großbritannien, Frankreich und Deutschland. Auch der Sprecher der EU-Länder, Antonio Costa, wird an der virtuellen Konferenz teilnehmen. Er ist zum Unabhängigkeitstag nach Kiew gereist. Eigentlich hatten sich die Staaten zu dieser Koalition zusammengeschlossen, um einen möglichen Frieden in der Ukraine zu sichern, falls dort irgendwann die Waffen schweigen. Doch davon ist man im 5. Kriegsjahr weit entfernt.
2: Die Bürgermeisterinnen von Schmitten im Taunus und Reichelsheim in der Wetterau sind wiedergewählt worden. In Reichelsheim wurde die SPD-Kandidatin Herget im Amt bestätigt mit 77,5%. In Schmitten wurde Bürgermeisterin Krügers von der CDU wiedergewählt mit gut 70%. In beiden Kommunen gab es keine Gegenkandidaten. Der SV Darmstadt 98 steht in der zweiten Runde des DFB-Pokals nach einem 2:1-Sieg gegen Carl Zeiss Jena. ARD-Sportreporter Thorsten vom Wege.
5: Bei den Thüringern hatte Darmstadt enorme Startschwierigkeiten, traf dann aber durch Smits nach 11 Minuten eigentlich aus dem Nichts. Danach wurden die Hessen besser, hatten Mitte der ersten Halbzeit 3 hochkarätige Möglichkeiten, kassierten aber ausgerechnet in dieser Phase den Ausgleich durch Löder. Aber in den Jubel des Regionalligisten hinein traf David Stein zur erneuten Führung. Mit 2:1 für die Gäste ging es nach 45 Minuten in die Kabinen. Und auch nach Spielende, weil nach dem Wechsel nicht mehr viel passierte.
2: Am Abend ebenfalls weitergekommen sind die Bundesligisten Freiburg und Paderborn, außerdem Drittligist Essen. Vorher hatten es schon die Bundesligisten Mainz, Mönchengladbach und Union Berlin in die nächste Runde geschafft, sowie die Zweitligisten Dresden, Magdeburg und Bochum und der Viertligist Jeddelo 2. Und das steht heute noch an. Niedersachsens Ministerpräsident Lies besucht am Abend das VW-Werk in Hannover. Er will sich dort über die Lage des kriselnden Volkswagen-Konzerns informieren. In Amatrice in Mittelitalien wird an das schwere Erdbeben vor genau 10 Jahren erinnert. Damals waren in der Region fast 300 Menschen ums Leben gekommen. Und vor 7 Jahren hatte der Gammelfleischskandal die Firma Wilkewurst in Nordhessen in die Insolvenz getrieben. Am Abend will die Gemeindevertretung von Twistetal entscheiden, wie das frühere Firmengelände künftig genutzt werden soll. Das waren die Nachrichten. Das Wetter. Zuerst ist es teils noch neblig heute Morgen, danach wird es spätsommerlich sonnig und es bleibt trocken, 20 bis 26 Grad. Morgen dann im Norden erst noch oft sonnig, im Süden breiten sich schon ab dem Vormittag Wolken aus und die bringen auch Schauer und Gewitter, 19 bis 24 Grad. Die weiteren Aussichten. Am Mittwoch und Donnerstag wechselhaft mit Schauern und Gewittern bei maximal 28 bis 31 Grad. Die Zeit 7.05 Uhr.
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6: Mit Bastian Korff. Einen guten Start in diesen Montag wünsche ich Ihnen.

munter rein in den Montagmorgen mit Le Vent Français und dem Menuetto aus Ludwig van Beethovens Trio C-Dur. Und ab in einige Ausstellungen, die wir Ihnen heute vorstellen, zum Beispiel die Ausstellung Freundinnenschaft in der Kunsthalle Mainz. Und auch in unserer aktuellen Frühkritik um kurz nach 7:30 geht es um eine Ausstellung, und zwar die Stadt als Lebensraum für Tier und Mensch in Wiesbaden. Und gleich, da geht es bei uns ums Erben. Zuvor gibt es noch Polonaise-Klänge von Prokofjew.

0: Musik zum Film Pik Dame, Mata Agerich und Sergei Babajan mit Sergei Prokofjews Polonaise. 7:10. Man kann ja vieles erben. Ein Haus, ein Goldbarren, Familiengeheimnisse. Die einen erben Eigentumswohnungen, die anderen Schulden, manche einen Haufen Erwartungen. Erben ist ein bisschen wie ein Glücksspiel und vor allen Dingen löst Erben große Emotionen aus. Das Arte-Kulturmagazin Twist beschäftigt sich in seiner neuen Ausgabe damit, wie Menschen mit dem kulturellen Erbe ihrer Familie umgehen. Christoph Schäffer stellt zwei Beispiele dieser Sendung vor.
1: Ich wurde von außen oft drauf angesprochen. Also zum Beispiel, du heißt Mann, bist du verwandt mit den Manns? Und dann habe ich immer geantwortet, ja, ich bin verwandt mit Heinrich Mann, ist mein Uropa.
2: Was für ein Erbe, die Urenkelin eines berühmten Schriftstellers zu sein. Für Hannah Mann war das lange eine Belastung, ein Hindernis auf dem Weg, selbst zu schreiben. Heinrich Mann war der Vater von Hannas Oma Leonie. Deren Mutter, Hannas tschechisch-jüdische Uroma, Mimi Kanova, wurde nach Theresienstadt deportiert und starb 1947 an den Folgen. Der Vater von Hannah Mann ist der tschechische Filmregisseur Jindřich Mann, ihre Mutter Ludmila

0: Erkorb, Mann, ist Cutterin und stammt aus Polen.
1: Meine Eltern kommen ja aus Osteuropa und wir sind so auch osteuropäisch kulturell geprägt. Mann ist ja ein deutscher Name und auch kulturelles deutsches Erbe. Aber das war zu Hause nicht so präsent. Und die Bücher zum Beispiel von meinem Uropa, von Heinrich, waren gar nicht so relevant.
0: Ein großer Name, ein literarisches Erbe. Jetzt hat Hanna Mann den Schritt gewagt und ihren ersten eigenen Roman veröffentlicht, Zeppelin und Karpfen. Darin erzählt sie von einer jungen Fotografin und dem plötzlichen Verschwinden ihrer Mutter, angelehnt an die Biografie ihrer Mutter Ludmila.
1: Soweit ich zurückblicken kann, ist keine Generation in meiner Familie da geblieben, wo sie geboren ist. Jeder hat sein Land verlassen müssen und woanders den Neuanfang machen müssen. Entsprechend interessiere ich mich auch dafür, was das mit einer Person macht, aber auch was das mit der nachstehenden Generation macht.
0: Auch für Francis Quéré ist das familiäre Erbe prägend. Der Berliner Architekt stammt aus dem Dorf Gando in Burkina Faso.
2: Jeder Einzelne ist für das Überleben der ganzen Gemeinschaft sehr wichtig. So, mein Papa war der Chef, sagen wir so, des Dorfes. Und der war verantwortlich für die Gemeinschaft. Er war Analphabet. Und er wollte natürlich, dass sein erster Sohn, ich war sein erster Sohn, lesen und schreiben lernt.
0: Francis Quéré machte eine Tischlerlehre und kam mit einem Stipendium nach Deutschland, machte das Abitur und studierte Architektur. Seit 40 Jahren lebt er in Berlin, baut aber immer wieder auch in Afrika. Sein erster Bau, noch als Student, war eine Grundschule für sein Heimatdorf. Dort war man entsetzt, dass Quéré keinen westlichen Bau aus Glas und Beton realisieren wollte, sondern ein Gebäude aus Lehm.
2: Und dann haben sie gesagt, Mensch, der hat ja alle Sinne verloren mit Lehm. Kolonialismus ist etwas, das Menschen so eine Art Gehirnwäsche verpasst hat. Alles, was man bis jetzt gemacht hatte, was man besaß, wie man gelebt hat, wurde dann als primitiv abgetan. Und das ist es, diese Erbe, das wir haben und womit ich zu kämpfen hatte. Ich hatte zunächst meinen Menschen zu überzeugen, dass das Material, was sie selber seit Jahrhunderten benutzt haben, nicht schlecht sein kann.
0: Für seine elegante und zugleich sozial und ökologisch nachhaltige Architektur wurde Francis Quéré 2022 mit dem Pritzker-Preis ausgezeichnet, quasi dem Nobelpreis für Architektur. Mit seinen Bauten entwickelt Francis Quéré das bauliche Erbe weiter. Nur ein Erbe wollte er nicht antreten, das Amt des Dorfvorstehers von Gando nach dem Tod seines Vaters.
3: Christoph Schäffer. Zu Erben, Jackpot oder Drama. Das ist das Thema der neuen Ausgabe des Arte Kulturmagazins Twist. Das finden Sie in der Arte Mediathek.

0: Das Philharmonische Orchester Oslo hatte Hilary Hahn zu Gast. Das ist das Konzert E-Moll, das Violinkonzert E-Moll gewesen von Felix Mendelssohn Bartholdy. Den dritten Satz haben Sie gerade daraus gehört, um 7:50. In Österreich muss der öffentlich-rechtliche Rundfunk sparen. 93 Millionen Euro pro Jahr an Bundesmitteln streicht die Regierung dem ORF von 2027 bis 2029. Das sind etwa 10% dessen, was dem ORF in diesem Jahr zur Verfügung steht. Der Sender wehrt sich dagegen, er hat eine Verfassungsbeschwerde angekündigt und stellt sich auf eine juristische Auseinandersetzung ein. Man könne mit diesem Spardruck seinem öffentlich-rechtlichen Auftrag nicht nachkommen, heißt es aus dem ORF, der sich nach einigen Skandalen an der Spitze grundsätzlich neu aufstellt.
1: Es ist ein tolles Haus mit hochkompetenten Kolleginnen und Kollegen und gemeinsam werden wir diesen Weg gehen. Alles, was an Skandalen und Unzumutbarkeiten da ist, mit aller Härte aus dem Unternehmen zu entfernen.
2: Das sagt der neue mächtige Mann im ORF über den ORF. Die Rede ist von Clemens Pick. Er ist ab Januar Generaldirektor im öffentlich-rechtlichen Rundfunk in Österreich, also der oberste Chef und der Nachfolger von Roland Weißmann. Der Ex-Boss war im März nach Vorwürfen der sexuellen Belästigung gegenüber einer Mitarbeiterin zurückgetreten. Roland Weißmann bestreitet diese Vorwürfe vehement und wehrt sich juristisch dagegen. Sein Abgang hatte aber eine ganze Reihe von internen Untersuchungen, Ermittlungen und Suspendierungen zur Folge. Einige Führungskräfte standen dabei im Fokus. Es ging um Luxuspensionen, Mobbing und anderes Fehlverhalten. Damit soll Schluss sein. Seit Mitte August steht fest, mit welcher Geschäftsführung Clemens Pick den öffentlich-rechtlichen Rundfunk in Österreich leiten wird. Dabei gilt als Überraschung, dass Silvia Lieb die Verantwortliche für den Bereich Finanzen und Verwaltung geworden ist. Die Medienmanagerin kommt aus der Moser Holding, einem der größten privaten Medienhäuser des Landes, hat bislang aber keinerlei Erfahrung im ORF gesammelt. Harald Fiedler, Journalist der Tageszeitung Der Standard, kommentiert das so.
3: Sie hat auch selbst gesagt, irgendwie, dass sie die Strukturen im ORF nicht kennt. Und ich glaube, sie muss sich sehr rasch einarbeiten, weil der ORF muss 93 Millionen Euro sparen ab 2027.
2: Silvia Lieb muss für den ORF massive Einsparungen managen. Und das hat folgenden Grund. Österreichs gesamtstaatliches Haushaltsdefizit ist zu hoch. Die EU hat deshalb bereits 2025 ein Defizitverfahren gegen das Land eingeleitet. Österreich muss also sparen. Die Bundesregierung hat dazu in dem vor kurzem beschlossenen Doppelhaushalt für 2027 und 2028 ein größeres Sparpaket verankert. Diese Einsparungen treffen viele öffentliche Institutionen wie Ministerien, Universitäten, Museen, aber auch den ORF. 93 Millionen Euro an Bundesmitteln werden für die Öffentlich-Rechtlichen ab 2027 pro Jahr gestrichen. Das sind etwa 10% dessen, was dem ORF in diesem Jahr zur Verfügung steht. Für 2027 würde der Sender das noch so gerade eben hinkriegen, sagt der designierte Generaldirektor. Aber
1: ab 2028 allerdings ist hier wirklich Feuer am Dach und ich stelle die Frage, dass wir da nicht einfach zur Tagesordnung übergehen können.
2: Die Bundesregierung hat ihre Sparpläne für den ORF im Juni öffentlich gemacht. Das sei laut Clemens Pick so kurzfristig und massiv, dass sie den Sender beim Erfüllen des öffentlich-rechtlichen Auftrags gefährdeten. Der ORF hat darum angekündigt, Verfassungsbeschwerde einzulegen, um die Streichung der Mittel zu stoppen. Man sei ansonsten nicht mehr bedarfsgerecht finanziert. Wie er das Defizit sonst ausgleichen möchte, da wolle Clemens Pick nicht mit Maßnahmen oder Zahlen um sich werfen. Dafür sei die Sache zu ernst. So ernst, dass der ORF sich auf eine juristische Auseinandersetzung einstellt.
0: David Frechs zum Sparzwang beim ORF und der Auseinandersetzung mit der Regierung.

0: Das Südwestdeutsche Kammerorchester hat Luigi Cherubini interpretiert. Das Larghetto für Horn- und Streichorchester Nummer 1 am Horn haben Sie Ivor James gehört. Und vom Horn zur Bratsche. Heute Nachmittag ist bei Menschen und ihre Musik der Bratschist Nils Mönkemeyer zu Gast. Im Interview erzählt er, warum die Bratsche seine romantische Seite geweckt hat und von der Überraschung, die ein neues Instrument mit sich bringt. Und auch, warum er eigentlich zum Turbo-Bratscher geworden ist, wie er sich selbst bezeichnet.
1: Also am liebsten habe ich das so gemacht, weil im Schallplattenspieler gab es so zwei Geschwindigkeiten. Und wenn man dann also die schnellere abgespielt hat für die kleineren, dann wurde das ganz schnell und ein bisschen höher. Und die haben eigentlich ziemlich langsam gespielt damals bei der Aufnahme. Und dann habe ich das schneller gespielt und fand das dann besonders toll. Das fand ich super. Also ich wollte immer ganz schnell spielen. Als Kleinkind habe ich auch gerne vor der Waschmaschine gesessen, wenn die geschleudert hat. Ich glaube, da war irgendwie. Und jetzt bin ich halt ein Turbo-Bratscher.
0: Nils Mönkemeyer heute zu Gast in Menschen und ihre Musik, zu hören nach den 15 Uhr Nachrichten hier in HR2 Kultur.

0: die Akademie für Alte Musik Berlin hat Antonio Vivaldi gespielt. Das ist die Sinfonia C-Dur gewesen aus seiner Oper Durilla. 8:03. Wir kommen zu unserer aktuellen Frühkritik. Und es geht um Mensch und Tier. Der Künstlerverein Walkmühle in Wiesbaden hat dazu eine neue Ausstellung eröffnet. Werke von 24 internationalen Kunstschaffenden gibt es da zu sehen und zu erleben. Und alle widmen sich dem Zusammenleben von Menschen und Tieren in der Stadt. Ups, Animalis, die Stadt als Lebensraum für Tier und Mensch heißt diese Ausstellung. Stefan Hübner ist bei der Vernissage am vergangenen Donnerstag dabei gewesen. Das hört sich ja nach einem wirklich sehr großen Thema an, die Stadt als Lebensraum für Tier und Mensch. Wie groß wird das denn in dieser Ausstellung gemacht?
1: Ach, schon ziemlich groß. Die Kunstwerke, die verteilen sich auf immerhin 6 Räume. Und ein Teil davon wurde gezielt ausgewählt. Anderes kam über eine offene Ausschreibung dazu. Christiane Erdmann, die die Ausstellung gemeinsam mit Verena Schmidt kuratiert hat, die beschreibt diese Auswahl rückblickend als einen sehr suchenden Prozess. Also welche Perspektiven auf Tiere im urbanen Raum gibt es überhaupt? Welche Arbeiten passen da auch künstlerisch zusammen? Vielfalt war den Kuratorinnen bei der Suche sehr wichtig. Und so kommen da jetzt auch sehr unterschiedliche Kunstformen zusammen. Von Malerei über Installation bis zu digitalen Medien. Und nicht zuletzt wird das Thema immer wieder auch mit einem schönen hintergründigen Humor behandelt.
0: Obwohl das ja auch durchaus ernst ist. Also man muss ja sagen, in der Stadt, wir essen Tiere, wir nehmen ihnen den Lebensraum, wir gehen schlecht mit Haustieren, mit Tieren draußen um. Tiere müssen mit unserem Müll klarkommen und. Wo kommt denn da der Humor rein?
1: Naja, zum Beispiel bei Fritz Bornstück, Stichwort Müll, der hat Keramikschnecken geschaffen, die beim Herumkriechen auf Zigarettenstummel treffen und die dann im Rahmen ihrer Schneckenmöglichkeiten untersuchen. Oder Catherine Chalmers aus den USA, die hat lebende amerikanische Schaben in so eine Art Puppenhaus hineingesetzt und sie dann in Situationen fotografiert, die erstaunlich menschlich wirken. Also in der Badewanne, beim Sex oder beim Ausziehen, also sprich bei der Häutung. Und das ist eigentlich auf der ersten Ebene erstmal recht lustig.
0: Das hört sich auch sehr, sehr unterhaltsam an, aber es steckt ja auch noch mehr dahinter. Also allein, dass selbst Tiere, vor denen wir uns meist ekeln, plötzlich ziemlich nah an uns heranrücken, wie zum Beispiel die Schaben.
1: Ganz genau. Und damit sind wir jetzt auch bei einem roten Faden dieser Ausstellung. Wir Menschen, wir grenzen uns ja immer so gerne vom Tier ab. Und dabei sind wir biologisch ja selbst Tiere. Ne? Und die Verhaltensforschung obendrein, die zeigt immer deutlicher, wie viel Bewusstsein, Gefühle und mentale Fähigkeiten diese nichtmenschlichen Tiere besitzen. Heißt also, diese vermeintlich so klare Grenze zwischen uns und den Tieren, die gerät zunehmend ins Wanken und damit spielt die Ausstellung in ganz unterschiedlicher Weise. Charlotte Lubert aus Belgien zum Beispiel, die hat Menschen aus der Furry-Szene fotografiert, die also so in Tierkostümen ihrer eigenen tierischen Seite Raum geben. Oder Frauke Henke und Klaus Kienle, die zeigen, dass selbst gut gemeinte Insektenhotels oft stärker unseren Vorstellungen von Ordnung und Ästhetik entsprechen als den Bedürfnissen der Insekten, die wir dann ja gleichzeitig mit unserer nächtlichen Beleuchtung wiederum in tödliche Fallen hineinlocken.
0: Also das heißt auch, es geht nicht nur darum, wie ähnlich wir Tieren sind, sondern eben auch darum, wie wir mit ihnen zusammenleben.
1: Genau, und damit kommt ein zweiter roter Faden ins Spiel. Wem gehört eigentlich die Stadt und alles, was die Stadt als Lebensraum zu bieten hat?

0: Autorin Verena Schmidt, die hat in dem Zusammenhang den Begriff Raumeroberung verwendet, weil wir Menschen planen die Städte ja zunächst nach unseren Bedürfnissen und den Tieren wiederum sind die ab einem gewissen Punkt ziemlich schnuppe. Und die Künstlerin Corinna Schnitt, die hat diesen Gedanken in ihrer Videoarbeit Once Upon a Time auf die Spitze getrieben. Da nehmen Tiere nach und nach eine Wohnung mit Plüschsofa und Spitzendeckchen und Gummibaum etc. in Besitz. Und das ist teils geradezu absurd, wenn da plötzlich Lamas und Schweine und Papageien durch die Wohnung ziehen. Und das wirft dann eben aber auch die Frage auf, wer bestimmt eigentlich, wer im gemeinsamen Lebensraum von Menschen und nichtmenschlichen Tieren wo sein darf.
1: Jetzt haben wir über Fotoarbeiten, Videos, Skulpturen gesprochen. Es gibt auch akustische Arbeiten. Was bekommt man denn da zu hören?
0: Beispielsweise den Dawn Chorus des britischen Künstlers Marcus Coates. Der hat gemeinsam mit einem Tontechniker über 500 Stunden in der Natur der britischen Grafschaft Northumberland verbracht, um dort Vogelgesänge aufzunehmen. Die haben die beiden dann im Anschluss stark verlangsamt, in ein Tempo hineinversetzt, wo 19 Sängerinnen und Sängern von lokalen Chören diese einzelnen Stimmen mit ihrer eigenen Stimme nachmachen konnten. Anschließend wurde der Ton dann wieder auf die ursprüngliche Vogelgeschwindigkeit beschleunigt und plötzlich klingen die Menschen wie Vögel und das hört sich so an. Also wenn man da im Hintergrund nicht das Gemurmel der Vernissage hören würde, könnte das auch irgendwo im Stadtpark in Königstein oder so sein.
1: Das wollte ich gerade sagen.
0: Es hört sich sehr echt an, aber es sind menschliche Stimmen, die mit geschickter Tontechnik eben bearbeitet worden sind. Und parallel dazu wurden die Singenden in ihren jeweiligen häuslichen Umfeldern gefilmt und daraus entstand eine raumgreifende Installation, die vermeintlich so klare Grenze Mensch-Tier mit schönen Tönen bröckeln lässt. Und für viele war das auch ein Höhepunkt der Ausstellung.
1: Bröckelnde Grenzen klingt schon mal gut. Dein Fazit?
0: Ich finde, das ist eine Ausstellung, die man gesehen haben sollte, weil sie bietet originelle Kunstwerke, eine Dramaturgie, die trägt, aber nicht verschwurbelt ist dabei. Es gibt viel Abwechslung und eben immer wieder diesen hintergründigen Humor. Das funktioniert für mich zumindest ziemlich gut, auch wenn ein paar blinde Flecken geblieben sind, was man noch so alles hätte beobachten und betrachten können. Aber dennoch nimmt die Kunst in dieser Ausstellung einfach ein eigentlich vertrautes Thema, das Zusammenleben von Mensch und Tier in der Stadt, und dreht es so, dass man plötzlich halt nochmal ganz neue Denkanstöße auch bekommt. So eine Kakerlake in der Badewanne, Menschen, die wie Vögel singen, Tiere, die eine Wohnung übernehmen, das sind Bilder, die hängen bleiben, die einen beschäftigen können. Und daran lag für mich die Stärke der Ausstellung.
1: Diese Ausstellung heißt Urbs Animalis, die Stadt als Lebensraum für Tier und Mensch, noch bis zum 15. November in der Waldmühle Wiesbaden zu sehen. Und wenn Sie noch mehr über das Verhältnis Mensch-Tier erfahren wollen, dann können Sie auch gerne bei ARD Sounds reinhören ins hr-Funkkolleg Mensch und Tier. Vielen Dank, Stefan Hübner, für die aktuelle Frühkritik hier in HR2 Kultur.

L'Isolis de Pad spielen Louis Theodore Gouvy. Das ist ein Ausschnitt aus seiner Petite Suite Gaulois gewesen. 18 Minuten vor 8 mittlerweile. Und wir kommen zu einem ganz großen Hit, der auch wieder saisonal bald angesagt sein wird, wenn ich mir so die Frühtemperaturen angucke. Ist ja schon deutlich frischer geworden. Hier kommt das Rundfunkorchester des Südwestfunks mit Emil Waldteufels, die Schlittschuhläufer.

0: dass diese Fragen nicht ausreichend beantwortet. So ist die neueste Ausstellung entstanden: Freundinnenschaft.
1: Lady in Pink mit Dackel an langer Leine. Die Genussraucherin. Eine gelockte Dame mit Sektglas, sicherheitshalber nah am Barwagen stehend. Die Mainzer Kuratorin Marlene Harles hat ganz bewusst die lebensgroßen Stofffiguren der Berliner Künstlerin Raffaela Simons so im Raum verteilt, als seien sie selbst Gäste der Vernissage.
2: Diese eigensinnigen Damen, die alle aussehen, als ob sie das Leben in vollen Zügen genießen würden. Und das ist auch sowas, was ich total schön finde, dass es ja nicht immer um die Personen geht und wie sie sich verbinden, sondern man kann ja auch zusammenstehen und sagen, hast du die da hinten gesehen?
1: Sich anderen zeigen mit FreundInnen, aber auch andere Menschen gemeinsam in Augenschein nehmen. Die gesellschaftliche Kraft von Freundschaft zeigt die Mainzer Schau in verschiedensten künstlerischen Genres. Hanne Lippert aus Berlin hat Freundesbeziehungen während der Corona-Pandemie untersucht und unter anderem festgestellt, dass für sie Freundschaft auch als Gegensatz oder Ergänzung zum anonymen Umfeld von Bedeutung ist. Auf zarten Vorhängen mit Himmelsoptik hat sie ihre Erkenntnisse niedergeschrieben. Zum Beispiel:
3: Ich vermisse meine Fremden genauso wie meine Freunde.
1: Bunt und haptisch wirkt die Arbeit von Roxanne Banga, Living Room. Auf dem Boden hat sie Sitzsäcke und große Kissen drapiert, daneben Beistelltische. Die Künstlerin lebt in Paris und bezieht sich in ihrem Werk gerne auf ihre familiären Wurzeln in Guadeloupe, Kamerun und der Karibik. Sie schafft Räume, um Kontakte zu pflegen oder zu knüpfen und gleichzeitig einzutauchen in das Leben der Künstlerin.
3: Ins Wohnzimmer lege ich immer einige Bücher, die mit dem Thema zu tun haben, an dem ich gerade arbeite. Feministische Bücher oder Romane, die von karibischen oder afrikanischen Frauen geschrieben wurden. Und es ist auch ein Weg, Leute in meine verschiedenen Kulturkreise einzuladen, indem ich einige Spiele hineinbringe.
1: Besonders Frauenfreundschaften liegen Roxanne Banga am Herzen.
3: Als Frau wirst du mit bestimmten gesellschaftlichen Dingen konfrontiert, die nur deine Freundinnen verstehen können. In diesem Zusammenhang denke ich, dass Freundinnenschaft wirklich helfen kann, stabil und stark zu bleiben.
1: Aber was braucht eine Freundschaft, um Jahre oder gar Jahrzehnte zu überdauern? Die Französin Juliette Green steuert eine mögliche Antwort bei mit einem ihrer wandfüllenden Diagramme. Es beschreibt Szenen einer Freundesbeziehung zwischen einer Frau und einem Mann über knapp 60 Jahre. Juliette Green.
3: Das Diagramm richtet den Blick auf das Thema Vergebung und darauf, wie oft sie sich gegenseitig vergeben mussten während dieser langen Zeit. Also sind da einige Geschichten in Kästen mit Pfeilen dazwischen, wo der eine oder der andere Freund etwas Nerviges gemacht hat und der andere beschließt, das komplett zu vergessen.
1: Für die Mainzer Ausstellung hat Juliette Green die Szenen ins Deutsche übersetzen lassen. Kuratorin Marlene Harles liest eine Szene vor.
2: Vor 11 Jahren hat sie ihn um Rat gefragt und genau das Gegenteil gemacht. Er hätte es ihr übel nehmen können, aber entschied, sie ihre eigenen Erfahrungen machen zu lassen.
1: Allgemeingültige Regeln für Freundschaften existierten viel weniger als in anderen Beziehungsformen. Das ist eine Erkenntnis, die Kuratorin Marlene Harles aus der Arbeit an der Ausstellung zieht. Alles müsse immer mal wieder neu verhandelt und justiert werden und sei deshalb vielleicht ein Modell für menschliches Zusammenleben überhaupt.
2: Das ist ein total toller Mechanismus und ich glaube, wenn wir den auf die Gesellschaft übertragen würden im Ganzen, würde das uns als Gesellschaft total gut tun. Also diese Kommunikationswege offen halten, fand ich eine spannende Idee, die mehr Raum braucht.
0: Freundinnenschaft, die neue Ausstellung in der Mainzer Kunsthalle. Installationen, Videokunst, Fotografien, Sound- und Textilarbeiten läuft noch bis zum 10. Januar. Susanne Böhme hat sie besucht.

Die Chaconne aus dem 5. Akt von Henry Purcells The Faerie Queen, interpretiert von Martin Stadtfeld. Und bis zu unseren Nachrichten in knapp 6 Minuten erklingt hier noch der 3. Satz aus dem Violoncello-Konzert B-Dur von Carl Philipp Emanuel Bach, das Ensemble Resonanz.

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2: 8 Uhr. Greenpeace schätzt Hitzeschäden dieses Jahr auf mindestens 36 Milliarden Euro. Chrupalla bezeichnet Klimawandel als Nebenthema. Italienische Gemeinde Amatrice erinnert an Erdbebenopfer. Das Wetter erst teils neblig, später sonnig, 20 bis 26 Grad. Mein Name ist Katrin Austermann. Guten Morgen. Der Hitzesommer dieses Jahr hat nach Angaben der Umweltschutzorganisation Greenpeace in Deutschland Schäden von mindestens 36 Milliarden Euro verursacht. Laut einer aktuellen Berechnung schlagen vor allem die Folgen für die Arbeitswelt zu Buche. HR-Reporterin Katharina Wilhelm.
3: Arbeitnehmer hätten durch die Hitze langsamer gearbeitet und mehr Fehler gemacht oder sich krank gemeldet. Allein das seien 11 Milliarden Euro gewesen. Hinzu kommen Waldschäden durch Trockenheit und Brände sowie Kosten für das Gesundheitssystem, weil beispielsweise mehr Menschen ambulant und stationär behandelt werden mussten. Nicht berücksichtigt seien unter anderem Auswirkungen auf die Energieversorgung, zusätzliche Gesundheitsbelastungen durch Ozon und Feinstaub sowie langfristige ökologische Schäden.
2: Trotz der Rekordhitze im Sommer, für AfD-Chef Chrupalla ist der Klimawandel ein Nebenthema. Das hat Chrupalla im ARD-Sommerinterview gesagt. ARD-Hauptstadtkorrespondent Benjamin Großkopf.
4: Für ihn sei es ein ganz normaler Sommer gewesen, sagte Chrupalla und warf der Bundesregierung einen Zitat Klimahype vor, mit dem Ziel, den Menschen das Geld aus der Tasche zu ziehen. Chrupalla setzt nach eigener Aussage auf Anpassung, also zum Beispiel Klimaanlagen, vor allem für Seniorenheime und Krankenhäuser oder auf Kühlzonen in Städten. Die Frage sei aus seiner Sicht, so der AfD-Chef, ob sich die Menschen den Strom für Klimageräte überhaupt noch leisten könnten.
2: Seit 35 Jahren ist die Ukraine unabhängig. Das soll heute gefeiert werden, trotz des andauernden Kriegs gegen Russland. Größere Veranstaltungen sind nicht geplant, aus Angst vor Luftangriffen. Am Nachmittag berät die sogenannte Koalition der Willigen darüber, wie der Ukraine weitergeholfen werden kann. EU-Ratspräsident Kosta nimmt in Kiew an der Schaltkonferenz teil. Der ukrainische Präsident Zelensky hatte zuletzt 30 Milliarden Euro mehr für Verteidigungsausgaben gefordert. In der italienischen Gemeinde Amatrice

0: Trieste wird heute an die Opfer des schweren Erdbebens vor 10 Jahren erinnert. Damals waren in der Region fast 300 Menschen ums Leben gekommen. Hunderte wurden verletzt, Tausende verloren ihr Zuhause. Um 3.36 Uhr, dem Zeitpunkt des schlimmsten Bebens, gab es in der Nacht eine Schweigeminute. Im Laufe des Tages wird Ministerpräsidentin Meloni in der Gemeinde erwartet. Der SV Darmstadt 98 steht in der zweiten Runde des DFB-Pokals nach einem 2:1-Sieg gegen Carl Zeiss Jena. ARD-Sportreporter Thorsten vom Wege.
1: Bei den Thüringern hatte Darmstadt enorme Startschwierigkeiten, traf dann aber durch Smits nach 11 Minuten eigentlich aus dem Nichts. Danach wurden die Hessen besser, hatten Mitte der ersten Halbzeit 3 hochkarätige Möglichkeiten, kassierten aber ausgerechnet in dieser Phase den Ausgleich durch Löder. Aber in den Jubel des Regionalligisten hinein traf Dövenstein zur erneuten Führung. Mit 2:1 für die Gäste ging es nach 45 Minuten in die Kabinen. Und auch nach Spielende, weil nach dem Wechsel nicht mehr viel passierte.
0: Am Abend ebenfalls weitergekommen sind die Bundesligisten Freiburg und Paderborn, außerdem Drittligist Essen. Vorher hatten es schon die Bundesligisten Mainz, Mönchengladbach und Union Berlin in die nächste Runde geschafft. Sowie die Zweitligisten Dresden, Magdeburg und Bochum und der Viertligist Jeddelo 2. Am Wochenende ist Darmstadt zum Zentrum der europäischen BMX-Freestyle-Szene geworden. Im Bikepark fand die Europameisterschaft statt. Sieger ist der Brite Jordan Clark. Der 19-jährige Hesse Philipp Muth schaffte Platz 11. Und das ist heute noch Thema. Zum ersten Mal nach der Sommerpause kommt die CDU-Spitze in Berlin zusammen. Dabei wird sich zeigen, ob sich die Wogen nach der umstrittenen Kabinettsumbildung von Kanzler Merz geglättet haben. Niedersachsens Ministerpräsident Lies besucht am Abend das VW-Werk in Hannover. Er will sich dort über die Lage des kriselnden Volkswagen-Konzerns informieren. Und vor 7 Jahren hatte der Gammelfleischskandal die Firma Wilkewurst in Nordhessen in die Insolvenz getrieben. Am Abend will die Gemeindevertretung von Twistetal entscheiden, wie das frühere Firmengelände künftig genutzt werden soll. Das waren die Nachrichten. Das Wetter. Es wird spätsommerlich heute mit viel Sonnenschein bei 20 bis 26 Grad. In der Nacht ist es oft klar, vereinzelt gibt es Wolken und auch etwas Regen. Die Temperaturen sinken auf 15 bis 7 Grad. Morgen im Norden erst noch sonnig, im Süden schon ab dem Vormittag Wolken mit Schauern und Gewittern, 19 bis 24 Grad. Die weiteren Aussichten. Am Mittwoch und Donnerstag unbeständig, ab und zu Schauer und Gewitter, maximal 28 bis 31 Grad. Die Zeit 8.05 Uhr.
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3: Am Mikrofon für Sie, Bastian Korf. Ich wünsche einen guten Start in die neue, frische Woche.

die Ouvertüre zu Anna Karenina, Musik zur Verfilmung aus dem Jahr 2012 von Dario Marianelli. 8:08 mittlerweile. Wir schauen heute früh noch auf drohende Kürzungen im Kulturhaushalt um etwa 8:40 und wir begegnen den Papenburgs, einer Familie auf der Suche nach Sinn und Vergebung im neuen Roman von Philipp Oemke. Darüber sprechen wir um 8:50. Und sehnsuchtsvoll wird es jetzt mit Musik von Peter Tschaikowski. Nur wer die Sehnsucht kennt, Stephen Huff.

Stephen Huff interpretiert Peter Tschaikowskis Nur wer die Sehnsucht kennt. Pokémon. Für viele ein Hobby, ein Spiel, für andere inzwischen ein Millionengeschäft. Seltene Karten dieses Spiels, seltene Pokémon-Karten, werden in Japan für enorme Summen gehandelt und gelten längst als Wertanlage. Doch der Boom hat auch eine Schattenseite. Die japanische Politik fürchtet, dass diese kleinen wertvollen Karten für Geldwäsche genutzt werden könnten. Und auch Diebstähle und Betrug.

0: den Markt ins Visier. ARD-Korrespondent Johannes Edelhoff aus Tokio.
1: Tokio, Stadtteil Akihabara. Zwischen Spielhallen, Elektronikgeschäften und Leuchtreklamen reiht sich ein Kartenladen an den nächsten. Hier herrscht Goldgräberstimmung. Gesucht wird allerdings kein Gold, sondern Pokémon-Karten. Takumu Jinbo verkauft Karten mit Pikachu, Shigi und Bisasam. In seinen Laden fährt man mit dem Aufzug. Er liegt im 4. Stock eines Hochhauses in Akihabara. Drinnen drängen sich nur Erwachsene um die Vitrinen mit Karten.
2: Ehrlich gesagt kommen die meisten unserer Kunden wegen des Investments oder weil sie einen Wiederverkaufswert sehen. Mehr als 70%, würde ich sagen.
1: Seit 5 Jahren arbeitet Jinbo in dem Laden. Früher kamen noch viele Kinder. Doch Taschengeld reicht für die meisten Karten und Boxen längst nicht mehr. Einige kosten 1.000 Euro. Jinbo zeigt auf eine Karte.
2: Die teuerste Karte hier ist Luigi Pikachu. 3 Millionen Yen. Der Grund, warum die Karte so teuer ist, weil die Boxen, in denen sie war, sehr, sehr selten sind.
1: Drei Millionen Yen, umgerechnet rund 16.500 Euro. Wie groß der Markt geworden ist für Karten von Pokémon und Yu-Gi-Oh! Zeigt sich überall in Akihabara. Für Touristen wie Colin und Seiya aus Baden-Württemberg gehört die Suche nach Karten inzwischen fest zum Japan-Urlaub.
3: Wir spielen beide Yu-Gi-Oh! Von dort kennen wir uns auch. Von dem her sind wir einfach rumgelaufen, haben geschaut, welche Karten uns gefallen und welche man vielleicht für Freunde mitbringen kann oder so.
4: Das ist halt ein Hobby von uns, gell? Und deswegen kann man das eigentlich nicht auslassen beim Japan-Urlaub.
1: Bei Kazumasa Moritani klingelt mal wieder der Paketbote. Jeden Tag bestellt er neue Karten. Der Start-up-Unternehmer investiert einen Teil seiner Gewinne in Pokémon. Jeden Tag beobachtet er die Preise, kauft und verkauft, fast wie ein Börsenhändler. Bei Aktien sind die Kursschwankungen sehr groß und die Entwicklung ist schwer vorhersehbar. Pokémon-Karten wollen dagegen sehr viele Menschen auf der Welt haben. Deshalb ist es weniger wahrscheinlich, dass ihr Wert plötzlich stark einbricht. Moritani zeigt uns ein Zimmer voll mit Pokémon-Boxen. Seine Sammlung bewahrt er in Schutzhüllen auf. Das hier ist wirklich nur ein Teil von dem, was ich besitze. Wenn man alles zusammennimmt, habe ich ungefähr 100 Millionen Yen an Pokémon-Karten als Vermögenswert. 100 Millionen Yen, umgerechnet rund 540.000 Euro investiert in Karten. Doch die hohen Preise locken laut japanischen Medien auch Kriminelle an. Der Verdacht, Pokémon-Karten werden zur Geldwäsche benutzt. Das kann so funktionieren. Ein Krimineller kauft mit illegal verdientem Geld eine teure Karte. Später verkauft er sie weiter und behauptet, die Einnahmen stammen aus einem gewöhnlichen Sammlergeschäft. So lässt sich die wahre Herkunft des Geldes verschleiern. Das alarmiert in Japan mittlerweile sogar die Politik. Der Abgeordnete Takuma Miyagi drängt deshalb auf strenge Regeln. Denn wertvolle Karten lassen sich nicht nur leicht weiterverkaufen, sondern auch unauffälliger über Grenzen bringen.
5: Da es nur so klein ist, kann man es in seiner Geldbörse verstecken. Niemand würde das bemerken. Und Zollbeamte am Flughafen würden normalerweise nicht im Portemonnaie oder Visitenkartenhalter suchen. So kann man es einfach in der Brusttasche schmuggeln und durch den Zoll marschieren.
1: Auch Händler Takumu Jinbo würde strengere Kontrollen begrüßen. Er fürchtet, dass Kriminelle den Kartenhandel zunehmend unterwandern.
2: Wenn solche Kontrollen vernachlässigt werden, kann über diesen Kartenhandel Geld gewaschen werden. Deshalb halte ich das für notwendig.
1: Japan denkt also über strengere Regulierungen nach. Denn der Handel mit Pikachu und Co. ist längst kein Kinderspiel mehr.
0: ARD-Korrespondent Johannes Edelhoff zur möglichen Geldwäsche mit Pokémon-Spielkarten in Japan. Ich lege die Karten offen auf den Tisch. Ich sage Ihnen, was hier als nächstes bei uns in HR2 Kultur erklingt. Und zwar der 6. Satz aus der Suite E-Moll von Jean-Philippe Rameau.

0: Musik von Herzogin Anna Amalia, der Herzogin von Sachsen-Weimar. Die Staatskapelle Weimar haben Sie gerade gehört, mit dem Zwischenspiel aus dem Singspiel Erwin und Elmire. Kinder und Jugendliche, für die es in der Jugendhilfe oft keinen passenden Platz gibt, gelten als besonders schwierig, sind psychisch belastet, teilweise suchtkrank oder aggressiv und fallen durchs Raster. Sie werden von Einrichtung zu Einrichtung weitergereicht, Zuständigkeiten wechseln und irgendwann bleibt nur noch die Frage, wer fängt diese jungen Menschen eigentlich auf? Gerade für Mädchen und junge Frauen kann das gravierende Folgen haben. Versagt die Jugendhilfe bei herausfordernden Jugendlichen? Nadja Mitzgart.
1: Eine rote Holzbank an einer Straße in einer norddeutschen Kreisstadt. Das ist der Treffpunkt für das Gespräch mit Maria. Denn seit fast 3 Wochen ist die 19-Jährige obdachlos. Um sie zu schützen, haben wir ihren Namen verändert und ihre Stimme mit einer KI verfremdet.
2: Zu dem Zeitpunkt, wo dann halt die Obdachlosigkeit wirklich real war, war ich halt natürlich komplett auf Drogen und so. Es war halt für mich in dem Moment alles nicht real.
1: Maria hat psychische Probleme. Schon als junges Mädchen beginnt sie, Drogen zu nehmen, zunächst Cannabis. Mit 16 muss sie dann aus ihrer Familie raus, die mit ihr überfordert ist. Es folgen Psychiatrie, Entzugsklinik, verschiedene Jugendwohngruppen. Richtig angekommen sei sie nirgends.
2: Also das Gefühl, dass jeder mich nur loswerden wollte und dass ich den Leuten halt egal bin.
1: Eine von Marias Stationen war eine Wohngruppe im Haus Regenbogen in Flensburg. Sie wird von einem privaten Träger betrieben und insgesamt wohnen hier 8 Mädchen und junge Frauen zwischen 14 und 18 Jahren. Alle kommen aus schwierigen Familienverhältnissen. Sie haben unterschiedliche Probleme und Erkrankungen, einige bereits Drogenerfahrungen. Maria erzählt, einige Mädchen hätten gemeinsam Drogen genommen, manche auch auf ihren Zimmern. Teilweise seien sie nachts aus dem Fenster gestiegen, um zu ihrem Dealer zu fahren. Auch andere Mädchen aus der Wohngruppe bestätigen das. Lena zum Beispiel. Sie sagt, dass sich ihre Sucht im Haus Regenbogen verstärkt habe. Auch ihren Namen haben wir verändert und ihre Stimme mit KI verfremdet.
2: Klar, man kann nicht verhindern, wenn man einen Joint mal raucht oder so. Wir sind Jugendliche. Aber in diesem Ausmaß, dass wir ja auch da täglich Ecstasy geballert haben oder auch dann Ketamin dazu kam.
1: War der Jugendhilfeeinrichtung der Drogenkonsum bekannt? Und wie ist das Haus damit umgegangen? Diese und andere Fragen werden vom Träger des Haus Regenbogen nur schriftlich beantwortet. In der E-Mail heißt es, grundsätzlich gelte in der Einrichtung ein klares Verbot, Drogen zu konsumieren. Und?
3: Gleichzeitig können wir in einer Jugendhilfeeinrichtung nicht ausschließen, dass Jugendliche trotz bestehender Regeln Substanzen mitbringen oder konsumieren. Bei Regelverstößen werden die Konsequenzen transparent mit den Jugendlichen besprochen und im Einzelfall entsprechende Maßnahmen eingeleitet.
1: Zu den konkreten Vorwürfen äußert sich die Einrichtung nicht. Die kontrollierende Aufsichtsbehörde, das Landesjugendamt, schreibt auf die Frage, ob dort bekannt sei, dass Bewohnerinnen in den Einrichtungsräumen illegale Drogen konsumiert hätten. Dem Landesjugendamt seien die Vorkommnisse, Zitat, grundsätzlich bekannt. Menno Baumann überrascht das nicht. Er ist Professor für Intensivpädagogik und soziale Arbeit und forscht zu sogenannten Systemsprengern, traumatisierten Kindern und Jugendlichen, die in kein Raster passen. In den Wohngruppen treffen Jugendliche aus schwierigen Lebenslagen und mit vielschichtigen Problemen aufeinander, so Baumann. Die Einrichtungen seien darauf nicht spezialisiert und hätten auch nicht das Personal, um angemessen auf die Kinder und Jugendlichen einzugehen. In der Folge würden sich Jugendhilfeeinrichtungen, Jugendämter und Psychiatrien die Verantwortung gegenseitig hin und her schieben.
4: Alle stehen unter Druck und deswegen spielt man lieber Schwarzer Peter, anstatt nach gemeinsamen Lösungen zu suchen.
1: So ist es auch bei Maria. Nach dem Haus Regenbogen war sie noch in einer anderen Einrichtung. Die macht ihr zur Auflage, in eine Entzugsklinik zu gehen. Nach einer Panikattacke verschwindet sie dort am ersten Tag. Weder der Träger noch die Klinik nehmen sie danach wieder auf. Momentan verbringt sie die Tage auf der Straße. Nachts schläft sie in einer Obdachlosenunterkunft.
2: Ein paar Nächte bzw. 1 oder 2 Wochen oder so in der Notunterkunft schlafen, das wäre okay für mich. Aber monatelang obdachlos zu sein, das würde ich, glaube ich, nicht aushalten.
0: Einen ausführlichen Beitrag zum Thema Systemsprenger finden Sie in der ARD-Mediathek. Darin geht es um junge Menschen, die im Hilfesystem keinen Platz finden und um die Frage, was passiert, wenn die Jugendhilfe an ihre Grenzen stößt. Hier in HR2 Kultur hören Sie nun die Konzertvereinigung Wiener Volksopernorchester mit Johann Strauss, P. Pizzicato-Polka.

0: Virtuosi Saxonie spielen Johann Georg Pissendel das Allegro di Molto, der erste Satz aus seiner Sinfonia B-Dur, ist gerade erklungen. 8:53. Wir stellen Ihnen nun den neuen Roman von Spiegel-Kulturchef Philipp Oehmke vor. Papenburg. Sie lernen die Familie Papenburg kennen, eine Schar verzweifelter und erfindungsreicher Menschen, die suchen nach Sinn und Vergebung. Maren Ahring weiß mehr.
1: Philipp Oehmke erzählt in seinem neuen Roman erneut die Geschichte einer Familie, nämlich die von Thomas, Katrin und Emilia Papenburg. Ihre Geschichte ist eng mit der Familie Schönwald verknüpft, die Leserinnen und Leser bereits aus seinem ersten Roman kennen. Ist dieses Buch also eine Fortsetzung?
2: Die Idee war schon, ein anderes Familienkonzept, eine andere Familie unter das Brennglas zu legen und zu erkunden. Aber ich stellte dann fest, dass ich mich von einigen Charakteren von Schönwald noch nicht so richtig trennen konnte und merkte vor allen Dingen oder fragte mich vor allen Dingen, wie würden die Schönwalds auf sowas reagieren?
1: Sagt Autor Philipp Oehmke. Papenburg spielt vor allem in den USA, in New York, San Francisco und im ehemaligen Haus von Joan Baez. The answer, my friend, is blowing in the wind. The answer is blowing in the wind. Dort lebt Thomas Papenburg, ein Tech-Milliardär, der nicht weiß, wohin mit seinem Geld. Er will einen Think Tank gründen und braucht dafür Unterstützer. Politische Gesinnung? Nebensächlich.
3: Urs Leuthardt und Chris Schönwald, man musste sie wohl als rechts bezeichnen, falls diese Begriffe noch etwas bedeuteten. Und seine alten Freunde Thiel, Andresen und natürlich den furchtbaren Elon sowieso. Thomas war es, ehrlich gesagt, egal, solange er dabei sein konnte. Es waren nur Hüllen. Mal trug man die Hosen eng, dann wieder weit.
1: Chris Schönwald, ehemaliger Literaturprofessor, dann Mager-Podcaster, arbeitet jetzt für die Trump-Regierung. Diese Karriere hat auch Philipp Oehmke erstaunt.
2: Kurz der Weg ist von einer solchen völlig anerkannten Figur unserer westlichen Zivilisation hochdekoriert bis hin zu einem Communications-Direktor in der Trump-Bewegung. Wie kurz, also geistig, wie kurz dieser Weg ist, das war wirklich überraschend.
1: Chris Schönwalds Bruder ist mit Emilia, geborene Papenburg, verheiratet. Aber sie hat Benny verlassen und lebt jetzt mit den beiden gemeinsamen Söhnen in einem luxuriösen Haus in New York. Dort nimmt sie wieder Kontakt zu ihrer Mutter auf. Das Verhältnis der beiden ist schwierig, denn Katrin hat ein Alkoholproblem und wird immer wieder rückfällig.
4: Fahr nach Hause, Mama, sagte Emilia kaum hörbar zu ihrer Mutter. Ich möchte dich nicht mehr wiedersehen. Ich weiß, es ist bestimmt nicht einfach mit einer Sucht und so, und ich wünschte, ich könnte dir vergeben. Aber ich weiß, ich kann nicht.
1: Die Papenburgs sind nur noch auf dem Papier eine Familie. Zuneigung, Liebe, Vertrauen, all das verspüren sie nicht mehr zueinander. Ein bisschen ähneln sie da den Schönwalds. Auch in dieser Familie wird nicht offen und ehrlich miteinander kommuniziert. Als sich dann beide Familien in New York zu einem gemeinsamen Weihnachtsfest einfinden, man ahnt es, eskaliert die Situation. Papenburg ist ein sehr gut geschriebener Familienroman, der viel über die Innenwelt seiner Protagonisten erzählt. Das Außen, die Welt, in der sie agieren, aber nicht verheimlicht.
2: Der Schmerz über den Verlust der USA, so wie wir sie, wie meine Generation Westdeutscher, sie kannte, der Schmerz, das verloren zu haben, der ist eigentlich fast ein Leitmotiv von Papenburg, der durchzieht den ganzen Roman.
1: Allerdings sollte man als Leserin oder Leser darauf gefasst sein, die Protagonisten zum Teil nervig oder unsympathisch zu finden. Trotzdem sind sie alle glaubwürdig mit ihren Verletzungen, Spleens und Problemen. Wer Papenburg liest, muss nicht zwingend Schönwald kennen, aber schaden kann es auch nicht.
0: Maren Ahring zum neuen Roman von Philipp Oehmke. Papenburg ist im Piper Verlag erschienen und kostet 26 €.

Das Kaleidoscope Chamber Collective. Das ist das Scherzo aus dem Nonet Opus 2 von Samuel Coleridge Taylor. Und jetzt wird's gleich ein bisschen romantisch, aber vielleicht auch ein bisschen anrüchig mit Filmmusik zu Casanova, komponiert von Alexandre Desplat.

0: Fabrizios Arrival aus der Filmmusik zu Casanova, die Verfilmung aus dem Jahr 2006. Kommen wir zum Sommer. Sommer ist Festivalzeit und Festivals sind gerade für Newcomerinnen und Newcomer eine wichtige Bühne. Sie können mal vor größerem Publikum auftreten, eine neue Hörerschaft erreichen, entdeckt werden. Problematisch wird das Ganze, wenn Festivals wegfallen, denn damit gibt es auch immer weniger Auftrittsmöglichkeiten für Künstlerinnen und Künstler. Im Haushaltsentwurf der Bundesregierung für 2027, da sind Einsparungen bei der Kultur vorgesehen, vor allem auch im Bereich der Popmusik. Und das bedroht bundesweit Festivals. Nach der parlamentarischen Sommerpause beginnen die Haushaltsberatungen. Am 27. November soll der Etat verabschiedet werden. Informationen von Annika Schleithoff.
1: Seit Wochen wird über den Regierungsentwurf für den Bundeshaushalt 2027 diskutiert. Denn während an manchen Stellen die Ausgaben steigen sollen, zum Beispiel für Verteidigung, soll an vielen anderen gespart werden. Im sozialen Bereich, zum Beispiel beim Eltern- und beim Wohngeld und bei der Kultur.
2: Das ist, glaube ich, kein gutes Zeichen, weil wir natürlich eine Kulturnation sind. Und ich finde, wir müssen auch dieses Signal senden, dass uns Kunst und Kultur was wert sind und dass wir es unterstützen.
1: Sagt Katja Lucker, Geschäftsführerin der Initiative Musik. Laut Entwurf könnte das Reeperbahn-Festival, eine der wichtigsten Plattformen für NewcomerInnen und die Musikbranche in Deutschland, weniger Geld bekommen. 3 Millionen statt bisher etwa 6 Millionen. Der Initiative Musik, eine der wichtigsten Fördereinrichtungen von Popkultur und Jazz in Deutschland, könnten etwa 800.000 Euro Förderung gekürzt werden. Allerdings werden im Entwurf nicht alle Gelder aufgeführt, die in die Initiative Musik gehen. Oft ist deshalb die Rede davon, dass die Initiative Musik etwa 4 Millionen Euro weniger bekommen soll. Auch für den Festivalförderfonds der Initiative Musik könnte es weniger Geld geben, sagt Katja Lucker.
2: Der Festivalförderfonds leistet so wichtige Arbeit und unterstützt gerade die kleinen und mittleren Festivals, die der Nährboden sind für Bands, die da das erste Mal vielleicht vor größerem Publikum spielen.

0: emotionale Debatte, sagt Ella Rover, Geschäftsführerin von ProMusik, einer Interessenvertretung für freischaffende MusikerInnen.
1: Ich glaube, das Ganze ist auch eine emotionale Debatte, die eine Relevanz hat, weil es nämlich genau darum geht, um gesehen werden und vor allem die Wertschätzung auch als Wirtschaftsfaktor in der Musikindustrie.
0: Noch ist der Haushalt nicht verabschiedet. Im Herbst soll er vom Bundestag beschlossen werden. Davor werden die Abgeordneten ihn debattieren und in der Regel wird der Haushaltsentwurf überarbeitet. In diesem parlamentarischen Verfahren könnten Förderungen also noch aufgestockt werden. Falls der Festivalförderfonds tatsächlich weniger Geld bekommen sollte, hätte das auch langfristig Folgen, sagt Ella Rover.
1: Da, wo Strukturen wegbrechen, da, wo es keine Festivals mehr gibt, keine Clubs mehr gibt, in denen zum Beispiel NewcomerInnen auftreten können, da gibt es diesen Nachwuchs irgendwann nicht mehr. Und das ist ganz konkret eine Gefahr für die Vielfalt der Musiklandschaft in Deutschland.
2: Mögliche Kürzungen im Kulturhaushalt stehen bevor. Am 27. November soll der neue Etat verabschiedet werden. Informationen von Annika Schleithoff haben Sie gehört.

0: Stanislav Mionuschkos Mia Madre. Cyprien Cazaris haben Sie gerade gehört. 8:08. Und vielleicht haben Sie gleich Grund zu jubeln.
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Ein Ausschnitt aus der Suite F-Dur von François Francoeur. Und in knapp 5 Minuten hören Sie bei uns in HR2 Kultur die Nachrichten. Bis dahin begleiten Sie noch HR Brass mit Klängen von Jerónimo Jiménez.

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1: 9 Uhr. Industrieverband fordert Umsetzung von Reformen. Greenpeace schätzt Hitzeschäden dieses Jahr auf mindestens 36 Milliarden Euro. Verbraucherschützer warnen vor Manipulation bei Trinkgeldvorschlägen. Das Wetter sonnig, 20 bis 26 Grad. Mein Name ist Katrin Austermann. Guten Morgen. Die Erwartungen sind groß. Morgen und übermorgen trifft sich das Bundeskabinett, um Pläne für die kommenden Monate festzuzurren. Der Bundesverband der deutschen Industrie fordert, jetzt nicht weiter zu diskutieren. BDI-Chefin Gönner sagte im ZDF, Reformprojekte müssten umgesetzt werden.
2: Das gilt für die Rentenreform. Da waren die Diskussionen nicht hilfreich. Und es geht darum, wirklich jetzt darauf zu achten, dass Investitionen in Deutschland wieder stattfinden. Und der dritte Punkt wäre schon auch das Thema der Steuerreform noch einmal genauer zu betrachten, weil eins zeigt sich in allen Erhebungen, dass das unmittelbar zu Wachstum führt.
1: Auch der Mittelstandsverband BVMW fordert in der Neuen Osnabrücker Zeitung einen klaren Schritt nach vorn. Durch das Zerreden wichtiger Reformen werde das Vertrauen der Bürger und der Wirtschaft zerstört. Der Sommer mit seinen Hitzewellen hat nach einer Berechnung der Umweltorganisation Greenpeace volkswirtschaftliche Schäden von mindestens 36 Milliarden Euro verursacht. Das entspreche knapp 1% des Bruttoinlandsprodukts. Die Schäden kämen durch Ernteausfälle, Waldbrände und Gesundheitskosten zusammen. Der Großteil entfällt laut Greenpeace mit knapp 11 Milliarden Euro auf die Arbeitswelt. Die Umweltorganisation fordert die Bundesregierung zum Handeln auf. Sie müsse auf der anstehenden Kabinettsklausur mit dem gebotenen Ernst auf die Klimakrise reagieren. Verbraucherschützer warnen vor verstecktem Druck beim Trinkgeldzahlen auf Kartengeräten. Die Chefin des Verbraucherzentrale Bundesverbands POP sagte, es müsse sofort erkennbar sein, wie man Trinkgeld ablehnen oder selbst bestimmen könne. Teilweise seien die Vorschläge für 10, 15 oder 20% aber größer und auffälliger dargestellt. Auf EU-Ebene setzt sich der Verband deswegen für ein Verbot von manipulativen Tricks ein. Laut einer Umfrage fühlt sich mehr als jeder zweite Befragte durch auffällige Trinkgeldvorschläge bedrängt. In der Debatte über mehr Sicherheit für Zugbegleiterinnen und Zugbegleiter verweisen das Bundesjustiz und das Verkehrsministerium auf ein laufendes Gesetzvorhaben. Die Bahngewerkschaft EVG hat mit bundesweiten Streiks im Regionalverkehr gedroht, sollte das versprochene Gesetz in diesem Jahr nicht mehr in den Bundestag kommen. ARD-Korrespondentin Isabel Karas.
3: Bundesjustizministerin Stefanie Hubig hatte bereits im Februar angekündigt, ihr Ministerium erwäge einen bestehenden Gesetzentwurf, um Zugbegleiterinnen und Zugbegleiter zu erweitern. Sie sollen damit rechtlich ähnlich geschützt werden wie andere besonders gefährdete Berufsgruppen, zum Beispiel Rettungskräfte. Angriffe auf sie könnten dann mit deutlich härteren Mindeststrafen geahndet werden. 6 Monate später ist das Vorhaben allerdings noch nicht abgeschlossen. Der Gesetzentwurf befinde sich weiterhin in der regierungsinternen Abstimmung.
1: Der SV Darmstadt 98 steht in der zweiten Runde des DFB-Pokals nach einem 2:1-Sieg gegen Carl Zeiss Jena. ARD-Sportreporter Thorsten vom Wege.
4: Bei den Thüringern hatte Darmstadt enorme Startschwierigkeiten, traf dann aber durch Smits nach 11 Minuten eigentlich aus dem Nichts. Danach wurden die Hessen besser, hatten Mitte der ersten Halbzeit 3 hochkarätige Möglichkeiten, kassierten aber ausgerechnet in dieser Phase den Ausgleich durch Löder. Aber in den Jubel des Regionalligisten hinein traf David Stein zur erneuten Führung. Mit 2:1 für die Gäste ging es nach 45 Minuten in die Kabinen und auch nach Spielende, weil nach dem Wechsel nicht mehr viel passierte.
1: Am Abend ebenfalls weitergekommen sind die Bundesligisten Freiburg und Paderborn, außerdem Drittligist Essen. Vorher hatten es schon die Bundesligisten Mainz, Mönchengladbach und Union Berlin in die nächste Runde geschafft, sowie die Zweitligisten Dresden, Magdeburg und Bochum und der Viertligist Jeddelo 2. Am Wochenende ist Darmstadt zum Zentrum der europäischen BMX-Freestyle-Szene geworden. Im Bikepark fand die Europameisterschaft statt. Sieger ist der Brite Jordan Clark. Der 19-jährige Hesse Philipp Muth schaffte Platz 11. Das waren die Nachrichten. Das Wetter. Es wird spätsommerlich heute mit viel Sonnenschein bei 20 bis 26 Grad. In der Nacht ist es dann oft klar. Vereinzelt gibt es Wolken und etwas Regen, 15 bis 7 Grad. Morgen im Norden erst noch sonnig, im Süden schon ab dem Vormittag Wolken mit Schauern und Gewittern bei 19 bis 24 Grad. Die weiteren Aussichten am Mittwoch und Donnerstag unbeständig, ab und zu Schauer und Gewitter, maximale 28 bis 31 Grad. Die Zeit 9.05 Uhr.
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5: Mit Bastian Korf. Ich wünsche einen schönen Montagmorgen.

Telemann, interpretiert von den Telemann-Experten Lasterjone Frankfurt. Ein Ausschnitt aus seiner Ouvertüre G-Moll ist gerade erklungen um 9:09. Unser Haus mit Rutsche. Das ist doch schon mal eine schöne Vorstellung. Das ist der Titel des neuen Romans, der Sie bei uns in der Lesung erwartet, um kurz nach 9:30. Und gleich erfahren wir auch noch mehr über den Roman und die Autorin Safia al-Baghdadi direkt nach Jean Sibelius Andantino in C-Dur.

0: Das Cossin-Duo spielt Jean Sibelius. Heute geht's in unserer Lesung in HR2 Kultur los mit einem neuen Roman, Unser Haus mit Rutsche, eine turbulente deutsch-französisch-irakische Familiengeschichte von Safia al-Baghdadi. Die Lesung ist in Koproduktion von SR, NDR, MDR und dem Hessischen Rundfunk entstanden, zusammen mit dem Hörlabel Speak Low. Die Schriftstellerin liest selbst, sie hat nämlich auch eine Schauspielausbildung und die Aufnahmen haben im Studio des Saarländischen Rundfunks stattgefunden, wo Sally Charel-Delin das Produktionsteam besucht hat.
1: Ja, Habibi, der war das.
2: Super, sehr gut.
1: Okay.
2: Prima. Ich würde gerne noch, den letzten Absatz würde ich gerne noch machen.
3: Saarbrücken, also noch Anfang 2026. Im High-Quality-Studio des Saarländischen Rundfunks sitzt die Schauspielerin und Autorin Safia al-Baghdadi vor dem Mikrofon und liest den Beginn ihres aktuellen Romans Unser Haus mit Rutsche ein. Gar nicht weit von hier entfernt spielt auch die Geschichte des Romans. Denn im Gegensatz zu ihren vorherigen Büchern hat die Autorin sich für dieses neue Werk von ihrer eigenen Biografie inspirieren lassen.
4: Ich muss aufschreiben, was damals alles passiert ist. Vielleicht ändert sich dann etwas. Ganz gleich in welche Richtung. Ausnahmsweise befürworte ich jede Veränderung. Schlimmer kann es sowieso nicht werden. Schließlich gibt es hier in meinem Ausguck nur noch mich, über den Dächern von Paris. Bei schlechtem Wetter kann ich bis nach Saarbrücken blicken, in meine nebelverhangene Vergangenheit.
3: 1979 in Saarbrücken geboren, wuchs Safia al-Baghdadi als Tochter eines irakischen Vaters und einer französischen Mutter auf, genauso wie ihre Romanfigur Laila. Deren Familie lebt trotz großer Gegensätze ein schönes und auch schillerndes Leben. Doch dann bricht 1991 der Golfkrieg aus und die vorher gut laufenden Geschäfte des Vaters platzen.
4: Er muss sich dann der Realität stellen und gerät darüber in eine absolute Krise. Und die zieht ihn dann so runter, dass sein einziger, also sein Rettungsanker wird die Religion.
3: Diese fanatische Hinwendung zum Islam zerreißt die Familie. Teile des Erzählten hat Safia al-Baghdadi selbst erlebt. Dennoch, betont sie, sei Unser Haus mit Rutsche ein Roman. Die Besonderheit, die Autorin hat ihn selbst eingelesen.
4: Da ich ja auch Schauspielerin bin, ich habe manchmal Sprecherjobs, also ich habe auch schon Hörspiele gemacht und so. Aber es ist jetzt das erste Mal, dass ich einen meiner Romane komplett lese, ja.
3: Bei der Studioaufnahme immer an ihrer Seite ist Harald Krever vom Hörbuchverlag Speak Low. Als Regisseur spielt er eine wichtige Rolle bei der Produktion.
5: Also unsere Aufgabe im Studio ist zunächst mal, sehr aktiv zuzuhören. Hört man zu? Versteht man die Geschichte? Kommt sie an? Berührt sie mich? Ist sie emotional vorgetragen oder emotional erzählt? Und dann achten wir natürlich auf den Rhythmus, auf das Tempo. Wir achten, dass die Worte richtig ausgesprochen sind, dass die Endungen nicht verschliffen werden, dass, wenn die Schauspielerin müde wird, dass wir eine Pause machen. Wir versuchen, eine gute Atmosphäre zu schaffen und helfen ihr bei der Gestaltung des Textes und achten natürlich auch auf formale Kriterien.
6: Aber Amir, überleg doch mal, sagte Ali. Unser Land bliebe in der Familie. Shakir lachte. Du hängst an dem Land, Ali, und siehst.
2: Man macht das ein bisschen, unser Land bliebe in der Familie. Also, dass sozusagen, dass das vom Gedanken noch ein bisschen klarer ist.
1: Stimmt, ja.
3: Während der eigene Bezug zum Text an vielen Stellen hilfreich sein kann, erschwert der Vergleich mit der Wirklichkeit in anderen Momenten die Aufnahme, erzählt Safia al-Baghdadi in einer Produktionspause.
4: Ja, also es macht Spaß. Es ist auch trotzdem ungewohnt, weil ich habe im Kopf oft auch gerade bei den Dialogen die Stimmen der Figuren sehr präsent. Und wenn ich sie dann halt lese, denke ich jedes Mal, ja, so klingen die ja gar nicht in echt. Vielleicht bin ich da besonders anspruchsvoll, ich weiß nicht. Aber es macht sehr viel Spaß auf jeden Fall.
3: Ob Fiktion oder Autobiografie. Mit ihrer charaktervoll rauen Stimme und ihren authentischen Schilderungen haucht Safia al-Baghdadi der Geschichte Leben ein und macht Unser Haus mit Rutsche zu einem eindrucksvollen Hörerlebnis.
0: Und dieses Hörerlebnis hören Sie bei uns im Programm jetzt gleich um 9:30 Uhr. Safia al-Baghdadis Unser Haus mit Rutsche. 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

Das Royal Philharmonic Orchestra hat gespielt unter der Leitung des Komponisten John Rutter. Ein Ausschnitt aus seiner Suite for Strings ist das gerade gewesen. Heute Nachmittag ist Dr. Sonja Wimschulte zu Gast. Sie ist Veranstalterin der Tage des Exils. Noch bis zum 6. September veranstaltet die Hamburger Körberstiftung in Kooperation mit dem Deutschen Exilarchiv 1933 bis 1945 der Deutschen Nationalbibliothek die Frankfurter Tage des Exils. Da sind Menschen in und um Frankfurt dazu eingeladen, miteinander über historische und aktuelle Erfahrungen von Flucht, Verfolgung und Exil in den Austausch zu kommen. Mehr dazu berichtet Dr. Sonja Wimschulte bei uns im Programm nach 17 Uhr.

haben das Vivace aus dem Oboen-Konzert G-Moll interpretiert von Johann David Heinichen. Und Sie sind bestimmt ganz gespannt auf die Lesung unseres neuen Romans Unser Haus mit Rutsche. Gleich um 9:30 ist es soweit. Wir verkürzen Ihnen die Zeit bis dahin mit dem Rondo aus Johann Nepomuk Hummels Klaviertrio E-Dur, gespielt vom Trio Parnassus.

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1: Es geht los mit Unser Haus mit Rutsche. Eine Familiengeschichte zwischen den Kulturen, zwischen Saarbrücken, dem Elsass und dem Irak. Es ist die Geschichte einer bunten, chaotischen, liebevollen Familie, die 1991 vom Golfkrieg und den Folgen allmählich gesprengt wird. Erzählt wird die Geschichte aus der Perspektive von Tochter Leila. Die Eindrücke der kleinen Leila alternieren mit der Perspektive der erwachsenen Erzählerin, die in einer Lebenskrise steckt und zurückblickt. Und mit der erwachsenen Leila beginnen wir. Es liest die Autorin selbst.
2: Teil 1. Nette Probleme. Vorab. Ich muss aufschreiben, was damals alles passiert ist. Vielleicht ändert sich dann etwas. Ganz gleich in welche Richtung. Ausnahmsweise befürworte ich jede Veränderung. Schlimmer kann es sowieso nicht werden. Schließlich gibt es hier in meinem Ausguck nur noch mich, über den Dächern von Paris. Bei schlechtem Wetter kann ich bis nach Saarbrücken blicken, in meine nebelverhangene Vergangenheit. Gegenwärtig unerreichbar. Der berühmte Künstler Anton Mémé hat mir einen Heiratsantrag gemacht und der hochbegabte Komponist Hector Berli mir rein freundschaftlich die Kloschüssel repariert, obwohl er eine Bakterienphobie hat. Ich weiß, wie viel das bedeutet, leide ich doch selbst unter anderem an einem Händewaschzwang. Davon kann ich mir aber nichts kaufen. Ich schreibe das nur, um zu zeigen, dass es offenbar Leute gibt, die etwas an mir finden, finde ich doch selbst an mir wenig bis nichts. Leila, heirate mich. Marry me. Voilà, jetzt weißt du, wer dein Mann sein möchte, sprach Anton Mémé um 3 Uhr früh auf meinen Anrufbeantworter. Sein Antrag kam nach 6 Monaten Funkstille. Zu spät. Er entsandte ihn von seinem manischen Höhenflug hinab in die tiefe Schlucht, in der ich mich befand. Ich habe nicht annehmen können. Schließlich brauchte ich beide Hände, um nicht ganz abzurutschen und ins absolute Nichts zu stürzen. Anton Mémé und ich haben beide diese Sehnsucht nach einer romantischen Beziehung, einer harmonischen Familie, einer Vater-Mutter-Kind-Idylle. Ganz konservativ und uncool und bitte möglichst überhaupt nicht bohème. Die großen Gefühle füreinander sind auch da. Dabei wissen wir zugleich, dass alles zwischen uns nur ein Traum bleiben kann. Wir sind beide so kaputt, dass es nicht gut gehen würde. Hector Berli war da realistischer. Er beließ es bei der Klobrillenmontage. Auch meine Beziehung zu dem verheirateten Reporter Jens Pfeil, die ich Hector anhand der unendlich langen SMS-Dialogkette auf meinem Handy offenbarte, ließ ihn lediglich die Luft anhalten und trist kommentieren: Das ist keine Affäre mehr, das ist außer Kontrolle. Dann schraubte er an der Klobrille weiter. Er wusste, dass es sonst nicht mehr viel bei mir zu retten gab. Barbe. Wer ist Babe? Fragte meine Freundin Jana mich einmal grinsend, als der Name auf dem Display meines Handys aufleuchtete und ich den Anruf wegdrückte. Sie sprach es Englisch aus, wie Baby, und dachte, er wäre ein neuer Lover, von dem ich ihr noch nichts erzählt hätte. Dabei handelte es sich um eine sehr alte Liebe anderer Art. Im Grunde meine allererste. Mein Vater, sagte ich und legte das Handy weg. Babe bedeutet im Arabischen Vater und wird so ausgesprochen, wie man es auf Deutsch lesen würde, mit einem langen A. Ich rief nicht zurück. Der Name meines Vaters. Als ich neulich Fotos von mir sichtete, um auszuwählen, welches ich für eine Bewerbung bei einer Schauspielagentur einreichen könnte, ertappte ich mich dabei, dass ich bei einem der Bilder dachte: Nein, das nicht. Darauf siehst du zu arabisch aus. Es gibt jene Seite an mir, die verstecke ich. Die kaschiere ich und trage dick drüber auf. Die übermale ich und lächle darüber hinweg. Auch ist schon vorgekommen, dass ich sie hinter einem falschen Namen verbarg. Wobei die Aufregung um meinen Nachnamen, den Namen meines Vaters, ein Problem ist, das ursprünglich gar nicht meines war und mir von außen aufgedrängt wurde, Ganz offen, sehr direkt und ohne Umschweife. Anders also als die Sorge um mein Aussehen, die nur mich zu beschäftigen scheint. Niemand hat mir je gesagt, dass ich arabisch aussehe. Ich habe auch nie nachgefragt. Die Leute sagen ja immer von sich aus, kaum dass ich mich vorgestellt habe, oder auch einfach aus dem Blauen heraus, irre, du siehst überhaupt nicht arabisch aus. Schön und gut, ich könnte ja auch zu Madonna sagen, irre, du siehst überhaupt nicht aus wie Monica Bellucci. Oder zu Angelina Jolie, zu der könnte ich sagen, irre, du siehst überhaupt nicht aus wie Jennifer Aniston. Oder zu Moritz Bleibtreu, zu dem könnte ich sagen, verrückt, du siehst überhaupt nicht aus wie Matthias Schweighöfer. Wenn aber schon diese vermeintlich herkunftsverwandten Persönlichkeiten, die später in den Geschichtsbüchern sicher einmal als Exempel für typisch abendländisches Aussehen aus unserer Epoche herhalten werden, ja, wenn deren Äußeres schon nicht auf einen Nenner zu bringen ist, wie sieht man denn dann arabisch aus? Ich weiß es. Wie der amerikanische Schauspieler Al Pacino. Mit dem wurde Barbe nämlich ständig verwechselt. Meine Mutter nicht, aber die ist ja sowieso nicht arabisch. Al Pacino aber doch auch nicht. Außerdem sah ich auf dem Foto, das mich störte, gar nicht aus wie der große Pacino. Ansonsten hätte ich das doch sofort bei der Schauspielagentur eingereicht. Hier, schaut her, ich verströme die Aura eines Oscar-Gewinners. Eher kam mir beim Anblick meiner wallenden dunklen Mähne und meines leichenblassen Teints der Terrorist Osama bin Laden in den Sinn. Fehlt nur noch der Bart, dachte ich. Natürlich will niemand wie Bin Laden aussehen und alle wie das Topmodel Gigi Hadid. Aber die kann eben noch so sehr auf ihrer palästinensischen Herkunft beharren, einfach niemand hält sie für eine Araberin. Vielleicht ist es auch gar nicht wichtig, wie man denn nun wirklich arabisch aussieht, sondern eher, warum ich überhaupt eine Abneigung gegen meine arabische Seite hege. Liegt es an meinem Vater oder an der Welt, in der ich lebe? Dass ich meinen Namen ändern musste, um als Schauspielerin deutsche Rollen spielen zu dürfen, die nicht ausländisch konnotiert waren, und dass das funktioniert hat, das ist ein Problem. Dass ich in der Buchbranche ebenso meinen Namen ändern musste, weil angenommen wurde, dass meine Bücher sonst versehentlich für Migrationsromane gehalten werden könnten, auch das ist ein Problem. Dass es Autorinnen gibt, die sich als migrantisch bezeichnen und den Wunsch äußern, eines Tages endlich andere Geschichten erzählen zu dürfen, während ich, Leila Beni Syed, bereits 3 Unterhaltungsromane unter Decknamen veröffentlichen musste, weil die Gesellschaft offenbar nicht wahrhaben will, dass sowas möglich ist, das ist ein Problem. Aber nicht meines. Ursprünglich zumindest nicht. Lediglich befremdend finde ich es,

Auch ein wenig traurig stimmt es mich, aber wohl eher, weil ich generell nah am Wasser gebaut bin. Das haben Clowns so an sich. Ein Unterhaltungsroman von Leila Beni Syed? Undenkbar. Warum schreibt sie denn nicht über ihre Herkunft? Könnte ich ja. Löst aber das Namenproblem nicht. Seit längerem schwebt mir etwa eine Geschichte über meinen Opa Jean-Gustave Funke vor. Deutschland 1942. Ein Familienroman von Leila Beni Syed. Sagte dazu der Literaturagent, der heute nicht mehr mein Literaturagent ist. Oder Memoiren eines Flakhelfers von Leila Beni Syed. Was meinst du? Fragte ich. Das würde nicht durchgehen. Warum denn nicht? Dann eben Raureif an der russischen Front, ein Kriegsdrama von Leila Beni Syed. Ich weiß nicht. Was weißt du nicht? Die Titel sind gut. Und die Geschichte erst. Ja, die Geschichte auch. Und? Du brauchst aber ein Pseudonym. Wieder. Ja. Stille. Wird ja eh immer falsch geschrieben, mein richtiger Name. Das Gefühl, Verrat zu begehen, überkam mich und überkommt mich auch jetzt, wenn ich daran zurückdenke. Und in dieser Stille dann ein Elefant im Raum. Schriebe ich über meinen Vater, wäre mein Nachname gewiss mehr als willkommen. Ebenso gewiss ist aber auch, dass ich über ihn nicht schreiben will. Der Elefant löst sich auf. Andere Dinge beschäftigen mich. Manchmal etwa weiß ich nicht, was mich eigentlich noch vom Sprung abhält. Vielleicht aber irre ich mich. Vielleicht hängt alles zusammen. Ich brauche dringend Geld, sagte ich. Leila, dann musst du einen reichen Mann heiraten, sagte der Literaturagent. Manchmal, da weiß ich nicht. Wegen Jennifer Aniston. Letzte Woche wollte ich springen. An mehreren aufeinanderfolgenden Tagen spielte ich mit dem Gedanken, mich entweder in die Seine zu stürzen oder alternativ von meiner Mansarde hoch oben über der Stadt hinab auf den blanken Asphalt. Ich malte mir die Erlösung aus, den kurzen Moment konkreten Schmerzes und gleich darauf absolute Schwerelosigkeit. Keine Gefühle mehr, keine Gedanken, einfach nichts. Auf dem Boulevard Saint-Germain pöbelte eine Obdachlose mich an. »Du wirst noch genauso auf der Straße enden wie ich, Scheißschlampe!« Bloß weil ich ihr kein Kleingeld gegeben hatte. »Denkste«, dachte ich. Es nieselte und war bitterkalt. Die Reifen der vorbeifahrenden Autos zischten über die feuchte Fahrbahn. Die Obdachlose fluchte hinter mir her. Ich senkte den Blick und ging weiter. Eigentlich hätte ich sie um Geld anhauen sollen. Das kam für mich aber nicht in Frage. Deswegen verfolgte ich ja den anderen Plan. Bei meinen Erkundungsgängen entdeckte ich jedoch, dass nahezu das gesamte Areal um die Seine herum für Dreharbeiten zu einem großen Hollywood-Film gesperrt war. Schwierig, sich da durchzumogeln. Allerdings erinnerte es mich daran, dass meine Suizidträume ja auch von meiner prekären Finanzlage herrührten. Also fasste ich Mut, druckte ein paar Straßen weiter im arabischen 24-Stunden-Kleinwagenladen bei der Sorbonne meinen Lebenslauf aus, überschminkte meine innere Tristesse mit einem letzten Fünkchen Frohsinn und fragte bei den weißen, dampfausblasenden, triefnasigen und trotz dicker Daunenjacken schlotternden Filmtechnikern nach, ob sie nicht einen Job für mich hätten. Ich war mir relativ sicher, dass sie mein Papier eher zum Entzünden eines wärmenden Feuerchens verbraten würden, aber ein paar Tage später meldete sich tatsächlich jemand bei mir. »Hast du morgen Abend was vor? Wir brauchen noch Statisten.« Miserabel bezahlt, verstand sich. Höchstwahrscheinlich würde ich frieren und... »Nur für eine Nacht?« »Jep.« Davon würde ich meine Miete zwar auch nicht zahlen können, aber sie drehten einen Blockbuster mit Jennifer Aniston, die ich immer schon toll fand. Also dachte ich, okay, das nimmst du halt noch mit. Stehst dir bis 6 Uhr früh die Füße platt, konsolidierst damit deinen finalen Entschluss und von dem, was von den 100 Euro nach Steuern übrig bleibt, gönnst du dir ein feines letztes Abendmahl. Vielleicht Sushi. Die Seine würde mir ja nicht davonlaufen. Im Gegenteil, ich würde mich ihr sogar nähern.
Notfalls, wenn ich wollte, könnte ich ja quasi vor laufender Kamera. Bloß wollte die Sen wohl nicht. Oder das Schicksal. Oder Gott. Ich musste vor dem Dreh einen Covid-Test machen. Er war positiv. Geplatzt der Traum von einer gemeinsamen Szene mit Aniston. Verpufft der kurze Moment Freude. In Quarantäne musste ich. Na gut, dachte ich, vielleicht versterbe ich jetzt wenigstens an Corona. Aber gleich in der ersten Nacht, als ich glaubte, keine Luft mehr zu bekommen, packte mich solche Angst, dass ich dann doch den Notdienst anrief. Die Atemnot stellte sich als Panikattacke heraus. Es war ein milder Verlauf, fast so einlullend wie die Stimme des Notdienstlers, den ich an der Strippe gehabt hatte und von der ich mich am liebsten in den Schlaf wiegen lassen wollte. »Das geht nicht«, sagte er und legte auf. Das Herz wurde mir schwer. Mehrmals drückte ich auf Wahlwiederholung, doch ging jedes Mal jemand anderes dran. Seine Stimme nur noch Erinnerung, wie eigentlich alles in meinem Leben. Mit den schwindenden Symptomen verblasste auch mein Plan, den Planeten vorzeitig zu verlassen. Seit meiner Todesangst in jener Nacht ist mir klar geworden, dass ich nicht den Mumm habe, es durchzuziehen. Offenbar gibt es noch etwas, was auch immer es sein mag, das mich am Leben festhält. Etwas in mir, das nicht aufgeben will und auf bessere Tage hofft. Ich verstehe diesen Teil von mir nicht. Vielleicht wüsste Barbe eine Antwort darauf. Anrufen werde ich ihn deshalb trotzdem nicht. Wie auch? Es würde ja doch nur wieder Vater rangehen. Unbekannt und verzogen. Seit meinem 16. Lebensjahr habe ich ununterbrochen gearbeitet, bloß nahezu nie Geld verdient. Dabei hatte meine Karriere vielversprechend begonnen. Mein Studium finanzieren und zudem gleich mehrere Romane schreiben konnte ich dank diverser Nebenjobs. Für ein Musikvideo stäubte ich aus dem Off ganze Müllsäcke Schnee über die Band Rammstein. Bei einer Abschiedsparty eines Tennisstars wurde ich dafür bezahlt, ihr Gast zu sein. Ich hütete als moosfrisierte Elfe auf hohen Hacken die Tore zur Kinopremiere des Herrn der Ringe, suchte in ganz Bayern nach Singles für die TV-Sendung Herzblatt, war selbst Ersatzkandidatin für Glücksrad, verköstigte Passanten am Münchner Hauptbahnhof mit Gratisbratwürstchen, sprang für eine gesetzliche Krankenkasse in die Menge und ließ mich von ihr tragen, spielte in Spandauer Filmstudios eine winzige Rolle hinter Gittern, wischte vor laufender Kamera die Fußböden im Marienhof und sprengte mich als wasserstoffblonde Terroristin auf der Bühne der Münchner Kammerspiele in die Luft. Diese Art Jobs, die keine waren, dieses bezahlte Spaß haben, war aber hart umkämpft und rar. Meistens schuftete ich weniger mondän, zapfte bis spät in die Nacht viel zu stark schäumendes Bier, fror beim Flyerverteilen in zugigen Fußgängerzonen oder lief mir Blasen beim Verkauf bizarrer Produkte, von Golfschlägern bis Hundeschuhe. Kam ich anfangs einigermaßen über die Runden, fiel die Verdienstkurve mit den Jahren stetig ab. Heute bin ich pleite und obendrein einsam. Ich arbeite mehr denn je, bloß verdiene ich eigentlich gar nichts mehr. Und Zeit für Freunde bleibt auch keine. Eine Familie gründen und Kinder bekommen? Wann hätte ich das noch gleich tun sollen? Irgendetwas muss ich falsch gemacht oder nicht verstanden haben, trotz Abi. Irgendetwas Essentielles in der Bedienungsanleitung fürs Leben muss mir entgangen sein, trotz Studium. Moment mal, welche Bedienungsanleitung? Ich muss sie verlegt haben. Ach was, eher habe ich die nie erhalten. Bestimmt wurde mein Nachname in der Datenbank falsch erfasst. Die Zusendung jedes Mal retour wegen unbekannt verzogen. Schließlich wird mein Name eigentlich immer falsch geschrieben. Die Buchstabenkombination Beni Sayed überfordert Europa einfach. Und im Grunde kann mir meine Lebensanleitung ebenso gestohlen bleiben. Meine Eltern haben mir alles Notwendige beigebracht. Ich weiß, dass man pünktlich sein sollte, dass man Foie Gras auf die Brotscheibe bloß auflegt und nicht verstreicht und dass man von nur 3 Datteln am Tag überleben kann. Meine Eltern haben sich gekümmert. Jedenfalls bis der eine mir unbekannt wurde und die andere weit weg verzog. Versuchung. Heute Vormittag rief Anton an. Diesmal bin ich drangegangen.
Ich habe ihm nicht von Jennifer Aniston erzählt.

einmal beim lieben Gott bedanken sollen. Aber naheliegender erschien mir, dass ich all diese Dinge meiner Familie zu verdanken hatte. Ich besaß Kleidung, Nahrung und Spielzeug und ich hatte ein Dach über dem Kopf. Eine sanierungsbedürftige Altbauwohnung inklusive zerfallenem Dachboden, zugigen Fenstern, schiefen Böden und abblätternder Raufasertapete. Ich liebte unsere Wohnung. Meine Eltern richteten sie uns als gemütliches Nest ein. Dennoch erschien sie mir riesig, verwinkelt, voller grandioser Verstecke. Das durch die großen Fenster einfallende Licht verfing sich in den Schnitzereien unserer Holzmöbel, warf tanzende Scherenschnitte an die Wände, sonnige Flecken und mysteriöse Schattentäler wanderten über die Böden und in den Sonnenstrahlen schwebte funkelnd feinster Feenstaub. Der Stuck an den hohen Decken lud zum Träumen ein, die klappernden Fenster wiegten mich in den Schlaf und der schiefe Dielenboden eignete sich wunderbar, um Murmeln in ein Wettrollen zu schicken. Die abblätternde Tapete kaschierten meine Eltern wahlweise mit lustigen Stickern, goldgerahmten Fotos von meinem kleinen Bruder und mir oder aber von ihnen beiden bei einem romantischen Campingurlaub in der Ardèche. Und wenn es mal wieder einen Wasserschaden gegeben hatte, verdeckten sie die vergilbten Flächen mit Gemälden malerischer Landschaften aus einem anderen Jahrhundert oder Ausstellungsplakaten moderner Kunst. Manchmal schafften sie auch einfach eine alte Kommode von unserem Dachboden runter, die sie vor eine bröckelnde Wand schoben. Wir besaßen Möbel, Kristall und Porzellan bis zum Umfallen. Und wann immer wir die hübschen Boutiquen der Saarbrücker Altstadt betraten, war es, als würden wir ein Museum besichtigen. Wir guckten, staunten, befühlten Objekte und Stoffe, probierten Dinge an und aus, doch nie kauften wir etwas. Trotzdem trug ich die schicksten Kleider feinster französischer Mode. Meine Großeltern mütterlicherseits sandten sie per Post. Nur einmal hat Oma Line, auch Mamie genannt, uns in Saarbrücken besucht. Als ich noch ganz klein war, in einer anderen Wohnung, vor unserem großen Umzug, um mir Tutu zu schenken. Tutu war mein liebstes Kuscheltier, ein kleiner Plüschhund, den sie in einem französischen Spielzeugladen gefunden hatte und der aber dem Loriot-Hündchen Wum ähnlich sah, von dem ich immer dachte, dass er Wim Tölke hieß. Wie Wim verstand auch Tutu Deutsch, allerdings sprach er lieber Französisch. Sein Fell aber war vielleicht sogar irakisch. Schließlich bestand es aus Kunstfasern und die bestehen doch aus Erdöl. Und Erdöl wird im Irak gewonnen. Bestimmt verstanden Tutu und ich uns deshalb so gut. Wir waren aus dem gleichen Stoff gewebt. Maman, die zwar wie Tutu auch lieber und mit mir eigentlich immer Französisch sprach, und das so gerne sprach, dass sogar ihr Deutsch entzückend Französisch klang, wusste mit Plüschtieren nicht viel anzufangen, wie mir schien, obwohl sie in ihrem Pelzmantel selbst ein wenig aussah wie ein Kuschelhase. Aber sie lächelte, wenn sie mich mit Tutu kuscheln sah. Auch erzählte sie mir, dass Tutu mit seiner Tutu-Mama nach Saarbrücken gekommen war, einem Kuscheltier, das doppelt so groß gewesen sei wie er, dann aber bei unserem Umzug verloren gegangen sei. Daran kann ich mich nicht erinnern. Wohingegen ich genau weiß, dass Oma Line nie wieder da war, nachdem sie mir Tutu geschenkt hatte. Nur ihre Post schneite regelmäßig herein. Große Pakete, in denen sich edle bonbonfarbene Schachteln mit breiten roten Satinschleifen befanden. Darin verpackt echte Kostbarkeiten. Bunte Blümchenkleider mit Puffärmeln, kleine pastellfarbene Handtaschen aus weichem Leder, kuschelige Kaschmirpullover, gestreifte Marinekostüme, glänzende Lackballerinas. »Wann besuchen wir Mami und Papi?« fragte ich Maman jedes Mal. Nie antwortete sie. Immer musste sie dann bügeln oder kochen oder irgendetwas übersetzen. Ihre vielen Armreifen klimperten dann in Eile, sie machte sich auf und davon und war einfach nicht mehr ansprechbar. Daraus schloss ich, dass meine Großeltern wohl tot waren und ihre Geschenke aus dem Jenseits kamen, zumal sie uns mit all den feinen Kleidern auch immer biblische Bilderbücher mitschickten. Samson war mein absoluter Favorit.
Die Bibelcomics waren in meinen Augen nur ein weiterer Hinweis, ein Beweis, ein Wink von Oma Mami und Opa Papi, dass sie fortan

0: im Paradies lebten, wie mein irakischer Opa Hussein. Zwar kamen von dem nie Pakete, aber der war ja auch schon ewig tot. Das hatte Barbe mir erklärt. Demnach mussten Oma Mami und Opa Papi im Himmel noch nicht ganz so mausetot sein wie er, sonst hätte ja auch ihre Post ewig gebraucht. Das erschien mir völlig logisch. Andernfalls hätten sie uns doch sehen wollen. Schließlich wollte meine Oma aus Bagdad das auch, wie mir Barbe ständig versicherte. Wobei ich bei der allmählich auch zu zweifeln begann, weil sie sich nie blicken ließ.
1: Sefer al-Baghdadi hat die erste von 24 Folgen ihres Romans Unser Haus mit Rutsche gelesen. Die heutige Folge können Sie noch einmal um 14.30 Uhr hören. Morgen geht's mit Folge 2 weiter. 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

0: Das Boston Symphony Orchestra spielt Gabriel Fauré in HR2 Kultur. In knapp 3 Minuten ist es 10. Dann gibt's die Nachrichten. Jenseits der Nachrichten wartet Ria Raphael auf Sie. Einen schönen guten Morgen.
1: Morgen, Bastian.
0: Was erwartet uns bei dir in der Sendung?
1: Heute Vormittag stellen wir ein Buch vor, das für Bayreuth-Fans ein Muss ist, aber sicher auch die eine oder den anderen abseits davon interessieren könnte. Stefan Mösch hat den Band geschrieben zum 150-jährigen Bestehen der Bayreuther Festspiele. Mehr als 600 Seiten dokumentieren die Bilanz jahrelanger Forschungsarbeit auf dem Weg zu einer Festspielgeschichte, so heißt auch der Untertitel. Wobei es am Anfang einfach nur um die Aufführung von Wagners Der Ring des Nibelungen gehen sollte. Mehr dazu gibt's hier kurz nach 10.
0: Da bleibe ich thematisch dabei, Ria. Es ist ein Fest gewesen. Ich wünsche ganz viel Vergnügen und einen schönen Montag.

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1: 10 Uhr. Deutsche Jugendliche bei Busunfall in den Niederlanden verletzt. Industrieverband fordert Umsetzung von Reformen. Ukraine feiert ihren Unabhängigkeitstag. Das Wetter sonnig, 20 bis 26 Grad. Mein Name ist Katrin Austermann. In den Niederlanden ist in der Nacht ein Reisebus mit deutschen Schülern verunglückt. Nach Polizeiangaben kamen mindestens 8 Menschen mit teils schweren Verletzungen ins Krankenhaus. Medien berichten von rund 15 Verletzten. Der Bus ist demnach auf der A28 in der Nähe von Wessep, gut 75 Kilometer östlich von Amsterdam, mit einem Lieferwagen zusammengeprallt. Offenbar durchbrach er danach die Leitplanke und kippte um. Der NDR meldet, dass in dem Bus Jugendliche und Lehrer aus dem Kreis Plön in Schleswig-Holstein saßen, auf dem Weg nach Paris. Die Sommerpause ist vorbei. Ab morgen trifft sich das Bundeskabinett zu einer 2-tägigen Klausur. Es geht um wichtige Reformprojekte. Der Mittelstandsverband BVMW und die Industriebranche erwarten einen klaren Schritt nach vorn. Aus Berlin, ARD-Korrespondentin Isabel Karas.
2: Die wirtschaftliche Lage sei weiter ernst. Das sagt Tanja Gönner, Hauptgeschäftsführerin des Bundesverbands der deutschen Industrie, in der ARD. Sie fordert, die vereinbarten Reformen jetzt umzusetzen. Dazu gehörten die Rentenreform und Bürokratieabbau. Auch die Steuerreform müsse genauer betrachtet werden. Während die Industrie auf schnelle Umsetzung drängt, rechnet Dirk Wiese, der parlamentarische Geschäftsführer der SPD-Fraktion, mit weiteren Diskussionen, vor allem bei der Rente.
1: Die Ukraine feiert heute ihren 35. Unabhängigkeitstag, überschattet vom Krieg gegen Russland. Große Veranstaltungen wie eine Parade vor 5 Jahren sind nicht geplant, aus Angst vor Luftangriffen. Aus Kiew, ARD-Korrespondent Florian Kellermann.
3: Das bedeutendste Ereignis in der Hauptstadt Kiew wird ein Galakonzert in der Oper sein. Überall im Land gibt es, wo dies einigermaßen sicher möglich ist, kleinere Veranstaltungen. Am Nachmittag findet ein Treffen der Unterstützerländer der Ukraine statt, der sogenannten Koalition der Willigen. Einige Staats- und Regierungschefs sind dafür nach Kiew gekommen, andere werden online zugeschaltet. Die Ukraine hofft vor allem auf mehr Unterstützung bei der Flugabwehr vor dem Winter.
1: Die Feierlichkeiten in der Ukraine werden von den anhaltenden Kämpfen überschattet. Bei einem russischen Angriff in der Nähe von Kharkiv wurden nach ukrainischen Angaben 3 Menschen getötet. Russland meldet 2 Tote nach einem ukrainischen Angriff in der Region Krasnodar. Der Sommer mit seinen Hitzewellen hat nach einer Berechnung der Umweltorganisation Greenpeace volkswirtschaftliche Schäden von mindestens 36 Milliarden Euro verursacht. Das entspreche knapp 1% des Bruttoinlandsprodukts. Die Schäden kämen durch Ernteausfälle, Waldbrände und Gesundheitskosten zusammen. Der Großteil entfällt laut Greenpeace mit knapp 11 Milliarden Euro auf die Arbeitswelt. Die Umweltorganisation fordert die Bundesregierung zum Handeln auf. Sie müsse auf der anstehenden Kabinettsklausur mit dem gebotenen Ernst auf die Klimakrise reagieren. Wenn man im Restaurant oder Café mit Karte zahlt, werden oft automatisch Trinkgeldvorschläge gemacht. Die Verbraucherzentralen kritisieren jetzt, dass dabei auch getrickst wird. Aus der Nachrichtenredaktion Dagmar Nuhn.
4: Von manipulativen Designtricks spricht der Bundesverband. Nämlich dann, wenn das Feld kein Trinkgeld im Display nur schwer zu finden ist. Vorschläge für 10, 15 oder 20% mehr, dafür aber groß und auffällig hervorstechen. Verbandschefin Popp sagt, Trinkgeld sei freiwillig. Deswegen müsse sofort erkennbar sein, wie man es ablehnt oder selbst bestimmt. Auf EU-Ebene setze man sich für ein Verbot manipulativer Tricks ein. Laut einer Umfrage fühlt sich mehr als jeder 2. Befragte durch auffällige Trinkgeldvorschläge am Kartenterminal bedrängt.
1: Wichtige Entscheidung heute Abend in Twistetal. In einer Sondersitzung der Gemeindevertreter geht es um die künftige Nutzung des Wilkewurst-Geländes. HR-Reporterin Silvia Ritter.
5: Nach dem Gammelfleischskandal und der Insolvenz vor 7 Jahren ist das Gelände mittlerweile im Besitz der Gemeinde und trägt auch einen neuen Namen, Stukenhof. 2 Investoren haben sich gefunden. Einer will die Gebäude abreißen, der andere sie erhalten. Eine Grundschule soll hier entstehen oder je nach Entscheidung auch ein Schulungszentrum, Wohnungen oder ein Discounter. Die Investoren haben sich bereits vorgestellt. Heute wird abgestimmt.
1: Das waren die Nachrichten. Das Wetter, es wird spätsommerlich heute mit viel Sonnenschein bei 20 bis 26 Grad. In der Nacht ist es dann oft klar, vereinzelt gibt es aber auch Wolken und etwas Regen. Die Temperaturen sinken auf 15 bis 7 Grad. Morgen im Norden erst noch sonnig, im Süden schon ab dem Vormittag Wolken mit Schauern und Gewittern. 19 bis 24 Grad. Die weiteren Aussichten am Mittwoch und Donnerstag unbeständig, ab und zu Schauer und Gewitter, maximal 28 bis 31 Grad. Die Zeit 10.05 Uhr.
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6: Mit Ria Raphael, guten Morgen zur Musik von Frédéric Chopin.

0: Maurizio Pollini hat hier Frédéric Chopin gespielt, die Ballade F-Moll, Opus 52. 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Mit Bayreuth als Theater legt Stefan Mösch zum 150-jährigen Bestehen der Bayreuther Festspiele einen mehr als 600 Seiten umfassenden Band als Bilanz jahrelanger Forschungsarbeit vor. Auf dem Weg zu einer Festspielgeschichte, so heißt der Untertitel. Es zeichnet den Weg der Bayreuther Festspiele vom eigentlich nur für die Aufführung von Wagners Tetralogie Der Ring des Nibelungen bestimmten Backsteinzweckbau zu einer Institution, vor allem einer der gesellschaftspolitischen Identitätsfindung. Bernd Künzig hat das Buch gelesen.
1: Bayreuth als Theater ist keine jubilierende Geschichte des unaufhaltsamen Fortschritts in Sachen Wagner während 150 Jahren Bayreuther Festspiele. Genau das macht die Größe von Stefan Möschs intellektueller Redlichkeit aus. Er schont weder sich noch seine Leserinnen und Leser mit der oft grandiosen, meist aber auch abgründigen Festspielgeschichte. Sie ist so abgründig, wie es die deutsche Geschichte im 20. Jahrhundert auch ist. Wenn man das Buch einer historischen Methodik zuordnen wollte, dann würde man wohl von einem Beitrag zur Mentalitätsgeschichte sprechen. Stefan Mösch ist in die Archive gegangen, hat vielfach bislang kaum beachtete oder nicht zugängliche Dokumente ausgewertet. In sorgfältigen Analysen zeigt er anhand von Tondokumenten und den durch Dirigenten der ersten Stunden wie Felix Mottl annotierten Partituren, wie sich eine Bayreuther Musizier- und Inszenierungshaltung herausbildet und verändert. Er zeigt, wie Wagner-Gesang zu dem geworden ist, was Bayreuth als vokales Mekka stets gut zu verkaufen wusste. Politisch-ideologisch ist alles ineinander verflochten. Man konnte sich vielleicht bislang noch an der von Wagners Enkel Wieland verordneten Nachkriegsorder »Hier gilt's der Kunst« orientieren, doch nach Lektüre dieses Buches geht das nicht mehr. Eine Festspielgeschichte als reine Lehre der Wagner-Interpretation ist ein Irrweg. Es ist eine, die sich nicht nur in die gesellschaftlichen und politischen Widersprüche des deutschen 20. Jahrhunderts verstrickt, sondern diese auch mit hervorgerufen und institutionalisiert hat. Das erklärt den zunächst etwas kryptischen Titel Bayreuth als Theater. Es ist ein Theater im Sinne der Architektur, aber auch der Struktur, aus der heraus Musiktheater gemacht wird. Bayreuth ist ein staatlich immer wieder unterstützter Betrieb der Familie Wagner über mehrere Generationen hinweg. Als künstlerische Leiter inszenieren die Wagners in unterschiedlichen Rollen und Konzepten ihr eigenes Drama. Stefan Mösch korrigiert dabei Mythen. Zum Beispiel den Mythos der durch Wieland Wagner entrümpelten Nachkriegsfestspiele. Hier zeigt sein Gang in die Archive, die Lektüre der Festspieldokumente und der Briefwechsel. Wieland Wagner hat sich einerseits zur szenischen Erneuerung auf die durch die nationalsozialistische Ideologie verpönten Methoden von Psychoanalyse und kritischer Sozialtheorie gestützt. Andererseits will er das Publikum nicht verprellen. Und so wurzelt vieles dieser vorgeblichen Erneuerung noch immer im alten Bayreuth der Kaiserzeit und der nationalsozialistischen Umwandlung Bayreuths in ein Staatsfestival. Das betrifft nicht zuletzt die musikalische Kontinuität durch die Wiedereinladung musikalischer Leiter aus Vorkriegszeiten und Kriegsjahren. Dabei enthüllt Stefan Mösch einen veritablen Opernkrimi. Erstmals hat er das unveröffentlichte Tagebuch des Chorleiters Wilhelm Pitz und seiner Frau ausgewertet. Entdeckt hat er dabei das Wirken des sehr deutschen, autoritären Charakters in der deutschen Kunst. Das Arbeitsverhältnis des gefeierten Chorleiters zu seinem Regisseur und Leiter Wieland Wagner ist ein sadomasochistisches. Hier wird einer von einem angeblich radikal neudenkenden und inszenierenden Festspielleiter ausgebeutet und erniedrigt. Wie mechanische Arbeitssklaven bringt der Regisseur die Choristen für seine mathematisch abgezirkelte Bewegungsregie zum Einsatz. Einzelne Kapitel sind der Deutungsgeschichte der in Bayreuth seit 150 Jahren gespielten Werke gewidmet. Im Sinne einer synchronen Geschichtsschreibung werden unterschiedliche Werke Wagners in differenten und zeitlich weit auseinanderliegenden Interpretationsansätzen analysiert und verglichen. Als Prinzip von Differenz und Wiederholung. Maßstäbe werden verschoben. Der sträflich unterschätzte Josef Kalbert wird als einer der bedeutendsten Wagner-Dirigenten herausgestellt. Er musste im Schatten des intriganten und machtbewussten Hans Knappertsbusch verharren. In Sachen Geschichte der Wagner-Interpretation, vor allem der Vokalkunst, ist das Buch eine enorme Schatzkammer. Sie weist den Weg zu Tondokumenten, die man nicht sofort in Griffnähe hat, wenn man an den Bayreuther Klang denkt. Zum Beispiel an das fein gesponnene Legato von Katharina Ligenza, der Isolde der 1970er Jahre, in der von Carlos Kleiber geleiteten legendären Aufführung von Tristan und Isolde. Dieser Weg zu einer Festspielgeschichte ist auch einer der historischen Verluste. Denn wiederkehren werden diese Verhältnisse nicht. Das ist auch das Fazit des gewaltigen Buches, das den Zeitstrahl dieser Festspielgeschichte am Ende in die Zukunft schiebt, wenn Stefan Mösch mit Blick auf das Bayreuth aus dem Geist Richard Wagners und der Umorientierung vom Neubayreuth der Nachkriegszeit bilanziert.
2: 75 Jahre, dann der Neustart von 1951, seitdem noch einmal 75 Jahre. Gewiss sind die Zäsuren nicht so eindeutig, wie die Zahlen suggerieren. Inhaltlich hat die Vorstellung aber etwas Verlockendes. Ein neues, ein drittes Bayreuth wird nicht 2026 anfangen. Es hat bereits begonnen. Novalis, von dessen Denken sich vieles bei Wagner wiederfindet, sagt es so: Der Begriff der Identität muss den Begriff der Tätigkeit enthalten, des Wechsels in sich selber. Die Frage ist immer nur, wie?
1: Wer an einer neuen, durchaus kritischen Perspektive auf die Bayreuther Festspiele interessiert ist, der findet auf diese Frage in Stefan Möschs brillant geschriebenem Buch vielgestaltige und unbedingt lesenswerte Antworten.
0: Bernd Künzig hat das Buch von Stefan Mösch gelesen, Bayreuth als Theater auf dem Weg zu einer Festspielgeschichte. Herausgegeben von J.B. 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Das sind 676 Seiten und die kosten fast 50 Euro. Und jetzt hören wir natürlich Richard Wagner aus Die Walküre. Winterstürme wichen dem Wonnemond. Jonas Kaufmann singt und das Mahler Chamber Orchestra spielt unter der Leitung von Claudio Abbado.

Jonas Kaufmann hat gesungen und das Mahler Chamber Orchestra unter der Leitung von Claudio Abbado hat gespielt. Winterstürme wichen dem Wonnemond aus Die Walküre von Richard Wagner. Und jetzt hören Sie Musik von Johann Hartmann. Seine zweite Sinfonie steht in G-Dur und Sie hören sie in einer Aufnahme mit dem Concerto Kopenhagen. Am Pult Lars Dirk Mortensen.

0: Das war Musik von Johann Hartmann. Seine zweite Sinfonie in G-Dur, gespielt vom Concerto Kopenhagen, am Puls war Lars Ulrik Mortensen. Die Zeiteninsel, archäologisches Freilichtmuseum Marburger Land. Das vermittelt Kultur- und Landschaftsgeschichten aus 11 Jahrtausenden, anschaulich und lebendig, mit realen Menschen in historischen Gewändern. Die so wieder zum Leben erweckte Geschichte ist hier tatsächlich zum Anfassen. Archäologische Untersuchungen im Zuge von Straßenbauarbeiten haben in den letzten 30 Jahren im Weimarer Lahntal überraschende Funde zutage gebracht und so Modellrekonstruktionen von Gebäuden mit zugehöriger Landschaft aus 5 vorgeschichtlichen Kulturepochen möglich gemacht. Heute gibt es dort ein Freilichtmuseum auf der vom Wasser der Alna umflossenen Zeiteninsel. Wir haben die Museumsleiterin und Archäologin Heidi Geschwind gefragt, auf welcher Basis sie und ihr Team heute zeigen, wie es gewesen sein könnte. Wie viel davon ist spekulativ, wie viel tatsächlich wissenschaftlich verbirgt?
1: Also die Häuser, die wir auf der Zeiteninsel zeigen, wir haben insgesamt 5 Zeitstationen, die basieren auf den Grabungsergebnissen aus Niederweimar und Argenstein. Und seit den 1990er Jahren wurde eben flächendeckend alles untersucht, bevor eben Kies abgebaut werden kann. Deswegen haben wir etwa 64 Hektar, die archäologisch untersucht wurden. Ab der Jungsteinzeit haben wir eben Langhäuser. Und wir wissen natürlich, wie breit so ein Haus ist, wie lang so ein Haus ist, aber die Höhe wissen wir nicht. Die ist wirklich spekulativ, in Anführungszeichen. Also alles, was organisches Material ist, wie Holz, haben wir Niederweimar überhaupt gar nicht entdeckt. Und dieses Problem haben eben ganz viele Freilichtmuseen, weil wir eben keine klassischen Rekonstruktionen haben, weil so vieles ungewiss ist, sondern eben von Hausmodellen tatsächlich dann sprechen.
0: Das sagt die Archäologin Heidi Geschwind.

0: Über die Zeiteninsel am Freilichtmuseum Marburger Land. Wie sie die Erkenntnisse aus den Grabungen dann in reale Gebäude umgewandelt haben, die heute auf der besagten Zeiteninsel stehen, erklärt Heidi Geschwind im Gespräch bei HR2 Kultur.
1: Also wir haben uns die Befunde angeschaut, also die Pfostenstellungen, die Pfostengruben und die Pfostenspuren. Und dann hat Dr. Andreas Tietmann, der eben Archäologe ist, zusammen mit einer Firma, Arctec heißt diese Firma, überlegt, wie man diese Häuser rekonstruieren kann. Und da hat man eben sich mit Architekten, mit Archäologen zusammengesetzt und drüber nachgedacht, wie so ein Haus ausgesehen haben könnte. Und es gibt auch Urnen, die eben modelliert sind, also die bestehen aus Ton. Und da weiß man eben, wie die Dachbedeckung ausgesehen haben. Und was man eben auch gefunden hat, sind so Felsritzungen. Aus Italien gibt es ein paar.
0: Außerdem gibt es reale Menschen, die in den Ausstellungshäusern sozusagen wohnen. Doch die lebten dort nur zu den Besuchszeiten, versichert die Museumsleiterin Heidi Geschwind.
1: Ich glaube, einige würden sich gerne wünschen, immer dort zu leben, aber tatsächlich sind die nur zu den BesucherInnenzeiten da und die kommen dann vor allen Dingen an den Wochenenden. Und das sind ehrenamtliche Aktive, die eben ihren Hobby auch nachgehen und sich dann eben überlegen, wie man früher in bestimmten Epochen gelebt haben könnte. Also wenn man sich die Forschungsliteratur anschaut, gibt es in den 2010er Jahren ganz viel zum Thema Living History. Und das ist eben eine Art, wie man sich der Vergangenheit annähern kann. Und die Aktiven oder Ehrenamtlichen, die färben ihre eigene Kleidung, die nähen die eigene Kleidung und können so eben in die Vergangenheit eintauchen. Und der Besuchende kann dann eben auch das sehen und kann dann mit den Menschen interaktiv ins Gespräch kommen und vielleicht auch mal fragen, warum man denn gerade genau so, wie die Person eben gekleidet ist, ihre Kleidung hergestellt hat.
0: Die Ehrenamtlichen kümmern sich auch um die Felder des Freilichtmuseums, auf denen verschiedene Nutzpflanzen angebaut werden, immer entsprechend der jeweiligen geschichtlichen Zeitspanne.
1: Wir haben die Mittelsteinzeit, das ist so um 9000 vor Christus, dann kommt die Jungsteinzeit etwa so um 4500 vor Christus, darauf folgt dann die Bronzezeit etwa so um 1000 vor Christus und dann kommt eben die Eisenzeit um 450 vor Christus und dann endet das Ganze mit der Römerzeit, aber wir zeigen keine Römer, sondern Germanen um das Jahr Null. Und ab der Jungsteinzeit leben die Menschen in großen Häusern und sind sesshaft geworden. Und zu jeder Station ab der Jungsteinzeit gehört eben auch ein Ackerfeld. Und das wird eben von Ehrenamtlichen auch nochmal bestellt. Und sie schauen dann, welche Nutzpflanzen halt typisch sind für die Zeit.
0: Sagt Heidi Geschwind, Archäologin und Museumsleiterin der Zeiteninsel am Freilichtmuseum Marburger Land in HR2 Kultur. Das komplette Gespräch mit ihr finden Sie unter hr2.de. Und jetzt um 10.47 Uhr in HR2 Kultur am Vormittag. Da gibt's Musik des Franzosen Philippe Gaubert, seine Fantasie für Flöte und Klavier.

November Jeanne haben Sie an der Flöte gehört und Maki Wiederkehr am Klavier. Bei der Fantasie für Flöte und Klavier von Philipp

0: Gobert. Zu Gast bei Menschen und ihre Musik ist heute Nachmittag der Bratschist Nils Mönkemeyer. Im Interview erzählt er, warum die Bratsche seine romantische Seite geweckt hat und von der Überraschung, die ein neues Instrument mit sich bringt. Und auch, warum er eigentlich zum Turbo-Bratsche geworden ist, wie er sich selbst bezeichnet.
1: Also am liebsten habe ich das so gemacht, weil im Schallplattenspieler gab es so zwei Geschwindigkeiten. Und wenn man dann also die schnellere abgespielt hat für die kleineren, dann wurde das ganz schnell und ein bisschen höher. Und die haben eigentlich ziemlich langsam gespielt damals bei der Aufnahme. Und dann habe ich das schneller gespielt und fand das dann besonders toll. Das fand ich super. Also ich wollte immer ganz schnell spielen. Als Kleinkind habe ich auch gerne vor der Waschmaschine gesessen, wenn die geschleudert hat. Ich glaube, da war irgendwie... Und jetzt bin ich halt ein Turbo-Bratscher.
0: Noch mehr Geschichten erzählt Nils Mönkemeyer. Er ist heute zu Gast in Menschen und ihre Musik nach den 15 Uhr Nachrichten in HR2 Kultur. Und jetzt um 11:05, da gibt's in HR2 Kultur festliche Musik. Die stammt von Georg Friedrich Händel und hier kommt Feuerwerk in seiner schönsten und besten und umweltfreundlichsten Form. Die Feuerwerksmusik von Georg Friedrich Händel wird gespielt von den English Baroque Soloists am Pult John Elliott Gardiner.

0: Geht Ihnen das auch so, dass man sich bei dieser Musik irgendwie automatisch gerade hinsetzen will? Das war die Feuerwerksmusik von Georg Friedrich Händel mit den English Baroque Soloists unter der Leitung von John Elliott Gardiner. Um Mensch und Tier geht es heute in der Frühkritik in HR2 Kultur. Der Künstlerverein Walkmühle in Wiesbaden hat dazu eine neue Ausstellung eröffnet. Werke von 24 internationalen Kunstschaffenden gibt es da zu sehen. Und alle widmen sich dem Zusammenleben von Menschen und Tieren in der Stadt. Urbs Animalis, die Stadt als Lebensraum für Tier und Mensch, heißt die Ausstellung. Stefan Hübner war auf der Vernissage vergangenen Donnerstag dabei. Die Stadt als Lebensraum für Tier und Mensch. Das hört sich nach einem riesigen Thema an. Wie groß wird es in der Ausstellung gemacht? Fragte Frühmoderator Bastian Korff als erstes.
1: Ach, schon ziemlich groß. Die Kunstwerke, die verteilen sich auf immerhin 6 Räume. Und ein Teil davon wurde gezielt ausgewählt. Anderes kam über eine offene Ausschreibung dazu. Christiane Erdmann, die die Ausstellung gemeinsam mit Verena Schmidt kuratiert hat, die beschreibt diese Auswahl rückblickend als einen sehr suchenden Prozess. Also, welche Perspektiven auf Tiere im urbanen Raum gibt es überhaupt? Welche Arbeiten passen da auch künstlerisch zusammen? Vielfalt war den Kuratorinnen bei der Suche sehr wichtig. Und so kommen da jetzt auch sehr unterschiedliche Kunstformen zusammen. Von Malerei über Installation bis zu digitalen Medien. Und nicht zuletzt wird das Thema immer wieder auch mit einem schönen hintergründigen Humor behandelt.
2: Obwohl das ja auch durchaus ernst ist. Also man muss ja sagen, in der Stadt, wir essen Tiere, wir nehmen ihnen den Lebensraum, wir gehen schlecht mit Haustieren, mit Tieren draußen um. Tiere müssen mit unserem Müll klarkommen und, und. Wo kommt denn da der Humor rein?
1: Naja, zum Beispiel bei Fritz Bornstück, Stichwort Müll, der hat Keramikschnecken geschaffen, die beim Herumkriechen auf Zigarettenstummel treffen und die dann im Rahmen ihrer Schneckenmöglichkeiten untersuchen. Oder Catherine Chalmers aus den USA, die hat lebende amerikanische Schaben in so eine Art Puppenhaus hineingesetzt und sie dann in Situationen fotografiert, die erstaunlich menschlich wirken. Also in der Badewanne, beim Sex oder beim Ausziehen, also sprich bei der Häutung. Und das ist eigentlich auch.

0: der ersten Ebene erstmal recht lustig.
1: Das hört sich auch sehr, sehr unterhaltsam an, aber es steckt ja auch noch mehr dahinter. Also allein, dass selbst Tiere, vor denen wir uns meist ekeln, plötzlich ziemlich nah an uns heranrücken, wie zum Beispiel die Schaben.
0: Ganz genau. Und damit sind wir jetzt auch bei einem roten Faden dieser Ausstellung. Wir Menschen, wir grenzen uns ja immer so gerne vom Tier ab. Und dabei sind wir biologisch ja selbst Tiere. Ne? Und die Verhaltensforschung obendrein, die zeigt immer deutlicher, wie viel Bewusstsein, Gefühle und mentale Fähigkeiten diese nichtmenschlichen Tiere besitzen. Heißt also, diese vermeintlich so klare Grenze zwischen uns und den Tieren, die gerät zunehmend ins Wanken und damit spielt die Ausstellung in ganz unterschiedlicher Weise. Charlotte Lubert aus Belgien zum Beispiel, die hat Menschen aus der Furry-Szene fotografiert, die also so in Tierkostümen ihrer eigenen tierischen Seite Raum geben. Oder Frauke Henke und Klaus Kienle, die zeigen, dass selbst gut gemeinte Insektenhotels oft stärker unseren Vorstellungen von Ordnung und Ästhetik entsprechen als den Bedürfnissen der Insekten, die wir dann ja gleichzeitig mit unserer nächtlichen Beleuchtung wiederum in tödliche Fallen hineinlocken.
1: Also das heißt auch, es geht nicht nur darum, wie ähnlich wir Tieren sind, sondern eben auch darum, wie wir mit ihnen zusammenleben.
0: Genau, und damit kommt ein zweiter roter Faden ins Spiel. Wem gehört eigentlich die Stadt und alles, was die Stadt als Lebensraum zu bieten hat? Kuratorin Verena Schmidt, die hat in dem Zusammenhang den Begriff Raumeroberung verwendet, weil wir Menschen planen die Städte ja zunächst nach unseren Bedürfnissen und den Tieren wiederum sind die ab einem gewissen Punkt ziemlich Schnuppe. Und die Künstlerin Corinna Schnitt, die hat diesen Gedanken in ihrer Videoarbeit Once Upon a Time auf die Spitze getrieben. Da nehmen Tiere nach und nach eine Wohnung mit Plüschsofa und Spitzendeckchen und Gummibaum etc. in Besitz. Und das ist teils geradezu absurd, wenn da plötzlich Lamas und Schweine und Papageien durch die Wohnung ziehen. Und das wirft dann eben aber auch die Frage auf, wer bestimmt eigentlich, wer im gemeinsamen Lebensraum von Menschen und nichtmenschlichen Tieren wo sein darf.
1: Jetzt haben wir über Fotoarbeiten, Videos, Skulpturen gesprochen. Es gibt auch akustische Arbeiten. Was bekommt man denn da zu hören?
0: Beispielsweise den Dawn Chorus des britischen Künstlers Marcus Coates. Der hat gemeinsam mit einem Tontechniker über 500 Stunden in der Natur der britischen Grafschaft Northumberland verbracht, um dort Vogelgesänge aufzunehmen. Die haben die beiden dann im Anschluss stark verlangsamt, in ein Tempo hineinversetzt, wo 19 Sängerinnen und Sängern von lokalen Chören diese einzelnen Stimmen mit ihrer eigenen Stimme nachmachen konnten. Anschließend wurde der Ton dann wieder auf die ursprüngliche Vogelgeschwindigkeit beschleunigt und plötzlich klingen die Menschen wie Vögel und das hört sich so an. Also wenn man da im Hintergrund nicht das Gemurmel der Vernissage hören würde, könnte das auch irgendwo im Stadtpark in Königstein oder so sein.
1: Das wollte ich gerade sagen.
0: Es hört sich sehr echt an, aber es sind menschliche Stimmen, die mit geschickter Tontechnik eben bearbeitet worden sind. Und parallel dazu wurden die Singenden in ihren jeweiligen häuslichen Umfeldern gefilmt und daraus entstand eine raumgreifende Installation, die vermeintlich so klare Grenze Mensch-Tier mit schönen Tönen bröckeln lässt und für viele war das auch ein Höhepunkt der Ausstellung.
1: Bröckelnde Grenzen klingt schon mal gut. Dein Fazit?
0: Ich finde, das ist eine Ausstellung, die man gesehen haben sollte, weil sie bietet originelle Kunstwerke, eine Dramaturgie, die trägt, aber nicht verschwurbelt ist dabei. Es gibt viel Abwechslung und eben immer wieder diesen hintergründigen Humor. Das funktioniert für mich zumindest ziemlich gut, auch wenn ein paar blinde Flecken geblieben sind, was man noch so alles hätte beobachten und betrachten können. Aber dennoch nimmt die Kunst in dieser Ausstellung einfach ein eigentlich vertrautes Thema, das Zusammenleben von Mensch und Tier in der Stadt und dreht es so, dass man plötzlich halt nochmal ganz neue Denkanstöße auch bekommt. So eine Kakerlake in der Badewanne, ne? Menschen, die wie Vögel singen, Tiere, die eine Wohnung übernehmen. Das sind Bilder, die hängen bleiben, die einen beschäftigen können. Und daran lag für mich die Stärke der Ausstellung.
2: Stefan Hübner und Bastian Korff über die Ausstellung Urbs Animalis, die Stadt als Lebensraum für Tier und Mensch. Der Künstlerverein Walkmühle in Wiesbaden zeigt die Ausstellung noch bis Mitte November. Und wir hören jetzt hier Musik der britischen Komponistin Rachel Portman, The Little Prince.

Der kleine Prinz Rachel Portman hat 2003 das Buch von Saint-Exupéry in Töne gesetzt. Für die ganze Familie, wie Sie gerade gehört haben. Das war eine Aufnahme mit dem Philharmonischen Orchester Prag. Am Pult war Ben Palmer. Jetzt kommen wir zu dem Stück, mit dem Richard Strauss seinen Durchbruch hatte, seinen musikalischen, mit 24 Jahren. Er wurde mit dieser Tondichtung schlagartig sozusagen über Nacht berühmt. Eine neue musikalische Bildhaftigkeit war hier zu erkennen. Und das klingt auch heute noch sehr schön. Und vor allem kann man die Titelgestalt irgendwie greifen in der Musik. Don Juan von Richard Strauss. Das HR-Sinfonieorchester spielt unter der Leitung von Michael Gielen.

Das HR-Sinfonieorchester war hier zu hören unter der Leitung von Michael Gielen mit der Tondichtung Don Juan von Richard Strauss. Und jetzt in HR2 Kultur am Vormittag um genau 11:45 Uhr, da gibt's Musik von Wolfgang Amadeus Mozart. Sein leidenschaftliches Adagio und seine strenge Fuge in C-Moll, Köchelverzeichnis 546. und 426. Am Klavier Luisa Imorde und am zweiten Klavier Jacques Rouvier.

Musik von Wolfgang Amadeus Mozart war das. Adagio und Fuge C-Moll, Köchelverzeichnis 546 und 426 mit Luisa Immorde und Jacques Rouvier an zwei Klavieren. Jetzt hören Sie noch einen Ausschnitt aus David Poppers ungarischer Rhapsodie in D-Dur Opus 68 mit Maria Kliegel an Violoncello und Nikolaus Esterházy, Sinfonia unter der Leitung von Gerhard Markson. Dann gibt's die 12 Uhr Nachrichten und im Doppelkopf senden wir heute ein Gespräch mit dem Literaturwissenschaftler Hans-Ulrich Gumbrecht. Mein Name ist Ria Raphael. Wenn Sie mögen, hören wir uns wieder nach den 13 Uhr Nachrichten in HR2 Kultur.

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2: 12 Uhr. Deutsche Jugendliche bei

0: Busunfall in den Niederlanden verletzt. Hessische Haushalte haben im Schnitt fast 85.000 Euro auf der hohen Kante. EU genehmigt neues Geld für die Ukraine. Das Wetter sonnig, 20 bis 26 Grad. Mein Name ist Christoph Haas. Unfall mit Reisebus in den Niederlanden. An Bord waren laut Polizei auch Schüler aus Deutschland. Mindestens 8 Menschen sind bei dem Unfall verletzt worden, manche von ihnen schwer. Der Bus war auf der A28, etwa 100 Kilometer nordöstlich von Amsterdam, auf einen Kleintransporter geprallt. ARD-Korrespondentin Sarah Lopez.
1: Der Bus raste durch die Leitplanke, landete auf der Gegenfahrbahn und kippte um. Im Reisebus befanden sich laut Polizei etwa 50 Personen, die meisten davon deutsche Schüler. Die Feuerwehr befreite die Schüler durch das Dach des Busses. Die Verletzten wurden in ein Krankenhaus gebracht, darunter war auch der Fahrer des Busses. Einige erlitten Schnittverletzungen durch Glassplitter, die meisten seien aber bei dem Unfall nicht verletzt worden, heißt es von der Polizei.
0: Jeder hessische Haushalt hatte 2023 im Schnitt ein Bruttovermögen von 84.500 Euro. Das meldet das Statistische Landesamt. Der größte Anteil des angelegten Geldes entfiel auf Wertpapiere und digitale Vermögenswerte. Dabei war das Vermögen von Haushalten mit mehr als 5.000 Euro Nettoeinkommen 6-mal höher als bei Einkommen unter 2.600 Euro. Zum gesamten Geldvermögen vor dem Abzug von Schulden gehören etwa Bankguthaben, Aktien, private Renten- und Lebensversicherungen oder Kryptowährungen. Immobilien oder Autos zählen nicht dazu. Zum Unabhängigkeitstag der Ukraine hat die EU neue Rüstungshilfen genehmigt. Ihr Wert 6,1 Milliarden Euro. Die EU-Kommission sagt, das Geld sei für Flugabwehrsysteme, Raketen, Munition und Radaranlagen gedacht. Im Abwehrkampf gegen Russland. Die Finanzhilfen sind Teil eines neuen Unterstützungsdarlehens von bis zu 90 Milliarden Euro. Tödlicher Arbeitsunfall in Osthessen heute Morgen. Wie die Polizei meldet, ist auf einem Betriebsgelände in Mittelkarlbach ein 34-jähriger Mann ums Leben gekommen. Er sei bei Arbeiten an einem LKW eingeklemmt und tödlich verletzt worden. Genaueres ist noch nicht bekannt. In Koblenz ist ein getrenntes Paar vor Gericht gezogen, weil beide Ex-Partner den gemeinsamen Hund behalten wollten. Laut Gericht kam es nicht in Frage, das Tier wochenweise bei jeweils dem anderen unterzubringen. Deshalb müssen die beiden den Hund jetzt ersteigern. Dabei können sich die Ex-Partner gegenseitig überbieten. Wer am meisten bietet, darf das Tier behalten. Einer der reichsten Deutschen, der Unternehmer, Hotelbesitzer und Sportfan Klaus-Michael Kühne, ist gestorben. Wie sein Logistikkonzern Kühne und Nagel mitteilte, starb der gebürtige Hamburger in der Schweiz im Alter von 89 Jahren. ARD-Korrespondent Dietrich Lehmann.
2: Kühnes Karriere scheint von Anfang an vorgezeichnet. Kaufmannslehre mit 26 Jahren Einstieg als Teilhaber in das väterliche Unternehmen Kühne und Nagel. Der Firmenchef beteiligt sich außerdem an zahlreichen anderen Logistikunternehmen, hält viele Aktien beim Lufthansa-Konzern, betreibt aber auch Luxushotels und engagiert sich als Stifter, beispielsweise beim Bau der Hamburger Elbphilharmonie. Den kriselnden Fußball-Bundesligisten HSV hält Kühne jahrelang mit Millionenspritzen über Wasser, nicht ohne den Versuch, auch sportlich Einfluss zu nehmen.
0: Das waren die Nachrichten. Das Wetter, auch heute Nachmittag scheint meistens die Sonne und die Temperaturen steigen auf 20 bis 26 Grad. Kommende Nacht ist der Himmel oft klar, vereinzelt kann es später zuziehen mit ein bisschen Regen, es kühlt ab auf 15 bis 7 Grad. Morgen ist es im Nordosten Hessens erst noch oft sonnig, im Südwesten gibt es schon Wolken, die Regen bringen und die sich nach und nach ausbreiten, maximal 20 bis 24 Grad. Die weiteren Aussichten in den beiden Tagen danach geht es wechselhaft weiter, gebietsweise mit Schauern und Gewittern, am Mittwoch bis 28 und Donnerstag bis zu 31 Grad. Die Zeit 12.04 Uhr.
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4: Zu Gast ist heute der Literaturwissenschaftler Hans-Ulrich Gumbrecht. Das Gespräch mit ihm führt Jochen Rack. Hans-Ulrich Gumbrecht, geboren 1948, hat als Professor für Romanistik an verschiedenen deutschen Universitäten unterrichtet, ehe er 1989 in die USA übersiedelte, wo er bis zu seiner Emeritierung 2018 an der Stanford University in San Francisco lehrte. Gumbrecht hat nicht nur eine umfangreiche Geschichte der spanischen Literatur verfasst, sondern unter anderem auch eine Monographie über das Jahr 1926 und ein Lob des Sports. In seinem neuen Buch liefert er unter dem Titel Sepp, wie Gumbrecht von Freunden genannt wird, seine geistige Autobiografie und zeichnet seinen beruflichen Werdegang nach. Lieber Sepp, Anfang unseres Gesprächs, das via Konferenzschaltung über den großen Teich hinweg stattfindet, muss ich vielleicht kurz erst erklären, warum wir uns duzen. Wir haben uns vor circa 15 Jahren kennengelernt und seitdem sind wir freundschaftlich miteinander verbunden. Ich glaube aber, dass dieser informelle Umgang, dieses Duzen, auch etwas über dich als Person sagt, vielleicht aber auch über den kommunikativen Stil, der in Amerika herrscht, der ja etwas weniger formell ist als bei uns in Europa. Habe ich recht mit diesen Vermutungen?
5: Ja, du hast ganz sicher recht. Also für mich war das, Erlösung ist vielleicht ein zu großes Wort, aber ich habe, als ich nach Kalifornien gekommen bin, wo ja eigentlich, also das hat auch mit der englischen Grammatik zu tun, First Person Singular und Vornamen die normale Anrede ist, mit Ausnahme ganz großer, meistens alte Stars in den Wissenschaften, die man dann mit Doktor so und so, nicht wie Professor so und so anredet. Also etwa Hans-Georg Gadamer hätte man Dr. Gadamer genannt, aber normalerweise Vornamen und zweite Person Singular. Das ist die generelle Art der Kommunikation in Kalifornien. Und da habe ich mich sehr schnell zu Hause gefühlt, weil ich in Unterhaltungen, in Gesprächen, aber auch in informellen Begegnungen eigentlich sehr gerne eine bestimmte Nähe finde. Eine bestimmte Nähe finde, eine bestimmte Nähe kultiviere, vielleicht auch zu viel Vorschuss dieser Nähe gebe. Aber du hast sicher recht, dass dieses Du und diese zweite Person Singular im Deutschen auch für mich habituell ist. Und vielleicht, das überlasse ich lieber dir, also etwas über meine Psyche, über meine Disposition aussagt.
4: Jetzt heißt dieses Buch, diese Autobiografie, wenn ich so nennen darf, Sepp. Das ist eine zweite irgendwie Besonderheit, denn der Name ist ja eigentlich für Intellektuelle jetzt nicht gerade üblich. Du erklärst es auch in deinem Buch, wie du zu diesem Vornamen oder Spitznamen kamst. Der kam aus der Familie offensichtlich. Wie ist es dazu gekommen?
5: Also es hat zunächst einen linguistischen, einen sprachlichen Grund, nämlich die Tatsache, dass sowohl in der Familie meines Vaters, der Hans Heinz hieß, als auch in der Familie meiner Mutter. Die einzige Tochter war, aber ihr Vater hieß Hans Bender. Der Name Hans, der dominante männliche Familienvorname war. Und das heißt, es musste nicht nur für mich sozusagen immer besondere Namen gefunden werden, damit es keine Verwechslung gab. Also mein Vater wurde zum Beispiel lebenslang immer Hanni genannt, ja, nie Hans. Und in meinem Fall ist der Sepp hervorgegangen aus einer Phase, als ich vielleicht 8, 9 Jahre alt war und wie, glaube ich, viele Kinder in diesem Alter eine besondere Art der Kommunikation mit meinem Vater hatte, nämlich über Handpuppen gesprochen habe. Mein Vater hatte eine Handpuppe, die der Kasper oder das Kasperle war und ich hatte eine Handpuppe mit angedeuteter Lederhose, die es übrigens heute immer noch gibt und das war der Seppel und mein Vater hat zu mir Seppel gesagt und ich habe zu meinem Vater Kasperle gesagt. Dabei ist es nicht geblieben, also ich habe meinen Vater nie außerhalb dieser Handpuppenfiktion Kasper genannt. Aber bei dem Sepp ist es geblieben. Sepp hat für mich eine sympathische Konnotation gehabt, weil man Sepp ja also vor allem außerhalb von Bayern mit Bayern verbindet. Nicht mit dem FC Bayern, aber mit dem Bundesstaat Bayern, mit der bayerischen Kultur. Und wie du gerade gesagt hast, wie sich dann mein Beruf entwickelt hat, weil es ja kaum einen weniger intellektuellen Vor- oder Spitznamen im Deutschen gibt als Sepp. Und dieses angedeutete Paradox, also als professioneller intellektueller Sepp genannt zu werden, ist etwas, was mir gefallen hat und was möglicherweise auch mit diesem Bedürfnis nach einer informellen Nähe, von dem du einleitend gesprochen hast, zu tun hat.
4: Ich vermute, dass dir auch die Selbstironie daran gefällt. Also in dem Septa steckt ja, weil du sagst, das Kasperle-Theater war der Ursprung, so ein gewisses clowneskes Element. Als Intellektueller ist man ja eigentlich auf Seriosität verpflichtet. Also zumindest in einer gewissen Generation, vielleicht ist es heute ein bisschen anders und auch in Amerika weniger strikt, aber die Ernsthaftigkeit eines Universitätsprofessors ist ja vielleicht doch etwas, was man normalerweise erwarten würde.
5: Also ich glaube, wir müssen hier einen Unterschied machen zwischen Intellektuellem und Gelehrtem, vor allem in der deutschen Tradition. Ich weiß noch, dass ich selbst in frühen Studienzeiten, als ich ein Jahr in Salamanca in Spanien war und man mich ein Unintellektual genannt hat, also nicht mich speziell, sondern jeder Geisteswissenschaftler zumindest wurde auch Intellektueller, also Intellektual genannt. Aber im Deutschen hat das Wort vielleicht erst seit den späten 40er Jahren, seit der großen Zeit des Existenzialismus, ja einen anderen Klang, also einen Klang des Intellektuellen, der nicht mit dem Gelehrten, mit dem Geisteswissenschaftler zu identifizieren ist. Und weil ich jedenfalls, das ist mein retrospektiver Eindruck, auf der einen Seite schon bedacht war, also bestimmte Wissensbestände zu kultivieren und bestimmte Wissensbestände zu pflegen, aber eben auf der anderen Seite auch eine Freiheit der Spekulation, eine Freiheit der Produktion von Komplexität, also alternativen Perspektiven auf Phänomene, weil mir das wichtig war, hat mir auf der einen Seite die Existenz als Intellektueller, professioneller Intellektueller gefallen und, wie du sagst, der ironische Bezug darauf mit dem Spitznamen Sepp, den man eben gerade normalerweise mit einem Intellektuellen nicht assoziiert.
4: Jetzt will ich auf die Zeit zurückkommen, in der dieser Sepp oder Seppel in Würzburg zu Hause war. Du bist 1948 geboren, hast also die 50er und frühen 60er Jahre dort in dieser Barockstadt verbracht. Die ist ja berühmt eigentlich für ihre Zerstörung einerseits, andererseits für ihre Weinkultur. Wie hast du die Zeit dort damals empfunden? Ich meine mich zu erinnern, dass in dem Buch über die Zerstörung Würzburgs gar nichts erzählt wird, sondern dass mehr erzählt wird, wie du damals, ich sag mal, als etwas sonderbarer Frühbegabter diese Jugend erlebt hast. Also da gibt es zum Teil auch lustige Stellen, also Stellen, wo man durchaus dann auch lachen kann in dieser selbstironischen Darstellung. Dieser Sonderlingsstatus einerseits ja als Hochbegabter, andererseits doch irgendwie in einem bürgerlichen Umfeld. Wie stellte sich das dar?
5: Zunächst waren für mich die Ruinen, dass wir von Ruinen umgeben waren, das war normal. Also ich kann mich noch erinnern, als ich 6 Jahre alt war, konnten sich meine Eltern zum ersten Mal Sommerferien leisten und wir waren dann am Titisee im Schwarzwald und sind einen Tag nach Zürich gefahren. Und meine erste Reaktion auf die unzerstörte Stadt Zürich als 6-Jähriger war, wo die armen Züricher Kinder denn wohl spielen sollten, weil sie ja keine Ruinen, ich habe Ruinen gesagt, weil sie keine Ruinen hatten. Also diese Ruinen, die ich nicht verbunden habe mit einem Angriff auf die Stadt, mit einer Zerstörung auf die Stadt, waren sozusagen das normale Umfeld für mich. Ja. Aber das ist also ein Kindheitseindruck, der natürlich mit der Nachkriegsgeburt zu tun hat. Ich habe aber damit keine geschichtlichen Fakten verbunden, sondern das war einfach sozusagen meine natürliche Umwelt, in diesen Ruinen zu spielen. Meine Eltern haben mich manchmal gewarnt, dass das gefährlich sein könnte, dass da noch irgendwelche Kriegsmaterialien explodieren könnten. Aber die Ruinen habe ich geliebt. Was sonst meine Kindheit und Jugend angeht, du hast ja gesagt, also exzentrisch und hochbegabt. Es ist tatsächlich so, das hat vielleicht eine freudianische Dimension, aber dass mein Eindruck von mir selbst gerade der des Unbegabten war. Also die ersten Wochen in der Grundschule, wie man heute sagt, damals hieß sie Volksschule, waren tatsächlich traumatisch für mich, weil ich auf der Schiefertafel sozusagen den Schritt von Strichen machen zum L, das war der erste Buchstabe, nicht geschafft habe. Daraufhin hat also die Volksschullehrerin, Frau Fru hieß diese Volksschullehrerin, gedacht, dass ich ein Kandidat war, den man auf die Hilfsschule, wie das damals hieß, also Sonderschule heute, abschieben musste. Und das haben zwar meine Eltern erfolgreich abgewendet, aber ich bin aufgewachsen unter dem Eindruck, unbegabt zu sein und diese mangelnde Begabung ausgleichen zu können durch Fleiß, durch große Anstrengung. Ich weiß, dass das heute klingen mag, also für einen emeritierten Stanford-Professor, wie ein Kokettieren, aber mich hat dieses Gefühl des Unbegabtseins, was durch großen Fleiß zu kompensieren war, ja eigentlich nicht nur über meine Kindheit und mein Aufwachsen, also meine Jugend begleitet, sondern bis tief in die Zeit als geisteswissenschaftlicher Professor.
4: Dazu kommt ja vielleicht eine Erfahrung, die du in dem Buch als Halbdistanz beschreibst. Der Begriff Halbdistanz, der fällt auch im Titel des Buches, Sepp. Diese Halbdistanz, es ist ja so eine Art Zaungast-Situation. Man ist dabei und gleichzeitig nicht dabei. Ich habe nur den Eindruck beim Lesen gehabt, also du hast jetzt schon gesagt, Koketterie einerseits, also es wirkt nicht sehr, wie soll ich sagen, traumatisch, was da passiert ist mit dieser Außenseiter- oder Halbdistanz-Existenz. Aber dass diese Halbdistanz jetzt nichts war, unter dem du auch sehr gelitten hast, also vielleicht, weil das Elternhaus so unterstützend war. Also man erfährt ja in dem Buch viel über die Familiensituation. Ja. Der Vater war Klinikchef, war also finanziell gut gestellt. Also man hatte eine gewisse Privilegiertheit, vor allem in den 50er Jahren. Aber sehe ich das richtig, dass eigentlich das Elternhaus diese Erfahrung der Halbdistanz irgendwie kompensiert hat?
5: Beides. Also auf der einen Seite hat die Halbdistanz schon damit angefangen, dass meine Mutter im Sauerland geboren war und im Sauerland, also vor allem in der Stadt Arnsberg, aus der der heutige Bundeskanzler stammt, aufgewachsen war und bis zum Ende ihres Lebens, also sie ist mit 92 Jahren gestorben, eigentlich nie diesen fränkischen Akzent, den Würzburger Akzent übernommen hatte, sodass ich bei meinen ersten Kontakten als Kind mit anderen Kindern anders gesprochen habe. Ja. Also ich habe mit der Muttersprache gesprochen, so ähnlich wie meine Mutter gesprochen. Dann habe ich sehr schnell Fränkisch gelernt. Aber
4: und das sprichst du heute noch?
5: Fränkisch, ich kann Fränkisch sprechen, wenn ich will.
4: Gut.
5: Aber ich muss nicht unbedingt Fränkisch sprechen. Ja. Also,
4: wir glauben es
5: normalerweise, wenn ich in Deutschland bin und halte einen Vortrag zum Beispiel und weil mich diese Frage interessiert, und ich frage dann irgendwelche Leute, die nicht wissen, wo ich geboren bin, wie sie mich zuordnen, dann kommt meistens irgendwas von Nordrhein-Westfalen. Ja, sie sprechen Hochdeutsch, aber das klingt so, als gäbe es einen westfälischen, einen nordrhein-westfälischen Hintergrund. Und das ist ja tatsächlich aufgrund der Sprache meiner Mutter wahr. Das war kein großes Trauma. Traumatisch war diese Erfahrung, in den ersten Wochen der Grundschule, also auf die Hilfsschule versetzt werden zu müssen. Aber auf der einen Seite bin ich bis heute jemand, der sich gerne, obwohl das für einen Intellektuellen zu kritisieren ist, voll identifiziert. Ja, als ich 1989 etwa in die Vereinigten Staaten ausgewandert bin, war eigentlich meine Hoffnung, dass ich ein wirklicher Amerikaner im vollen Sinn des Wortes, was immer das bedeutet, werden sollte. Aber das ist mir aus verschiedenen Gründen jeweils nicht gelungen. Also ich wollte natürlich auch in der Wasserballmannschaft, die dann sehr erfolgreich war, des Schwimmvereins 05 Würzburg, ein besonders erfolgreicher Spieler sein, sozusagen in der Mitte der Mannschaft. Aber ich war nie gut genug im Wasserball, um eigentlich viel mehr als ein Reservespieler auf der Reservebank, also wir hatten keine Bank, aber wir saßen halt am Rand des Schwimmbeckens, zu sein. Also in vielen Kontexten ist mir dieser Wunsch, 100% Teil einer intellektuellen Umgebung, einer kulturellen Umgebung, einer sprachlichen Umgebung zu sein, nicht gelungen. Das ist kein Trauma, was je eine ausgedehnte psychotherapeutische Behandlung notwendig gemacht hat. Aber es ist schon eine Erfahrung der Nichterfüllung, also eine Hoffnung, die nicht aufgeht, die mich durch das ganze Leben begleitet hat und die mir beim Schreiben des Buchs bewusster geworden ist, als sie mir vorher war.
4: Also wir sehen schon, es war eine privilegierte Erziehung, die du da genossen hast. Da gibt es noch eine zweite Station dazu, die dann beginnt, als du als Stipendiat nach München kamst. Aber bevor wir darüber reden, wollte ich mit dir die erste Musik hören, die du mitgebracht hast. Es ist ein Stück von Elvis Presley. Don't heißt dieses Stück. Also da sagt in dem Song ein Mädchen zu dem Jungen immer don't, also weist ihn gewissermaßen zurück. Das führte mich zu der Frage, ob das vielleicht womöglich eine eigene Erfahrung ist, die du mit Frauen in diesem Alter gemacht hast, oder weshalb hast du dieses Stück ausgewählt?
5: Nein, also das ähnliche Erfahrungen habe ich zwar mit Frauen etwas später gemacht, aber ich habe das Stück ausgewählt, weil ich das auf American Forces Network gehört habe. American Forces Network war damals im amerikanisch besetzten Teil Deutschlands der stärkste Sender. Der Sender, den man auf jedem Radio, ich hatte von meinen Eltern ein Transistorradio geschenkt bekommen, hören konnte. Und Elvis Presley war ja dann auch als GI, also als General Infantrist, als Soldat in Deutschland stationiert. Und ich habe dauernd diese Stimme gehört. Und die Stimme hat mich sehr begeistert. Das war am Beginn der Karriere von Elvis Presley. Und ich konnte tatsächlich, obwohl ich kein Wort Englisch konnte, ich hatte ja noch keinen Englischunterricht, selbst dieses Lied Don't Singen, also mit meiner Kinderstimme, aber anscheinend doch so relativ überzeugend oder vielleicht auch nur komisch, dass meine Eltern, wenn sie also Freunde bei sich zum Abendessen eingeladen hatten, mich immer aufforderten, dass ich jetzt sozusagen mit Show-Effekt Don't von Elvis Presley singen wollte. Also diese Stimme, die mich eingehüllt hat und die mich begeistert hat und die ich versucht habe, selbst zu verkörpern, das war eigentlich der erste intensive Kontakt mit der amerikanischen Kultur, in der ich die zweite Hälfte meines Lebens dann verbracht habe. Don't.

0: Das war von Elvis Presley, Don't. Die Musik hat der Literaturwissenschaftler Hans-Ulrich Gumbrecht mitgebracht, der heute zu Gast ist bei mir, Jochen Rack, in der Sendung HR2 Doppelkopf. Seine Autobiografie ist unter dem Titel Sepp erschienen. Sepp wird er mit Spitznamen und von Freunden genannt. Lieber Sepp, die privilegierte Erziehung, von der wir im ersten Teil unseres Gesprächs gesprochen haben, die ging dann gewissermaßen weiter, weil du mit einem Glanzabitur offenbar in Würzburg die Schule verlassen hast und dann als Stipendiat nach München kamst. Wir sind jetzt schon in einer gewissen Zeit, also die auf 68 zusteuert, also es war eine politisch unruhige Zeit. Es kamen dort alle möglichen linken Ideen auf, vor allem dann eben beim SDS. Und du hast in diesem Buch auch eine Anekdote, die ich ganz interessant finde, um den Widerspruch zwischen einerseits diesen linken Ideen und andererseits dem konservativen Milieu in München zu beleuchten. Wenn du davon mal erzählst, du lebtest ja damals im Maximilianeum, wo diese Stipendiaten untergebracht waren.
1: Ja, also weil ich dieses Stipendium der Stiftung Maximilianeum bekommen habe, was als ein großer Erfolg und als ein großes Privileg angesehen war, musste ich in München zu studieren anfangen. Aber ich wusste eigentlich nicht, was ich studieren wollte, sodass ich am ersten Tag, als ich in München zur Universität gegangen bin, im Herbst 1967, zunächst dem SDS, dem Sozialistischen Studentenbund, der damals mit dem Namen Rudi Dutschke verbunden war, beigetreten bin. Und dann habe ich mich an der Universität immatrikuliert für Germanistik und Romanistik. Aber ich wollte

0: Ich wollte jedenfalls ein linker Intellektueller sein. Ich wollte protestieren und habe dann auch mit dem SDS protestiert vor dem amerikanischen Konsulat in der Prinzregentenstraße in München. Ich habe Steine auf das amerikanische Konsulat geworfen, wie die anderen SDS-Mitglieder auch. Und wir wurden tatsächlich, was uns irgendwie heimlich begeistert hat, von der Polizei festgenommen. Wir wurden von der Polizei festgenommen und in eine Turnhalle, die Turnhalle des berühmten Max-Gymnasiums in München, eingesperrt. Und wir haben dann, ich weiß nicht warum auf Italienisch, aber auf die Hymne der italienischen kommunistischen Partei Bandiera Rossa gesungen. Und plötzlich kommt ein Polizist rein und sagt, ist der Herr Gumbrecht da? Kann sich der Gumbrecht bitte melden? Und dann habe ich mich gemeldet, weil ich gedacht habe, ich wäre jetzt vielleicht gefoltert. Also so übertrieben waren unsere Vorstellungen und Projektionen damals. Und dann sagt der Polizist zu meiner großen Überraschung, aber auch Enttäuschung, ja, Herr Gumbrecht, der Herr Ministerialdirektor Riedl hat angerufen, Sie können nach Hause gehen. Ich wurde dann also befreit, weil eben der Direktor dieses Max-Millenniums, der Stiftung Max-Millennium, Ministerialdirektor im Bayerischen Innenministerium war und sich wahrscheinlich jeden Tag die Liste der Studenten anschaute, die verhaftet worden waren, was damals normal war. Und dann sah, hier war ein Stipendiat der Stiftung Max-Millennium und ich wurde sofort freigelassen. Das hat dann bei meinen Maximiliumsgenossen, wie man damals gesagt hat, sozialistisch gesagt hat, zu dem Eindruck geführt, dass ich ein Verräter sei, dass ich sozusagen heimlich mit dem Klassenfeind verbunden sei, was ich nicht in irgendeiner bedeutenden Weise war. Und ich musste dann also beim SDS zur Strafe Streikplakate drucken, und zwar Streikplakate drucken, nicht auf einer Maschine, wie man das gemacht hat, die man so umdrehen konnte, sondern auf einer Siebpresse, was besonders schwierig war und was eine Qual war. Und ich muss sagen, diese Erfahrung zu sehen, dass obwohl meine Genossen wussten, dass ich keine Schuld daran hatte, befreit worden zu sein, hat als Erlebnis bei mir eine bestimmte Distanz zum SDS, dem ich dann weiter noch angehörte, ausgelöst, von der ich mich nie mehr ganz erholt habe. Das ist diese Anekdote in München aus der Münchner Zeit.
1: Es gibt ja die praktischen Erfahrungen mit den Linken, also die du jetzt mit dieser Anekdote ein bisschen beleuchtet hast, die oft sehr moralinsauer waren und auch zu autoritären Maßnahmen im Zweifelsfall gegriffen haben. Aber es gab ja in dieser Zeit, also ich sag mal, um 68, nach 68, dann auch Absetzbewegungen von der marxistischen Theorie. Und ich will mit dir ein bisschen nachzeichnen dein intellektuelles Profil, denn du bist zwar einerseits generationell ein 68er, ein klassischer kann man sagen, mit dem Geburtsjahr 48, aber gleichzeitig hast du dich ja auch, wie viele, glaube ich, deiner Generationsgenossen von dieser marxistischen oder auch neomarxistischen Theorie verabschiedet. Und ich wollte mal wissen, wie das innerhalb der Literaturwissenschaft passiert ist. Es war ja in dieser Zeit die Literaturwissenschaft sehr stark auch geprägt von dem Begriff Sozialgeschichte. Also man hat gerne Literatur als Symptom genommen für Vermachtungen und für Befreiungskämpfe und all diese Dinge. Wie hast du dich denn von dieser, ich sage, von diesem Zeitgeist emanzipiert und dann eine Art eigenem Zugang zur Literatur entwickelt, der, wie du in deinem Buch schreibst, also von diesem interpretatorischen Realismus weggegangen ist?
0: Naja, zunächst war für mich, also du hast gerade das Kompositum Sozialgeschichte erwähnt, das war enorm wichtig. Ich habe meine Dissertation, also meine Doktorarbeit über ein medievistisches Thema, also über mittelalterliche Literatur geschrieben und wurde dann relativ jung Herausgeber eines Handbuchs Grundriss der romanischen Literaturen des Mittelalters, was nie fertiggestellt worden ist. Und habe in diesem Kontext zum Beispiel ein Kolloquium organisiert als junger Professor. Das hieß Sozialgeschichte der Literatur des Spätmittelalters. Also das war sozusagen ganz auf der Welle der linken Geisteswissenschaften gelegen. Das Interesse von Literatur, das Hauptinteresse an der Analyse von Literatur liegt darin, etwas über die Sozialgeschichte zu erfahren. Das habe ich weiter kultiviert, obwohl ich seit diesem Trauma, kleinen Trauma, von dem ich gesprochen habe, also mit dieser Befreiung, die von meinen Genossen falsch verstanden worden ist, eigentlich heimlich eine gewisse Distanz zu linken Positionen hat. Aber die Sozialgeschichte habe ich als junger Professor kultiviert. Das hat auch in der Bochumer Zeit, also ich war dann Professor von 1975 bis 1982 an der Ruhr-Universität Bochum, das war meine erste Professorenstelle. Da habe ich weitgehend aus dieser Perspektive gelehrt Es gab dann, meine nächste Professur in Deutschland war an der, wie sie damals hieß, Universität Gesamthochschule Siegen von 1983 bis 1989. Da habe ich mich langsam etwas, ich will gar nicht sagen befreit, sondern bin auf sozusagen andere Paradigmen gekommen. Und was mich dann interessiert hat, war das Potenzial von Literatur, Präsenz heraufzubeschwören. Darüber habe ich dann auch später Bücher geschrieben. Aber dieses Präsenzerleben, also gar nicht nur auf die Inhalte, auf die Sinnbestände der Texte zu blicken, sondern, ich werde es gleich an einem Beispiel etwas illustrieren, auch einen bestimmten Moment wieder heraufzubeschwören, das hat mich fasziniert. Also das beste Beispiel dafür wäre Lyrik, nicht? Also Gedichte haben immer einen bestimmten Inhalt, aber Gedichte haben auch die lyrische Form, also die Prosodie. Sie haben Reim, sie haben Rhythmus, sie haben Strophen. Und was ist die Funktion dieser Komponenten eines lyrischen Texts? Und ich glaube, sie haben sehr viel damit zu tun, bestimmte Situationen der Gegenwart heraufzubeschwören. Also den Moment, als Hölderlin sein vielleicht schönstes Gedicht Hälfte des Lebens geschrieben hat und rezitiert hat. Man hat damals Gedichte wechselseitig rezitiert, heraufzubeschwören. Diese Dimension an Literatur hat mich dann interessiert, was sicher auch mit einer Generationenabsetzung zu tun hat. Also jede intellektuelle Generation versucht, nicht nur das zu übernehmen, was die vorherige Generation kultivierte, also zum Beispiel Sozialgeschichte, sondern ein neues Paradigma zu finden. Und das war für mich zumindest für einige Jahre dann vor allem diese Dimension von Präsenz.
1: Und es war auch, glaube ich, wenn ich das richtig verstehe, eine Abwendung, eine gewisse Abwendung von der deutschen Tradition hin zu Traditionen, die du aus einer Zuwendung zu französischer Theorie, vielleicht auch aus spanischer Erfahrung bezogen hast. Denn du schreibst in dem Buch, also du wolltest kein deutscher Intellektueller sein, sondern du wolltest eigentlich entweder ein französischer Intellektueller sein oder ein spanischer Intellektueller, jedenfalls kein typisch Deutscher. Und ich frage mich also erstens, was hat dich da geritten, sich da abzusetzen von der deutschen Geisteswelt? Und ist es nicht wiederum dann doch total typisch? Denn die wenigsten Deutschen wollen Deutsche sein.
0: Ja, es ist sicher für meine Generation typisch. Also es gibt einmal den Impuls, den ich gerade genannt habe, dass jede Generation sozusagen, vor allem jede Generation von Intellektuellen, etwas anderes, etwas Neues anfangen will. Das war nun in meinem Fall, was den langen Schatten der deutschen Geschichte, also ich bin ja immerhin 3 Jahre, also etwas mehr als 3 Jahre nach dem Ende der nationalsozialistischen Herrschaft in Deutschland geboren. Dieser lange Schatten der Geschichte hat für mein Leben eine große Rolle gespielt. Meine akademische Karriere begann damit, dass ich an der damals neu gegründeten Universität Konstanz Assistent war. Und ich war Assistent von einem damals sehr prominenten Literaturwissenschaftler, der den Namen Hans-Robert Jauss hatte, der sich als ein linker Professor, sozusagen linker SPD, aber das war in der alten Bundesrepublik ziemlich links, stilisierte und von dem sich dann später herausgestellt hat, dass er zumindest dokumentiert ein Mitglied der Waffen-SS war und als Mitglied der Waffen-SS gegen den Befehl der SS aus Berlin die gesamte Bevölkerung mehrerer Dörfer in Kroatien hat exekutieren lassen. Also ich will nicht sagen, dass das deutsche Geschichte für mich war, aber das waren Momente, das war eine Dimension des Erlebens, denn der Doktorvater ist eine wichtige Gestalt in einem deutschen Leben, die mich beeindruckt haben und die mich vielleicht in typischer Weise immer wieder mit einer Energie versehen haben, dem langen Schatten der deutschen Geschichte, dem langen Schatten deutscher Traditionen zu entkommen. Das habe ich in vieler Weise überzogen und übertrieben, aber das gehört halt zu meinem Leben, vor allem zu meinem intellektuellen Leben.
1: Ich glaube, eine wichtige Erfahrung für Europäer, die nach Amerika gehen, ist auch die Leidenschaft für Sport, die dort vorherrscht, die auch an den Universitäten stärker gepflegt wird, als das bei uns im alten Europa sozusagen der Fall ist. Jetzt ist diese Leidenschaft für den Sport bei dir auch theoretisch geworden, denn du hast, ich habe es am Anfang des Gesprächs erwähnt, ein sogenanntes Lob des Sportes verfasst. Und dieses Lob des Sportes hängt wiederum zusammen mit deinem, ich sage mal, Zentralthema, nämlich diesem Begriff der Präsenz. Du siehst im Sport eine besondere Möglichkeit, diese ästhetischen Erfahrungen, die manche eben aus der Lyrik oder aus der Literatur oder aus anderen Kunstarten beziehen, auch aus dem Sport zu nehmen.
0: Ich denke, was ich versuche als ästhetische Erfahrung und Präsenzerfahrung zu bezeichnen, ist sozusagen immer eine spannungsvolle Beziehung zwischen einer Sinnerfahrung. Also klar, man versucht strategisch zu sehen, wohin der Ball gespielt wird, warum dieser Pass gegeben wird und nicht ein anderer Pass. Aber man ist zugleich vor allem in einem Stadium auch räumlich präsent. Man hat eine räumliche Beziehung zu den Spielern, die auf einen zukommen, sich von einem entfernen. Man ist Teil, physisch gesehen, räumlich gesehen, körperlich gesehen, dieses Ereignisses, das sich im Stadion vollzieht. Und diese Faszination, die ich selbst habe, also ich bemühe mich eigentlich bis heute jede Woche bei einem Athletic Event, also bei einem sportlichen Ereignis dabei zu sein, die wollte ich begrifflich und philosophisch verstehen. Und das ist das, was ich in dem Buch In Praise of Athletic Beauty versucht habe und dann später nochmal in einem Buch, was auf Deutsch geschrieben war, aber obwohl es auf Deutsch geschrieben wurde, den Titel Crowds hat, also Teil einer Menge der Zuschauer im Stadion zu sein. Was ist das existenziell gesehen?
1: Also man sieht in dem Intellektuellen, da ist eine faustische Doppelseele versteckt, die sich auch gerne in den, wie soll man sagen, in den Wonnen der Gewöhnlichkeit suhlt, zur Masse hinbegibt. Ja. Ich will das jetzt aber nicht weiter vertiefen, sondern Sepp, wir haben ein zweites Musikstück, das du mitgebracht hast, von Janis Joplin. Es passt zu unserem Thema Amerika. Me and Bobby McGee, es ist eigentlich ein wirklicher Superhit, ein richtiger Reißer. Warum hast du dich für dieses Stück entschieden?
0: Ja, zum einen ist, also wenn ich Me and Bobby McGee höre bis heute, hat das zwar nichts mit Stadionerfahrung zu tun, aber mit dieser starken Präsenzerfahrung. Also ich identifiziere mich mit der Stimme und es ist eines der Lieder, das ich nicht mitsingen kann, wenn ich es höre. Aber zugleich, denke ich, ist illustrativ das interessant für unser Gespräch, weil der Text sozusagen, die Lyrics, die beginnen in der Mitte Amerikas, in Louisiana. Und dann fährt die Frau, also es ist eine Frau in diesem Fall, Janis Joplin, mit ihrem Geliebten in einem LKW nach Kalifornien. Und in Kalifornien entkommt dieser Geliebte. Also es ist eine fast tragische Geschichte, die aber geografisch durch die USA führt und in Kalifornien endet.
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0: Das war von Janis Joplin Me and Bobby McGee. Die Musik hat der Literaturwissenschaftler Hans-Ulrich Gumbrecht mitgebracht, der heute zu Gast ist bei mir, Jochen Rack, in der Sendung HR2 Doppelkopf. Lieber Sepp, dieses Lied von Janis Joplin, diese Geschichte von On the Road, dieses Freiheitspathos, was da auch beschworen wird. Dieses Freiheitspathos ist vielleicht etwas typisch Amerikanisches, zumindest für die Zeit, in der du dich nach Amerika begeben hast, im Jahr 1989. Deshalb will ich, bevor wir darüber reden, was aus dieser Freiheitsidee im heutigen Amerika geworden ist, nochmal dich bitten zu beschreiben, was diese Atmosphäre damals in Amerika ausgemacht hat. Es war eine andere Art der Kultur als im damals ja noch geteilten oder kurz vor der Wiedervereinigung stehenden Deutschland, das sehr stark unter dem Kalten Krieg gelitten hatte, geprägt war von der deutschen Teilung, von dieser ganzen sich belauern mit Atomwaffen und so weiter. In Amerika, insbesondere in Kalifornien, muss das anders gewesen sein. Und ich frage mich, ob du eigentlich, als du dorthin kamst, womöglich auch gedacht hast, na, das ist jetzt vielleicht der falsche Moment, wo in Deutschland sich alles ändert, und konntest es nur noch sozusagen als Zaungast von außen verfolgen?
1: Nein, das war eigentlich nicht der Fall. Also es ist zwar tatsächlich richtig, dass die erste Ausgabe des San Francisco Chronicle, was damals die entscheidende Tageszeitung hier war, die ich gekauft und aufgeschlagen habe nach unserer Ankunft, davon berichtete, dass DDR-Bürger an westdeutschen Botschaften, wie man damals sagte, auf der östlichen Seite Europas Aufnahme suchten. Das war der Beginn der Wiedervereinigung. Und dann kam zu der Wiedervereinigung für meine Familie hier in Stanford noch ein Schock, nämlich das große Loma Prieta Erdbeben, 3 Wochen nachdem wir hier angekommen waren. Und es gab also auf der einen Seite die Wiedervereinigung in Deutschland, den Prozess der Wiedervereinigung, auf der anderen Seite den Schock dieses Erdbebens, sodass viele von unseren Freunden und auch Kollegen erwarteten, dass wir doch wieder nach Deutschland, nach Europa zurückkehren würden. Aber es war für meine Frau, für meinen ältesten Sohn, der damals 11 Jahre alt war, und für mich eigentlich klar, dass wir in Kalifornien, also in Stanford, bleiben würden, weil ohne dass ich das begrifflich damals fassen konnte und eigentlich heute auch fassen kann, aber die Überzeugung sehr stark war, der Eindruck sehr stark war, dass wir an dem Ort angekommen waren, an dem wir unser Leben vollziehen wollten. Kann gar nicht sagen, weil wir objektiv wussten, dass das besser war. Das Gehalt war etwas besser als in Deutschland, etc., etc. Aber das war nicht der Grund. Ich hatte sehr früh das Gefühl, an einem Ort zu sein, wo ich intellektuell und in einem weiteren Sinn existenziell mein Leben verbringen möchte. Und das ist bis heute der Fall. Also ich, wie du einleitend erwähnt hast, bin ich seit 8 Jahren emeritiert und nach der Emeritierung, Pensionierung, wie das in anderen Berufen heißt, haben viele Leute erwartet, dass ich nach Deutschland zurückkehren würde. Nein, ich möchte hier mein Leben weiterführen. Ich möchte hier mein Leben beschließen. Und wenn man also so altmodisch reden kann, ich möchte hier auch begraben werden.
0: Jürgen Habermas, der Philosoph, hat sich wohl auch dann im Lauf der Zeit an die deutsche Einheit gewöhnt. Er hat aber gleichwohl immer darauf hingewiesen, dass die Deutschen in Bezug auf die Demokratie durchaus eben Nachholbedarf hatten. Und Amerika war lange Zeit jedenfalls ein Vorbild. Amerika war für Habermas die Garantie macht, dass die Re-Education, also die Umerziehung der Deutschen weg von diesen ja dunklen Zeiten des Nationalsozialismus auch gelingt. Es war die amerikanische Demokratie, die als Vorbild hingestellt worden ist und von vielen Leuten dann auch tatsächlich als Land der Freiheit erlebt wurde. Jetzt sind wir leider Gottes doch, muss ich sagen, in einer Situation, wo Amerika sich als dieses Land der Freiheit nicht unbedingt mehr darstellt. In der Ära Trump haben wir jetzt erleben müssen, dass also autokratische Tendenzen in Amerika sich immer stärker ausbreiten. Es gab diese seltsame Eispolizei, die versucht hat, also Migranten zu jagen. Es kam dabei zu Toten. Es sind Dinge, die mich zum Teil an die paramilitärischen Gruppen erinnern, die während der Hitler-Diktatur auch auf den Straßen waren. Ich will nur wissen, für jemand wie dich, der ja beide Kontinente kennt, der beide Kulturen gut kennt, wie hast du diese Situation in Amerika erlebt? Hat es in irgendeiner Weise deine Begeisterung für das Leben in Amerika beeinträchtigt?
1: Ja, zunächst muss ich darauf nicht bestehen, aber darauf hinweisen, dass ich natürlich in Kalifornien lebe. Also Kalifornien ist von der Fläche gesehen größer als Deutschland, demografisch gesehen fast so groß wie Deutschland, wäre also ein großes mitteleuropäisches Land. Und Kalifornien ist der eine Staat, den Trump auf seinen Wahlkämpfen nie besucht, weil er in Kalifornien keine Chance hat. Ja, also Kalifornien ist ein Blue State, also ein Staat, dessen Governor und dessen Mehrheit immer eine demokratische ist. Insofern in diesem großen Land erlebe ich das, was Trump-Politik ist, in ähnlicher Weise, wie ihr das in Europa erlebt, nämlich aus einer gewissen Distanz. Das betrifft mich in Kalifornien wenig. Aber weil ich seit 2000 auch amerikanische Staatsbürger bin und nur amerikanische Staatsbürger bin, besorgt mich natürlich diese Politik, die du in Details beschrieben hast. Ich würde also nicht so weit gehen, sie mit dem Nationalsozialismus zu identifizieren. Man müsste genauer versuchen zu zeigen, was diese Eisaktionen und so weiter bedeuten. Aber es gibt Grund zur Sorge um die amerikanische Demokratie. Meine Hoffnung ist, dass die demokratischen Institutionen, die ja immerhin in diesem Land sehr alt sind, Trump sozusagen überleben werden. Es gab am Beginn dieser zweiten 4 Jahre von Trump als Präsidenten, also im vergangenen Jahr, einige offenbar gezielte Tendenzen, die Gewaltenteilung als demokratisches Grundprinzip im Land zu unterlaufen und aufzuheben. Und da hat mich mit einiger Hoffnung die Tatsache erfüllt, dass in mehreren wichtigen Entscheidungen der Supreme Court, also der oberste Gerichtshof, die 9 Bundesrichter, Justices, gegen Trump gestimmt haben. Und zwar trotz der Tatsache, dass 5 dieser 9 Supreme Court Justices von Donald Trump ernannt worden sind. Also das bedeutet, also Bundesrichter sollen ja nicht nach politischen, sondern nach juristischen Prinzipien entscheiden. Und mich hat die Tatsache, dass auch was die berühmten Zölle von Trump angeht, der Supreme Court sich jetzt mehrfach gegen ihn entschieden hat, als Symptom hoffnungsvoll gemacht, dass die Stärke und die Tradition und die Qualität der demokratischen Institutionen in diesem Land, um dieses Wort zu gebrauchen, Trump aussetzen werden.
0: Wir werden sehen, wie diese Geschichte ausgeht. Du hast vorher gesagt, du hast dich weniger als Gelehrten verstanden, denn als Intellektuellen. Und aus der Antwort, die du mir eben gegeben hast auf meine Frage nach der Wahrnehmung Amerikas, kann man durchaus ja sehen, dass du auch dich durchaus als politischer Mensch verstehst. Deshalb will ich eine Frage, die sich mir im Laufe der Lektüre des Buches gestellt hat, hier noch kritisch anfügen, nämlich die Frage, wie sind denn die politischen Ereignisse dieser Zeit, in der deine Karriere dort als Universitätsprofessor erzählt wird, wie sind die in das Buch eingegangen? Denn ich muss sagen, ich habe hier einiges vermisst. Also 1989 habe ich schon angesprochen, das taucht eigentlich da nur am Rande auf. 9/11, dieser große Anschlag in New York, findet im Buch nicht statt. Dann gibt es ein Kapitel, wo du von einer Reise erzählst im Jahr 2001 oder einem Aufenthalt in Moskau. Putin kommt dort nicht vor. Deshalb muss ich ein bisschen kritisch hier nachfragen, ist es eigentlich eine Art dann doch geisteswissenschaftlicher Biografie, die du da verfasst hast, der so etwas fehlt wie der, naja, politische Boden oder der

0: mehr reagiert. Ja, letztlich muss aus dieser geisteswissenschaftlichen Arbeit auch müssen bestimmte Möglichkeiten politischer Lösungsvorschläge kommen. Aber das sehe ich heute nicht mehr unbedingt als die Aufgabe der Geisteswissenschaften und vielleicht auch nicht als den Trieb, also als die Energie, als die Dynamik des Geistes auf. Ich habe, was politische Fragen angeht, keine größere Kompetenz als jeder andere Bürger. Ich habe mich konzentriert auf das, was meine Erfahrung, erste Person Singular, aus der Geschichte des Geistes in den vergangenen 50 plus Jahren war. Und dass ich sicher über 9/11 hätte schreiben können oder vielleicht hätte schreiben sollen, dass ich möglicherweise auch etwas über die Trump-Jahre hätte schreiben können und sollen, steht außer Frage. Aber man muss eine Auswahl treffen und es ist mir im heutigen Zeitpunkt wichtig zu unterstreichen, dass ich nicht glaube, dass ich als Geisteswissenschaftler, als Literaturwissenschaftler eine spezifische Kompetenz im Hinblick auf politische Fragen habe. Und deswegen spielt das Thema Politik in dem Buch keine prononcierte Rolle.
1: Lieber Sepp, unsere Zeit bei HR2 Doppelkopf geht jetzt schon zu Ende. Ich bedanke mich für dieses Gespräch. Das war die Sendung HR2 Doppelkopf mit dem Literaturwissenschaftler Hans-Ulrich Gumbrecht, dessen intellektuelle Autobiografie unter dem Titel Sepp erschienen ist. Am Mikrofon verabschiedet sich Jochen Rack und bittet Sepp Gumbrecht noch, die letzte Musik anzusagen, die er mitgebracht hat.
0: Ja, ich bin eigentlich musikalisch sehr ungebildet. Ich bin nie über Popmusik hinausgekommen, zu der Adele auch gehört. Aber auf der anderen Weise spielt Vokalmusik und spielen einige Stimmen. Wir haben ja schon von Elvis Presley und Janis Joplin geredet, in meinem Leben eine große Rolle. Und das ist bis heute auch der Fall für die Stimme von Adele. Und dieser Song, dieses Lied, Someone Like You, er hat mir in einer persönlichen Krisensituation etwa vor 10 Jahren, etwas mehr als 10 Jahren, als ich zufällig einige Wochen in Berlin verbrachte, sehr geholfen. Ich habe also jeden Morgen nach dem Aufwachen, um die schlimmsten Gedanken zu vertreiben, sofort diesen Song Someone Like You gehört und hatte das Gefühl, dass ich mich an der Stimme von Adele tatsächlich festhalten kann, fast im wörtlichen Sinn festhalten kann, sodass die Erinnerung für mich, die mit diesem Lied verbunden ist, ein Abschluss im Sinn des Weiterlebens sein kann.

Gast in Doppelkopf war Hans-Ulrich Gumbrecht. 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
1: 13 Uhr. Hessische Haushalte verfügen im Schnitt über 85.000 Euro. EU genehmigt neues Geld für die Ukraine. Bundeswehr übt in Hessen Nachtflüge mit Kampfhubschraubern. Das Wetter sonnig, 20 bis 26 Grad. Mein Name ist Christoph Haas. 84.500 Euro, so viel Geldvermögen besitzen die hessischen Haushalte im Schnitt. Das meldet das Statistische Landesamt und beruft sich auf die neuesten Zahlen von 2023. HR-Reporterin Ursula Mayer.
2: Der Großteil dieses Vermögens, also fast 40%, bestand aus Wertpapieren, Anleihen und Fonds. Außerdem legten auch viele Hessen Geld auf Tagesgeldkonten an oder zahlten in Renten wie auch Lebensversicherungen ein. Während Haushalte mit höheren Einkommen ihr Geld eher an der Börse investierten, konzentrierten sich die Einkommensschwächeren eher auf klassische Sparanlagen. Dazu zahlten die Hessen im Jahr 2023 im Schnitt 2.800 Euro an Krediten zurück für Bildung und vor allem für Konsumgüter wie etwa Autos oder Möbel.
1: In den Niederlanden ist ein Reisebus mit Oberstufenschülern und Lehrern aus Schleswig-Holstein verunglückt auf dem Weg nach Paris. 8 Verletzte kamen ins Krankenhaus. ARD-Korrespondentin Sarah Lopez.
3: Der Reisebus war etwa 100 Kilometer nordöstlich von Amsterdam unterwegs, als er gegen einen Kleintransporter prallte. Der Bus raste danach durch die Leitplanke und landete auf der Gegenfahrbahn, bevor er umkippte. Laut Polizei wurden 8 Verletzte in ein Krankenhaus gebracht. Die meisten hatten demnach Schnittverletzungen durch Glassplitter. Die Schule in Schleswig-Holstein teilte mit, es gebe keine Hinweise auf lebensgefährliche Verletzungen bei ihren Schülern.
1: Die Ukraine feiert heute ihren 35. Unabhängigkeitstag. Große Paraden gibt es nicht, das ist wegen des Krieges zu gefährlich. Aber Präsident Zelensky hat ein Video veröffentlicht, in dem er sich an die Menschen wendet. ARD-Kiew-Korrespondent Florian Kellermann.
4: Er beschwor die Einheit der Gesellschaft im Krieg gegen Russland. Russland habe seine Ziele in diesem Krieg nicht erreicht, weil es die Menschen in der Ukraine unterschätzt habe. Ihre Bereitschaft, für ihr Land zu kämpfen, so Zelensky. Um Flugabwehr wird es am Nachmittag bei der Sitzung der Partnerländer der Ukraine gehen, der sogenannten Koalition der Willigen. Staats- und Regierungschefs, die sich nicht in der Ukraine befinden, werden online zugeschaltet.
1: Die Piloten der Bundeswehr üben diese Woche wieder Nachtflüge mit Kampfhubschraubern. Betroffen sind Nord-, Mittel- und Osthessen. HR-Reporterin Daniela Möllenkamp.
5: Von heute bis Donnerstag üben sie den Tiefflug. Die Übungsflüge dienen dazu, so sagt es die Bundeswehr, die Einsatzbereitschaft der Piloten aufrechtzuerhalten und junge Soldaten zu trainieren. Weil es wegen der Tiefflüge stellenweise zu Lärmbelästigung kommen kann, kündigt die Bundeswehr an, dass man versuchen wird, das Übungsgebiet ständig zu wechseln.
1: Ein katholischer Pfarrer aus Oberursel im Hochtaunuskreis gibt sein Amt auf, weil er heiraten will. Im Bistum Limburg gab es in den letzten 15 Jahren 6 ähnliche Fälle, das hat ein Sprecher gesagt. Wie es mit den Betroffenen weitergeht, werde individuell vereinbart. Der Pfarrer aus Oberursel sei suspendiert worden, nachdem er vorgestern seine Beziehung öffentlich gemacht hatte. Seine Pfarrei St. Ursula wird erst einmal von einem Pfarrverwalter übernommen. Das waren die Nachrichten. Und das Wetter, auch heute Nachmittag scheint meistens die Sonne und die Temperaturen steigen auf 20 bis 26 Grad. Kommende Nacht ist der Himmel oft klar, vereinzelt kann es später zuziehen mit ein bisschen Regen, es kühlt ab auf 15 bis 7 Grad. Morgen ist es im Nordosten Hessens erst noch oft sonnig, im Südwesten gibt es schon Wolken, die Regen bringen und die sich nach und nach ausbreiten, maximal 20 bis 24 Grad. Die weiteren Aussichten, danach geht es wechselhaft weiter, gebietsweise mit Schauern und Gewittern, am Mittwoch bis 28 und am Donnerstag bis zu 31 Grad. Die Zeit 13.04 Uhr.
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6: Mit Ria Raphael. Ich grüße Sie zur Musik von Antonio Vivaldi.

Mit Antonio Vivaldi haben wir den Mittag in HR2 Kultur begonnen. Das war sein Flötenkonzert E-Moll, Riumverzeichnis 445, mit Stefan Temming an der Flöte und dem Capricornus Consort. Wir sind heute Mittag auf den Spuren von Robert Schumann in Düsseldorf. In der Lesung um 14.30 Uhr beginnen wir mit dem Roman Unser Haus mit Rutsche von Safia al-Baghdadi. Dazu gibt's Musik unter anderem von Johann Sebastian Bach, die vierte französische Suite. Und jetzt von Felix Mendelssohn Bartholdy, das Streichquintett B-Dur, Opus 87. Sie hören das Henschel-Quartett und fünfter im Bunde ist an einer zweiten Viola Roland Glassel.

0: Von Felix Mendelssohn Bartholdy war das das Streichquintett B-Dur Opus 87 mit dem Henschel-Quartett und der zusätzlichen Viola, die Roland Glassel gespielt hat. Und von Felix Mendelssohn Bartholdy gibt es auch ein ganz besonderes Denkmal und das gehen wir jetzt besuchen. Wir schauen uns eine besondere Musikstatue an und die steht in Düsseldorf. Eigentlich der Komponist, der wohl am häufigsten mit Düsseldorf in Verbindung gebracht wird, ist Robert Schumann. Die Städtische Musikhochschule ist nach ihm benannt und seine berühmte Rheinische Sinfonie ist in Düsseldorf entstanden. Doch nur knapp 20 Jahre vor Schumann hat ein anderer großer Romancier seine Spuren in Düsseldorf hinterlassen und das war Felix Mendelssohn Bartholdy. Er war 3 Jahre städtischer Musikdirektor. Daran erinnert unter anderem ein großes Bronzedenkmal in der Innenstadt. Felix Kriewald hat sich die Statue aus der Nähe angesehen.
1: In der rechten Hand der Taktstock, in der linken die Partitur, neben ihm das Notenpult. Stolz und entschlossen schweift sein Blick nach links. Dort steht aber kein Orchester, das auf den Einsatz wartet, sondern ein Gebäude, die Deutsche Oper am Rhein. Die 2,60 Meter große Bronzestatue von Felix Mendelssohn Bartholdy wurde erstmals im Jahr 1901 hier an der Heinrich-Heine-Allee aufgestellt. Sie zeigt Mendelssohn nicht als Komponisten, sondern in der Rolle, die er in Düsseldorf hatte.
2: Felix Mendelssohn Bartholdy war von 1833 bis 1835 Musikdirektor in Düsseldorf und wurde vom Städtischen Musikverein eingestellt. Mendelssohn erneuerte mit jugendlichem Elan und großem Erfolg die komplette Konzertstruktur der Stadt mit positiven Folgen für die kommenden Jahrzehnte.
1: Auch Manfred Hill hat den Düsseldorfer Musikverein geprägt. Seit 60 Jahren ist er bereits Mitglied, lange Zeit als Vorsitzender, inzwischen als Ehrenvorsitzender. Er war 2012 einer der Initiatoren für die Wiedererrichtung des Düsseldorfer Mendelssohn-Denkmals. Denn die Statue war für viele Jahrzehnte aus dem Stadtbild verschwunden. Mit der Machtergreifung der Nationalsozialisten wurden wegen seiner jüdischen Herkunft alle Erinnerungen an Mendelssohn aus der Öffentlichkeit entfernt. Ab 1936 lagerte die Statue in einem Hinterhof. Besonders abscheulich ist, was 4 Jahre später mit ihr geschah. Als sogenannte Metallspende des deutschen Volkes wurde sie für die Rüstungsindustrie eingeschmolzen.

0: Erst der 200. Geburtstag Mendelssohns im Jahr 2009 brachte genügend Aufmerksamkeit, um eine Wiederaufstellung des Denkmals zu ermöglichen. Mit Hilfe von Fotos des Originals und einer baugleichen Gipsfigur im Düsseldorfer Stadtmuseum konnte die Statue rekonstruiert werden. Und so dauerte es mehr als 70 Jahre, bis Düsseldorf seinen geliebten Musikdirektor wieder zurück hatte. Für Manfred Hill geht es dabei um mehr als die Erinnerung an einen Komponisten, der 3 Jahre hier verbracht hat.
1: Es ist ein Mahnmal für die Verfolgung jüdischen Lebens damals und vor allen Dingen in unserer heutigen Zeit.
0: In einem Brief an den Komponisten Ignaz Moscheles schrieb Mendelssohn, dass er seinen Aufenthalt in Düsseldorf als ungemein angenehm empfunden hätte. Wie wohl er sich hier gefühlt hat, zeigt sich auch musikalisch. Mit dem Paulus-Oratorium hat Mendelssohn hier eines seiner größten Werke komponiert.

Felix Griewald war bei mit uns an der Felix Mendelssohn Bartholdy Statue in Düsseldorf. Und wir hören jetzt Musik von Johann Sebastian Bach. Seine vierte französische Suite steht in Es-Dur, trägt die Werkeverzeichnisnummer 815 und wird hier auf dem Klavier gespielt von Ondra Schiff.

Die vierte französische Suite S-Dur von Johann Sebastian Bach, Werkeverzeichnis 815. Ondra Schiff hat sie auf dem Klavier gespielt. Wir schauen mal auf den morgigen Früh, Dienstag früh. Da heißt es bei uns in unserem Hingehört, mehr Azubis im Handwerk. Hat es immer noch goldenen Boden? Das Handwerk verändert sich. Betriebe suchen Nachwuchs, Berufe werden digitaler und neue Technologien wie künstliche Intelligenz verändern die Arbeitswelt. Gleichzeitig entscheiden sich wieder mehr junge Menschen für eine Ausbildung im Handwerk. Hingehört schaut auf Erfolgsgeschichten aus Hessen. Wann wird das Handwerk für junge Menschen wieder attraktiver? Und Sie dürfen mitdiskutieren und Ihre Meinung dazu sagen. Hat das Handwerk immer noch goldenen Boden? Das möchten wir von Ihnen morgen früh wissen in unserem Hingehört. Wenn Sie jetzt schon oder heute Abend in Ruhe eine E-Mail schreiben wollen, dann können Sie das gerne tun unter hr2@hr.de und an unserer Diskussion morgen früh teilnehmen, wenn es im Hingehört um Handwerk geht. Jetzt geht es hier in hr2 Kultur am Mittag um die Fantasie für Orchester, Der Fels von Sergei Rachmaninow. Das Royal Stockholm Philharmonic Orchestra spielt unter der Leitung von Andrew Davis.

Die Fantasie für Orchester, der Fels von Sergei Rachmaninow. Mit dem Royal Stockholm Philharmonic Orchestra am Pult war Andrew Davis. Und jetzt besteigen wir gemeinsam den Mount Everest der Tenöre. Keine Angst, Sie können sitzen bleiben und müssen auch nur zuhören. Der da ganz leicht auf den Mount Everest kommt, das ist Juan Diego Flores. Er singt uns die Cavatine des Tonio von Gaetano Donizetti. In nur 2 Minuten muss er 9-mal das hohe C treffen. Er kann's. Juan Diego Flores, Sie hören ihn gemeinsam mit dem Orchester de la Comunidad Valenciana unter der Leitung von Daniel Oren.

Juan Diego Flores brillierte hier mit der Cavatine des Tonio aus dem ersten Akt der Oper Die Regimentstochter von Gaetano Donizetti. Das Orchester della Comunidad Valenciana spielte unter der Leitung von Daniel Oren. Jetzt hören Sie noch einen Ausschnitt aus dem Rondo G-Moll Opus 94 von Antonín Dvořák mit Mischa Majský am Violoncello und Pavel Gililov am Klavier. Dann gibt's einen Tipp und um 14.30 Uhr, da beginnen wir unsere neue Lesung, das erste Kapitel des Romans Unser Haus mit Rutsche von Safia al-Baghdadi.

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2: Und da gibt's ab heute einen neuen Roman, Unser Haus mit Rutsche, von Safia Alk-Baldadi. Die in Paris lebende deutschsprachige Schriftstellerin erzählt darin eine Familiengeschichte zwischen den Kulturen, zwischen Saarbrücken, dem Elsass und dem Irak. Es ist die Geschichte einer bunten, chaotischen, liebevollen Familie, die 1991 vom Golfkrieg und den Folgen allmählich gesprengt wird. Erzählt wird die Familiengeschichte aus der Perspektive von Tochter Leila. Die Eindrücke der kleinen Leila alternieren mit der Perspektive der erwachsenen Erzählerin, die in einer Lebenskrise steckt und zurückblickt. Und mit der erwachsenen Leila steigen wir jetzt in die Lesung ein. Übrigens handelt es sich um eine Autorinnenlesung, denn Safia Alk-Baldadi ist nicht nur Schriftstellerin, sondern auch Schauspielerin.
3: Teil 1. Nette Probleme. Vorab. Ich muss aufschreiben, was damals alles passiert ist. Vielleicht ändert sich dann etwas. Ganz gleich in welche Richtung. Ausnahmsweise befürworte ich jede Veränderung. Schlimmer kann es sowieso nicht werden. Schließlich gibt es hier in meinem Ausguck nur noch mich, über den Dächern von Paris. Bei schlechtem Wetter kann ich bis nach Saarbrücken blicken, in meine nebelverhangene Vergangenheit. Gegenwärtig unerreichbar. Der berühmte Künstler Anton Mémé hat mir einen Heiratsantrag gemacht und der hochbegabte Komponist Hector Berli mir rein freundschaftlich die Kloschüssel repariert, obwohl er eine Bakterienphobie hat. Ich weiß, wie viel das bedeutet, leide ich doch selbst unter anderem an einem Händewaschzwang. Davon kann ich mir aber nichts kaufen. Ich schreibe das nur, um zu zeigen, dass es offenbar Leute gibt, die etwas an mir finden, finde ich doch selbst an mir wenig bis nichts. Leila, heirate mich. Marry me. Voilà, jetzt weißt du, wer dein Mann sein möchte. Sprach Anton Mémé um 3 Uhr früh auf meinen Anrufbeantworter. Sein Antrag kam nach 6 Monaten Funkstille. Zu spät. Er entsandte ihn von seinem manischen Höhenflug hinab in die tiefe Schlucht, in der ich mich befand. Ich habe nicht annehmen können. Schließlich brauchte ich beide Hände, um nicht ganz abzurutschen und ins absolute Nichts zu stürzen. Anton Mémé und ich haben beide diese Sehnsucht nach einer romantischen Beziehung, einer harmonischen Familie, einer Vater-Mutter-Kind-Idylle. Ganz konservativ und uncool und bitte möglichst überhaupt nicht bohème. Die großen Gefühle füreinander sind auch da. Dabei wissen wir zugleich, dass alles zwischen uns nur ein Traum bleiben kann. Wir sind beide so kaputt, dass es nicht gut gehen würde. Hector Berli war da realistischer. Er beließ es bei der Klobrillenmontage. Auch meine Beziehung zu dem verheirateten Reporter Jens Pfeil, die ich Hector anhand der unendlich langen SMS-Dialogkette auf meinem Handy offenbarte, ließ ihn lediglich die Luft anhalten und trist kommentieren: Das ist keine Affäre mehr, das ist außer Kontrolle. Dann schraubte er an der Klobrille weiter. Er wusste, dass es sonst nicht mehr viel bei mir zu retten gab. Barbe. Wer ist Babe? Fragte meine Freundin Jana mich einmal grinsend, als der Name auf dem Display meines Handys aufleuchtete und ich den Anruf wegdrückte. Sie sprach es Englisch aus, wie Baby, und dachte, er wäre ein neuer Lover, von dem ich ihr noch nichts erzählt hätte. Dabei handelte es sich um eine sehr alte Liebe anderer Art. Im Grunde meine allererste. Mein Vater, sagte ich und legte das Handy weg. Barbe bedeutet im Arabischen Vater und wird so ausgesprochen, wie man es auf Deutsch lesen würde, mit einem langen A. Ich rief nicht zurück. Der Name meines Vaters. Als ich neulich Fotos von mir sichtete, um auszuwählen, welches ich für eine Bewerbung bei einer Schauspielagentur einreichen könnte, ertappte ich mich dabei, dass ich bei einem der Bilder dachte, nein, das nicht. Darauf siehst du zu arabisch aus. Es gibt jene Seite an mir, die verstecke ich, die kaschiere ich und trage dick drüber auf, die übermale ich und lächle darüber hinweg. Auch ist schon vorgekommen, dass ich sie hinter einem falschen Namen verbarg. Wobei die Aufregung um meinen Nachnamen, den Namen meines Vaters, ein Problem ist, das ursprünglich gar nicht meines war und mir von außen aufgedrängt wurde, ganz offen, sehr direkt und ohne Umschweife. Anders also als die Sorge um mein Aussehen, die nur mich zu beschäftigen scheint. Niemand hat mir je gesagt, dass ich arabisch aussehe. Ich habe auch nie nachgefragt. Die Leute sagen ja immer von sich aus, kaum dass ich mich vorgestellt habe, oder auch einfach aus dem Blauen heraus, irre, du siehst überhaupt nicht arabisch aus. Schön und gut, ich könnte ja auch zu Madonna sagen, irre, du siehst überhaupt nicht aus wie Monica Bellucci. Oder zu Angelina Jolie, zu der könnte ich sagen, irre, du siehst überhaupt nicht aus wie Jennifer Aniston. Oder zu Moritz Bleibtreu, zu dem könnte ich sagen, verrückt, du siehst überhaupt nicht aus wie Matthias

Schweighöfer. Wenn aber schon diese vermeintlich herkunftsverwandten Persönlichkeiten, die später in den Geschichtsbüchern sicher einmal als Exempel für typisch abendländisches Aussehen aus unserer Epoche herhalten werden, ja, wenn deren Äußeres schon nicht auf einen Nenner zu bringen ist, wie sieht man denn dann arabisch aus? Ich weiß es, wie der amerikanische Schauspieler Al Pacino. Mit dem wurde Barbe nämlich ständig verwechselt. Meine Mutter nicht, aber die ist ja sowieso nicht arabisch. Al Pacino aber doch auch nicht. Außerdem sah ich auf dem Foto, das mich störte, gar nicht aus wie der große Pacino. Ansonsten hätte ich das doch sofort bei der Schauspielagentur eingereicht. Hier, schaut her, ich verströme die Aura eines Oscar-Gewinners. Eher kam mir beim Anblick meiner wallenden dunklen Mähne und meines leichenblassen Teints der Terrorist Osama bin Laden in den Sinn. Fehlt nur noch der Bart, dachte ich. Natürlich will niemand wie Bin Laden aussehen und alle wie das Topmodel Gigi Hadid. Aber die kann eben noch so sehr auf ihrer palästinensischen Herkunft beharren, einfach niemand hält sie für eine Araberin. Vielleicht ist es auch gar nicht wichtig, wie man denn nun wirklich arabisch aussieht, sondern eher, warum ich überhaupt eine Abneigung gegen meine arabische Seite hege. Liegt es an meinem Vater oder an der Welt, in der ich lebe? Dass ich meinen Namen ändern musste, um als Schauspielerin deutsche Rollen spielen zu dürfen, die nicht ausländisch konnotiert waren, und dass das funktioniert hat, das ist ein Problem. Dass ich in der Buchbranche ebenso meinen Namen ändern musste, weil angenommen wurde, dass meine Bücher sonst versehentlich für Migrationsromane gehalten werden könnten, auch das ist ein Problem. Dass es Autorinnen gibt, die sich als migrantisch bezeichnen und den Wunsch äußern, eines Tages endlich andere Geschichten erzählen zu dürfen, während ich, Leila Beni Syed, bereits 3 Unterhaltungsromane unter Decknamen veröffentlichen musste, weil die Gesellschaft offenbar nicht wahrhaben will, dass sowas möglich ist, das ist ein Problem. Aber nicht meines. Ursprünglich zumindest nicht. Lediglich befremdend finde ich es. Auch ein wenig traurig stimmt es mich, aber wohl eher, weil ich generell nah am Wasser gebaut bin. Das haben Clowns so an sich. Ein Unterhaltungsroman von Leila Beni Syed? Undenkbar. Warum schreibt sie denn nicht über ihre Herkunft? Könnte ich ja. Löst aber das Namenproblem nicht. Seit längerem schwebt mir etwa eine Geschichte über meinen Opa Jean-Gustave Funke vor. Deutschland 1942. Ein Familienroman von Leila Beni Syed. Sagte dazu der Literaturagent, der heute nicht mehr mein Literaturagent ist. Oder Memoiren eines Flakhelfers von Leila Beni Syed. Was meinst du? Fragte ich. Das würde nicht durchgehen. Warum denn nicht? Dann eben Raureif an der russischen Front, ein Kriegsdrama von Leila Beni Syed. Ich weiß nicht. Was weißt du nicht? Die Titel sind gut. Und die Geschichte erst. Ja, die Geschichte auch. Und? Du brauchst aber ein Pseudonym. Wieder. Ja. Stille. Wird ja eh immer falsch geschrieben, mein richtiger Name. Das Gefühl, Verrat zu begehen, überkam mich und überkommt mich auch jetzt, wenn ich daran zurückdenke. Und in dieser Stille dann ein Elefant im Raum. Schriebe ich über meinen Vater, wäre mein Nachname gewiss mehr als willkommen. Ebenso gewiss ist aber auch, dass ich über ihn nicht schreiben will. Der Elefant löst sich auf. Andere Dinge beschäftigen mich. Manchmal etwa weiß ich nicht, was mich eigentlich noch vom Sprung abhält. Vielleicht aber irre ich mich. Vielleicht hängt alles zusammen. Ich brauche dringend Geld, sagte ich. Leila, dann musst du einen reichen Mann heiraten, sagte der Literaturagent. Manchmal, da weiß ich nicht. Wegen Jennifer Aniston. Letzte Woche wollte ich springen. An mehreren aufeinanderfolgenden Tagen spielte ich mit dem Gedanken, mich entweder in die Seine zu stürzen oder alternativ von meiner Mansarde hoch oben über der Stadt hinab auf den blanken Asphalt. Ich malte mir die Erlösung aus, den kurzen Moment konkreten Schmerzes und gleich darauf absolute Schwerelosigkeit. Keine Gefühle mehr, keine Gedanken,
Einfach nichts. Auf dem Boulevard Saint-Germain pöbelte eine Obdachlose mich an. Du wirst noch genauso auf der Straße enden wie ich, Scheißschlampe. Bloß weil ich ihr kein Kleingeld gegeben hatte. Denkste, dachte ich. Es nieselte und war bitterkalt. Die Reifen der vorbeifahrenden Autos zischten über die feuchte Fahrbahn. Die Obdachlose fluchte hinter mir her. Ich senkte den Blick und ging weiter. Eigentlich hätte ich sie um Geld anhauen sollen. Das kam für mich aber nicht in Frage. Deswegen verfolgte ich ja den anderen Plan. Bei meinen Erkundungsgängen entdeckte ich jedoch, dass nahezu das gesamte Areal um die Seine herum für Dreharbeiten zu einem großen Hollywood-Film gesperrt war. Schwierig, sich da durchzumogeln. Allerdings erinnerte es mich daran, dass meine Suizidträume ja auch von meiner prekären Finanzlage herrührten. Also fasste ich Mut, druckte ein paar Straßen weiter im arabischen 24-Stunden-Kleinwagenladen bei der Sorbonne meinen Lebenslauf aus, überschminkte meine innere Tristesse mit einem letzten Fünkchen Frohsinn und fragte bei den weißen Dampfausblasenden, triefnasigen und trotz dicker Daunenjacken schlotternden Filmtechnikern nach, ob sie nicht einen Job für mich hätten. Ich war mir relativ sicher, dass sie mein Papier eher zum Entzünden eines wärmenden Feuerchens verbraten würden, aber ein paar Tage später meldete sich tatsächlich jemand bei mir. »Hast du morgen Abend was vor? Wir brauchen noch Statisten.« Miserabel bezahlt, verstand sich. Höchstwahrscheinlich würde ich frieren und nur für eine Nacht? Jep. Davon würde ich meine Miete zwar auch nicht zahlen können, aber sie drehten einen Blockbuster mit Jennifer Aniston, die ich immer schon toll fand. Also dachte ich, okay, das nimmst du halt noch mit. Stehst dir bis 6 Uhr früh die Füße platt, konsolidierst damit deinen finalen Entschluss und von dem, was von den 100 Euro nach Steuern übrig bleibt, gönnst du dir ein feines letztes Abendmahl. Vielleicht Sushi? Die Seine würde mir ja nicht davonlaufen. Im Gegenteil, ich würde mich ihr sogar nähern. Notfalls, wenn ich wollte, könnte ich ja quasi vor laufender Kamera... Bloß wollte die Seine wohl nicht. Oder das Schicksal. Oder Gott. Ich musste vor dem Dreh einen Covid-Test machen. Er war positiv. Geplatzt der Traum von einer gemeinsamen Szene mit Aniston. Verpufft der kurze Moment Freude. In Quarantäne musste ich. Na gut, dachte ich, vielleicht versterbe ich jetzt wenigstens an Corona. Aber gleich in der ersten Nacht, als ich glaubte, keine Luft mehr zu bekommen, packte mich solche Angst, dass ich dann doch den Notdienst anrief. Die Atemnot stellte sich als Panikattacke heraus. Es war ein milder Verlauf, fast so einlullend wie die Stimme des Notdienstlers, den ich an der Strippe gehabt hatte und von der ich mich am liebsten in den Schlaf wiegen lassen wollte. »Das geht nicht«, sagte er und legte auf. Das Herz wurde mir schwer. Mehrmals drückte ich auf Wahlwiederholung, doch ging jedes Mal jemand anderes dran. Seine Stimme nur noch Erinnerung, wie eigentlich alles in meinem Leben. Mit den schwindenden Symptomen verblasste auch mein Plan, den Planeten vorzeitig zu verlassen. Seit meiner Todesangst in jener Nacht ist mir klar geworden, dass ich nicht den Mumm habe, es durchzuziehen. Offenbar gibt es noch etwas, was auch immer es sein mag, das mich am Leben festhält. Etwas in mir, das nicht aufgeben will und auf bessere Tage hofft. Ich verstehe diesen Teil von mir nicht. Vielleicht wüsste Barbara eine Antwort darauf. Anrufen werde ich ihn deshalb trotzdem nicht. Wie auch? Es würde ja doch nur wieder Vater rangehen. Unbekannt und verzogen. Seit meinem 16. Lebensjahr habe ich ununterbrochen gearbeitet, bloß nahezu nie Geld verdient. Dabei hatte meine Karriere vielversprechend begonnen. Mein Studium finanzieren und zudem gleich mehrere Romane schreiben konnte ich dank diverser Nebenjobs. Für ein Musikvideo stäubte ich aus dem Off ganze Müllsäcke Schnee über die Band Rammstein. Bei einer Abschiedsparty eines Tennisstars wurde ich dafür bezahlt, ihr Gast zu sein. Ich hütete als moosfrisierte Elfe auf hohen Hacken die Tore zur Kinopremiere des Herrn der Ringe, suchte in ganz Bayern nach Singles für die TV-Sendung Herzblatt, war selbst Ersatzkandidatin für Glücksrat,
verköstigte Passanten am Münchner Hauptbahnhof mit Gratisbratwürstchen, sprang für eine gesetzliche Krankenkasse in die Menge und ließ mich von ihr tragen, spielte in Spandauer Filmstudios eine winzige Rolle hinter Gittern, wischte vor laufender Kamera die Fußböden im Marienhof und sprengte mich als wasserstoffblonde Terroristin auf der Bühne der Münchner Kammerspiele in die Luft. Diese Art Jobs, die keine waren, dieses bezahlte Spaß haben, war aber hart umkämpft und rar. Meistens schuftete ich weniger mondän, zapfte bis spät in die Nacht viel zu stark schäumendes Bier, fror beim Flyerverteilen in zugigen Fußgängerzonen oder lief mir Blasen beim Verkauf bizarrer Produkte, von Golfschlägern bis Hundeschuhe. Kam ich anfangs einigermaßen über die Runden, fiel die Verdienstkurve mit den Jahren stetig ab. Heute bin ich pleite und obendrein einsam. Ich arbeite mehr denn je, bloß verdiene ich eigentlich gar nichts mehr. Und Zeit für Freunde bleibt auch keine. Eine Familie gründen und Kinder bekommen? Wann hätte ich das noch gleich tun sollen? Irgendetwas muss ich falsch gemacht oder nicht verstanden haben, trotz Abi. Irgendetwas Essentielles in der Bedienungsanleitung fürs Leben muss mir entgangen sein, trotz Studium. Moment mal, welche Bedienungsanleitung? Ich muss sie verlegt haben. Ach was, eher habe ich die nie erhalten. Bestimmt wurde mein Nachname in der Datenbank falsch erfasst. Die Zusendung jedes Mal retour wegen unbekannt verzogen. Schließlich wird mein Name eigentlich immer falsch geschrieben. Die Buchstabenkombination Beni Sayed überfordert Europa einfach. Und im Grunde kann mir meine Lebensanleitung ebenso gestohlen bleiben. Meine Eltern haben mir alles Notwendige beigebracht. Ich weiß, dass man pünktlich sein sollte, dass man Foie Gras auf die Brotscheibe bloß auflegt und nicht verstreicht und dass man von nur 3 Datteln am Tag überleben kann. Meine Eltern haben sich gekümmert. Jedenfalls bis der eine mir unbekannt wurde und die andere weit weg verzog. Versuchung. Heute Vormittag rief Anton an. Diesmal bin ich drangegangen. Ich habe ihm nicht von Jennifer Aniston erzählt. Dazu kam ich gar nicht. In einem langen Monolog schwärmte er mir von unserer zukünftigen Ehe vor. Ich malte mir alles aus. Er, ich, unser Kind, wir. Für einen Augenblick glaubte ich daran. Das Paradies meiner Großeltern. Beten hilft angeblich. Früher habe ich das tatsächlich oft ausprobiert. Ich bin eine verkappte Protestantin, war aber alles für die Katz. Nicht für materielle Dinge betete ich. In der Hinsicht mangelte es mir damals an nichts. Vielleicht hätte ich mich dafür einmal beim lieben Gott bedanken sollen. Aber naheliegender erschien mir, dass ich all diese Dinge meiner Familie zu verdanken hatte. Ich besaß Kleidung, Nahrung und Spielzeug und ich hatte ein Dach über dem Kopf. Eine sanierungsbedürftige Altbauwohnung inklusive zerfallenem Dachboden, zugigen Fenstern, schiefen Böden und abblätternder Raufasertapete. Ich liebte unsere Wohnung. Meine Eltern richteten sie uns als gemütliches Nest ein. Dennoch erschien sie mir riesig, verwinkelt, voller grandioser Verstecke. Das durch die großen Fenster einfallende Licht verfing sich in den Schnitzereien unserer Holzmöbel, warf tanzende Scherenschnitte an die Wände, sonnige Flecken und mysteriöse Schattentäler wanderten über die Böden und in den Sonnenstrahlen schwebte funkelnd feinster Feenstaub. Der Stuck an den hohen Decken lud zum Träumen ein, die klappernden Fenster wiegten mich in den Schlaf und der schiefe Dielenboden eignete sich wunderbar, um Murmeln in ein Wettrollen zu schicken. Die abblätternde Tapete kaschierten meine Eltern wahlweise mit lustigen Stickern, goldgerahmten Fotos von meinem kleinen Bruder und mir oder aber von ihnen beiden bei einem romantischen Campingurlaub in der Ardèche. Und wenn es mal wieder einen Wasserschaden gegeben hatte, verdeckten sie die vergilbten Flächen mit Gemälden malerischer Landschaften aus einem anderen Jahrhundert oder Ausstellungsplakaten moderner Kunst. Manchmal schafften sie auch einfach eine alte Kommode von unserem Dachboden runter, die sie vor eine bröckelnde Wand schoben. Wir besaßen Möbel, Kristall und Porzellan bis zum Umfallen. Und wann immer wir die hübschen Boutiquen der Saarbrücker Altstadt betraten, war es, als würden wir ein Museum besichtigen.
Wir guckten, staunten, befühlten Objekte und Stoffe, probierten Dinge an und aus, doch nie kauften wir etwas.

0: verstand auch Tutu Deutsch. Allerdings sprach er lieber Französisch. Sein Fell aber war vielleicht sogar irakisch. Schließlich bestand es aus Kunstfasern und die bestehen doch aus Erdöl. Und Erdöl wird im Irak gewonnen. Bestimmt verstanden Tutu und ich uns deshalb so gut. Wir waren aus dem gleichen Stoff gewebt. Maman, die zwar wie Tutu auch lieber und mit mir eigentlich immer Französisch sprach und das so gerne sprach, dass sogar ihr Deutsch entzückend Französisch klang, wusste mit Plüschtieren nicht viel anzufangen, wie mir schien, obwohl sie in ihrem Pelzmantel selbst ein wenig aussah wie ein Kuschelhase. Aber sie lächelte, wenn sie mich mit Tutu kuscheln sah. Auch erzählte sie mir, dass Tutu mit seiner Tutu-Mama nach Saarbrücken gekommen war, einem Kuscheltier, das doppelt so groß gewesen sei wie er, dann aber bei unserem Umzug verloren gegangen sei. Daran kann ich mich nicht erinnern. Wohingegen ich genau weiß, dass Oma Line nie wieder da war, nachdem sie mir Tutu geschenkt hatte. Nur ihre Post schneite regelmäßig herein. Große Pakete, in denen sich edle bonbonfarbene Schachteln mit breiten roten Satinschleifen befanden, darin verpackt echte Kostbarkeiten, bunte Blümchenkleider mit Puffärmeln, kleine pastellfarbene Handtaschen aus weichem Leder, kuschelige Kaschmirpullover, gestreifte Marinekostüme, glänzende Lackballerinas. »Wann besuchen wir Mami und Papi?« fragte ich Maman jedes Mal. Nie antwortete sie. Immer musste sie dann bügeln oder kochen oder irgendetwas übersetzen. Ihre vielen Armreifen klimperten dann in Eile, sie machte sich auf und davon und war einfach nicht mehr ansprechbar. Daraus schloss ich, dass meine Großeltern wohl tot waren und ihre Geschenke aus dem Jenseits kamen, zumal sie uns mit all den feinen Kleidern auch immer biblische Bilderbücher mitschickten. Samson war mein absoluter Favorit. Die Bibelcomics waren in meinen Augen nur ein weiterer Hinweis, ein Beweis, ein Wink von Oma Mami und Opa Papi, dass sie fortan im Paradies lebten, wie mein irakischer Opa Hussein. Zwar kamen von dem nie Pakete, aber der war ja auch schon ewig tot. Das hatte Barbe mir erklärt. Demnach mussten Oma Mami und Opa Papi im Himmel noch nicht ganz so mausetot sein wie er, sonst hätte ja auch ihre Post ewig gebraucht. Das erschien mir völlig logisch. Andernfalls hätten sie uns doch sehen wollen. Schließlich wollte meine Oma aus Bagdad das auch, wie mir Barbe ständig versicherte. Wobei ich bei der allmählich auch zu zweifeln begann, weil sie sich nie blicken ließ.
1: Safia al-Baghdadi las die erste von 24 Folgen ihres neuen Romans »Unser Haus mit Rutsche«. Er ist im Hanse Verlag erschienen. Unsere Lesung ist in Kooperation von SR, NDR, MDR und HR entstanden. Das Hörbuch gibt's bei Speaklow. Bis Ende des Jahres können Sie es auch komplett und kostenfrei in ARD Sounds abrufen. Und morgen geht es hier weiter.

Die Tarantella aus dem Septett E-Dur Opus 40 von Adolphe Blanc. Das waren Mitglieder des Consortium Classicum, die Sie hier gehört haben. Jetzt gibt's noch einen Ausschnitt aus der Sonate D-Dur von Domenico Scarlatti, Kirkpatrick Verzeichnis 119, mit Christoph Ulrich am Klavier. Dann die 15 Uhr Nachrichten und danach heißt es hier Menschen und ihre Musik. Manchmal findet mich eine Bratsche ganz doof. Das sagt der Bratsche Nils Mönkemeyer. Und noch mehr spannende Geschichten hat er für Sie nach den 15 Uhr Nachrichten. Mein Name ist Ria Raphael. Ich wünsche noch einen schönen Tag mit HR2 Kultur.

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1: 15 Uhr. Fall eines Pfarrers aus Oberursel löst Kritik an Zölibat aus. Hessen haben im Schnitt 85.000 Euro auf der hohen Kante. Heavy-Metal-Musik macht unempfindlicher gegen Schmerzen. Das Wetter sonnig, 20 bis 26 Grad. Mein Name ist Katja Irle. Die Reformbewegung Wir sind Kirche stellt sich hinter einen katholischen Pfarrer aus Oberursel im Hochtaunuskreis, der zurückgetreten ist. Der 63-Jährige hat am Wochenende eine heimliche Beziehung öffentlich gemacht und erklärt, dass er heiraten will. HR-Reporterin Nina Michalk.
2: Diese Ehrlichkeit würde man sich auch von vielen anderen Priestern wünschen, sagt ein Sprecher der Reformbewegung. Die kirchenrechtliche Verpflichtung zum Zölibat bleibe himmelsschreiend. Es sei dringend an der Zeit, dass die katholische Kirche die Ehe zulasse. Die Bewegung Wir sind Kirche fordert das Bistum auf, eine neue Aufgabe für den Pfarrer zu finden. Laut Bistumssprecher kam der Rücktritt überraschend. Der Oberurseler Pfarrer wird nun den Vatikan um seine Entlassung aus dem Klerikerstand bitten.
1: Jeder hessische Haushalt hatte 2023 im Schnitt ein Bruttovermögen von 84.500 Euro. Das meldet das Statistische Landesamt. Der größte Anteil des angelegten Geldes entfiel auf Wertpapiere und digitale Vermögenswerte. Dabei war das Vermögen von Haushalten mit mehr als 5.000 Euro Nettoeinkommen sechsmal höher als bei Einkommen unter 2.600 Euro. In den Niederlanden ist ein Reisebus mit Oberstufenschülern und Lehrern aus Schleswig-Holstein verunglückt, auf dem Weg nach Paris. 8 Verletzte kamen ins Krankenhaus. ID-Korrespondentin Sarah Lopez.
3: Der Reisebus war etwa 100 Kilometer nordöstlich von Amsterdam unterwegs, als er gegen einen Kleintransporter prallte. Der Bus raste danach durch die Leitplanke und landete

0: auf der Gegenfahrbahn, bevor er umkippte. Laut Polizei wurden 8 Verletzte in ein Krankenhaus gebracht. Die meisten hatten demnach Schnittverletzungen durch Glassplitter. Die Schule in Schleswig-Holstein teilte mit, es gebe keine Hinweise auf lebensgefährliche Verletzungen bei ihren Schülern.
1: Temperaturrekord in den Weltmeeren. Der Klimawandeldienst des EU-Programms Copernicus meldet, vergangenen Samstag hat die globale durchschnittliche Meeresoberflächentemperatur mit 21,1 Grad den höchsten Wert seit Beginn der Messungen 1979 erreicht. Hohe Meerestemperaturen bewirkten mehr Extremwetter, wie starke Niederschläge und Stürme. Und wärmere Ozeane könnten Kohlendioxid aus der Atmosphäre weniger effizient binden. Wer Heavy-Metal-Musik hört, kann besser Schmerz aushalten. Das haben Forscher des Max-Planck-Instituts in einer Studie herausgefunden, die heute veröffentlicht worden ist. Sie hatten dazu Tests mit Besuchern beim Wacken Open Air vor 3 Jahren gemacht. Aus der Nachrichtenredaktion Andrea Eckstein.
2: 122 Metalheads waren bereit, für die Studie ihren Unterarm in eiskaltes Wasser zu halten. Und siehe da, sie konnten es länger aushalten als Teilnehmer aus einer Vergleichsgruppe. Was banal klingt, kann für die Schmerztherapie relevant sein, hoffen die Autoren der Studie. Denn bei der Behandlung von Schmerzpatienten wird gerne auf Entspannungsmusik gesetzt, um positive Gefühle auszulösen. Wütende Musik wie Metal dagegen könnte helfen, Ärger auszuleben. Aus der Forschung weiß man, dass unterdrückter Ärger das Schmerzempfinden oft verschlimmert.
1: Das waren die Nachrichten. Das Wetter. Am Nachmittag ist es meist sonnig bei 20 bis 26 Grad. Kommende Nacht oft klar, vereinzelt Regen. Es kühlt ab auf 15 bis 7 Grad. Morgen im Nordosten von Hessen erst noch sonnig. Im Südwesten gibt es schon Wolken, die auch Regen bringen. Und die breiten sich dann nach und nach aus. Das Ganze bis 24 Grad morgen. Die weiteren Aussichten. Es geht wechselhaft weiter, gebietsweise Schauer und Gewitter. Am Mittwoch bis 28 und am Donnerstag bis 31 Grad. Die Zeit ist genau 15 Uhr.
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4: Heute mit Anne-Kathrin Henschel herzlich willkommen. Ich freue mich auf die kommende Stunde mit Ihnen und mit meinem Gast, einer der international gefragtesten und bekanntesten Bratschisten, Nils Mönkemeyer. Schön, dass du da bist.
5: Ja, ich freue mich auch.
4: Lieber bratschen statt ratschen, sagst du gerne. Heute machen wir beides. Also wir hören Bratsche. Du hast die Musik ausgewählt für diese kommende Stunde und wir sprechen natürlich über dich, über dein Leben und die Musik.
5: Ja, sehr schön.
4: Nils Mönkemeyer, die heutige Playlist, ist die auf Reisen entstanden? Ich dachte, das ist wahrscheinlich die einzige Zeit, die du noch hast, um sowas zu gestalten.
5: Also ich höre am meisten Musik, wenn ich zum Beispiel selber Programme machen möchte oder wenn KünstlerInnen, die ich toll finde, eine neue Aufnahme machen. Und es gibt auch so Dauerbrenner, Leute, die ich ganz inspirierend finde oder eben, wenn ich im Flugzeug sitze, weil da hat man sonst kein Netz und kann ich am Handy rumdaddeln und dann höre ich meistens Musik.
4: Wir steigen ein mit einer Musik, die du im Grunde im Blut hast, Barockmusik. Und ich liebe das Cover. Es ist so ein Fressgelage mit Austernschlürfen. Alle haben einen Sitzen, hängen schon so über dem Tisch. Es sind nur Männer, muss ich sagen. Georg Philipp Telemanns Tafelmusik. Warum hast du das mitgebracht?
5: Also ich bin ein Riesenfan von Alice Arnoncourt. Das war auch die Geigerin, wegen der ich selbst Geige spielen wollte. Und darum dachte ich, ach, das ist so eine tolle Aufnahme und da können wir einen Einstieg da reinbekommen, wie wunderbar die gespielt hat.
4: Und wir müssen dazu sagen, es ist ja eigentlich keine Hintergrundmusik, die er da geschrieben hat, für zwischen den Gängen oder nach dem Essen. Sollten Sie das hören, also legen Sie kurz das Besteck aus der Hand zum Vivace aus der Violinsonate in A-Dur, aus der Tafelmusik von Georg Philipp Telemann.

0: Tafelmusik von Georg Philipp Telemann mit Concentus Musicus Wien. Das ist ein Musikwunsch von Nils Mönkemeyer. Er hat heute die Musik zusammengestellt. Alice Harnoncourt hast du gerade schon erwähnt, die Frau des berühmten Dirigenten Nikolaus Harnoncourt, die erste Geigerin von Concentus Musicus Wien, eine Pionierin des Originalklangs. Wie sehr hat die dich geprägt und inspiriert, als du Geige gespielt hast?
1: Also 80er, 90er Jahre, das war so diese große Welle, wo alle zum ersten Mal auf den alten Instrumenten gespielt haben. Und wir hatten also so eine Schallplatte, diese brandenburgischen Konzerte, und ich habe das wirklich rauf und runter gehört. Also am liebsten habe ich das so gemacht, bei dem Schallplattenspieler gab es so zwei Geschwindigkeiten. Und wenn man dann also die schnellere abgespielt hat für die kleineren, dann wurde das ganz schnell und ein bisschen höher. Und die haben eigentlich ziemlich langsam gespielt damals bei der Aufnahme, und dann habe ich das schneller gespielt und fand das dann besonders toll.
0: Sehr herrlich.
1: Ja, das fand ich super. Also ich wollte immer ganz schnell spielen. Als Kleinkind habe ich auch gerne vor der Waschmaschine gesessen, wenn die geschleudert hat. Ich glaube, da war irgendwie... Und jetzt bin ich halt ein Turbo-Bratscher. Das ist irgendwie...
0: Die Tafelmusik, das ist der große Werkzyklus von Georg Philipp Telemann. Der Titel, der klingt ja ganz schlicht, aber es ist schon die hohe Schule des Ensemblespiels. Und das ist auf jeden Fall was, das du liebst und beherrscht Kammermusik neben deiner Solokarriere. Was macht gute Kammermusik für dich aus?
1: Ja, das ist vielleicht auch das Schöne bei Telemanns Musique de Table, also Tafelmusik, weil das ist ja Musik für eine Zusammenkunft von Menschen und für Begegnungen. Und das ist für mich das Herzstück davon, was Kammermusik ist, dass wir uns treffen und gemeinsam etwas gestalten. Und dass wir alle unsere eigene Stimme einbringen und daraus etwas Schöneres, Größeres entsteht. Und das ist für mich das Symbol davon, was Musik kann. Und da gibt es diese Ebene von Publikum und Gruppe und dann die einzelnen Spieler. Und ich finde, das ist etwas ganz Magisches.
0: Wie schnell spürst du, ob es mit jemandem passt, wenn du Kammermusik spielst?
1: Also ich sag mal so, wenn das nicht passt, dann wird man ganz professionell und probt etwas mehr und zieht es so durch. Und wenn das passt, dann atmet man gemeinsam, dann gibt es so eine gemeinsame Körpergestik und das überträgt sich auch sofort. Ich glaube, das ist etwas, egal ob zum Beispiel das Publikum gebildet ist mit Musik oder nicht, die spüren das, ob diese Chemie da ist oder nicht.
0: Also es gibt sowas wie Liebe auf den ersten Blick.
1: Ganz bestimmt.
0: Ja.
1: Nicht nur in der Liebe.
0: Sie hören heute eine Aufnahme mit Caroline Wiedmann und Julian Steckel und William Yoon. Was macht denn die Zusammenarbeit in diesem Quartett so besonders?
1: Also wir hatten zum Beispiel in dieser Kombination dieses Werk von Lequeux geprobt, was wir entdeckt haben, ein belgischer Komponist. Dann gab es so einen Moment, weil diese Musik ist so unglaublich intensiv und schön und wir haben so aufgehört und wir hatten alle Tränen in den Augen. Und das war so, wie soll ich sagen, das waren so Dankbarkeitstränen, weil das so, ja, weil das so ein Geschenk ist, wenn man dieses Gefühl gemeinsam erlebt, wie wunderbar Musik ist und dass man sich so verbinden kann. Und diese Gruppe liegt mir ganz doll am Herzen. Das sind so wunderbare Menschen und Musiker und ja, das ist was ganz Besonderes.
0: Wie sehr kannst du dich einlassen auf so ein Gefühl? Ihr müsst ja irgendwie auch die Fassung wahren auf einer Bühne. Es gibt da ja sicher auch eine Grenze des zu weit gehen, sich zu weit den Emotionen hingeben.
1: Ja, das ist ein

0: interessanter Punkt, weil wenn ich jetzt zum Beispiel selber weine, dann verliere ich sozusagen die Beherrschung und dann weint das Publikum, weil es so furchtbar klingt. Und also genau, das ist so eine merkwürdige Schizophrenie im Spiel. Einerseits ist man irgendwie so wie so ein Kanal, wo das alles durchfließt und dann ins Publikum geht und gleichzeitig muss ich ja ganz offen sein für die Emotionen des Werkes. Und das ist ehrlich gesagt etwas, womit ich auch besser geworden bin. Also zum Beispiel während meiner Studienzeit haben immer alle so, oh nein, Nils, zu viel, zu viel, zu viel, nein. Und ich habe immer nicht verstanden, was die meinen. Und ja, ich konnte das irgendwie nicht richtig kontrollieren oder, also es ist so ein neumodisches Wort, aber channeln, ja. Also man muss wirklich schaffen, dass die Emotion nicht im Körper stecken bleibt, sondern dass man die dann rauskriegt. Und das darf aber auch nicht zu viel sein. Das ist so ein goldener Mittelweg, den man da finden muss.
1: Der ist sicher sehr gefragt bei der Musik, die wir jetzt hören. Du hast es schon gesagt, Guillaume Le Queux, ein belgischer Komponist, ganz unbekannt, der sehr früh gestorben ist, mit nur 24 Jahren. Eine, ja, irgendwie auch faszinierende Geschichte. Mich hat das gleich ganz bewegt irgendwie, als ich das so recherchiert habe, dass der in dem Alter so eine Musik schreiben konnte. Wie seid ihr denn auf dieses Klavierquartett gestoßen?
0: Ja, wir wollten in Konzertprogrammen ein Werk einfügen, was nicht so oft gespielt wird, weil man spielt immer Brahms und die Standardstücke. Und wir haben das angefangen und waren sofort so, oh mein Gott, was ist das denn? Der hat auch naturgemäß nicht so viel geschrieben. Und die Besonderheit daran ist noch, dass sein Lehrer Vincent Dindy, sehr schwer auszusprechen, der hat das Werk die letzten Takte noch ergänzt, weil das aufhört. Der hat es einfach nicht fertig geschafft. Und das fand ich an dieser Sache auch noch besonders rührend, dass der Lehrer sozusagen gesehen hat, oh, das ist so ein tolles Stück, das muss gehört werden und irgendwie in diesem Geist seines Schülers das Werk vollendet hat.
1: Viel mehr gibt es dazu gar nicht zu sagen. Der zweite Satz aus dem Klavierquartett in H-Moll von Guillaume Le Queux mit Caroline Wiedmann, Julian Steckel, Nils Mönkemeyer und William Yoon. Eine wunderschöne Aufnahme vom Internationalen Musikfest am Tegernsee 2024.

0: der zweite Satz aus dem Klavierquartett in H-Moll von Guillaume Le Queux. Bratscher Nils Mönckemeyer hat diese Musik ausgewählt und Nils hat auch mitgespielt in dieser Aufnahme. Wer sollte sonst so schön Bratsche spielen?
1: Danke.
0: Mit 16 bist du zur Bratsche gekommen. Vorher Geige gespielt. Dieses erste Gefühl mit der Bratsche in der Hand. Weißt du noch, wie das war?
1: Ja, weil damals, also ich war in der Pubertät oder gerade raus und die Bratsche war für mich die Entdeckung der Romantik eigentlich und auch des Spiels der Romantik. Und ich war davor so totaler Barockfetischist und ich fand auch Vibrato ganz doof und und dann auf der Bratsche plötzlich kam das alles und deswegen ist es für mich das Instrument, wo ich irgendwie meine Stimme mitgefunden habe. Ja, wahrscheinlich, weil das ist meine Stimme.
0: Und es war auch gleich klar, das war's mit der Geige.
1: Jein, also mir war das eigentlich klar, aber mit dem Kopf habe ich noch rumargumentiert. So macht man das ja manchmal im Leben. Und dann ist damals meine Geigenlehrerin gestorben. Die ist auf ganz hochdramatische Art und Weise umgekommen, wurde wegen ihrer Stradivari ermordet. Es war eine ganz dramatische Geschichte und plötzlich hatte ich keinen Unterricht mehr. Und ich habe meine Geigenlehrerin sehr geliebt. Die war wie so eine Großmutter. Und deswegen auch wollte ich, glaube ich, mit der Geige nicht so schnell aufhören. Und dann war die weg. Und ja, und dann habe ich einen ganz tollen Bratschenlehrer in Hannover gefunden und alle diese Sachen kamen so zusammen. Und manchmal ist es ja so, da kommt was von außen und das gibt dem Leben eine Richtung und dann ist es alles anders und auch richtig so.
0: Ich finde es auch interessant, dass es doch oft eher mit einem Menschen verbunden ist als mit dem Instrument. Das habe ich schon oft gehört in Interviews mit Musikerinnen und Musikern.
1: Ach, interessant, darüber habe ich nie nachgedacht. Dass Lehrer prägend sind
0: und dass dann vielleicht gar nicht das Instrument an sich oder der Klang so entscheidend war, sondern der Mensch, mit dem man das lernt und studiert.
1: Besonders so, weil man noch so jung ist. Also es ist ja wie beim Leistungssport. Man fängt ja sehr, sehr früh an, sich professionell damit zu beschäftigen. Und das ist immer 1:1 Unterricht. Das ist wirklich sehr intensiv und ganz persönlich. Deswegen, es macht Sinn. Ja.
0: Wie oft überraschte dich denn heute noch die Bratsche und umarmt dich, wenn du sie in die Hand nimmst?
1: Ach, manchmal findet sie mich auch ganz doof.
0: Ah ja.
1: Das gibt's leider auch. Also es ist jetzt eine wechselhafte Beziehung.
0: Okay.
1: Also ich habe vor einigen Jahren ein neues Instrument gekauft von Philipp Augustin. Das ist so ein ganz besonderer Geigenbauer aus dem Schwarzwald, der aber auf Laos lebt und immer ganz gechillt ist und noch sehr jung. Und der hat ein Instrument für mich gebaut und am Anfang

0: dachte ich so, oh nee, ich finde dieses Instrument schrecklich, weil das hatte so viele Obertöne. Also der Klang am Ohr war nicht so rund, wie ich das gewohnt war. Und dann plötzlich musste ich mich komplett nochmal neu einhören. Und das war zum Beispiel eine Phase, wo ich dachte, oh Gott, ich finde meinen Klang nicht und ich hatte, das bin nicht ich. Aber mittlerweile finde ich das Instrument ganz toll.
1: Also du bist dabei geblieben und hast es
0: Ja,
1: durchgezogen.
0: ja.
1: Und hat sich dein Klangideal damit auch verändert, mit diesem Instrument, das so viel Neues mitgebracht hat?
0: Also ich habe noch eine andere Bratsche von Peter Erben, die ich auch noch immer wieder spiele. Und das ist so das Instrument, mit dem ich alle Sachen vorher gemacht habe. Und darum fühle ich mich dem sehr verbunden. Und wir sagen das so, es gibt Instrumente, die sind am Ohr schön und es gibt welche, die sind im Saal schön. Und das von Peter Erben ist so eins, was in Kammermusik zum Beispiel ganz besonders schön ist, weil das so einen runden, warmen Klang erzeugt. Und dann am Ende irgendwann passiert so was Eigenartiges, dass man, egal auf welchem Instrument man spielt, man findet wieder seinen Klang. Ich weiß gar nicht, was das ist, aber das findet man dann wieder.
1: Lässt der sich in Worten beschreiben, deinen Klang?
0: Nee, da halte ich das ein bisschen wie die leider verstorbene Schauspielerin Maggie Smith, die gesagt hat, sie weiß gar nicht so genau, wie sie das macht und sie will das auch nicht so genau wissen, weil dann ist vielleicht das Geheimnis weg. Also ich mache das, was ich mache und es gibt so einen inneren, es ist fast wie so ein innerer Zwang, dass man manche Dinge so spielen muss, wie man die spielt. Und dann lasse ich das so und ich vertraue einfach darauf, dass das dann trägt.
1: Aber eine Orientierung ist schon immer noch die menschliche Stimme.
0: Ja, das stimmt. Und eine andere Sache ist auch, also ich weiß zum Beispiel, welche Dinge ich besser kann und für welche ich mehr arbeiten muss. Und wenn jetzt zum Beispiel das Drama kommt, dann bin ich immer ganz schnell dabei. Und wenn ich elegant sein muss, dann brauche ich etwas mehr Zeit. Und ich habe zum Beispiel keine Angst vor einer großen Bühne. Ich kann das gut füllen. Solche Dinge weiß ich über mich und auch mehr als früher. Und das hilft auch. Aber am Ende ist ja auch die Musik irgendwie ein Mysterium und manche Geheimnisse muss man nicht entschlüsseln.
1: Das lassen wir genauso stehen. Du hast eine Stimme mitgebracht, die, glaube ich, auch in diese Drama-Richtung gehen kann. Die kann wahrscheinlich alles abdecken und hat dich in jeder Hinsicht inspiriert, denke ich, von Véronique Gens.
0: Also das ist eine französische Sängerin, die viele, viele Jahre eine der Top-Barock-Interpretinnen war und darum kannte ich sie auch schon seit Ewigkeiten. Also ihre ersten Aufnahmen haben mich schon begleitet, da war ich 18. Und natürlich bei der menschlichen Stimme entwickelt sich das mit dem Alter und die Stimmen werden schwerer und dunkler und mittlerweile macht sie alles bis hin zu Bel Canto und ich habe mit ihr auch damals dann Repertoire entdeckt. Also die ist spezialisiert auf französisches Repertoire, mittlerweile gibt auch tolle Aufnahmen hier, ganz tolle CDs, die man unbedingt anhören sollte und durch sie habe ich ein Werk entdeckt von Francis Poulenc, La Voix Humaine, also die menschliche Stimme nach dem berühmten Werk von Jean Cocteau. Und das hat mich total begeistert. Und eigentlich ist das die Quintessenz davon, was ich gerne auf der Bratsche können möchte.
1: Wow, da müssen wir reinhören. Hallo, ah chérie, c'est toi aus La Voix humaine von Francis Poulenc. Hier ist Véronique Gens.
2: Hallo, c'est toi?

0: Beaucoup de courage.
1: Ein intimes Telefonat, das wir hier belauschen. Eine Frau, die mit ihrem Geliebten telefoniert, aber er antwortet nicht. Was für ein verrücktes Werk von Francis Poulenc. Véronique Gens hat hier gesungen. Es ist viel mehr als das. Also da steckt ja alles drin. Auch viel Schauspiel.
2: Ich glaube ja, der Geliebte antwortet und man weiß nur nicht, was er sagt. Und man kann das ein bisschen rekonstruieren. Es ist also eine Frau, die verlassen wurde und ihr Ex-Geliebter wird heiraten. Und sie versucht ihn also noch zu manipulieren und zu überzeugen, wieder zurückzukommen. Und dann gibt es dazwischen so Banalitäten der Telefonanlage. Und sie erreicht ihn dann immer nicht. Deswegen alle paar Minuten sagt sie immer Hallo, Hallo. Und dann erfährt man quasi die Geschichte dieser Beziehung so nach und nach und das alles mit dieser unfassbaren Bandbreite, die Véronique Gens da hat. Und es gibt eben diese unfassbare Stelle, wo sie innerhalb von 3 Sekunden von fast nichts zu höchster Verzweiflung in diesem hohen C sich aufschwingt und was sie alles mit ihrer Stimme machen kann. Und gleichzeitig bleibt diese Stimme immer so ganz cremig und dunkel. Ich finde wirklich, diese Stimme ist so sexy.
1: Er ist ein Fan.
2: Ja, ich bin ein Fan.
1: Es ist eindeutig. Das macht Freude, so soll das sein. Du hast heute die Musik ausgewählt für diese Stunde. Nils Mönckemeyer, viele von Ihnen haben ihn bestimmt schon live erlebt. Ich hatte vor wenigen Wochen die Freude, dich zu erleben mit dem Münchner Kammerorchester. Da hast du ein neues Bratschenkonzert aufgeführt, des Schweizer Komponisten Dieter Ammann. No Templates heißt es. Es war nicht die Uraufführung, aber die zweite Aufführung überhaupt.
2: Deutsche Erstaufführung.
1: Deutsche Erstaufführung, so heißt es korrekt. Und das ist toll, dem so beizuwohnen, wenn etwas Neues erschaffen wird. Es wurde zuerst eine Haydn-Symphonie gespielt und dann dieses Werk, da war sowas im Raum, so zum Greifen. Also was liebst du daran, in komplett neue Klangwelten einzutauchen, in so Stücke, wo es keine Aufnahme gibt, komplett neues Notenmaterial, das auch für dich geschrieben ist?
2: Ja, das kann man jetzt schon gar nicht schöner sagen. Es gibt etwas in diesem Zauber der ersten Stunde, was man nicht wiederholen kann, wenn etwas wirklich geboren wird. Und gerade jetzt auch bei dem Werk von Dieter Ammann. Also dieses Werk hat etwas sehr Existenzialistisches, weil es eben sagt, no templates, das bedeutet keine Vorlagen, und ernährt sich der Idee eines Bratschenkonzertes nochmal komplett neu und kommt dann irgendwie zu dieser Antwort, dass wir uns in einem Zeitraum bewegen, wo alles gleichzeitig ist, finde ich. Also wo die Vergangenheit und die Gegenwart und die Zukunft irgendwie zusammentreffen.
1: Wie näherst du dich so einem neuen Stück? Ist ja nicht so, dass dann irgendwann die Partitur auf dem Tisch liegt. Ihr hattet schon sehr viel Kontakt im Vorfeld, während der Entstehung auch. Wie ist es dann, wenn da ein Termin steht zur Uraufführung? Wie gehst du das an?
2: Also ich versuche ganz cool zu bleiben, weil jetzt zum Beispiel gerade dieses Werk von Dieter Ammann, das ist einfach unfassbar schwer und das sind seitenweise, also wir sagen dann schwarz, das bedeutet ganz viele schnelle Noten. Also ich dachte, oh mein Gott, das ist so schwer. Dann fängt man an zu sortieren. Also was ist das für eine Sprache? Das ist ja das Besondere eigentlich daran. Das gab es früher nicht. Also bei Mozart war es so, alle haben in der gleichen Tonsprache geschrieben. Und jetzt, wenn heute KomponistInnen Werke schreiben, das kann alles sein. Das kann so wie Arvo Pärt klingen, also völlig minimalistisch und meditativ. Oder das kann nur geräuschig sein, wie bei Marc-André. Also alles ist möglich. Ja?
1: Und dann ist es wie eine neue Sprache lernen.
2: Genau.
1: Oder sie überhaupt entdecken.
2: Richtig. Und das ist immer der erste Schritt, dass ich irgendwie überlege, was ist das für eine Sprache und was ist das für ein Gefühl und was für eine Art von Klang brauche ich dafür? Und dann gibt es noch sowas, ich schaue so ganz schnell die Partitur durch und dann mache ich sozusagen so innere Kreuzchen an der Seite und denke, okay, muss ich üben, muss ich später üben, muss ich sofort ganz viel üben? Ja, man muss ja so einen Fahrplan entwickeln, damit man die Deadline einhält.
1: Wow, da gibt es sicher auch Momente der Verzweiflung.

0: Also stelle ich mir das vor.
1: Ja, aber also da habe ich jetzt mittlerweile mental einige
0: Ja.
1: Tricks, dass ich das besser dann behandeln kann.
0: Du bist sehr lang im Geschäft und hast auch schon viele neue Werke
1: Ja, das
0: einstudiert.
1: hilft. Genau. Also manche Sachen werden besser, wenn man älter wird, manche auch nicht. Aber einschätzen, wann man zu einem bestimmten Zeitpunkt etwas fertig hat, ich finde, das wird besser.
0: Jetzt müssen wir unbedingt reinhören. Ein Ausschnitt aus No Templates von Dieter Ammann. Ich gebe Ihnen noch ein schönes Bild mit. Er ist ein Komponist, sagt er, der ja nicht aus der Vogelperspektive komponiert, sondern er krabbelt durchs Unterholz und tritt eine Reise ins Unbekannte an, ohne jegliche Vorgaben. No Templates, eben Niels Mönkemeyer mit dem Münchner Kammerorchester unter der Leitung von Bas Wiechers.

0: Eine Aufnahme vom Oktober 2025 aus dem Münchner Prinzregententheater mit dem Bratscher Nils Mönkemeyer, dem Münchner Kammerorchester und Dirigent Bas Wichers. Ein Ausschnitt aus No Templates von Dieter Ammann. Jetzt begeben wir uns in Klangwelten, die Sie wahrscheinlich heute nicht erwartet hätten in dieser Sendung. Ein bisschen Ambient Music, Meditationsmusik hast du mitgebracht. Was gibt dir diese Musik?
1: Ja, also die letzten Monate habe ich angefangen, jeden Tag ungefähr 20 Minuten zu meditieren oder etwas zu tun, um mich geistig und menschlich weiterzubilden. Und ich habe so eine App, wo ganz viele verschiedene Kurse drauf sind. Und die Idee ist, dass man immer vor dem Schlafengehen irgendetwas macht, womit der Geist wächst. Und also ich habe gerade einen Selbsthypnosekurs beendet. Das hat 4 Wochen gedauert. Das war sehr spannend. Und davor habe ich einen Meditationskurs gemacht. Und mich hat wahnsinnig gestört, dass die Musik dahinter war halt immer nur so irgendwelche banalen, plätschernden Pianoklänge und dann noch das obligatorische künstliche Vogelzwitschern und ein Bach machte düdel. Und ich dachte so, oh, wie blöd ist das denn? Und dann habe ich angefangen zu überlegen, okay, gibt es da auch was Besseres? Zum einen, und ich habe mich damit beschäftigt, was ist unsere Zeitwahrnehmung in der Musik? Und ich finde bei Ambient-Musik total spannend, dass die Zeit wird gestretched. Also eine Sekunde ist eine Minute. Also das wird alles immer länger und immer länger. Und unser Zeitempfinden wird langsamer. Und das fand ich sehr inspirierend und damit werde ich mich auch weiter beschäftigen.
0: Und du hast da eine Musik ausgegraben, das ist ein Klassiker aus dem Jahr 1964, habe ein bisschen recherchiert und bin gleich hängen geblieben, mit Klarinettist Tony Scott. Es war auch ein toller Jazz-Klarinettist, hat aber auch so die Weltmusik im Grunde mit begründet und der ist hier mit japanischen Musikern zusammengekommen, die so auch ganz spannende Instrumente spielen, Bambusflöte, Zither, werden sie gleich hören. Also einfach mal kurz sein, bewusst hören, Augen schließen. Du hast den Selbsthypnosekurs gemacht.
1: Ja.
0: Was gibst du uns noch mit, um jetzt in diese Musik zu gehen?
1: Also es gibt so einen kleinen Trick, womit das Gehirn sich in Alpha-Wellen versetzt. Und das ist, wenn man nach oben guckt, also als würde man in seine eigenen Augenbrauen schauen. Und dann atmet man 3-mal ein und aus und lässt das da. Und dann schließt man beim 3. Ausatmen ganz langsam die Augen, während der Augapfel oben bleibt. Und danach entspannt man die Augen und atmet nochmal. Und das bringt das Gehirn in Entspannung.

0: Jetzt holen wir sie langsam zurück. Bratschist Nils Mönckemeyer hat uns teilhaben lassen an seinem Weg zur Entschleunigung im stressigen Musikerleben. Und in unserem aller stressigen Leben haben wir alle solche Momente.
1: Ja.
0: Meine Eltern haben früher auch immer gesagt, es geht dann immer alles schneller. Ich kann es heute nachvollziehen. Weihnachten kommt auch immer schneller.
1: Ja, oh mein Gott, Weihnachtsgeschenke.
0: Nils Mönckemeyer als Solist, als Kammermusiker, weltweit unterwegs, seit über 20 Jahren mindestens in der Lehre. Wir brauchen nicht genau rechnen heute. Eine Professur in Berlin an der Hans Eisler, vorher in München, Dresden, Madrid. Warum ergänzt sich das gut, die Lehre mit dem Solistendasein?
1: Es ist eigentlich alles das Gleiche. Es geht ja darum, dass man sich mit Musik beschäftigt. Und ich finde ehrlich gesagt, das Unterrichten sogar, es ist auch für mich eigentlich etwas Therapeutisches, weil ich beschäftige mich nicht mit mir selbst. Es dreht sich nicht darum, ob ich das kann, sondern ich helfe einer jungen Person dabei, die eigene Stimme zu finden, die Möglichkeiten zu entwickeln. Und es geht darum auch, ganz klar zu sagen, dieses Werk, es geht da und darum und das muss man da machen. Und wenn ich also unterrichtet habe, dann weiß ich immer ganz genau, wie ich ein Werk spielen möchte. Das ist super.
0: Also macht dich das noch zu einem besseren Solisten? Es ergänzt das.
1: Das ist so, wenn man erklären muss, wie man etwas macht, dann muss man ja ganz genau wissen, wie. Und kann das nicht so halbbewusst machen. Also ich spiele viel besser als früher durchs Unterrichten, definitiv.
0: Wie beschreibst du dich denn selbst als Lehrer? Was bist du für ein Professor?

0: Professor.
1: Also ich bin sehr fordernd, aber ich hoffe, dass ich genauso viele Informationen und Hilfestellungen gebe, wie ich Dinge fordere. Also das ist auch etwas, finde ich, das hat sich sehr geändert. Es gab ja früher so, es kommt so aus der östlichen Schule, so aus Russland. Ich übertreibe das jetzt etwas, aber wo man gesagt hat, ja, also das ist knallhart und wenn man das nicht aushält, dann ist man dafür auch nicht gemacht. Ja, so ein bisschen so diese Friss- oder Stirbhaltung und viele sind daran dann auch kaputt gegangen und gerade sensiblere Menschen haben das oft nicht ausgehalten oder hatten so, na, wie soll ich sagen, also Spätfolgen davon, also Traumata. Und deswegen, ich arbeite sehr viel mit meinen Studierenden daran, dass man eine mentale Stärke auch mit gleichzeitig entwickelt. Und es geht nicht nur darum, dass man die Finger schnell bewegen kann oder irgendwie das beste Vibrato hat, sondern dass man auch mit innerer Stärke auf die Bühne gehen kann und Selbstvertrauen hat. Und ich finde, das hat sich allgemein in der Lehre und auch in unserem Bewusstsein, wie wir mit uns umgehen. Da, also es gibt immer so diese ganzen, ja, die Gen Zs, die sind alle so empfindlich, aber es gibt etwas daran, was ich ganz schön finde. Und das ist dieses Bewusstsein dafür, dass man auf sich selber hört und überlegt, geht es mir jetzt gerade gut damit? Und was kann ich dafür tun, dass es mir gut geht? Und das ist etwas, was mich beim Unterrichten auch beschäftigt.
0: Du wurdest als erster Musiker zum Hochschullehrer des Jahres gewählt für 2024 vom Präsidium des Deutschen Hochschulverbands. Und darüber wollen wir gleich sprechen. Vorher hören wir nochmal Musik. Dmitri Schostakowitsch hast du mitgebracht. Bei der Deutschen Grammophon ist ein besonderes Album rausgekommen, auch mit einer Einspielung von dir.
1: Es gibt ein ganz tolles Festival in der Nähe von Dresden, in Gorisch, wo es die Schostakowitsch-Tage gibt. Ein ganz besonderes Festival auch deswegen, weil alle Beteiligten im Team und die Ausübenden, alle machen das ehrenamtlich. Das heißt, es ist ein Festival, was nur aus Liebe entsteht und aus Begeisterung für die Musik von Dmitri Schostakowitsch. Und da habe ich also die große Ehre gehabt, ein kurzes Stück von Schostakowitsch für Bratsche und Klavier zum ersten Mal zu spielen. Oder vielleicht wurde das zu Lebzeiten gespielt, aber das war ein kleines Blatt mit Noten drauf, was erst kürzlich entdeckt wurde und das durfte ich uraufführen.
0: Also aus dem Nachlass des Komponisten noch gefunden.
1: Ja, genau, so wie das Bodenbrett hochgerissen und dann war darunter ein geheimnisvolles Blatt, wo ein Albumblatt für Bratsche und Klavier drauf war.
0: So ein sehr schönes Bild. Hier sind Nils Mönkemeyer und Rostislav Krima.

0: Musik von Dmitri Schostakowitsch mit Bratschist Nils Mönkemeyer. Er wurde zum Hochschullehrer des Jahres gewählt als erster Musiker. Und da geht es nicht nur darum, wie du lehrst. Es geht um das außergewöhnliche Engagement jenseits deiner Disziplin, also über das, was du tust für die Gesellschaft und was auch den Berufsstand in der Öffentlichkeit fördert. So wird es beschrieben bei diesem Preis. Und da ging es auch sehr um dein Engagement bei der Caritas in Bonn, bei deinem Festival Klassik für alle. Wie sehr ehrt dich diese Auszeichnung, die du da bekommen hast?
1: Ich habe mich sehr darüber gefreut, dass diese Auszeichnung mir für etwas gegeben wurde, was mir wirklich am Herzen liegt. Und das ist die Aufgabe von Musik in der Gesellschaft. Und wie wichtig das ist, dass wir alle Menschen ansprechen, wenn wir spielen. Und dass auch alle Menschen Zugang zu Musik und in meinem Fall zu klassischer Musik haben, weil ich der festen Überzeugung bin, dass Musik etwas kann, was wir ganz dringend brauchen, und das ist eine Verbindung herstellen. Egal wie unterschiedlich wir sind, die Musik überspringt das alles. Und wenn wir jetzt in die Nachrichten schauen, dann wird uns ja Angst und Bange. Ich finde, die ganze Welt ist irgendwie in Aufruhr und der Untergrund ist so ein bisschen am Ruckeln. Und wenn wir jetzt den Konzertsaal nehmen,

0: Ansporn, auch dieser Preis genauso weiterzumachen.
1: Danke, das werde ich nächstes Mal sagen.
0: Es waren sehr schöne Abschlussworte. Alles Gute, Nils Mönkemeyer. Wir freuen uns auf deinen weiteren Weg und den auch weiter zu begleiten. Schön, dass du heute hier warst. Ihnen vielen Dank fürs Zuhören. Und das letzte Stück kommt vom estnischen Komponisten Erkki Sventyr, Illusion. Und Nils, die Anmoderation gehört dir. Jetzt macht er große Augen.
1: Illusion von Erkki Sventyr, das ist ein Werk, was wie gleißendes helles Licht auf uns fällt und den Tag erhellt.

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2: 16 Uhr. Fall eines Pfarrers aus Oberursel löst Kritik an Zölibat aus. Angeklagte im Mordfall Fabian weist Anschuldigungen zurück. USA sagen weiteres Manöver mit Südkorea ab. Das Wetter sonnig, 20 bis 26 Grad. Mein Name ist Katja Irle. Die Reformbewegung Wir sind Kirche stellt sich hinter einen katholischen Pfarrer aus Oberursel im Hochtaunuskreis, der zurückgetreten ist. Der 63-Jährige hatte am Wochenende eine heimliche Beziehung öffentlich gemacht und erklärt, dass er heiraten will. HR-Reporterin Nina Michalk.
3: Diese Ehrlichkeit würde man sich auch von vielen anderen Priestern wünschen, sagt ein Sprecher der Reformbewegung. Die kirchenrechtliche Verpflichtung zum Zölibat bleibe himmelsschreiend. Es sei dringend an der Zeit, dass die katholische Kirche die Ehe zulasse. Die Bewegung Wir sind Kirche fordert das Bistum auf, eine neue Aufgabe für den Pfarrer zu finden. Laut Bistumssprecher kam der Rücktritt überraschend. Der Oberurseler Pfarrer wird nun den Vatikan um seine Entlassung aus dem Klerikerstand bitten.
2: Vor 10 Monaten war der 8-jährige Fabian aus Güstrow in Mecklenburg-Vorpommern tot gefunden worden. Jetzt hat im Prozess um den Mord an ihm die 30-jährige Angeklagte ausgesagt. Sie habe nichts mit der Tat zu tun und habe den verbrannten Leichnam erst am 13. Oktober gefunden. Laut Staatsanwaltschaft wurde Fabian 3 Tage vorher getötet. Die Staatsanwaltschaft sieht als Tatmotiv das Verhältnis der Angeklagten zu Fabians Vater. In Kiew sitzen Vertreter der Unterstützerstaaten der Ukraine zusammen. Die sogenannte Koalition der Willigen berät, wie die weiteren Hilfen im Kampf gegen Russland aussehen könnten. Aus Kiew Florian Kellermann.
4: Der ukrainische Präsident Volodymyr Zelensky veröffentlichte zum Unabhängigkeitstag ein 21-minütiges Video, in dem er sich an die Menschen in der Ukraine wendet. Er beschwor die Einheit der Gesellschaft im Krieg gegen Russland. Russland habe seine Ziele in diesem Krieg nicht erreicht, weil es die Menschen in der Ukraine unterschätzt habe. Ihre Bereitschaft, für ihr Land zu kämpfen, so Zelensky.
2: Die USA haben ein weiteres Militärmanöver mit Südkorea abgesagt. Es war für September geplant. Zur Begründung hieß es, wegen der Lage im Nahen Osten habe die US-Armee nicht genügend Truppen zur Verfügung. US-Präsident Trump hatte schon letzte Woche ein laufendes Manöver mit Südkorea vorzeitig abgebrochen. Er begründete es mit den Kosten und mit der Weigerung der südkoreanischen Regierung, sich am Iran-Krieg zu beteiligen. Viele Freibäder in Hessen denken darüber nach, die Saison zu verlängern, je nach Wetterlage. Das meldet die Nachrichtenagentur dpa. Die Sommerbilanz fällt bisher positiv aus. Zum Teil war es so voll, dass einige Bäder sogar einen Einlassstopp verhängen mussten. HR-Reporter Ricardo Mastrocola.
5: Allein in Frankfurt hätten schon jetzt 900.000 bis 1 Million Menschen die Freibäder besucht, laut Umfrage der dpa. Wegen der Hitze könnte am Ende der Saison sogar ein neuer Besucherrekord stehen. Auch andere Städte melden hohe Besucherzahlen. In Kassel bisher 265.000, in Darmstadt bisher knapp 200.000 und auch in Hanau waren es knapp 120.000. So viele wie seit 10 Jahren nicht mehr.
2: In Runde 1 des DFB-Pokals sind heute weitere Fußball-Bundesligisten gefordert. Der HSV ist beim Drittligisten SC Werl zu Gast, der erste FC Köln bei den Würzburger Kickers, auch aus Liga 3. Bundesliga-Rückkehrer Schalke tritt beim Viertligisten Hallescher FC an und der frisch in die zweite Liga abgestiegene VfL Wolfsburg beim Regionalligisten VSG Altklinike. Das waren die Nachrichten. Das Wetter. In Nordhessen scheint meist die Sonne, sonst wolkig und in Südhessen auch mal Regen bei 20 bis 25 Grad maximal. In der kommenden Nacht oft klar, vereinzelt Regen. Es kühlt ab auf 15 bis 7 Grad. Morgen im Nordosten erst sonnig, sonst dichte Wolken und gebietsweise Regen, 20 bis 24 Grad. Die weiteren Aussichten. Es wird wärmer, bleibt aber wechselhaft mit Schauern und Gewittern. Am Mittwoch bis 28 und Donnerstag bis 31 Grad. Die Zeit, es ist 4 nach 4.
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6: Mit Alf Haubitz herzlichen Glückwunsch, dass Sie einschalten. Georg Friedrich Händels, Meine Seele hört im Sehen. Deuten wir jetzt mal um. Ihre Seele, zu Hause, unterwegs, wo auch immer, hört im

Georg Friedrich Händel war der Komponist. Barbara Kortmann hat das umarrangiert, diese Arie aus den neuen deutschen Arien für ihre Flöte und gemeinsam mit Kerstin Linda Dewan an der Violine, Julia Kosava, Violoncello und Sabine Erdmann am Cembalo spielte sie dieses Händel-Werkverzeichnis 207 für uns. 16.11 Uhr. Wir reden über die Tage des Exils in Frankfurt mit einer der Veranstalterinnen in genau einer Stunde. Wir gucken mal, was Roy Lichtenstein an Tapeten zu bieten hat. Die sind nämlich im Kunstmuseum Basel zu bieten. Und wir müssen Anni Schlemm nachrufen. Die Älteren haben sie noch an der Frankfurter Oper erlebt. Mit 97 ist sie jetzt friedlich entschlafen in ihrer Wahlheimat Graz. Die Opernsängerin, die alles gesungen hat. Wir porträtieren sie noch einmal in etwa 20 Minuten. Gleich feiern wir mit der Ukraine. Oder nee, feiern nicht. Wir begehen den Unabhängigkeitstag. Den 35. der Ukraine, gleich nach diesem Walzer der Musette von Giacomo Puccini.

0: Der Walzer der Musette, der Musetta aus La Bohème von Puccini, umgearbeitet von Jeffrey Alexander, gespielt vom BBC Concert Orchestra und der Barry Wordsworth. 16.17 Uhr in den Ländern Europas schaut man heute umso mehr auf den Unabhängigkeitstag der Ukraine. Er jährt sich zum 35. Mal und wenn man so will, ist es ein Jubiläum zwischen tiefem Stolz und dem anhaltenden Ernst des Krieges. Am 24. August 1991 erklärte das Land seine Unabhängigkeit von der Sowjetunion. Und heute, 35 Jahre später, verteidigen die Menschen diese Freiheit dringlicher denn je. Wie war die Stimmung heute in Kiew und was macht das Jubiläum mit den Menschen vor Ort? Florian Kellermann.
1: Die Vertreterinnen und Vertreter der Partnerländer trafen am Morgen am Bahnhof in Kiew ein. Unter ihnen der neue britische Premierminister Andy Burnham. Für Burnham ist es die erste Auslandsreise als Regierungschef. Der ukrainische Präsident Volodymyr Zelensky veröffentlichte

veröffentlichte zum Unabhängigkeitstag ein 21-minütiges Video, in dem er sich an die Menschen in der Ukraine wendet. Er beschwor die Einheit der Gesellschaft im Krieg gegen Russland. Ein Nationalfeiertag, der sich durch den Krieg ganz anders anfühlt. 1643 Tage eines vollumfänglichen Kriegs. Wir haben es jetzt alle sehr schwer, aber eine Kraft hält uns fest an der Hand. Sie ist keineswegs unsichtbar. Es ist die Kraft unserer Gemeinschaft, der gegenseitigen Unterstützung. Kein Zweifel daran, wer da neben uns steht, der Glaube an alle Ukrainer. Russland habe seine Ziele in diesem Krieg nicht erreicht, weil es die Menschen in der Ukraine unterschätzt habe. Ihre Bereitschaft, für ihr Land zu kämpfen, so Selenskyj. Großveranstaltungen sind nicht geplant, wegen der Gefahr von Luftangriffen. Zentrales Ereignis in Kiew wird ein Galakonzert am frühen Abend in der Oper sein. Außerdem gibt es landesweit kleinere Veranstaltungen, neben Konzerten etwa Handwerkermärkte und Marathonläufe. Viele Menschen müssen arbeiten, arbeitsfreie Feiertage sind in der Ukraine wegen des Kriegs abgeschafft. Selenskyj selbst hatte vor Wochen angedeutet, auch Vertraute von US-Präsident Trump könnten um den Unabhängigkeitstag nach Kiew kommen. Dessen Schwiegersohn Jared Kushner und der Nahostbeauftragte Steve Witkoff. Dieser Besuch sei wegen der russischen Luftangriffe verschoben worden, berichtete Radio Svoboda. Zum Unabhängigkeitstag kam allerdings der ehemalige US-Vizepräsident Mike Pence nach Kiew. Zu CNN sagte er, Selenskyj habe ihm gegenüber die USA um Hilfe bei der Flugabwehr gebeten. Sie haben die Herausforderung von Angriffen mit ballistischen Raketen. Aber die Menschen hier sind unglaublich entschlossen. Sie kämpfen, glaube ich, an der vordersten Frontlinie der Freiheit, im Kampf von Freiheit gegen Tyrannei. Die Ukraine kann ballistische Raketen nicht abwehren, ohne das US-System Patriot. Für dieses System kann sie allerdings derzeit kaum Abfangraketen kaufen, weil mutmaßlich auch die USA nicht mehr genügend haben. Um Flugabwehr wird es am Nachmittag bei der Sitzung der Partnerländer der Ukraine gehen, der sogenannten Koalition der Willigen. Staats- und Regierungschefs, die sich nicht in der Ukraine befinden, werden online zugeschaltet. Besonders bedrohlich ist es für die Ukraine, dass Russland ihre Strom- und Wärmeversorgung gezielt angreift. Im vergangenen Winter fiel immer wieder für Hunderttausende Menschen die Heizung aus.

Tristan Pfaff mit dem Cantabile aus den 6 Klaviersonaten für Kenner und Liebhaber der ersten Sammlung von Karl Philipp Emanuel Bach. Jetzt ein Hinweis für Lehrerinnen und Lehrer. Wahrscheinlich renne ich ein offenes Scheunentor an, wenn ich Sie auf das Lukas Film Festival in Frankfurt, in Wiesbaden, in Offenbach und Bad Homburg erinnere. Das fängt am 27. September an. Es kommt zum 49. Mal und es gehört zu den ältesten deutschen Filmfestivals für junges Publikum. Und Lukas schreibt uns heute, dass in den Wettbewerben Kids, Teens und Youngsters, also Kinder, Heranwachsende und junge Menschen, aktuelle Lang- und Kurzfilme um Preise im Gesamtwert von 21.000 Euro konkurrieren. Lukas zeigt 40 Filme, Spielfilme, Dokumentarfilme, Animationsfilme und Kinder und Jugendliche können natürlich nicht nur Publikum sein, sondern moderieren, kritisieren, also Jurymitglieder sein oder Kuratoren, sagte die Festivalleiterin Julia Fleißig heute. Und beginnt ist am Festival Sonntag, den 27. Da gibt es sogar Workshops und Mitmachaktionen und da kann man unterschiedliche Filmberufe kennenlernen. Also, liebe Lehrerinnen, liebe Lehrer, Eltern, Kinder, macht euch schlau. Lukas mit C und dann findet ihr im Internet bestimmt, wo ihr Eintrittskarten bekommen könnt oder mitmachen. Viel Spaß in diesem Zauberladen-Kino.

Der Galopp aus dem Zauberladen von Ottorino Respighi, eigentlich die Melodie von Gioachino Rossini mit dem Orchestre Symphonique de Montréal unter Charles Dutoit. 16:30 vorbei und ihr Leben war auch ein Zauberladen. Annie Schlemm, jetzt ist sie gestorben mit 97 in Graz und sie stammte aus Frankfurt und Umgebung, in Neu-Isenburg geboren, der Vater damals im Chor der Frankfurter Oper, und ihre Karriere war in den 50er und 60er Jahren hier in Frankfurt auf ihrem Höhepunkt. Das Neu-Isenburger Mädel, ein Star auf den großen Brettern der Oper, Bayreuth, Frankfurt und so weiter und so weiter. Adelheid Kleine erinnert an Annie Schlemm.

0: Also das ist mein Leben. Ich kann nicht sagen, ich habe irgendeine Lieblingsoper oder eine Lieblingsrolle gehabt. Nein. Es war immer die, die ich im Moment gesungen habe. Singen und Theater ist mein Leben. Ohne das kann ich nicht leben.
1: Fast 60 Jahre hat sie auf den Brettern der Bühne gestanden, hat sich Abend um Abend geschminkt und kostümiert, um für einige Stunden in die Haut einer anderen zu schlüpfen. Die Opernsängerin Annie Schlemm. Ein Neu-Isenburger Mädchen, das auszog, um die Musiktheater von Berlin, München, Genf oder Paris, von London, Barcelona, Rom, von Toronto oder San Francisco zu erobern. Und seit den frühen 50er Jahren auch immer wieder die Herzen der Frankfurter Operngänger, die sie mit Stolz verehrten als echte Größe im Ensemble der Oper. Vielleicht wäre sie sonst Friseuse geworden, hätte ihr Vater sie nicht zum Singen verleitet.
0: Mein Vater hat mit Singen angefangen und der war erst in Annaberg und dann in Zwickau und dann wurde er in Halle engagiert. Und da musste ja das Kind mit. Und da bin ich sozusagen in Halle im Theater groß geworden und es gab für mich nichts anderes als Sängerin zu werden. Das allererste war der Bastien in Bastien und Bastien und dann hat mich mein Idol, der Heinz Sauerbaum, der war Tenor bei uns in Halle, der hat seine erste Regie gemacht und da habe ich die Nanette im Wildschütz gesungen.
1: Es sollten über 135 Opernpartien in ihrem Leben werden. Und wahrscheinlich wusste Annie Schlemm in ihren jungen Jahren selbst nicht, dass sie einmal von der filigranen Soubrette zur Mutter der Oper, ja gar zur Großmutter der Oper werden würde. Wie sollte sie auch? Im Nachkriegsdeutschland fing man gerade erst wieder an, sich im Trümmerhaufen zu sortieren.
0: Das war das Erste, was die Russen wieder ja auch in Halle gemacht haben. Da musste sofort Theater gespielt werden. Und so war das halt auch in Berlin. Wir haben im Admiralspalast gespielt, was jetzt Metropoltheater ist. Und dann die Komische Oper, die war ja sozusagen noch. Der Johannes Schüler war in Halle in einer Vorstellung von Don Giovanni und hat mich als Zerline gehört und hat gesagt, die Kleine hole ich mir nach Berlin. Und da bin ich nach Berlin vorsingen und da hat er mich engagiert. Aber der Heinz Sauerbaum hatte mich schon an die Komische Oper zum Felsenstein gebracht. Der hat eine junge Carmen gesucht und ich wollte halt, warum nicht? Warum nicht Carmen? Und da hat er gesagt, nein, Carmen nicht, aber ich habe eine andere Rolle für Sie. Und das war damals die Viola in Was ihr wollt. Und da hatte ich einen Riesenerfolg und da musste die Staatsoper nachziehen. Da war meine erste Rolle dann in der Staatsoper, der Oskar im Maskenball.
1: Bei der Hosenrolle sollte es nicht bleiben. Früh erkannten die Regisseure, welch schauspielerisches und stimmliches Potenzial in der jungen Sopranistin steckte. Da war nicht nur Annie Schlemms jugendliche Herzlichkeit. Ihre lyrische Stimme konnte sie zu machtvoller Dramatik entfalten, gewürzt mit einer satten Portion Weiblichkeit, die in späteren Jahren in respektvolle Würde mündete. Jedes Lebensalter hielt für sie ein anderes Stimmfach bereit, angefangen vom lyrischen und jugendlich-dramatischen Sopran über das Mezzofach bis hin zum dramatischen Alt. Aber auch die Bundesoperettensängerin wurde sie genannt. Nicht unbeteiligt an ihrer Entwicklung waren die Berliner Regisseure Harry Kupfer und natürlich Walter Felsenstein, mit dem sie an der Komischen Oper arbeitete und den sie ihren Theatervater nennt.
0: Am Anfang hat er mich überfahren. Also wenn der gesagt hat, der Tisch ist rot, dann habe ich gesagt, der Tisch ist rot, der durfte zehnmal weiß sein. Und weil ich von Berlin weggegangen bin, da war er böse mit mir. Und wir haben uns dann wiedergefunden bei Freischütz, da hat er eine Agathe gesucht, eine andere. Und dann wurde ich halt ein bisschen älter und gesetzter und habe gesehen, wie das an anderen Theatern ist und dass er mich nicht mehr überfahren darf. Und da konnte ich plötzlich mit ihm wunderbar arbeiten. Er hat ein ganz klares Bild von einer Rolle einem vorgeführt und hat einen roten Faden von Anfang bis Ende gesponnen. Und dann hat er gesagt, es muss in dir singen, nicht du musst singen. Der Felsenstein war der musikalischste unter den Regisseuren.
1: Es war Georg Scholti, dem die Frankfurter Opernfreunde zu verdanken hatten, dass sie in den 50er Jahren Annie Schlemm auch in Frankfurt erleben konnten. Der damals angehende Generalmusikdirektor holte die Sängerin ans Ensemble der Oper Frankfurt, wo sie 10 Jahre später zur Kammersängerin ernannt wurde.
0: Man kann sich nicht bloß auf die Bühne stellen und singen. Das geht nicht. Das geht nicht. Das Schauspielerische ist von allem Anfang an wichtig.
1: Den Frankfurtern ist sie mit Puccinis Frauenrollen in Erinnerung, aber auch mit den großen, gewichtigen, mitunter dämonischen Frauen, wie die Clytemnestra in Richard Strauss' Elektra oder die Boulotte in Jacques Offenbachs Ritter Blaubart. Erotisch, gefährlich, martialisch. Trotz ihrer internationalen Erfolge auf den großen Opernbühnen der Welt, bei Festspielen in Schwetzingen, Glyndebourne oder Edinburgh und nicht zuletzt in Bayreuth, kehrte Annie Schlemm immer wieder nach Frankfurt zurück.

Die Opern- und Operettensängerin Annie Schlemm ist vergangene Woche im Alter von 97 in Graz gestorben. Das hat die Oper Frankfurt jetzt bekannt gegeben. Adelheid Kleine erinnerte an eine Person, die unsere Bühnen geprägt hat.

Die Bootsfahrt aus der kleinen Suite, eigentlich für Klavier zu vier Händen, von Claude Debussy, komponiert von Emmanuel François, umgedichtet, wenn man so will, für jede Menge Streicher, Quatuor van Kuyk. So hat Nicolas van Kuyk einfach sein Quartett genannt. Wie nennt man das, wenn die Hautfarbe politisch wird? Im hessischen Biedenkopf wird ja gestritten um die kolonial geprägte Tradition des Grenzgangs, bei der alle 7 Jahre ein weißer Mann, schwarz geschminkt, mit einem Säbel durch die Stadt läuft. Ist das weiße Tradition, Volkstümelei oder ist das schon verletzendes Blackfacing? Auch in der Debatte vor ein paar Wochen um das Volksbad in Berlin war schnell die Rede von Apartheid und Rassismus. Dabei ging es gerade mal um 6 Stunden Schwimmen für benachteiligte schwarze Kinder. Wir müssen reden über People of Color, sagen die Kolleginnen und Kollegen von der Tag, heute 18.04 Uhr. Wir reden von Schwarzen, aber warum reden wir so selten über Weiße? Ist das die Norm, dieses Weißsein? Das wird ja nie thematisiert. Dabei befinden wir uns mitten im Kulturkampf. Und da geht es auch ums Weißsein. Darüber sprechen wir in der Tag heute nach den 18 Uhr Nachrichten hier in HR2 Kultur.

0: Der zweite Satz, das Scherzo molto vivace aus Robert Schumanns Quartett Esto Opus 47 mit dem Mandelring-Quartett und Claire-Marie Leguet am Klavier. Jetzt gehen wir nach Basel ins Kunstmuseum. Da gibt es eine neue Ausstellung seit dem Wochenende mit Werken von Roy Lichtenstein. Die Druckgrafiken stammen aus allen Schaffensphasen, heißt es hier. Und er zählt ja neben Andy Warhol zu den Wegbereitern der Pop-Art. Und was genau da das Publikum erwartet und wie die Ausstellung überhaupt nach Basel kam, das weiß Daniel Friedrich.
1: Es gehört schon etwas Mut dazu, sich einen 3x5 Meter großen Siebdruck als Tapete an die Wand zu hängen. Doch genau das hat sich Roy Lichtenstein mit seiner Tapete mit blauem Boden gewünscht. Das Werk zeigt Sofa, Couchtisch, Lampen und einen Spiegel in Comic-Ästhetik. Und es soll mit dem Raum, in dem es hängt, eins werden, sagt Kuratorin Fabienne Ruppen.
2: Diese Tapete sollte direkt an die Wohnzimmerwand geklebt werden. Also das Ziel war es wirklich, ein Werk zu schaffen, was mit der Umgebung verschmilzt und was uns einlädt, in einen künstlichen Innenraum zu treten.
1: Der Siebdruck ist eines von knapp 50 Werken, die in der neuen Ausstellung im Basler Kunstmuseum zu sehen sind. Ob sich Menschen damit tatsächlich ihr Wohnzimmer tapeziert haben, ist nicht bekannt. Doch so viel ist klar. Die Tapete mit blauem Boden steht beispielhaft für Lichtensteins Stil.
2: Diagonalen gibt es sehr stark ausgeprägt. Es sind wirklich grafische Elemente, also die aus dem kommerziellen Druckwesen auch kommen. Das Typische sind diese Comic-Motive, die er aufgreift. Das heißt, er nimmt ein Detail, löst es raus mit einem Close-up und setzt das dann mit Band-Aid-Dots um, also mit diesen Rasterpunkten. Also es hat einen hohen Wiedererkennungswert.
1: Lichtenstein bedient sich am Alltäglichen, an Prospekten, Schaufensterdekorationen oder Spiegeln. Mit einer Prise Humor und Ironie überführt er so die Bildsprache, die viele in den 60er Jahren aus der Werbung kennen, in die bildende Kunst.
2: Also er nutzt zum Beispiel eine sogenannte Rolux-Folie, in die sind unglaublich viele kleine Linsen integriert, dadurch spiegelt die. Und diese Folie nutzt er als, wie er es nennt, Ready-Made der Natur. Also das Flirren der Folie evoziert zum Beispiel fliegende Wolken oder eine Meeresoberfläche.
1: Um seine Werke möglichst vielen zugänglich zu machen, verwendet Roy Lichtenstein schon sehr früh verschiedene Drucktechniken, so Kuratorin Fabienne Ruppen.
2: Also in den 1960er Jahren nimmt die Druckgrafik eigentlich allgemein nochmal richtig an Fahrt auf. Man spricht in den USA auch von dem sogenannten Print Revival, einer Print Renaissance. Also wenn man Editionen herstellt, druckgrafische Editionen, sind das immer noch Originale, aber es sind keine Unikate mehr. Das heißt, die waren ein bisschen erschwinglicher als ein Ölbild auf Leinwand.
1: Besonders deutlich wird das bei seinen abstrakten Pinselstrichfiguren, die Porträts von Frauengesichtern zeigen. Jedes Werk ist in 18 verschiedenen Druckvorgängen entstanden. Mit einer Lupe, die neben den Porträts hängt, kann sich der Betrachter davon überzeugen.
2: Also wir haben matte Stellen, wir haben glänzende Stellen, wir haben Elemente, die sehen aus wie fließend Farbe. Und das kommt daher, dass Roy Lichtenstein 4 verschiedene Drucktechniken verwendet hat. Eine davon, das ist der sogenannte Wachsdruck, der wurde eigens für dieses Projekt speziell entwickelt.
1: Drucktechniken haben Roy Lichtenstein zeitlebens begleitet und fasziniert. Bis zum Schluss hat er immer wieder neue Varianten ausprobiert. Eine Auswahl davon ist nun dank einer Schenkung in Basel zu sehen. Die Roy Lichtenstein Stiftung hat sie dem Basler Kunstmuseum vor 2 Jahren überlassen, freut sich die Leiterin des Kupferstichkabinetts Anita Haldemann.
3: Wir waren selber überrascht, weil wir hatten keine enge Beziehung zur Roy Lichtenstein Foundation. Aber es war ihr Ziel, zum 100. Geburtstag des Künstlers 3 europäische Sammlungen, auch die Albertina in Wien und das British Museum in London, also 2 weitere sehr wichtige grafische Sammlungen mit Werkkonvoluten zu beschenken.
1: Nicht nur, weil das Schweizer Kunstmuseum mit diesen großen Häusern in einer Reihe steht, ist die Schenkung von großer Bedeutung.
3: Wir leben ja auch von solchen wichtigen Schenkungen immer wieder, ist keine Seltenheit. Aber es geht auch darum, so wichtige Werke, wichtige Kunst, die so subtil und interessant ist, zeigen zu können. Das ist immer ein Vergnügen, auch für unsere Besuchenden natürlich.
0: In Basel im Kunstmuseum wird das zu sehen sein für die, die hinfahren. Sweet Dreams, Baby, von Roy Lichtenstein bis Mitte März. Und im Herbst gibt es einige Workshops, bei denen Gäste auch die verschiedenen Druckverfahren selbst ausprobieren können. Auf in die Schweiz!

Call of Death spielte die Laute für John Dowlands Komposition The King of Denmark is Galliard. John Dowland, 1563 geboren, und weil es um den König von Dänemark geht, da spielen wir doch noch ein wenig Musik von Christoph Ernst Friedrich Weise auf diese Weise. Und dann geht's weiter mit dem Tipp, den Nachrichten und einem Interview mit einer Kuratorin der Körperstiftung in Hamburg, Sonja Wimschulte. Sie hat geplant und veranstaltet in Frankfurt die Tage des Exils. 50 Veranstaltungen an 26 verschiedenen Orten im Frankfurter Stadtgebiet. Worum es da geht, erfahren Sie in einer Viertelstunde hier in HR2 Kultur.

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1: 17 Uhr. Angeklagte im Mordfall Fabian weist Anschuldigungen zurück. Pfarrer aus Oberursel stößt mit Heiratsabsicht Debatte um Zölibat an. Hessische Freibäder denken über Verlängerung nach. Das Wetter, Sonne und Wolken, 20 bis 25 Grad. Mein Name ist Katja Irle. Im Prozess um den Mord an dem 8-jährigen Fabian aus Güstrow in Mecklenburg-Vorpommern hat sich die Angeklagte zum ersten Mal geäußert. Sie bestritt, etwas mit der Tat zu tun zu haben. Dabei äußerte sich die damalige Lebensgefährtin von Fabians Vater auch zu Zeugenaussagen. ARD-Reporter Axel Krummenauer.
2: So habe sie den Tümpel, an dem die Leiche von Fabian gefunden wurde, vorher nicht gekannt. Nicht sie, sondern ihr Bekannter habe dort nach Fabians Leiche suchen wollen. Die Zeugen hatten dies in ihren Aussagen anders dargestellt. Für zahlreiche Indizien, die zuvor im Gericht präsentiert wurden, fand die Angeklagte Erklärung und sie beendete ihre Ausführungen mit dem Satz: Hätte ich ihn, also Fabian, ermordet, hätte ich mit Sicherheit das Gefühl gehabt, mein eigenes Kind zu töten.
1: Die Reformbewegung Wir sind Kirche stellt sich hinter einen katholischen Pfarrer aus Oberursel im Hochtaunuskreis, der zurückgetreten ist. Der 63-Jährige hatte am Wochenende eine heimliche Beziehung öffentlich gemacht und erklärt, dass er heiraten will. HR-Reporterin Nina Michalk.
3: Diese Ehrlichkeit würde man sich auch von vielen anderen Priestern wünschen, sagt ein Sprecher der Reformbewegung. Die kirchenrechtliche Verpflichtung zum Zölibat bleibe himmelsschreiend. Es sei dringend an der Zeit, dass die katholische Kirche die Ehe zulasse. Die Bewegung Wir sind Kirche fordert das Bistum auf, eine neue Aufgabe für den Pfarrer zu finden. Laut Bistumssprecher kam der Rücktritt überraschend. Der Oberursuler Pfarrer wird nun den Vatikan um seine Entlassung aus dem Klerikerstand bitten.
1: Abnehmspritzen auf Krankenkassenkosten, da ist die Chefin des Bundesverbands der AOK Rheinmann dagegen. Sie hat den Funke-Medien gesagt, wenn jeder Kassenpatient mit einem Body-Mass-Index von 30 und mehr regelmäßig diese Spritzen bekäme, würde das pro Jahr etwa 45 Milliarden Euro kosten. Vom Sozialverband Deutschland hieß es, es sei richtig, auf die Kosten zu schauen, aber Fettleibigkeit führe oft zu Erkrankungen, die auch teuer behandelt werden müssten. Um die Demokratische Republik Kongo beim Kampf gegen den Ebola-Ausbruch zu helfen, beschafft die EU weitere PCR-Tests für das Land. Die Tests im Wert von 2,1 Millionen Euro gehen an das Logistikzentrum für Notfalleinsätze der WHO. Die Tests sollen helfen, Ebola frühzeitig zu erkennen. Seit dem Ausbruch der Epidemie im Frühjahr sind nach UN-Angaben schon mehr als 2500 Menschen in dem zentralafrikanischen Land an Ebola gestorben. Viele Freibäder in Hessen denken darüber nach, die Saison zu verlängern, je nach Wetterlage. Das meldet die Nachrichtenagentur dpa. Die Sommerbilanz fällt bisher positiv aus. Zum Teil war es so voll, dass einige Bäder sogar einen Einlassstopp verhängen mussten. HR-Reporter Ricardo Mastrocola.
4: Allein in Frankfurt hätten schon jetzt 900.000 bis 1 Million Menschen die Freibäder besucht, laut Umfrage der dpa. Wegen der Hitze könnte am Ende der Saison sogar ein neuer Besucherrekord stehen. Auch andere Städte melden hohe Besucherzahlen. In Kassel bisher 265.000, in Darmstadt bisher knapp 200.000 und auch in Hanau waren es knapp 120.000. So viele wie seit 10 Jahren nicht mehr.
1: Das waren die Nachrichten. Das Wetter. Bis zum Abend scheint in Nordhessen meist die Sonne, sonst ist es wolkig und im Süden gibt's auch mal Regen. Das alles bei 20 bis maximal 25 Grad. In der kommenden Nacht oft klar, nur vereinzelt Regen. Es kühlt ab auf 15 bis 7 Grad. Morgen im Nordosten erst sonnig, sonst dichte Wolken. Ab und zu kann es regnen, maximal 24 Grad. Die weiteren Aussichten: Es wird wärmer, ist aber wechselhaft mit Schauern und Gewittern. Am Mittwoch bis 28 und Donnerstag bis 31 Grad. Die Zeit, es ist 4:05.
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5: Weiter mit Alf Haubitz, herzlich willkommen. Mein kleines Schwimmbad steht hier neben mir. Es ist ein Glas Wasser. Haben Sie auch eins?

Ein Allegro von Jan Dismas-Zelenka und das war ein Gruß aus dem Jahre 1988. Mitglieder des HR Sinfonieorchesters haben es gespielt. Ich nenne die Herren mal Fabian Menzel und Michael Sieg an den beiden Oboen, Carsten Wilkening am Fagott und Tim Johannes Trapp am Kontrabass. Und das Basso Continuo kam aus dem Cembalo, das Alfred Gruß bediente. 17 Uhr gleich 9 Minuten, Sie hören HR2 Kultur am Nachmittag. Stellen Sie sich einfach vor, Sie müssten fliehen aus Ihrem Land, aus Ihrer Sprache, aus Ihrer Kultur, weil Sie frech waren, weil Sie anderer Meinung sind, weil Sie die in Anführungsstrichen falsche Religion haben. Sie müssen raus aus Ihrem Land. Sie gehen in ein anderes, alleine, mit Ihrer Familie, mit Ihrer Partnerin, Ihrem Partner. Sie sind im Exil und würden nichts lieber als wieder nach Hause gehen. So geht es Millionen von Menschen auf der Welt und einmal im Jahr erinnern die Tage des Exils an diese Menschen. Ein Schicksal, das es ja schon lange gibt. Ich erinnere an den Auszug von Moses und seinem Volk Israels aus Ägypten. Sie durften wieder nach Hause. Und keiner weiß besser, wie man Tage des Exils konzipiert und durchführt, als Sonja Wimschulte von der Körberstiftung. Die Tage des Exils. Gleich mehr dazu nach diesem Triangle-Song von Francesco Tristano.

0: Zu Gast bei HR2 Kultur am Nachmittag ist Sonja Wimschulte von der Körber Stiftung. Guten Tag nach Hamburg.
1: Guten Tag, grüß Sie.
0: Seit ein paar Tagen laufen die Tage des Exils. Und das Exil ist quasi so alt wie die Menschheit. Es sind immer Menschen geflohen, mussten fliehen, sind woanders untergekommen und haben da ihre liebe Not und ihre Schwierigkeiten gehabt. Sie selbst sind ja Historikerin und haben schon vor vielen Jahren über die Jakobiten im Exil in Frankreich geforscht. Fangen wir mal mit den Jakobiten an. Wer waren die?
1: Die Jakobiten waren, wie es der Name schon sagt, die Anhänger des Königs Jakobs von England, Schottland und Irland, die ihm damals nach der glorreichen Revolution 1688, 89 eben von den britischen Inseln nach Frankreich gefolgt sind. Und in der Nähe von Paris, in Saint-Germain-en-Laye, das ehemalige Königsschloss von Ludwig XIV. Zur Verfügung gestellt bekamen und dort weiterhin einen Königshof im Exil aufrechterhalten konnten. Und letztendlich auch dem König weiterhin die entsprechende Gefolgschaft im Exil leisten konnten.
0: Nun hüpfen wir mal in die heutige Zeit. Man kann jetzt bestimmt von dem syrischen Ex-Machthaber Assad nicht sprechen, dass er im Exil in Russland ist, weil er wird nie mehr zurück in sein Heimatland kommen. Aber wie geht es den Exilanten heute? Was haben Sie da für Beispiele bei den Tagen des Exils, die ja auch eng mit Literatur verbunden sind?
1: Ich denke, das ist eine Erfahrung, die man gar nicht über einen Kamm scheren kann. Denn es gibt da so viele Erfahrungen, wie es Menschen im Exil gibt. Das fängt natürlich einmal schon an mit der Frage, wie die Sicherheit des Aufenthaltes hier in Deutschland ist. Ist dort der Aufenthalt erstmal rechtlich gesichert? Kann man hier bleiben oder ist der Aufenthalt unsicher, weil man noch in irgendwelchen Prozessen steckt? Dann ist die Frage natürlich auch, inwiefern man die Sprache spricht, inwiefern man sich hier mit den Menschen vor Ort verständigen kann, inwieweit man in einer eigenen Community eingebunden ist. Das ist schon mal eine sehr prägende Erfahrung. Und natürlich spielt auch immer die Sorge um die Angehörigen in der Heimat eine Rolle, inwiefern dort doch auch noch weiter Verfolgung vorherrscht, inwiefern man sich dort auch noch Sorgen macht.
0: Irina Scherbakowa, die vor kurzem hier bei uns an derselben Stelle wie Sie jetzt, Frau Wimschulte von der Körber Stiftung, zu Gast war, spricht ausgezeichnet Deutsch und ihr Buch heißt Der Schlüssel würde noch passen. Das heißt, die Moskauer Wohnung gibt es noch. Sie lebt hier in Sicherheit und schreibt über ihre Erfahrung. Ist es wichtig, darüber anderen zu berichten oder gibt es natürlich sehr, sehr viele Exilanten, die überhaupt nicht darüber sprechen können oder dürfen?
1: Es gibt beides. Manche Menschen verarbeiten natürlich gerade die Erfahrung, im Exil zu sein, durch ihr Schreiben, durch Malen, durch Fotografieren. Andere können darüber gar nicht sprechen, weil das Erlebte doch viel zu traumatisch ist. Ich denke, auch da hat jeder seine eigene Erfahrung mit dem Geschehen, mit dem Erlebten umzugehen. Und ich finde es natürlich schon wichtig, insofern darüber zu erfahren und zu sprechen, um miteinander ins Gespräch zu kommen, um zu erfahren, was Menschen bewegt, um Verständnis zu erwecken, um Verständnis zu bekommen und eben auch dadurch im Gegenüber, der häufig manchmal erst fremd erscheint, eben doch den Mitmenschen zu sehen und dort auch Empathie für ihn erwachsen lassen zu können.
0: Da geht es ja immer um die große Politik. Also nehmen wir als Beispiel Ukrainerinnen und Ukrainer, die hier in Deutschland leben, mit ganzen Familien hergekommen sind. Wir können als kleine Deutsche überhaupt nichts tun. Wir können denen helfen, wir können denen Spielzeug bringen oder was zum Anziehen, was sie eigentlich gar nicht wollen, weil sie ihre eigenen Sachen schon dabei haben. Und wir haben Emotionen. Die Menschen haben Emotionen, wir haben gegenüber ihnen Emotionen. Wir können aber gar nicht ins Gespräch kommen. Höchstens die Kinder, wenn sie 2, 3 Jahre in die deutsche Grundschule gegangen sind, dann ganz gut Deutsch sprechen. Wie löst man so einen Konflikt auf, dass Menschen, die sehr sympathisch sind, deren Schicksal einen dauert, aber man kann nicht ins Gespräch kommen. Ist das auch Ziel der Tage des Exils, dass man sagt, guckt genau hin, geht auf die Leute zu?
1: Auf jeden Fall. Das ist ja unser großes Anliegen. Wir wollen wirklich zum Dialog auch aufrufen und den mit ermöglichen und letztendlich eben dazu ermutigen, einfach mal ins Gespräch zu kommen. Denn ich glaube, die Sprache, das ist natürlich ein Hindernis.

0: ist. Aber ich denke, es gibt auch so wunderbare Hilfsmittel, sei es durch irgendwelche Übersetzungsprogramme, die man ja auf dem Handy hat, dass man doch viel leichter einfach in den Austausch kommen kann mit den Nachbarn oder anderen Leuten, die die Sprache auch nicht kennen. Und manchmal ist es ja wirklich, dass man hingeht und irgendwo signalisiert, ihr seid nicht alleine, wir sind da, dass schon wirklich eine Geste, dass das eine Geste ist, die den Betroffenen sehr hilft. Aber nicht nur den Betroffenen, sondern ich denke auch der Aufnahmegesellschaft, wenn ich dieses sperrige Wort einmal verwenden kann, dass man doch auch immer selber irgendwo einen Sinn hat, wenn man dort auf andere Menschen zugeht und den Kontakt sucht.
1: Welche Formen wählen Sie jetzt für die diesjährigen Tage des Exils? Es hat eine Lesung gegeben mit Irina Schäbakowa von der Menschenrechtsorganisation Memorial letzte Woche schon. Was planen Sie sonst? Ich habe gehört, es gibt Theater.
0: Ja, die Veranstaltungen sind ganz vielfältig. Also wir haben natürlich Lesungen im Programm, Vorträge, Gespräche, aber wir haben auch ein Theater ist im Programm vertreten. Wir hatten jetzt einen Workshop, einen Zirkus-Workshop zum Beispiel für Kinder auch. Wir haben Fotoausstellungen, Malereiausstellungen, musikalische Veranstaltungen, das ist auch ganz wichtig, Performances, künstlerische Performances. Es ist also ein sehr vielfältiges und facettenreiches Programm, weil unsere Veranstaltungen eingebracht werden von Partnern aus der Frankfurter Stadtgesellschaft. Und so unterschiedlich und vielfältig diese Partner sind, so unterschiedlich und vielfältig facettenreich ist eben auch das Programm. Insofern ist, denke ich, wirklich für jeden etwas dabei, jedes Alter, jede Interessengruppe, die sich hier ganz bestimmt eine passende Veranstaltung heraussuchen kann. Wir haben auch sogar eine Veranstaltung zur Küche im Exil. Also ist eigentlich für jedes Wohl soll gesorgt sein.
1: Sonja Wimschulte von der Körperstiftung über die Tage des Exils. Wir verlinken diese auf hr2.de natürlich. Und gibt es ein Motto, was über diesen Tagen steht?
0: Also ein ganz offizielles Motto haben wir eigentlich nicht. Es geht uns darum, ja, Menschen zusammenzubringen, in den Dialog zu kommen, den Zusammenhalt in der Gesellschaft dadurch auch zu fördern und auf die Erfahrung des Exils in der Vergangenheit und der Gegenwart aufmerksam zu machen. Das ist jetzt zu lang für ein Motto, aber ich glaube, es fasst ein bisschen das zusammen, was das Anliegen unserer Tage des Exils ist.
1: Die Tage des Exils in Frankfurt und Umgebung. Wir haben gesprochen in HR2 Kultur mit Sonja Wimschulte von der Körperstiftung, die das kräftig unterstützt und organisiert. Vielen Dank nach Hamburg.
0: Danke Ihnen.

Ein norwegischer Tanz, nein, nicht von Edvard Grieg, sondern von Johan Halvorsen. Gespielt vom Philharmonischen Orchester Bergen unter Neeme Järvi, Marianne Thorsen an der Solovioline. Was haben wir noch bis 18 Uhr? Allerhand, wir blättern noch im Lexikon der tschechischen Marotten. Ja, wir stimmen uns schon ein bisschen auf die Buchmesse ein. Da ist ja Tschechien Gastland. Wir gratulieren der Dichterin und Pädagogin Safie Chan mit einem Gedicht von ihr persönlich gelesen. Und wir gucken, was Schauspieler Anthony Hopkins noch kann. Ja, er kann komponieren und er kann Klavier spielen. Dazu mehr. Morgen früh ab 7 ist unser Hingehört wieder dran in HR2 Kultur. Und ich weiß nicht, wie es Ihnen geht. Also ich bin wahnsinnig stolz, wenn ich den Platten an meinem Fahrrad selbst flicke oder wie gestern Abend ein neues Vorderrad einbaue, die Bremse löse und diesen Mantel da drauf zerre und die Finger sind schwarz, der Schweiß fließt mir vom Rücken. Aber ich habe es geschafft, es fährt. Handwerk hat goldenen Boden, heißt es morgen bei uns. Und ein echter Fahrradmechaniker hätte das in 10 Minuten erledigt. Bei mir hat es 1,5 Stunden gedauert. Also wir brauchen das Handwerk, gerade wenn es um so kitzliche Sachen geht wie Auto oder Sanitär oder Heizungsbau. Wir brauchen jemanden, der die Wärmepumpe kapiert und richtig rum anschließt. Und wir gucken auf Erfolgsgeschichten aus Hessen. Warum wird das Handwerk für junge Menschen wieder attraktiver? Sind Sie Handwerkerin, Handwerker? Haben Ihre Kinder Abitur und lernen ein Handwerk? Sehr gut. Sie haben kein Abitur und lernen ein Handwerk? Umso besser. Schreiben Sie uns, mailen Sie uns Ihre Mail, Ihre Geschichte, Ihre Ansicht nach hr2@hr.de oder rufen Sie an, jetzt oder später 069 155 2225. Mehr Azubis im Handwerk. Hat es immer noch goldenen Boden? Ich sage ja.

0: Eine Altposaune hört man selten. Christian Lindberg spielte sich gemeinsam mit dem Australian Chamber Orchestra unter Richard Tognetti in diesem Johann Georg Albrechtsberger Konzert in B-Dur. So endet es mit diesem Allegro Moderator. Halb sechs vorbei, jetzt ist mal Zeit, über die Marotten zu reden. Haben Sie Marotten? Schönes Wort, oder? Kommen Sie ständig zu spät und alle sagen, ah, muss das sein? Na, es ist seine Marotte, Ihre Marotte. Schmatzen Sie beim Essen? Wissen Sie alles besser? Moderator fasst sich an die Nase. Welche kleinen Marotten prägen den Alltag in Tschechien? Das ist die Frage, die sich spätestens zur Buchmesse stellt, denn da werden jede Menge Tschechinnen und Tschechen in der Stadt Frankfurt sein. Die Künstlerin Katarzyna Schäder sammelt seit 5 Jahren solche Gewohnheiten und sie recherchiert bei sich online und sie hat jetzt ein Büchlein herausgebracht, Nationale Sammlung der schlechten Angewohnheiten. 30.000 hat sie schon gefunden. Unser Mann in Prag, Paul Vorreiter, hat die Künstlerin getroffen und die hat noch eine Menge vor mit diesen Marotten. Beispiele, bitte.
1: Bevor Vlada jemandem ein Buch schenkt, liest die 56-jährige Lehrerin es erst einmal selbst. Rettungssanitäter M., er möchte anonym bleiben, schaut seinen Mitmenschen auf die Arme. Wo wäre eine Vene gut zu treffen? Und ein tschechischer Junge stellt sich an die Bushaltestelle, weil in seinem Dorf so wenig passiert. Hält ein Bus, rennt er davon. Die Liste der Marotten ist lang. Die Brünner Künstlerin Katarzyna Schäder sammelt sie. Ihre Idee, über kleine Macken sollen sich Menschen näher kommen. Ich habe die Leute gefragt, welche nationalen Macken die Tschechen in Sachen Kleidung oder im Urlaub haben, welche schlechten Gewohnheiten in der Küche. Danach habe ich ihre Aussagen schrittweise in Rubriken einsortiert. In 90% der Fälle ging es fast immer ums Saufen. Ich glaube, die am häufigsten genannte Unsitte war, dass sich alle darüber streiten, wer weniger trinkt. Nur die Tschechen und Slowaken streiten darüber, wer mehr trinkt. Das war eine ganz typische Sache. Für ihre nationale Sammlung der schlechten Gewohnheiten scheut Katarzyna Schäder keine Mühe. Sie steigt in Taxis und befragt die Fahrer, spricht stundenlang mit Gefängnisinsassen oder interviewt Grundschüler. Weil die meisten ihre eigenen Marotten nur ungern zugeben, dürfen die Befragten auch die Macken anderer verraten, auch über eine Internetseite. Der 12-jährige Olda zum Beispiel erzählt von seinem Großvater. Bei jedem Besuch spielt der ihm die Musik vor, die bei seiner Beerdigung laufen soll. Dann fragt er zurück, und was möchtest du einmal auf deiner Beerdigung hören? Fast 40.000 Einträge hat Schäder inzwischen gesammelt. Daraus ist eine knapp 1.000 Seiten starke Enzyklopädie der tschechischen Eigenheiten geworden. Karel fällt zu typischen Unarten ein. Wir sind schadenfroh und beneiden uns, statt den anderen mal etwas zu gönnen. Wir fluchen viel und wir Tschechen haben zwar in der Kneipe oft die große Klappe, aber wenn es dann mal drauf ankommt, halten wir den Mund und sind Mitläufer. Ich selbst rauche, bin faul, starre viel auf mein Handy, aber ich versuche das durch andere Dinge auszugleichen. Katarzyna Schäder will die Tschechen mit ihrer Sammlung nicht vorführen. Sie will dazu einladen, über nationale Eigenheiten zu lachen, über Gewohnheiten, die manchmal liebenswert sind und manchmal weniger charmant. Und sie hat bei ihrer Recherche vor allem eines gelernt. Mich hat überrascht, wie einfallsreich die Tschechen sind und wie sie mit diesen schlechten Gewohnheiten umgehen. Das heißt, diese Publikation und diese Sammlung zeigen nicht nur, wie schrecklich unsere Bräuche sind, sondern auch, dass wir eigentlich unglaublich klug und einfallsreich sind, einen großartigen Sinn für Humor haben und aus unseren Angewohnheiten etwas Neues schaffen können. So Katarzyna Schäder. Die 48-Jährige bringt die tschechischen Marotten auch auf die Straße. In Brünn hat sie bereits einen alternativen Weihnachtsmarkt der schlechten Gewohnheiten organisiert. In diesem Jahr soll es eine Neuauflage geben. Auf einem Marktplatz können Besucher dann in Beichtstühlen ihre Laster loswerden. Therapeuten, geistliche und bekannte Persönlichkeiten hören zu. Der Ideenreichtum der Brünnerin geht aber noch weiter. Schäder will nicht zu viel verraten, aber sie tüftelt gerade an einem sozialen Netzwerk, über das sie in Zukunft Tschechen auf Basis ihrer schlechten Angewohnheiten miteinander vernetzen will.

0: Emmanuel Paillflöte und schon wieder das Australian Chamber Orchestra unter Richard Tognetti. Die sind aber fleißig heute mit Musik von Antonio Vivaldi, das Allegro aus seinem A-Moll-Flötenkonzert. Er hat mehrere in A-Moll geschrieben. Und jetzt ist es 17.37 Uhr und 30 Sekunden.
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0: Das stammt heute von der Lyrikerin Safie Chan. Und die hat heute Geburtstag. Herzlichen Glückwunsch nach Offenbach. Das ist kein runder Geburtstag, das ist keine Primzahl, aber das ist doch ein Grund zu feiern. Safie Chan, sie ist Dichterin, Vermittlerin von Poesie und Sprache, arbeitet mit Kindern und Jugendlichen und Erwachsenen an Gedichten, macht Gedichte wie ein Ernst Jandl, setzt sie ganz lustig und ist sehr politisch in ihrem Tun. Außerdem ist sie eine gute Launefrau, auch wenn es mal schwierig wird. Hier ist Safie Chan mit ihrem eigenen Gedicht Vor der Welt.
2: Vor der Welt. Wenn ich mich doch verstecken könnte vor der Welt, hinter deinem Rücken, nur hervorlugen manchmal, um zu schauen bloß, um zu schauen ein bisschen, ob dort in der Ferne auch Blumen blühen, weiterhin. Wenn ich doch den Menschen anlächeln könnte und damit nehmen all seinen Kummer, und beschützen könnte wiederum das Tier vor dem Menschen, das zerbrechlichste Insekt, den wuchtigsten Elefanten. Wenn ich mich doch vor der Welt verstecken könnte, mit einem Handstand einfach so, die Augen schließen und wissen, für einen Moment wissen nur, da draußen gibt's keinen Krieg, nirgendwo, der Mensch tötet keine Menschen, der Mensch tötet kein Tier, überhaupt wird nicht getötet, nicht billigend in Kauf genommen und es gibt keine Habgier. Und laut lachen könnte, da alles andere absurd, so dermaßen absolut absurd wäre. Wenn ich mich doch vor der Welt verstecken könnte, in einer Wolke vielleicht, nur hervorlugen manchmal, um runterzuschauen, bloß um zu schauen ein bisschen, ob da unten Kinder auch Sandburgen bauen, Bienen fliegen, Robben schwimmen weiterhin. Wenn ich mich doch verstecken könnte vor der Welt, hinter deinem Rücken, nimmer zerbrechen würde an der Realität, die Realität zerbräche an unser aller Liebe.

0: Eine Elegie für Streichorchester von Wilhelm Kapp war das nach dem Gedicht zum Geburtstag und von Safir Chan mit dem Ostbotnischen Kammerorchester unter Juha Kangas. Jetzt wird's hart für Freunde der Schauspielerei. Anthony Hopkins, das Gesicht haben wir sofort vor Augen. Die Stimme, zumindest die deutsche, haben wir sofort im Ohr. Er ist zweifacher Oscar-Preisträger, weltberühmt als Monster Hannibal Lecter. Und er ist im Herzen Musiker. Sir Anthony Hopkins veröffentlicht mit 88 Jahren sein neues Klassikalbum Life is a Dream, sehr originell. Eingespielt mit dem Philharmonia Orchestra und Stardirigent Gustavo Dudamel. Ein Projekt, an dem er seit 6 Jahrzehnten gearbeitet hat. Reinhard Spiegelhauer. Und danach gibt es noch ein Stück von ihm.
1: Ein kleines Stück von Bedřich Smetana. Mal sehen, was ich kann.
2: Am Klavier Anthony Hopkins als Papst Benedikt in Die zwei Päpste. Der Gast, für den er spielt, ist sein späterer Nachfolger Franziskus. Und Hopkins spielt tatsächlich selbst. Schon 4 Jahre nach seiner Geburt 1937 im walisischen Margam lernt er Klavier spielen. Als Teenager, lange vor seiner Karriere als Schauspieler, beginnt er zu komponieren und hat über die Jahrzehnte einiges angesammelt.
3: Spielen Sie Klavier oder ein anderes Instrument?
4: Nein, aber ich weiß, Sie haben ein Album gemacht.
2: Das hat Anthony Hopkins tatsächlich. Life is a Dream heißt es, darin 12 seiner Kompositionen. Umgesetzt mit Hilfe eines Freundes. Hopkins hat ihn in seiner Wahlheimat Kalifornien kennengelernt. Der Stardirigent der Philharmonie von Los Angeles, Gustavo Dudamel, hat die Werke in einem Londoner Studio eingespielt mit dem Londoner Philharmonieorchester. Auch dabei Klaviervirtuose Sergio Tiempo. Man sagte mir, Sir Anthony Hopkins hat ein Werk geschaffen und er möchte, dass ich den Klavierpart spiele unter Gustavo Dudamel zusammen mit dem Philharmonischen Orchester.
5: Einem Hannibal Lecter widerspricht man besser nicht, sagt Tiempo.
6: Bereit, wenn Sie es
7: Obviously
6: sind.
7: You don't say no to Hannibal Lecter.
6: Noch einen Augenblick, bitte.
8: Sie hat mich angekettet!
2: Der brutale Kannibale Hannibal Lecter aus Das Schweigen der Lämmer verliert sich nach einem Gewaltexzess in Bachs Goldberg-Variationen. Oscar für Anthony Hopkins, für dessen Filmcharaktere Musik oft eine zentrale Rolle spielt. Die Goldberg-Variationen tauchen zum Beispiel auch im Lämmer-Sequel Hannibal wieder auf und auch in Rendezvous mit Joe Black und The Father ist Musik entscheidend. Die berühmte Arie aus Bizets Perlenfischer führt dort direkt in die Seelenwelt des Vaters, gespielt von Anthony Hopkins. Er selbst hatte das Stück für die Szene vorgeschlagen. Musik war meine erste große Leidenschaft, sagt er heute. Die 12 Stücke aus Life is a Dream führen in die Seelenwelt von Anthony Hopkins. Im Verlauf von mehr als 60 Jahren entstanden, schlagen sie eine Art Bogen über das Leben. Ein Werk hatte schon 2012 seine spektakuläre Uraufführung.
9: Ich bin unglaublich stolz, dass wir diesen Walzer hier heute in Wien uraufführen. Ein Riesenapplaus, Sir Anthony Hopkins!
2: And the Waltz Goes On, 2012, André Rieu und sein Johann Strauss Orchester. Der Walzer ist der 3. Titel auf dem 9 bei Decca erscheinenden Album. Das beginnt allerdings musikalisch mit einer Fanfare, quasi dem Beginn des Lebens, und akzeptiert mit Solo, Cello und Chor am Ende den Tod. Das Leben sei vom Moment der Geburt an ein einziger langer Abschied, sagt Hopkins in der Los Angeles Times über Life is a Dream. Angst vor dem Tod habe er aber nicht, so Anthony Hopkins 2025 bei Stephen Colbert. Dafür sei er zu alt.
10: That's the great freedom. I am too old to be scared. I'm too old to

0: frightened.
1: Vielleicht ist es auch das Schlitzohrige, das ihn lange jung gehalten hat. Im Vanity Fair Podcast verriet Jonathan Pryce, der in Die zwei Päpste den Franziskus spielt, den vielleicht dreistesten Coup des Sir Anthony Hopkins. Es ging um die Szene mit dem Klavierspiel. Tony sagte, dafür passt Mozart nicht. Ich würde gerne einen düsteren Smetana spielen. Dieses Smetana-Stück gibt es gar nicht. Er hat es selbst geschrieben. Nur wegen der Tantiemen, witzelt Price. Auf Life is a Dream hat es der Hopkins-Smetana allerdings nicht geschafft.
2: Aber wissen Sie, ich dachte mal, ich hätte eine Berufung für die Musik, aber ich fürchte, an der Klaviatur bin ich nicht unfehlbar, aber ich genieße es.
3: Sir Anthony Hopkins, Life is a Dream heißt das Album, kostet 19 Euro, bei Decca Classics erschienen. 24.08. heute, in 4 Monaten ist Weihnachten. Hier ist The Waltz Goes On.

Musik von Sir Anthony Hopkins mit dem Philharmonic Orchestra unter Gustavo Dudamel, aufgenommen in London. Und Anthony Hopkins, 88, hat sechs Jahrzehnte an diesem Album, das jetzt bei Decca erschienen ist, gearbeitet. Schöne Komposition, ich leiste Abbitte, ist gar nicht so schlecht. Wir hören noch ein wenig Mitra Kott dazu am Klavier. Sie spielt uns ein Impromptu von Marie Jaël. Dann der Tipp, dann die Nachrichten, dann Isabel Reifenrath und Kollegen und der Tag. Da geht es heute um People of Color. Soll man das sagen? Soll man von Schwarzen reden? Warum reden wir so selten über Weiße? Ist das die Norm? Nee, auf der Welt nicht. Also, wir sind mitten im Kulturkampf und da geht es auch ums Weißsein und die Definition. Ab 18.04 Uhr hier bei HR2 Kultur, der Tag. Mein Name ist Alf Haubitz. Ich hoffe, dass mein Fahrrad hält. Der Handwerker in mir ist eher minder begabt.

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2: 18 Uhr. Kassel steht ohne Regierung da. Angeklagte im Mordfall Fabian weist Anschuldigungen zurück. Ex-Paar muss laut Gericht nach Trennung den gemeinsamen Hund ersteigern. Das Wetter in der Nacht 15 bis 7 Grad, morgen Sonne, im Süden etwas Regen bis 24 Grad. Mein Name ist Claudia Meichelbeck. Mehr als 5 Monate nach der Kommunalwahl gibt es in Kassel keine gemeinsame Regierungskoalition. Grüne, CDU und SPD konnten sich nicht einigen und werden jetzt doch nicht die neue Stadtregierung bilden. HR-Reporterin Elisabeth Tschech.
3: Knackpunkt war am Ende die Verteilung und Länge der Verträge der Dezernate. Also wer welchen Posten für wie lange bekommt oder behält. Die SPD war demnach bereit, auf ihre Forderung nach der Kämmerei zu verzichten. Also die Steuerung der Finanzen in Kassel. Dann hätte sie aber nur ein Dezernat bekommen, CDU und Grüne dagegen jeweils 2. Obwohl alle 3 Parteien etwa gleich viele Stimmen bei der Wahl bekommen hatten. Jetzt müssen sich die Parteien selbst Mehrheiten suchen, wenn sie Anträge im Stadtparlament durchbekommen wollen.
2: Die Ukraine hat heute ihren 35. Unabhängigkeitstag. Große Feierlichkeiten hat es nicht gegeben aus Angst vor russischen Luftangriffen. Präsident Selenskyj nutzte seine Rede an die Nation gleichzeitig für eine Kampfansage an Russlands Präsidenten Putin. ARD-Korrespondent Florian Kellermann.
4: Selenskyj sagte, die ukrainische Unabhängigkeit sei aus einem Traum von Freiheit entstanden. Die Botschaft, eine Kapitulation gegenüber Russland, komme nicht in Frage. Für den britischen Premierminister Andy Burnham war es der erste Auslandsbesuch im Amt. Burnham leitete dann auch zum ersten Mal eine Sitzung der sogenannten Koalition der Willigen, also der Ukraine-Unterstützerländer. Schon im Vorfeld sprach Burnham den Ukrainern Dank aus für ihren Kampf. Sie verteidigten nicht nur sich selbst gegen Russland, sondern ganz Europa.
2: Im Prozess um den Mord an dem 8-jährigen Fabian aus Güstrow in Mecklenburg-Vorpommern hat sich die Angeklagte zum ersten Mal geäußert. Sie bestritt, etwas mit der Tat zu tun zu haben. Dabei äußerte sich die damalige Lebensgefährtin von Fabians Vater auch zu Zeugenaussagen. ARD-Reporter Axel Krummenauer.
5: So habe sie den Tümpel, an dem die Leiche von Fabian gefunden wurde, vorher nicht gekannt. Nicht sie, sondern ihr Bekannter habe dort nach Fabians Leiche suchen wollen. Die Zeugen hatten dies in ihren Aussagen anders dargestellt. Für zahlreiche Indizien, die zuvor im Gericht präsentiert wurden, fand die Angeklagte Erklärung und sie beendete ihre Ausführungen mit dem Satz: Hätte ich ihn, also Fabian, ermordet, hätte ich mit Sicherheit das Gefühl gehabt, mein eigenes Kind zu töten.
2: Nachdem ein Auto der AfD in Darmstadt ausgebrannt ist, geht die Polizei davon aus, dass das Feuer gelegt wurde. Der Staatsschutz ist eingeschaltet. Das Auto hatte vorgestern am frühen Morgen in der Spreestraße in der Nähe des Hauptbahnhofs in Darmstadt gebrannt. 2 weitere Wagen wurden beschädigt. Laut AfD war das Auto als Fahrzeug der Partei erkennbar. In Koblenz ist ein getrenntes Paar vor Gericht gezogen, weil beide Ex-Partner den gemeinsamen Hund behalten wollten. Laut Gericht kam es nicht in Frage, das Tier wochenweise beim jeweils anderen unterzubringen. Deshalb müssen die beiden den Hund jetzt ersteigern. Dabei können sich die Ex-Partner gegenseitig überbieten. Wer am meisten bietet, darf das Tier behalten. Das waren die Nachrichten. Das Wetter heute Abend und in der Nacht kann es mal ein bisschen regnen. Es kühlt dann ab in der Nacht auf 15 bis 7 Grad. Morgen zeigt sich in Richtung Nordosten oft die Sonne. Ansonsten gibt es viele Wolken. Ab und zu fällt Regen bei höchstens 24 Grad. Die Aussichten, es wird wieder wärmer, aber es bleibt eher wechselhaft mit Schauern und Gewittern am Mittwoch bis 28, am Donnerstag bis 31 Grad. Es ist 18.04 Uhr.
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6: Mit Isabel Reifenrath, hallo.
7: Die können so gut tanzen.
8: Schwarze Menschen erleben tagtäglich Diskriminierung und Ausgrenzung.
9: Welche Privilegien kommen eigentlich mit dem Weißsein?
10: Blackfacing war immer damit verbunden, dass Menschen degradiert worden sind. Genau das Gegenteil ist der Fall.
11: Warum müssen wir eigentlich ständig wieder darüber reden? Ist es rassistisch oder ist es nicht rassistisch? Denn oft genug haben ja gerade Menschen of Color gesagt, das ist rassistisch.
12: Ich bin weiß. Ich bin ein weißer Mensch. Das habe ich eigentlich noch nie so gesagt. Ich musste es auch bisher noch nie. Denn noch nie hat mir jemand abgesprochen, dass ich diskriminiert werde, dass ich deutsch bin. Sind alle Deutschen weiß? Nein. Aber ist das Weißsein die vorherrschende Norm? Ja, ist es in Deutschland. Dabei sind die meisten sich wahrscheinlich gar nicht bewusst, dass sie weiß sind und damit auch privilegiert. Ich lade Sie ein, mit mir darüber nachzudenken. Herzlich willkommen zur Tagsendung Weißsein. Wie politisch ist Hautfarbe? Wenn man nicht weiß ist, dann ist die Hautfarbe sehr politisch, weil man dann immer wieder zu spüren bekommt, dass man nicht zur Norm gehört. Meine Kollegin Hadija Haruna-Ölker ist nicht weiß. Was das bedeutet, hier ihre Perspektive.
13: Schwarz, Afrodeutsch, Ausländer, Kanake, BIPOC, Brown People.
14: Weiß.
15: Alles Begriffe, mit denen Menschen beschrieben werden. Ich bin schwarz und weiß zugleich. Nicht im äußerlichen, aber im sozialisierten Sinne. Mein Leben dahinter erzählt die Geschichte meiner Eltern, denn ich bin das Kind einer weißen deutschen Mutter und eines schwarzen ghanaisch-deutschen Vaters. Und ich habe früh erfahren, dass diese Kategorien nicht einfach nur beschreiben, welche Schattierung meine Haut hat, sondern dass es dabei um Erfahrungen geht, die Menschen in ihrem Leben machen. Darum sage ich immer, dass ich als junger Mensch mein Weißsein gelernt habe, bevor ich mein Schwarzsein als etwas positiv Schönes verstehen konnte. Denn als Kind wollte ich früher heller sein.
16: Weiße Menschen haben gelernt, weiß als das Normale, als das Eigentliche anzusehen. Dagegen steht Schwarz für das Andere oder das Abweichende. Diese Denkweise wird deswegen auch Othering genannt, von Englisch für anders. Jemanden zu einem anderen machen.
15: Die Farben unserer Haut sind nur eine Anpassung an unterschiedliche Umweltbedingungen. Mehr oder weniger Melanin, nicht aber mehr Mensch oder weniger Mensch. Es gibt biologisch gesehen also keine menschlichen Rassen. Die existieren nur in manchen Köpfen. Die Vorstellung wurde erfunden, Menschen in Gruppen eingeteilt und diese Gruppen bewertet. Schwarz, weiß, dazugehörig, fremd, überlegen, unterlegen. Über Jahrhunderte dienten diese Vorstellungen dazu, Herrschaft, Ausgrenzung und Gewalt zu legitimieren. Sie wurden zur Rechtfertigung von Versklavung und Kolonialismus genutzt und waren die Grundlage für Ideologien und Menschenrechtsverbrechen. Und dieses Erbe wirkt bis heute. Und es zeigt sich auch in der Frage von Vorteilen.
9: Und genau darum geht es bei uns heute bei Respekt. Welche Privilegien kommen eigentlich mit dem Weißsein? Welche Nachteile für Personen, die nicht weiß sind? Und vor allem, was kann ich dagegen tun?
17: Das finde ich jetzt raus, nämlich in einem Workshop über Rassismus und weißes Denken.
15: Die Reporterin Christa Wolf macht diesen Kurs nicht allein. Und zu Anfang stellt die Trainerin der Gruppe Reflexionsfragen.
18: Ich lese euch jetzt in Ruhe Fragen vor, die ihr für euch überlegt. Und wenn ihr diese Frage für euch mit einem Nein beantworten würdet, einen Schritt nach vorne gehen. Werde ich auf einer Party oft gefragt, wo ich wirklich herkomme? Geben mir Menschen in meinem Umfeld immer das Gefühl, dass ich nicht zur deutschen Gesellschaft gehöre? Muss ich mir Gedanken machen, dass meine Kinder von Lehrkräften aufgrund ihres Äußeren benachteiligt, nicht gefördert werden? Ihnen weniger Intellekt zugetraut wird und ihre berufliche Zukunft bereits durch die Schullaufbahn gefährdet ist.
19: Theoretisch halber Schritt.
18: Muss ich mir Gedanken machen, in welcher Ecke Deutschlands ich vermutlich unerwünscht bin und besser nicht zum Beispiel in den Urlaub hinfahre? Vielen Dank erstmal. Wie ging es euch mit den Fragen?
19: Ja, also ich bin auf jeden Fall recht weit gekommen im Raum.
15: Und dieses Weitkommen, diese Selbstverständlichkeit begegnet uns an alltäglichen Orten. Im Kinderzimmer zum Beispiel. Wenn der rosa-beige Buntstift der Hautfarbenstift ist, als hätte Haut nur eine Schattierung. Oder in der Drogerie. Pflaster, Strumpfhosen oder Unterwäsche, die als Hautfarben oder Nude verkauft werden. Und gemeint ist damit meistens helle Haut.

0: Und manchmal zeigt sich die Norm auch darin, wen wir beschreiben und wen nicht. Zum Beispiel, wenn von einer schwarzen deutschen Politikerin gesprochen wird, aber das Weiß ihres Kollegen unerwähnt bleibt. Genau das ist mit Norm gemeint. Nicht, dass alle weißen Menschen gleich wären oder es immer leichter haben. Doch wird Weißsein oft als selbstverständlicher Ausgangspunkt gedacht. Und das hat Folgen. Und diese sind der Schwerpunkt der sogenannten kritischen Weißseinsforschung, die zum Beispiel danach fragt, welche Probleme weiße Menschen aufgrund ihrer Hautschattierung nicht haben und woran das liegt. Sie dreht also die Perspektive, um unser Zusammenleben und die Konflikte besser zu verstehen.
1: Wie viele Hautfarben gibt es? Es gibt Hautfarbenbuntstifte, das sind meistens 12. Aber es reicht natürlich auch nicht. Es gibt tausende verschiedene Töne. Umso absurder ist es, dass Menschen in Schwarz oder Weiß unterteilt werden. Der Tag ist hier. Die Theologin Eske Wollrath forscht an der Universität Oldenburg zu Rassismus, Weißsein und Postkolonialismus. Sie ist Geschäftsführerin der Evangelischen Frauen in Deutschland. Guten Abend, Frau Wollrath.
2: Guten Abend.
1: Ich würde gerne erstmal mit Ihnen darüber sprechen, wie rassistisch sind wir Deutschen denn auf die Hautfarbe bezogen und worauf schaut man, um diese Frage zu beantworten?
2: Naja, zunächst einmal würde ich sagen, wir können nur das sehen, was wir schon wissen. Also die ganze Frage von Hautfarben finde ich schwierig, weil es auch immer darum geht, bestimmte Menschen zu lesen auf der Grundlage dessen, was ich schon gelernt habe. Also eine Person kann in einem Kontext als weiß gelesen werden, in einem anderen nicht. Also diese Verlässlichkeit des Sehens würde ich doch sehr stark bezweifeln. Also ich habe da mit meiner eigenen Familie auch Erfahrung gemacht, dass meine Nichte mal so oder mal so gelesen worden ist.
1: Da müssen wir uns jetzt mehr erzählen.
2: Ja, also meine Nichte hat blonde Haare und blaue Augen. Und von einer Nachbarin in Bonn wurde sie bewertet als, naja, sie ist ja doch ziemlich weiß. Und warum? Weil sie auf dem Arm ihrer Mutter war, blonde Haare, blaue Augen, die Mutter. Daneben der Vater, Äquatorianer, dunkle Locken, so hellbraune Haut. Und daneben eine Indigena aus Ecuador, von der die Nachbarin annahm, sie sei eine Verwandte mit dunkler Haut, dunklen Haaren. Und die Nachbarin hat dies sozusagen gesehen, wenn die so eine Großmutter hat, dafür ist sie doch sehr schnell, sehr hell rausgekommen. Also das ist sozusagen, in dem Kontext wurde meine Nichte dunkler gesehen, als sie eigentlich ist.
1: Also alles ist relativ und das hat auch damit was zu tun, welche Vorurteile wir im Kopf haben und ja, was wir sehen. Es gibt den strukturellen Rassismus. Es ist immer noch so, dass People of Color eher ein Problem haben, eine Wohnung, einen Job oder einen Partner zu finden. Es gibt aber auch den Alltagsrassismus, das N-Wort, das M-Wort, Mohrenapotheken, Blackfacing. Da wurde schon viel darüber diskutiert in den letzten Jahren. Hat sich da was verbessert am Alltagsrassismus für People of Color?
2: Leider nein. Also die Statistiken zeigen eher das Gegenteil, nämlich einen kontinuierlichen Anstieg rassistischer Diskriminierung im Alltag. In dem Beitrag zuvor wird schon der Kita genannt, die Schule, Arbeitsplatz, in der Kirche, bei der Wohnungssuche. Also ist eigentlich kein gesellschaftlicher Bereich, der ausgenommen ist. Und das Interessante ist, der Rassismusmonitor von 2022 hat auch erbracht, dass 90% derer, die sie befragt haben, gesagt haben, ja, es gibt Rassismus in Deutschland. 90%, also man kann das so auf Deutschland hochrechnen, es ist also ein sehr großes Bewusstsein dafür da. Nur die Weißen sagen mehrheitlich, na ja, das sind eben einzelne Personen, das sind Gruppen, Randgruppen, die sich rassistisch verhalten, die Rechten zum Beispiel. Also da ist doch ein großer Unterschied zu sehen.
1: Da wird dieser Rassismus auch ein bisschen von einem selber abgewendet. Kommen wir erst nochmal dazu, wann ist das Weißsein überhaupt zur Norm geworden?
2: Naja, man kann sagen, dass Weißsein so alt ist wie Rassismus, denn Rassismus hat sich einer Tradition bedient, die schon viel älter ist eigentlich, nämlich die Gegensatzkonstruktion von Weiß versus Schwarz. Das war schon im frühen Mittelalter bekannt. Weiß galt als das Gute, das Reine, das Unbefleckte, Schwarz als das Böse, das Schmutzige, das Gefährliche. Und Rassismus hat diesen Gegensatz genommen und in menschliche Körper verlegt und erklärt, ja, man kann sehen, wer weiß ist und wer schwarz, was ich wie gesagt bezweifle. Und man hat es dann verbunden mit dieser Konstruktion von Höher- und Minderwertigkeit. Und das ist ja bis heute durchaus im Umlauf. Auch an der sehr renommierten Cambridge University hat bis 2024 ein Forscher gelehrt, der das behauptet. Schwarze seien nicht so intelligent wie Weiße und man könnte sie durchaus, sie könnten Hochleistungen vollbringen im Bereich der Unterhaltung und im Sport.
1: Ich würde gerne auch noch mal über den Kolonialismus sprechen. Bei mir im Schulunterricht kam das kaum vor.
2: Ja, das ist so ein altes Bild, was vielfach kolportiert worden ist. Also die Kolonialzeit von Deutschland sei so kurz gewesen. Das könnte man gar nicht vergleichen, wie zum Beispiel Belgien oder England. Insofern sei es unwesentlich. Das stimmt natürlich nicht. Aber es ist so eine Art Trivialisierung der Gewalt, die Deutschland durchaus ausgeübt hat. Zum Beispiel dadurch, dass man Kriege, die Der erste Krieg, den Deutschland geführt hat, war nicht der Erste Weltkrieg, sondern der Krieg gegen die Herero und Nama in Namibia. Aber es wurde dann Aufstand genannt. Also so wird dann in der Geschichtsforschung, so werden Fakten dann verdreht und verändert, sodass der Eindruck entsteht, Deutschland sei da überhaupt nicht beteiligt gewesen.
1: Die Kolonialzeit, die Herrschaftsstrukturen der damaligen Zeit, die wurden auch von der Kirche legitimiert. Mit welchen Argumenten?
2: Ja, also man muss es sagen, ich meine jetzt die christliche Kirche des Westens hat das Kreuz genommen, ist umgekehrt zum Schwert und hat sich beteiligt an kolonialer Ausbeutung und hat es auch theologisch überhöht, koloniale Gewalt. Man kann nicht leugnen, dass in der Theologie, so wie wir sie kennen, auch dieser Gegensatz von Schwarz und Weiß sehr stark betont worden ist. Also als Weiß als Inbegriff des Göttlichen, des Reinen, der Liebe. Gott wird als Weiß dargestellt, Jesus und Schwarz als Signatur des Bösen, Gott fern, Hölle und Teufel. Also das ist eine ganz, ganz starke theologische Figur, die dazu beigetragen hat, Menschen zu diffamieren, ganze Völker auszurotten. Und auch, muss man sagen, die Verzerrung von Bibelgeschichten, um die koloniale Gewalt zu legitimieren.
1: Haben die christlichen Kirchen das jemals aufgearbeitet oder gibt es da bis heute Widerstände?
2: Also Aufarbeitung umfassend kann man nicht sagen. Es gibt durchaus Aufbrüche, es gibt Ansätze, es gibt Arbeitsgruppen, die eingerichtet worden sind. In erster Linie ist das zurückzuführen auf eine massive Protestbewegung, und zwar von People of Color in der evangelischen Kirche, die sich zusammengeschlossen haben, die sehr viel Aufklärungsarbeit geleistet haben. Ich nenne jetzt nur an der Stelle das Buch von Sarah Wetscherer, Wie ist Jesus weiß geworden? Es hat eine sehr große Resonanz erfahren, immer noch, auch bis auf die Gemeindeebene runter. Also es fängt was an, es fängt wirklich an, etwas sich zu bewegen und Menschen stellen Fragen, aber Aufarbeitung im umfänglichen Sinne, davon würde ich nicht sprechen.
1: Warum glauben Sie denn, dass diese Aufarbeitung auch heute noch wichtig wäre?
2: Weil ich Christin bin. Also es ist für mich grundlegend zu sagen, wir stehen ja für Gerechtigkeit. Gerechtigkeit soll fließen wie ein Strom, so heißt es bei Jesaja. Und dafür setzen wir uns ein. Und das ist ja auch, das gehört zu unserer Signatur. Und das heißt eben auch in Bezug auf Rassismus, dass Rassismuskritik und damit eben auch verbunden Selbstkritik jetzt das Gebot der Stunde ist. Und das fällt uns zumindest den Weißen in meiner Kirche nicht so leicht.
1: Vielen Dank. Eske Wollrath war das. Ihr Buch Weißsein im Widerspruch ist schon 2005 erschienen, gilt aber als eines der Standardwerke in diesem Forschungsbereich bis heute. Jetzt haben wir ein bisschen Musik. Beyoncé.

0: Das Volkstheater in Berlin wird gerade renoviert. Nun dauert alles ein etwas länger als geplant und deshalb hat sich auch der Intendant Matthias Lilienthal eine öffentliche Aktion für den Sommer ausgedacht. Das Volksbad. Vielleicht haben Sie die Debatte auch schon mitbekommen. Die Idee war, jeder kann kostenlos mitten in der Stadt auf dem Platz vor dem Volkstheater baden gehen. Man muss vorher nur ein Zeitfenster buchen. Jetzt gab es aber auch einige geschlossene Veranstaltungen und an einer haben sich einige gestört. Der Verein Each One Teach One war von der Volksbühne exklusiv eingeladen worden. Der Verein setzt sich für schwarze und afrikanische Menschen ein. 6 Stunden lang sollten die Kinder, die von dem Verein unterstützt werden, alleine schwimmen dürfen. Die Kinder sind schwarz. Daraufhin hat eine junge CDU-Politikerin ein Video gepostet auf Social Media, in dem sie sich beschwert hat, dass sie in dieser Zeit nicht ins Volksbad darf. Warum nicht? Weil sie nicht dem Verein angehört, weil sie kein schwarzes Kind ist oder weil sie weiß ist. Sie fühlte sich aufgrund ihrer Hautfarbe diskriminiert. Leider folgte dann ein riesiger Shitstorm, Beschimpfungen und auch Bedrohungen und am Ende konnte keiner schwimmen gehen. Sabine Müller.
1: Ärger, Wut, Enttäuschung, aber auch so, nee, so nicht, also so eine Form von Widerspenstigkeit ruft das in mir hervor.
2: Für Eka Neumann, Coachin mit Schwerpunkt Diskriminierungsfragen, ist klar, hinter der Kritik an der Schwimmaktion speziell für schwarze Kinder und Jugendliche steckt Rassismus. Hass und Hetze griffen um sich, warnt die Berliner Linke. Und die Grünen nennen die Absage aufgrund von Sicherheitsbedenken einen beschämenden Skandal. Berlins Antidiskriminierungssenatorin Cansel Kizilteppe von der SPD findet die Anfeindungen inakzeptabel. Den Vorwurf, die Spezialaktion sei Diskriminierung weißer Menschen, weist sie zurück.
3: Schwarze Menschen erleben tagtäglich Diskriminierung und Ausgrenzung. Und wir sind angehalten, durch das Landesantidiskriminierungsgesetz natürlich auch Maßnahmen zu ergreifen, die diesen Menschen auch Schutzräume geben.
2: Volksbühnenintendant Matthias Lilienthal sagt, er habe nicht mit den vielen negativen Reaktionen auf einen Schwimmnachmittag für schwarze Kinder gerechnet.
4: Mich hat das total überrascht, dass es diese riesige rechte Szene gibt. Ich bin erschrocken von dieser Koalition aus AfD, einigen Mitgliedern der CDU und der Springerpresse.
2: Lilienthal nennt hier auch die CDU, weil sich unter anderem eine junge Pankower Bezirksabgeordnete der Partei diskriminiert fühlte und vor Ausschlussräumen warnte. Stefan Evers, CDU-Spitzenkandidat für die Abgeordnetenhauswahl im September, will sich nicht konkret zu den Aussagen seiner Parteikollegin äußern. Er betont, mit Drohungen, Hass und Hetze sei eine Grenze überschritten worden. Aber Evers übt auch deutliche Kritik an dem geplanten Badetag, speziell für die schwarze Community.
5: Mein Berlin ist ein Berlin für alle. Und ich hatte die Idee des Volksbads auch immer genauso verstanden, für alle da zu sein. Man hat sich hier für einen anderen Weg entschieden und auch die Kontroverse darüber zugelassen. Man will sie vielleicht, das ist vielleicht genau die Provokation, um die es geht.
2: Eka Neumann hofft, dass die Berliner Stadtgesellschaft nach dem aktuellen Vorfall jetzt stärker zusammenrückt. Berlin müsse zeigen, dass es vielfältig sein wolle.
0: Über 300 Menschen haben nach diesem ganzen Eklat demonstriert gegen die Absage des Schwimmnachmittags für die schwarzen Kinder. Eine der Demonstrantinnen, Rosalina Koch, war richtig wütend und hat gesagt, sie verstehe nicht, warum manche immer noch nicht sehen wollen, dass Schwarze sichere Räume brauchen. Diese Volksbadgeschichte ist an sich peinlich und lächerlich. Leider aber steckt da so viel dahinter. Wir reden darüber mit Andreas Zick. Er ist Konfliktforscher an der Universität Bielefeld. Herr Zick, das Volksbad in Berlin will für 6 Stunden nur schwarze Kinder ins Wasser lassen. Es folgt ein Shitstorm, Drohungen. Weiße Erwachsene empfinden das Angebot offenbar als Angriff auf sich selbst. Warum?
6: Tja, da gibt es unterschiedliche Antworten. Auf der einen Seite, weil sie überrascht sind, weil sie erleben auf einmal, was nicht weiße Menschen oft erleben. Und dann ist man vielleicht verunsichert, dann sucht man Erklärungsversuche und in dieser Verunsicherung, ist das jetzt Diskriminierung oder nicht? Dann treffen sie auf so dramatische Überinterpretationen. Es wurde ja sofort gepostet und populistische Erklärungen sind sofort in den sozialen Netzwerken gewesen und so weiter. Und dann machen viele Menschen das, was wir in der Forschung einen anekdotischen Fehlschluss nennen. Aus dem Einzelnen oder wenigen Fällen wird auf so eine allgemeine Regel abgeleitet. Und dabei machen wir einen zweiten Fehler auch noch, das nennen wir dann in der Forschung Verfügbarkeitsheuristik. Ein besonderer Fall, Volksbad, wird als typisch und häufig betrachtet, weil wir so leicht daraus eine Geschichte machen können. Ich wurde einmal als weißer Mensch benachteiligt, also werden weiße Menschen generell diskriminiert. Das ist so eine vorschnelle Verallgemeinerung. Und dann gibt es andere, die meinen, es gäbe ja gar keine Diskriminierung. Also es gibt einige, die dann sagen, naja, es gibt doch eigentlich keine Diskriminierung und ich bin doch eigentlich farbenblind und wir sind doch eigentlich tolerant. Und dann meinen Sie auf einmal, dass Sie als Weiße wie Fremde beurteilt werden? Das ist so ein paradoxer Effekt. Wieso? Ich bin doch tolerant. Und wenn dann andere meinen, sie würden diskriminieren, dann hält man den anderen das auch noch vor. Das haben wir ja auch erlebt, dass dann eben sofort so ein Shitstorm losging. Und das übersieht eigentlich das, was wir alles schon gehört haben. Nach dem Nationalen Diskriminierungs- und Rassismusmonitor wird jede zweite schwarze Person mindestens einmal im Monat diskriminiert, macht diese Erfahrung. Und diese Realität stört mich im Selbstbild. Und dann drehe ich das Ganze um.
0: Ist es für manche weiße Menschen vielleicht auch mal ganz gut, so eine Diskriminierungserfahrung zu machen?
6: Ja, das ist ganz gut, aber es darf da nicht stehen bleiben. Eigentlich braucht es eben Diskussionen, wie wir die jetzt haben in Ihrer Sendung, wo wir die Hintergründe dann verstehen müssen. Oft bleibt das dann so im Raum stehen. Man merkt sich halt Volksblatt, da wurden schwarze Menschen bevorzugt. Und das ist doch die Diskriminierung. Wir fragen überhaupt nicht danach. Das heißt, wir fragen nicht, welche Effekte erzeugt das dann? Und warum ist es so leicht, Menschen dann mit irgendwelchen populistischen, pauschalen Erklärungen, da fehlen ja auch so Begriffe wie Apartheid und so weiter, abzuholen? Das heißt, es wird nicht nachgefragt, ja, warum stört mich das eigentlich? Und was erleben denn eigentlich Menschen im Alltag, die jetzt nicht die Hautfarbe haben, die ich irgendwie so erwarte? Und das bleibt da stehen bei so einem Gefühl, ich werde hier in meiner Individualität gestört. Und das wird getragen auch noch von einem anderen Effekt. Auf einmal fallen wir auf diese In-Group-Out-Group-Falle hinein. Die Schwarzen sind auf einmal die anderen. Und das wird getragen von einem anderen Effekt. Wir finden eigentlich, wir Weißen, die jetzt hier ausgeschlossen werden, und das wird hoffnungslos übertrieben. Es ging um ein paar Stunden und auch andere Gruppen sollten dort baden gehen. Wir sind doch alle unterschiedlich, wir sind doch alle verschieden, wir sind doch tolerant, während dann die Gruppe der schwarzen Menschen auf einmal als ganz homogen wahrgenommen wird. Und das andere ist, wir werden in unserer Bigotterie erwischt. Wir werden darin erwischt, dass wir denken, naja, eigentlich gibt es doch diese Diskriminierung nicht, eigentlich bemühen wir uns doch um Toleranz. Und dann verdrehen wir leicht, dann neigen wir dazu, dieses Gefühl loszuwerden, statt eben uns mit den Hintergründen damit beschäftigen. Warum gibt es denn hier diese Form einer positiven Diskriminierung, die gewollt ist, Menschen einen Schutzraum für wenige Stunden zu erlauben? Liegt es vielleicht daran, dass sie so etwas in ihrem Alltag nicht haben, was die Weißen überall und ständig haben können? Und wir haben selber mal viel zu dem schwarzen Rassismus auch geforscht. Ich sag mal, vor einem Jahr in unserer letzten sogenannten Mittelstudie meinten 27% stimmten eindeutig zu einer repräsentativ gezogenen Stichprobe. Minderheiten in Deutschland sind zu empfindlich, wenn es um Diskriminierung geht. Und 36% meinen das noch teils, teils. Das heißt, die Menge, die das gar nicht als Diskriminierung wahrnimmt und dann da stehen bleibt, ob es jetzt Weißenfeindlichkeit oder früher kursierte mal so ein Konzept von Deutschenfeindlichkeit geht, dann bleibt das da stehen und das ist ein Problem.
0: Viele haben dann auch diskutiert, dass quasi diese, sie nennen es positive Diskriminierung, also dass es eben sichere Räume für Schwarze gibt, dass das auch der Gleichstellung entgegensteht.
6: Ja, wobei dann eben verallgemeinert wird, was bedeutet eigentlich Gleichstellung? Was wird hier nicht gleichgestellt? Also wenn die eine Gruppe ständig Diskriminierung erlebt und wir haben dann einen Einzelfall, so einen kleinen Fall, geht es hier eigentlich tatsächlich um Gleichstellung oder geht es um die Angst, Privilegien und Status zu verlieren? Wir sehen, dass Menschen anfällig sind, solchen rassistischen oder anderen menschenfeindlichen Einstellung zuzustimmen oder Stereotypen und Vorurteilen, insbesondere dann, wenn sie meinen, ihre Privilegien sind davon berührt oder ihr eigenes Bild einer positiven, toleranten Person. Und wir müssen dann eben halt fragen, Was bedeutet eigentlich Gleichstellung in dem Fall zu Ende gedacht? Das heißt, worin besteht genau die Diskriminierung? Der Fall in Berlin, die Leute, die sich da beschwert haben, hier gäbe es eben dann auf einmal eine Feindseligkeit gegen Weiße oder Rassismus gegen Weiße. Vor keinem deutschen Gericht hätten sie eine Chance, das als Diskriminierungsfall tatsächlich Recht zu bekommen und gegen den Betreiber zu klagen. Denn das reicht das Gefühl von Diskriminierung nicht aus. Diskriminierung bezeichnet eben eine weniger günstige Behandlung, die eine Benachteiligung umfasst und sich auf äußere Merkmale bezieht und die absichtlich ist und nicht ausreichend gerechtfertigt ist. Und gucken Sie auf die ganzen Argumente, die jetzt gegen diese Sonderzeit für eine Gruppe ins Feld geführt wird. Die sind getränkt eben von Stereotypen, von Beleidigungen und so weiter. Insofern, es geht hier tatsächlich nicht um eine Gleichstellung. Und das hätte auch rein rechtlich überhaupt gar keinen Bestand. Es geht im Hintergrund um anderes, um das Ungleichmachen durch diese polarisierte Debatte und diese Umkehr eigentlich hier von Menschen, die systematisch Diskriminierung erleben und andere, die Privilegien haben.
0: Die Fronten sind unheimlich verhärtet. Natürlich wird auch diese Debatte um das Volksbad ausgenutzt. Wie können wir es schaffen, darüber wieder konstruktiv zu sprechen?
6: Also einmal tatsächlich darüber sich gewahr werden, was ist denn eigentlich hier der Fall gewesen? Müssen wir das jetzt hier zu einer Diskriminierungsdiskussion führen oder sollten wir darüber reden, gibt es da Spuren von Stereotypen, Vorurteilen und Rassismus, wenn Menschen das vorenthalten werden soll? Was erleben eigentlich schwarze Menschen in ihrem Alltag? Also das, was ja eigentlich auch unsere Kultur vorsieht, nämlich die Frage nach der Empathie zu stellen, nach der Perspektive von Menschen in ihrem Alltag, das ist ein konstruktiver Weg. Wir haben viele konstruktive Wege. Wir müssen fragen, warum eigentlich brauchen schwarze Menschen in Deutschland diese Zeit, um Spaß zu haben? Liegt es vielleicht daran, dass sie in ihrem Alltag ständig erleben, dass sie komisch angeguckt werden? Zweitens, sich konstruktiv mal mit der Frage von Bigotterie auseinanderzusetzen. Wie kann es sein, dass wir meinen, wir wären so tolerant, haben positive Einstellung, während wir gleichzeitig sehen, dass vorurteilsbasierte Hasstaten zunehmen? Das stimmt irgendwie nicht überein. Und dann sich auch konstruktiv darüber zu informieren, warum wir eigentlich das Konzept von Rasse hier irgendwie noch verwenden, wobei wir eben wissen, wissenschaftlich ist es nicht haltbar. Aber Menschen erleben das. Und dann müssen wir uns vielleicht auch damit auseinandersetzen, was steckt denn dahinter? Haben wir vielleicht hier eine Verbindung zwischen einem Rassismus und einem neuen Form von Nationalstolz, nationale Identität in unserer Demokratie, die ein Angriff auf demokratische Grundordnung ist, die uns sagt, Vielfalt und Toleranz, das ist eigentlich deutsche Kultur und nicht eben eine Form von nationaler Identität, die verbunden ist mit äußerlichen Merkmalen oder mit irgendwelchen anderen zugeschriebenen Merkmalen.
0: Herzlichen Dank, Andreas Zick von der Universität Bielefeld. Er ist Mitherausgeber der sogenannten Mitte-Studie der Friedrich-Ebert-Stiftung. Sie schaut auf die rechtsextremen Einstellungen in der deutschen Gesellschaft.

0: Nina Simon, Sie hören den Tag. Weiß sein. Wie politisch ist Hautfarbe? Weißen Menschen ist oft gar nicht klar, wie gut sie es haben, dass sie nicht diskriminiert werden. Von daher ist es oft schwierig, Rassismus zu sehen und zu begreifen. Immer häufiger kritisieren Initiativen und Ausländerbeiräte öffentlichen Rassismus. Zum Beispiel, wenn Straßen Mohrenstraßen heißen oder Apotheken Mohrenapotheken. Manchmal gehen Leute dann in den Widerstand. Andere suchen nach einer Lösung. Anne Bayer.
1: Wurmlingen, eine kleine Gemeinde im Landkreis Tuttlingen in Baden-Württemberg. Hier findet immer Pfingsten der große Pfingstritt statt. Eine über 100 Jahre alte Tradition, bei der vieles so ist, wie es schon immer war. Die Pferde, die Reiter, die Trachten. Nur eine Änderung wurde vor 3 Jahren beschlossen. Aus dem mitreitenden Mohrenkönig wurde der Maurenkönig. Festleiter Stefan Fauser, wie es dazu kam.
2: Ja, die Jahrgänge haben sich über das Thema natürlich diskutiert, weil es natürlich auch eine Präsenz hat derzeit in den Medien und haben sich dann entschieden, darüber abzustimmen. Und so war dann die Entscheidung. Und die wurde dann am Ende des Tages auch von allen mitgetragen, wurde dann auch nochmal mit den Ortsverwaltungen diskutiert und so wurde dann dieser Kompromiss dann gemeinschaftlich getragen.
1: Auch die Karnevalsgesellschaft Mörlau im hessischen Obermörlen gerät vor 3 Jahren wegen ihrer Tradition, einen Weißen mit schwarz geschminktem Gesicht auftreten zu lassen, in den Fokus der Medien. Der Verein entschuldigt sich, man habe niemanden verletzen wollen und verspricht, ab sofort gebe es keinen Auftritt des sogenannten Mohr von Mörlau mehr. Weitaus bekannter als Paradebeispiel für Blackfacing ist bzw. war in den Niederlanden der Zwarte Piet, der Helfer von Nikolaus. Dieses Fest wird immer Mitte November im ganzen Land gefeiert und Kinder freuen sich, weil sie dann Süßes und Geschenke bekommen. Aktivisten haben mittlerweile erreicht, dass der Schwarze Piet ohne schwarz angemaltes Gesicht zum Fest erscheint. Denn gerade in den Niederlanden, einer früheren Kolonialmacht, war Blackfacing als stereotype Darstellung von schwarzen Menschen weit verbreitet. In den großen Städten gibt es jetzt die Sirupwaffel und Käsepieten oder auch Regenbogenpieten. Und auch im berühmten Museum, dem Rijksmuseum in Amsterdam, findet schon seit einigen Jahren ein Umdenken statt. So hat die Leiterin der historischen Abteilung, Marcin Goslip, damals angefangen, die Begleittexte zu den Gemälden zu überprüfen. Zum Beispiel bei dem berühmten Gemälde Bathseba im Bad von Cornelis van Haarlem.
3: Wir sehen hier eine schwarze Frau in der Mitte und 2 weiße Frauen daneben. Aber in der Beschreibung steht, schwarze Frau erotisch und exotisch. Aber was heißt exotisch? Aus Sicht der weißen Museumsbesucher ist es die schwarze Frau, klar. Aber wir haben nun mal nicht nur weiße Besucher.
1: Der Text wurde geändert.
4: Termen verändern, Traditionen verändern. Jij noemt mij ook geen wijf meer.
1: Begriffe ändern sich. Ich werde heute ja auch nicht mehr Weib genannt. So die Historikerin. Dennoch, manchmal dauert es Jahrzehnte, bis eine Umbenennung entschieden wird. Und manchmal geht das auch nur per Gericht. So fällte das Oberverwaltungsgericht Berlin-Brandenburg das Urteil. Ab sofort heißt die Mohrenstraße in Berlin-Mitte Anton-Wilhelm-Amo-Straße, benannt nach dem afrikanischen Philosophen.
0: Auch in Hessen gab es in diesem Jahr eine Debatte um die Mohrenfigur beim Biedenkopfer Grenzgang. Eine Tradition, die alle 7 Jahre stattfindet. Heute ist das ein Volksfest. Die Grenzbegehung von früher wird da nachgespielt. Früher ging es darum, neue Grenzen zu ziehen und ein bisschen mehr Wald zu kriegen. Woher die Tradition genau kommt, das weiß man gar nicht. Gerade die Rolle des Mohren, der vorneweg geht, ist nicht so ganz klar. Das erste Protokoll, das die Figur erwähnt, ist von 1809. In diesem Sommer gab es wieder einen Grenzgang in Biedenkopf. Es haben aber auch viele Menschen dagegen demonstriert. Darüber spreche ich mit der Afrikanistin, der Professorin Marianne Bechhaus-Gerst. Das Volksfest in Biedenkopf. Da läuft ein schwarz angemalter Mann mit Säbel und Uniform vorne weg. Darf man es sich einfach machen und sagen, das ist Blackfacing, das ist Rassismus?
5: So einfach ist es ja meistens nicht. Denn da ist ja so eine gewisse Tradition im Spiel. Soweit ich weiß, wird das ja alle 7 Jahre gefeiert in Biedenkopf und die Leute hängen natürlich sehr stark daran. Aber man muss auf der anderen Seite sagen, dass es ja schon seit langem immer wieder Kritik am Blackfacing in Biedenkopf gibt. Und man muss sich auch fragen, warum müssen wir eigentlich ständig wieder darüber reden? Ist es rassistisch oder ist es nicht rassistisch? Denn oft genug haben ja gerade Menschen of Color Menschen, die von Rassismus betroffen sind, gesagt, das ist rassistisch. Und das ist natürlich eigentlich das, worauf wir hören sollten, als weiße Menschen vor allem.
0: Wissen Sie eigentlich, woher diese Tradition kommt? Ich glaube, die Historiker sind sich ja da nicht so einig. Aber es gibt ja auch andere Traditionen, wie zum Beispiel, wie wir gerade im Beitrag gehört haben, der Swarte Piet oder sowas. Ist das alles mit dem Kolonialismus verbunden?
5: Zum Teil ist es schon älter als zumindest jetzt auf Deutschland bezogen, der deutsche Kolonialismus. Die Niederländer, die hatten ja viel früher als Deutschland Kolonialgebiete. Da hat es sicherlich auch etwas damit zu tun. Zum Teil geht es auch schon auf den Versklavungshandel zurück, also auf eine Zeit, als man in verschiedenen europäischen Ländern eigentlich erst so richtig in Kontakt kam mit Menschen, beispielsweise vom afrikanischen Kontinent.
0: Dieser Begriff Moor hat sich dann verbreitet. Bis heute gibt es Mohrenapotheken, Mohrenstraßen. Woher kommt der und welche Bedeutung hat er heute?
5: Also die Herkunft dieser Bezeichnungen ist auch ganz unterschiedlich. Also wenn ich auf Köln zu sprechen kommen kann, da ist es beispielsweise so, dass die ehemalige M-Straße so benannt wurde nach einem Heiligen, Gregorius Maurus, der in Köln verehrt wird und der eben, so zumindest die Legende, aus Afrika kam und das Christentum verteidigt hat. Aber es gibt natürlich ganz andere Herkunftsgeschichten. Also gerade bei Apotheken sagt man ja, ist es häufig so, dass es etwas mit Kräutern und Heilmitteln, die aus fernen Ländern nach Europa kamen, zu tun hat, diese Bezeichnung. Hotels oder Pensionen gibt es ja auch, die schon seit Jahrhunderten diesen Namen tragen. Da sagt man auch Pilgerreisenden oder eventuell auch mit den Kreuzzügen in Zusammenhang. Also es sind schon unterschiedliche historische oder eben legendäre Geschichten, die mit solchen Bezeichnungen in Zusammenhang stehen.
0: Die Kritik an diesen Bezeichnungen gibt es jetzt schon auch seit 10 Jahren. Einige versuchen aber immer noch dagegen zu halten und sagen, das sind aber unsere Traditionen, unsere Feste. Ich kann es auch nachvollziehen. Stellt man sich zum Beispiel vor, irgendwie die Großeltern hatten schon eine Apotheke und die hieß Mohrenapotheke und jetzt muss man sie umbenennen. Das tut schon auch ein Stück weit weh.
5: Ja, ich kann das auch nachvollziehen. Aber ich denke mal, man kann schon einfordern, dass Menschen sich damit auseinandersetzen mit solchen rassistischen Begriffen, dass Menschen, und in dem Zusammenhang rede ich von weißen oder weißgelesenen Menschen, darauf hören, was eben halt People of Color oder Menschen eben generell, die von Rassismus betroffen sind, dazu sagen. Und wenn die Menschen sagen, so wir fühlen uns verletzt durch so einen Begriff, weil ja häufig auch die Darstellungen, die mit solchen Begriffen verbunden sind, sehr stereotyp sind. Ja, also die besonders schwarze Haut, die Ohrringe, die rollenden Augen, dicke Lippen, das sind solche Stereotypen, die häufig eben halt zu finden sind in diesen Zusammenhängen. Wenn Menschen sagen, so wir fühlen uns durch diese Bezeichnung und auch durch solche Darstellungen verletzt, dann finde ich, dass wir als weißgelesene Menschen schon darauf hören sollten und uns auch Gedanken darüber machen, welche Bilder wir durch solche Bezeichnungen in den Köpfen immer weiter tradieren.
0: Warum tut das uns Weißen, den Weißen denn weh, wenn sie in dieser Richtung kritisiert werden an ihren Traditionen? Weil da eben auch mitschwingt, dass man über die Historie Fehler gemacht hat?
5: Ja, bestimmt. Das spielt sicherlich eine Rolle. Und ja, es ist natürlich ein sehr komplexes Thema, aber weiße Menschen sind halt schon gewöhnt daran, dass sie über Bilder, Sprache, Texte bestimmen können, dass sie die Macht oder die Definitionsmacht, sagt man in dem Fall, auch häufig darüber haben, über solche Begriffe oder solche Darstellungen. Und wenn diese Position auf einmal in Frage gestellt wird, dadurch, dass man dann eben die Verwendung solcher Begriffe oder solcher Bilder kritisiert, dann ist die Abwehr bei vielen die erste Reaktion. Was durchaus eben halt verständlich ist, was aber eben halt sich auch aus der Geschichte erklärt. Weiße Menschen haben eben halt immer diese Macht gehabt, das zu entscheiden, welche Begriffe sie verwenden, welche Bilder sie verwenden.
0: Was ist denn besser, eine problematische Figur, eine Tradition einfach verschwinden zu lassen oder sie zu verändern, damit die Geschichte gar nicht erst vergessen wird? Denken wir zum Beispiel jetzt an den Regenbogen-Piet, den es in den Niederlanden gibt. Der ist jetzt nicht mehr nur schwarz, sondern auch bunt. Ist das eine gute Lösung?
5: Das würde ich sagen, ist eine gute Lösung, vor allem dann, wenn eben halt diejenigen, die vor allen Dingen eben von diesem rassistischen Bild des Schwarzen Piet betroffen waren, auch damit eben einverstanden sind und damit leben können, ist das sicherlich eine gute Lösung.
0: Das bedeutet, eine gute Lösung setzt aber auch immer voraus, dass man mit allen Beteiligten spricht.
5: Genau, dass man miteinander spricht, dass vor allen Dingen aber eben auch die weißen, weißgelesenen Menschen eine Bereitschaft zeigen, sich damit auseinanderzusetzen mit der Problematik dieser Bilder. Ich meine, man will ja den Menschen nicht irgendwelche Traditionen einfach wegnehmen, sondern man möchte ja vielleicht einen Perspektivwechsel herbeirufen, nicht? Also indem man eben halt deutlich macht, dass Menschen sich verletzt fühlen, dass es rassistische Begrifflichkeiten sind. Und dann kann man gemeinsam nach einer Lösung suchen. Nicht? Also ich weiß nicht, wie das jetzt im Fall von Biedenkopf, was da jetzt die beste Lösung wäre. Die kann ich auch nicht aus dem Hut zaubern. Aber eventuell wäre es ja eine Lösung, tatsächlich eine Person of Color zu wählen und nicht eine weiße Person, die dann eben halt sich schwarz schminkt für diesen Grenzgang.
0: Was wäre da die Verbesserung? Was wäre der Vorteil?
5: Dass es nicht eben eine stereotype, schwarz geschminkte, weiße Gestalt ist, wie das ja eben halt immer kritisiert wird, sondern eine Person of Color, die eventuell dann bereit wäre, diesen Grenzgang zu machen. Wobei es in diesem Fall ja so ist, eben wir haben darüber gesprochen, dass gar nicht klar ist, woher dieses Bild überhaupt kommt. Also die Frage ist, muss es überhaupt eine schwarze Person sein, die da diesen Grenzgang macht, wenn man gar nicht mehr weiß, warum das so ist?
0: Marianne Becheres-Gerst von der Uni Köln war das. Hier ist der Tag. Weiß sein, wie politisch ist Hautfarbe, fragen wir. Viele schwarze Menschen hätten gerne hellere Haut. Weltweit boomen Hautaufheller. Das sind Cremes, die versprechen, die Haut heller zu machen. Laut der WHO könnte sich der Umsatz in den nächsten Jahren fast verdoppeln auf über 15 Milliarden Euro. Besonders gerne werden diese Produkte in Afrika, in Asien und in der Karibik gekauft. Auch in Nordafrika, in Marokko stehen sie in den Supermarktregalen. Entschuldigung, würde man vielleicht gar nicht unbedingt denken, aber auch hier trenden sie und natürlich werden sie auch stark beworben.
6: I love white. White is clean. White is pure.
7: Übertrieben weiße Hände und in Zähne gesetzte Bodylotions. Hier und da ein Vorher-Nachher-Bild. Mit solchen Videos werben Influencerinnen auf Social Media für ihre Produkte. Die Botschaft ist eindeutig. Weiße Haut gleich schöne Haut. Und die gibt es angeblich aus der Tube. Auch die Marokkanerin Faiza Benyacha verkauft hautaufhellende Produkte auf Instagram. Auf Nachfrage erzählt sie warum.
8: In Marokko träumen alle Frauen davon, eine perfekte Haut zu haben. Glatt wie ein Glas, gut befeuchtet und schön strahlend. Dank meiner natürlich hergestellten Produkte lässt sich dieser Traum verwirklichen.
7: Die Zahnärztin und Akupunkteurin Ikram Musharik aus Rabat ist in verschiedenen feministischen Kollektiven tätig. Dort klärt sie auch über Kosmetikprodukte auf. Hautaufheller hält Ikram prinzipiell für problematisch.
9: Das ist eine Form von struktureller Gewalt. Ich will nicht sagen, dass es Gewalt ist, die man sich selbst antut, aber es ist eine sehr negative Beziehung zum eigenen Körper.
7: In Marokko stehen Hautaufheller in den Regalen von Supermärkten, Apotheken und auch beim kleinen Biomarkt um die Ecke. Auf Nachfrage winkt eine Verkäuferin mit der Hand und steuert den hinteren Teil des Ladens an. Vorbei an Kühlschränken mit eingelegten Oliven und Datteln. Fatima, die ihren echten Namen nicht im Radio hören möchte, bleibt vor einem Regal stehen. Transparente Plastikdosen offenbaren ihren indigo-blauen Inhalt.
10: L'huile est un produit marocain, l'origine de Sahara.
11: Das ist Nila, ein marokkanisches Produkt, das aus der Sahara stammt. Alle Frauen aus der Sahara tragen Nila auf den Körper und das Gesicht auf, um die Haut glänzen zu lassen. Es ist nicht wirklich dafür da, die Haut weißer zu machen, aber mit der Zeit macht es die Haut heller. Ich selbst liebe Nila, für den Glanz, die Feuchtigkeit und auch ein bisschen für den Bleicheffekt.
7: Ikram Musharik sagt, Hauterfällung sei für viele ein Tabuthema.
9: Ich glaube, dass es Länder gibt, in denen Aufhellungsprodukte noch viel stärker verbreitet sind als in Marokko. Sie sind aber auch hier überall. Ich glaube, das liegt auch daran, dass es hier einen sehr starken Colorism gibt.
7: Colorism ist eine Form der rassistischen Diskriminierung. Dabei werden Menschen je nach Hautschattierung auf- oder abgewertet. Ist jemand dark-skinned, also schwarz, mit einer dunklen Schattierung und viel Melanin, hat die Person oft Nachteile gegenüber einer light-skinned-Person, also jemandem mit schwarzer, aber vergleichsweise heller Hautschattierung und weniger Melanin. Beide erleben

0: eben Rassismus. Aber die konkrete Schattierung von Hautfarbe bestimmt über den sozialen Stellenwert einer Person. Dahinter steht eine durch die Zeit der Sklaverei und den Kolonialismus geprägte sogenannte Farbhierarchie. Je heller die Haut, desto schöner, kompetenter und gesellschaftlich wertvoller sei die Person. Neben dem europäischen Kolonialismus gab es im heutigen Marokko auch die Zeit des arabischen Sklavenhandels. Bei dem wurden unter anderem schwarze, versklavte Menschen durch die Sahara verschleppt. Die Vorstellung, dass dunkle Hautschattierung mit Sklaverei und Unterlegenheit verbunden ist, hat wie im Rest der Welt auch in Marokko die Jahrhunderte überdauert.
1: Viele Marokkaner tun gern so, als wären sie weiß oder zumindest wollen sie nicht als schwarz oder braun gelten, obwohl Marokko ein sehr diverses Land ist.
0: In ihrem Freundeskreis nutze niemand Hautaufheller, meint Ikram Musharik. Wenn sie Menschen treffe, die die Produkte nutzen, sei es ihr aber wichtig, ihnen ohne Vorurteile zu begegnen.
1: Es geht darum, Fragen zu stellen. Was treibt sie dazu an, das zu tun? Was möchten sie ändern? Vielleicht auch in ihrem Leben. Denn oft ist es genau das. Man möchte etwas ändern und es ist einfacher, die Hautfarbe zu ändern, als etwas anderes.
0: Vor allem die jüngere Generation gebe ihr Anlass zur Hoffnung, sagt die 55-Jährige. Zwar hielten sich die durch Kolonialismus geprägten Schönheitsideale hartnäckig, zugleich beobachte sie aber ein wachsendes Bedürfnis nach Emanzipation und Selbstbestimmung. Fragen von Identität und Schönheit würden heute offener diskutiert werden als je zuvor.
2: Tim Tiekost hat berichtet aus Marokko. Mittlerweile gibt es auch die entgegengesetzte Bewegung. Sie heißt Nappy-Bewegung und versucht, die jüngere Generation dafür zu sensibilisieren, dass sie von Natur aus schön ist. Der Tag ist hier. Ein Thema, viele Perspektiven. Wie bringt man Kindern und Jugendlichen bei, dass sie völlig fein sind, so wie sie sind? Und dass es aber auch fein ist, dass die anderen Kinder anders sind? Seyran Bustanci hat zu Rassismus in Kitas geforscht. Sie ist Soziologin und hat das Netzwerk gemeinsamer Demokratie Aufbau in der frühen Bildung gegründet. Frau Bustanci, wir gehen mal auf die Perspektive von Kindern. Wir wissen heute, dass schon ganz kleine Kinder schon mit 2 Jahren einen Unterschied wahrnehmen, welche Hautfarbe wie bewertet wird. Wie hat man das festgestellt?
3: Also Studien haben gezeigt, in so einem Experiment, wo Kindern weiße und schwarze Puppen gezeigt wurden und schwarze Kinder wurden beispielsweise gefragt, mit welcher Puppe spielst du am liebsten, welche Puppe ist am schönsten und so weiter. Und auch die Frage, welche Puppe ähnelt dir, konnte man sehen, dass Kinder ab 2, 3 Jahren bereits ein Bewusstsein darüber haben, welcher Race bzw. welcher Hautfarbe sie zugehörig sind. Und die Testergebnisse haben auch gezeigt, dass Weißsein immer positiv bewertet wird und Schwarz mit negativen Attributen bewertet wird. Das heißt, bereits im jungen Alter lernen Kinder darüber, wie die Welt funktioniert und welches Merkmal man mit positiv oder mit negativen Bewertungen einhergeht.
2: Heißt das, dass schwarze Kinder dann auch lieber mit einer weißen Puppe spielen wollen?
3: Genau, das kann auch dazu führen, dass schwarze Kinder lieber mit einer schwarzen Puppe spielen wollen oder aber auch lieber weiß sein wollen. Das zeigen verschiedene Beobachtungen und das zeigt auch, dass eben Kinder sehr früh lernen, dass ihre Merkmale wie schwarz sein eben in unserer Gesellschaft negativ bewertet wird und das natürlich dann auch zu identitären Problemen führen kann, wenn Kinder in dem Alter schon die Botschaft bekommen, so wie du bist du nicht richtig oder bist du nicht schön, kann das natürlich auch negative Wirkungen auf ihre Psyche und ihr Selbstbild haben.
2: Mittlerweile gibt es ganz wundervolle Kinderbücher auf dem Markt über schwarze intellektuelle Menschen, über schwarze Prominente, da wird dann deren Leben erzählt. Es gibt aber auch Kinderbücher, wo dann einfach ganz natürlich auf dem Spielplatz weiße und schwarze Kinder sind. Hilft das?
3: Das hilft auf jeden Fall, weil, wie schon gesagt, Kinder ja unsere Gesellschaft sozialisiert werden und früh mitbekommen, dass Weißsein positiv und Schwarzsein negativ bewertet wird. Und wenn sie aber nun in einer Umgebung aufwachsen und Bücher haben, wo eben diese Unterteilung nicht vorkommt und Schwarzsein etwas als ganz Normales dargestellt wird und nicht immer als der Bösewicht oder was auch immer das in den, altertümlichen Kinderbüchern noch der Fall ist oder war, dann kann das natürlich auch positive Wirkungen auf

0: Name schon sagt, geht es darum, dass wir alle Vorurteile haben. Es geht gar nicht darum, dass wir frei davon werden sollen. Das ist wahrscheinlich utopisch. Aber es geht darum, vor allem als pädagogische Fachkraft, die ja in Interaktion mit Kindern arbeitet, sich dessen bewusst zu sein, dass wir alle Vorurteile haben und durch diesen Bewusstseins- und Reflexionsprozess genau die pädagogische Praxis zu reflektieren und auch zu schauen, wie bin ich zu bestimmten Kindern? Bin ich bei bestimmten Kindern zugewandter oder weniger zugewandt, damit es eben keinen negativen Einfluss auf die pädagogische Arbeit hat? Also das Ziel des Anti-Bias-Ansatzes ist im Grunde genommen, sich über die eigenen Vorurteile bewusst zu sein und dann auch die Praxis so weiterzuentwickeln und zu reflektieren, damit man aufgrund der Vorurteile nicht bestimmten Kindern unfair das Handeln zeigt oder Kinder abwertet oder negativ bewertet.
1: Ich höre da schon raus, es ist wichtiger, die Erzieher zu sensibilisieren als die Kinder.
0: Ja, so könnte man das gut zusammenfassen. Bei Kinderwelten gehen wir immer so vor, dass wir zunächst einmal die pädagogischen Fachkräfte adressieren, sie zur Reflexion begleiten und dann auch die Praxis kritisch reflektieren und verändern. Denn wir sind davon überzeugt, wenn Erwachsene sich ihren eigenen Vorurteilen bewusst sind, dann ist quasi schon die halbe Miete bezahlt, weil sie dann schneller auch in der Praxis erkennen können, sind sie allen Kindern gegenüber gerecht, ermöglichen sie allen Kindern Bildungschancen. Und da braucht es eben diesen Bewusstseinsprozess, um dann auch die Praxis weiterentwickeln zu können. Und wenn wir vorurteilsbewusste Erwachsene haben, können die natürlich auch in der Interaktion mit Kindern auch schauen, wie sind die Interaktionsprozesse zwischen den Kindern? Gibt es Kinder, bestimmte Kinder, die immer wieder ausgeschlossen werden, die nicht zu Geburtstagen eingeladen werden oder wo nicht jeder daneben sitzen möchte? Und da braucht es eben diese Analysefähigkeit, um auch im pädagogischen Alltag eben drauf zu schauen, ob wirklich alle Kinder das Gefühl von Zugehörigkeit haben und dabei sein können.
1: Sie haben gesagt, bei den Erziehern braucht es einen Prozess. Wie überzeugt man denn diejenigen, die vielleicht eigentlich nicht so viel Lust haben, sich mit Rassismus zu beschäftigen?
0: Ja, das ist eine wichtige und große Frage, gerade in unserer aktuellen politischen Zeit, wo ja bestimmte Themen wie Rassismuskritik nicht mehr so en vogue ist. Ist es schwieriger geworden, tatsächlich auch in der Arbeit, in der Adressierung dieser Themen, weil oft ja, Widerstände kommen oder Abwehrhaltungen zu beobachten sind. Und Rassismus funktioniert ja auch so, dass man immer wieder Rechtfertigungen heranzieht, um die rassistische Narrative aufrechterhalten zu können. Und da hilft es, das ist so unsere Erfahrung, ja, Biografiearbeit, Empathiefähigkeit zu stärken und auch ja, begreifen zu lassen, dass eben Diskriminierung oder Rassismus einfach schmerzt, mit negativen Gefühlen einhergeht und dass wir als Erwachsene, vor allem in Interaktion mit Kindern, die Handlungsmacht haben, um solche Situationen eben zu unterbinden und nicht zu reproduzieren. Und wenn unser Ziel ist, allen Kindern gleiche Chancen zu ermöglichen, kann das ein überzeugendes Argument sein, um Menschen davon zu überzeugen, quasi sich auf so einen Prozess zu begeben. Aber ich bin ehrlich, manchmal helfen auch gute Argumente in der aktuellen politischen Lage nicht immer unbedingt. Und da denke ich, brauchen wir verschiedene andere Ansätze, auch auf Social Media, um so eine Art auch wieder Narrative Change anzuregen, dass eben Rassismus im Endeffekt unserer gesamten Gesellschaft schadet, wenn wir einen Großteil unserer Gesellschaft eben negativ bewerten und ihnen Partizipationsblockaden aufbringen, dann leidet am Ende die ganze Gesellschaft darunter.
1: Danke, die Soziologin Seyran Bustanci hat mit mir gesprochen. Weißsein. Wie politisch ist Hautfarbe? Schön, dass Sie den Tag gehört haben. Sie finden uns und auch den Podcast von SWR Kulturforum Rassismus in Deutschland, wachsende Gefahr oder alter Zopf bei ARD Sounds, unser Hörtipp. Ich bin Isabel Reifenrath. Tschüss.

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1: 19 Uhr. KI soll Waldschäden in Hessen schneller erkennen. Kassel steht ohne Regierung da. Heavy-Metal-Musik macht offenbar unempfindlicher gegen Schmerzen. Das Wetter in der Nacht 15 bis 7 Grad. Morgen Sonne, im Süden etwas Regen bis 24 Grad. Mein Name ist Claudia Meichelbeck. Mit künstlicher Intelligenz Schäden im Wald erkennen. In Hessen läuft dazu ein Forschungsprojekt. Die Behörde Hessen Forst arbeitet mit der Hochschule Rhein-Main und einem Institut in Niedersachsen an KI-Modellen, um die Auflösung von Satellitenbildern zu erhöhen und sie selbstständig auswerten zu lassen. HR-Reporterin Gabi Beck.
2: Mit dem System könnte Hessen-Forst genauer den Zustand des Waldes erfassen. Die Behörde erhofft sich außerdem, schneller Analysen zu erhalten und damit auch schneller auf aktuelle Schäden reagieren zu können. So könne etwa die Holzernte oder die Aufforstung je nach Zustand angepasst werden. Auch kleinere geschädigte Waldflächen könnte man so lokalisieren. Durch maschinelles Lernen soll eine KI die Bilder des Satelliten Copernicus detailreicher gestalten können.
1: Keine neue Stadtregierung in Kassel. 5 Monate nach der Kommunalwahl haben Grüne, CDU und SPD ihre Gespräche für gescheitert erklärt. Im Stadtparlament gibt es deshalb jetzt eine Politik wechselnder Mehrheiten. Die Parteien müssen sich also Mehrheiten suchen, um Anträge durchzubringen. Grüne, CDU und SPD konnten sich nicht auf eine Verteilung der Dezernate in Kassel einigen. Die bisherige Jamaika-Koalition hat keine Mehrheit mehr. Die Ukraine hat heute ihren 35. Unabhängigkeitstag. Große Feierlichkeiten hat es nicht gegeben, aus Angst vor russischen Luftangriffen. Präsident Selenskyj nutzte seine Rede an die Nation gleichzeitig für eine Kampfansage an Russlands Präsident Putin. ARD-Korrespondent Florian Kellermann.
3: Selenskyj sagte, die ukrainische Unabhängigkeit sei aus einem Traum von Freiheit entstanden. Die Botschaft, eine Kapitulation gegenüber Russland, komme nicht in Frage. Für den britischen Premierminister Andy Burnham war es der erste Auslandsbesuch im Amt. Burnham leitete dann auch zum ersten Mal eine Sitzung der sogenannten Koalition der Willigen, also der Ukraine-Unterstützerländer. Schon im Vorfeld sprach Burnham den Ukrainern Dank aus für ihren Kampf. Sie verteidigten nicht nur sich selbst gegen Russland, sondern ganz Europa.
1: Nachdem ein Auto der AfD in Darmstadt ausgebrannt ist, geht die Polizei davon aus, dass das Feuer gelegt wurde. Der Staatsschutz ist eingeschaltet. Das Auto hatte vorgestern am frühen Morgen in der Spreestraße in der Nähe des Hauptbahnhofs in Darmstadt gebrannt. 2 weitere Wagen wurden beschädigt. Laut AfD war das Auto als Fahrzeug der Partei erkennbar. Wer Heavy-Metal-Musik hört, kann besser Schmerz aushalten. Das haben Forscher des Max-Planck-Instituts in einer Studie herausgefunden, die heute veröffentlicht worden ist. Sie hatten dazu Tests mit Besuchern beim Wacken Open Air vor 3 Jahren gemacht. Aus der Nachrichtenredaktion Andrea Eckstein.
4: 122 Metalheads waren bereit, für die Studie ihren Unterarm in eiskaltes Wasser zu halten. Und siehe da, sie konnten es länger aushalten als Teilnehmer aus einer Vergleichsgruppe. Was banal klingt, kann für die Schmerztherapie relevant sein, hoffen die Autoren der Studie. Denn bei der Behandlung von Schmerzpatienten wird gerne auf Entspannungsmusik gesetzt, um positive Gefühle auszulösen. Wütende Musik wie Metal dagegen könnte helfen, Ärger auszuleben. Aus der Forschung weiß man, dass unterdrückter Ärger das Schmerzempfinden oft verschlimmert.
1: Das waren die Nachrichten. Das Wetter heute Abend und in der Nacht fällt am ehesten in Südhessen etwas Regen. In der Nacht kühlt es ab auf 15 bis 7 Grad. Morgen ist es dann in Nordhessen bis zum Nachmittag oft sonnig. Im Rest des Landes gibt es den ganzen Tag viele Wolken und von Süden her fällt gelegentlich Regen. Die Höchstwerte morgen steigen auf 20 bis 24 Grad, am Mittwoch dann bis 28 Grad. Es ist 19.04 Uhr.
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5: Und heute gibt's gleich mehrere Geburtstagsständchen für den deutschen Sänger und Songschreiber Stoppock. Dieser Stefan Stoppock aus Essen hat seinen 70. zwar schon am 21. Februar gefeiert, aber mit der ihm eigenen Großzügigkeit hat er gleich mal das ganze 2026 zum Jubeljahr erklärt. Hier kommt sein Song »Viel zu schön«.

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Die Hörbar in HR2 und SWR Kultur heute mit mir, Carmen Mikovic. Schön, dass Sie dabei sind. Wir feiern heute Stoppock, einen Musiker, der über sich selbst sagt, ich habe Jahrzehnte darauf hingearbeitet, dass ich es schaffe, unterm Radar zu laufen. Was eine herrlich unrockstarhafte Lebensleistung für jemanden ist, der seit 50 Jahren auf der Bühne steht. Das war Stoppock gerade selber, mit einer Prise Folk, etwas Blues und Rock im Herzen. Zu seinem 70. Geburtstag hat sich nun die deutsche Musikszene für ein Tribute-Album versammelt. MusikerInnen wie Wolfgang Niedecken, Tocumbo, Schmidbauer und Kälberer, Amy Warning, Ringelstädter, Aline Cohen und viele mehr gratulieren, indem sie ihre liebsten Stoppock-Songs covern. Songs wie Geschichten von Leuten, die morgens den Kaffee verschütten, mittags an der Welt verzweifeln und abends trotzdem noch ein Bier auf die Hoffnung trinken. Da ist zum Beispiel das Lied vom Wetterprophet. Da geht es eben nicht um präzise Vorhersagen, sondern ums Gegenteil, die stilvollendete Planlosigkeit. Es singen Phil Siemers, Pohlmann und Lina Marley.

Die 17 Hippies aus Berlin an der Hörbar in HR2 und SWR Kultur, Musik grenzenlos. Und da haben sie gerade ihre patentierte Mischung aus Balkanpop, türkischen Einflüssen, indischen Rhythmen und Jazzbläsern auf den Song Kebab von Stefan Stoppock angewendet. Herausgekommen ist ein kleines Hörspiel zwischen Dönerspieß und gelebtem Multikulti. Davor hatten wir Matti Klein, ebenfalls aus Berlin, Jazzpianist und Virtuose an der Wurlitzer, mit einem Track von seinem jüngsten Album Bouncing in Bubbleverse. Und davor Rodrigo Leão, bekannt geworden bei uns durch die Gruppe Madre Deus, mit dem Song Cadeira Preta. Weiter geht's jetzt an der Hörbar am Geburtstagstisch von Stoppock mit dem bewährten Musikduo Werner Schmidtbauer und Martin Kälberer. Zusammen mit Amy Warning geben sie einen von Stoppocks ernsteren Songs, Pack mit an. Da heißt es, nimm den Stein, den du gerade schmeißen wolltest, und leg ihn zu den anderen, denn wir brauchen ihn, um die Straße zu bauen, auf der wir hier weiter wandern können.

Das waren einmal die Liedermacherin Aline Cohen sowie das indische Duo Shorendro und Shomyojit, bekannt für seine experimentellen und genreübergreifenden Musikprojekte. In Kolkata haben Shorendro und Shomyojit eine eigene Musikakademie. 700 Schülerinnen und Schüler aus aller Welt lernen dort, traditionelle indische Musik zu spielen. Andersrum funktioniert der Kulturaustausch aber auch. Für das Stoppock-Tribute-Album haben sie Stoppocks Song »Dein Glück« interpretiert. Und wenn Sie

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2: Um 20

0: Uhr mit Claudia Meichelbeck. In Hessen soll künstliche Intelligenz in Zukunft helfen, Schäden in den Wäldern schneller zu erkennen. Dazu gibt es ein Forschungsprojekt der Behörde Hessenforst zusammen mit der Hochschule Rhein-Main und einem Institut in Niedersachsen. Die KI soll Satellitenbilder automatisch auswerten und die Auflösung der Fotos verbessern. Damit sollen auch kleinere Schäden in den Wäldern entdeckt werden. Mehr als 5 Monate nach der Kommunalwahl gibt es in Kassel keine gemeinsame Regierungskoalition. Grüne, CDU und SPD konnten sich nicht einigen und werden jetzt doch nicht die neue Stadtregierung bilden. HR-Reporterin Elisabeth Tschech.
1: Knackpunkt war am Ende die Verteilung und Länge der Verträge der Dezernate. Also wer welchen Posten für wie lange bekommt oder behält. Die SPD war demnach bereit, auf ihre Forderung nach der Kämmerei zu verzichten. Also die Steuerung der Finanzen in Kassel. Dann hätte sie aber nur ein Dezernat bekommen, CDU und Grüne dagegen jeweils 2, obwohl alle 3 Parteien etwa gleich viele Stimmen bei der Wahl bekommen hatten. Jetzt müssen sich die Parteien selbst Mehrheiten suchen, wenn sie Anträge im Stadtparlament durchbekommen wollen.
0: Die Ukraine hat heute ihren 35. Unabhängigkeitstag. Große Feierlichkeiten hat es nicht gegeben aus Angst vor russischen Luftangriffen. Präsident Selenskyj nutzte seine Rede an die Nation gleichzeitig für eine Kampfansage an Russlands Präsidenten Putin. ARD-Korrespondent Florian Kellermann.
2: Selenskyj sagte, die ukrainische Unabhängigkeit sei aus einem Traum von Freiheit entstanden. Die Botschaft, eine Kapitulation gegenüber Russland, komme nicht in Frage. Für den britischen Premierminister Andy Burnham war es der erste Auslandsbesuch im Amt. Burnham leitete dann auch zum ersten Mal eine Sitzung der sogenannten Koalition der Willigen, also der Ukraine-Unterstützerländer. Schon im Vorfeld sprach Burnham den Ukrainern Dank aus für ihren Kampf. Sie verteidigten nicht nur sich selbst gegen Russland, sondern ganz Europa.
0: In der Türkei sind 6 ehemalige Bürgermeister der Opposition zu teils langen Haftstrafen verurteilt worden in einem umstrittenen Korruptionsverfahren. Der frühere Bürgermeister des Istanbuler Bezirks Beşiktaş bekam mehr als 23 Jahre Haft, unter anderem wegen Bestechung und Geldwäsche. Die Opposition spricht von politisch motivierten Verfahren. Und jetzt noch die Spiele in der ersten Runde des DFB-Pokals. Dabei hat es heute Abend bis jetzt folgende Ergebnisse gegeben. SC Verl, HSV 0:3 und Würzburger Kickers, 1. FC Köln 1:2. Das waren die Nachrichten. Das Wetter, heute Nacht kühlt es ab auf 15 bis 7 Grad. Es kann etwas regnen in Südhessen. Morgen dann in Nordhessen bis in den Nachmittag hinein sonnig und trocken. Im Rest des Landes viele Wolken, von Süden her gelegentlich Regen. Höchstwerte zwischen 18 und bis zu 24 Grad. Die Zeit, es ist 20:03 Uhr.
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4: Herzlich willkommen zum ARD Radio Festival. Heute sendet die Klassik- und Open-Redaktion des Westdeutschen Rundfunks für Sie aus Köln. Mein Name ist Johannes Zink und wir nehmen Sie heute mit auf eine Entdeckungsreise ins Ruhrgebiet zu einem der weltweit wichtigsten Laboratorien für die Klänge unseres Jetzt. Für die Wittener Tage für neue Kammermusik verwandelt sich die 98.000 Einwohnerstadt Witten im Südosten des Ruhrgebiets alljährlich 2 Tage lang im Frühjahr in ein Epizentrum der Avantgarde. 2026 folgte das Festival einem denkbar ernsten Motto: Gegenwart unentrinnbar. Wie stark die internationale Kompositionselite auf die tiefen politischen Umwälzungen unserer Zeit reagierte, war Ende April in einer Fülle von Ur- und Erstaufführungen zu erleben. Wir blicken heute auf diesen intensiven Premierenreigen zurück, der nicht nur wie immer profilierte Solisten und Ensembles, sondern gleich 2 Orchester ins Ruhrgebiet brachte. Starten wollen wir mit 2 zentralen Uraufführungen vom ersten Abend des Festivals, Werken von Morten Illisch und Enno Poppe, die sich zumindest auf den ersten Blick gesehen mit rein musikalischen Problemstellungen auseinandersetzten. Der in Karlsruhe lebende Ungar Morten Illisch, geboren 1975, sucht nach einer Klangsprache des großen Ensembles, die die Eigenheiten der Elektronik von vornherein so einbezieht, dass beide Schichten zu einem organischen Ganzen verschmelzen.
5: Also meine Idee war ein Stück für wahre, richtige Wirkung.

0: wirkliche Live-Elektronik zu komponieren. Das bedeutet, dass ich nicht möchte, dass die Musiker auf der Bühne ganz wenig machen und die Elektronik sehr viel macht. So, ich wollte einfach diese Balance herstellen. Also es ist eine konstante Live-Elektronik. Die Instrumentalklänge werden fortwährend verfremdet.
1: Hier sind die Nummern 1 und 4 aus den Four Sketches von Martin Illich. Das Klangforum Wien unter der Leitung von Elena Schwarz hat die Uraufführung bei den Wittener Tagen 2026 gespielt.

zwei der Four Sketches von Martin Illisch, uraufgeführt vom Klangforum Wien und dem IRCAM Paris. Bei mir im Studio begrüße ich jetzt den Mann, der im vergangenen November die Redaktion für Neue Musik bei WDR 3 übernommen hat und damit auch die künstlerische Leitung der Wiedener Tage innehat. Herzlich willkommen, Anselm Zibinski.

0: Hallo Johannes, freue mich sehr, hier zu sein.
1: Lieber Anselm, Frage an dich als sozusagen das neu dazugestoßene Mastermind der Wiedner Tage. Wie hast du die Atmosphäre dieser 2026er Ausgabe des Festivals denn empfunden?
0: Ich war ja in der Ausnahmesituation, ein Festival präsentieren zu dürfen, das mein Vorgänger Patrick Hahn zu allergrößten Teilen schon fertig geplant hatte. Also ich war Besucher und Veranstalter zugleich, konnte von außen und von innen dieses Festival beobachten und belauschen. Das sehr Interessante in Witten meines Erachtens ist, man hat diese hohe Konzentration und Zugewandtheit des überwiegend sehr kundigen Publikums und gleichzeitig den Charakter eines Frühjahrsfests eigentlich, wo die Menschen sich mit Vergnügen auf die Plätze vor den Spielstätten begeben, sich austauschen, die warme Luft und das frische Grün genießen. Und natürlich das Besondere der Wiedner Tage ist der Doppelcharakter eines Radiofestivals, das zugleich in der Stadt und der Region eben auch einen sehr wichtigen Live-Charakter hat. Und die Partner vom Kulturforum in Witten tun also das Allerbeste und Allerschönste, damit sich die Menschen dort vor Ort auch richtig wohlfühlen und dieses Hier und Jetzt auch unabhängig von den Übertragungen in den Hörfunk hinein wirklich genießen können.
1: Also was ich dem entnehme, ist, dass du das als sehr lebendiges Festival wahrgenommen hast, was es ja über die ganzen Jahre auch gewesen ist. Wir werden da nachher noch ein bisschen drauf zu sprechen kommen, aber jetzt doch vielleicht zum nächsten Stück. Witten ist ja in erster Linie ein Uraufführungsfestival und eine haben wir gerade eben schon gehört, die von Morten Illisch. Das war allerdings nicht die einzige, mit der dieser Witten-Eröffnungstag aufwarten konnte. Am späteren Abend, da zeigte Enno Poppe nämlich noch im Festsaal des Saalbaus Witten mit seinem neuen Duo-Werk Faden ein wunderbares Beispiel für das Überwinden von Gegensätzen. Klavier und Akkordeon treffen da aufeinander. Zwei Instrumente, die ja nicht nur der Tonerzeugung nach sehr gegensätzlich sind, sondern traditionell auch sehr unterschiedlichen Kontexten entstammen, nicht wahr?
0: Ja, fast sozial schon unterschiedlichen Kontexten, dieses gravitätische Klavier aus dem bürgerlichen Wohnzimmer und auf der anderen Seite das sehr flexible, sehr, sehr bewegliche Akkordeon, was man vielleicht eher in den Hafenkneipen verorten würde. Und Enno Poppe hat die klanglichen und harmonischen Möglichkeiten dieser beiden Instrumente sehr, sehr fast essayistisch in sieben konzentrierten Miniaturen ausgelotet. Und was ganz besonders ist, er hat es den beiden musizierenden Menschen Anna Maria und Florian Hölscher, dem Ehepaar, direkt auf den manuellen Leib geschrieben. Und diese Dichte und Poesie hat das Publikum am Abend auch sofort wahrgenommen und entsprechend auch mit Beifall quittiert.
2: Tatsächlich hat jeder Satz ein ganz klares Thema. Und insofern sind es wirklich sehr in sich geschlossene Stücke, Einheiten, was ich total reizvoll finde, weil man sehr gut versteht, worum es ihm jeweils geht. Und es bleibt total abwechslungsreich, weil jeder Satz relativ kurz ist und tatsächlich sich von den anderen komplett unterscheidet.
3: Also diese Fantasie scheint absolut grenzenlos zu sein. Das ist wirklich unglaublich. Da gibt es einen Satz, der ganz melodisch zwischen den Instrumenten hin und her läuft. Dann gibt es einen Satz, der eine riesige rhythmische Virtuosität fordert und feiert, würde ich sagen. Das hört überhaupt nicht auf. Also es sind sieben Sätze, die alle völlig unverwechselbar sind. Und gleichzeitig ist es aber auch sehr klug miteinander verbunden. Also das eine Tonmaterial kommt dann plötzlich im nächsten Satz wieder, obwohl es ein völlig anderer Satz ist. Und man hat schon den Eindruck, das sind so sieben Persönlichkeiten, die man mal gerne kennenlernen möchte. Das sind wirklich ganz sonderbare, neugierig machende Gestalten.
1: Anne-Maria und Florian Hölscher, sie Akkordeonistin, er Pianist, sind die Interpreten der folgenden Uraufführung von Enno Poppes Faden.

0: Faden von Enno Poppe, gespielt von Anne-Maria und Florian Hölscher. Wir bleiben im Festsaal des Saalbaus Witten, kommen aber nun zu einer von Poppes Filigrantechnik denkbar weit entfernten Klangsprache in einer ganz anderen Besetzungskonstellation. 5 Blechbläser und Elektronik sind nämlich jetzt gleich zu hören. Die serbisch-kroatische Komponistin Sonja Mutic begreift Klang als ein zutiefst körperliches Resonanzgeschehen. Ihr Werk Unvoiced ist eine subtile Studie über klangliche Aggregatzustände und zugleich eine sehr persönlich motivierte Erinnerungsübung. Die Musik wird zum Träger des kollektiven Gedächtnisses. Der durch die Blasinstrumente strömende Atem stellt die Verbindung her zu all den namenlosen Vorfahren, deren Geschichten unausgesprochen, also buchstäblich unvoiced geblieben sind.
1: One part of my heritage is a very well-known Balkan brass. And whether I wanted it or not, it's...
0: Ein Teil des musikalischen Erbes von Sonja Mutic ist die Balkan-Blechbläser-Tradition. Ob sie es wollte oder nicht, diese ist fest in ihrem Geist und in ihrer Seele verankert. Klanglich konzentriert sich die Komponistin stark auf ausgehaltene Töne und mikrotonale Nuancen. Und die erzeugen feine Spannungen und Formen eine sich stetig wandelnde Klangtextur, die durch tiefe Frequenzen geerdet wird. Zudem setzt Mutic häufig Multiphonics ein, auch kombiniert mit Gesang, bei denen die Musiker dann gleichzeitig in ihre Instrumente singen und spielen. Die so entstehenden Interferenztöne und reichen Resonanzen sind genau das, was sie fasziniert.
1: That is something that I'm interested in.
0: Und das kann man später in ihrem Stück auch direkt vom Anfang an hören. Sonja Mutics Musik bewegt sich dabei oft an den Grenzen von Stille und intensivstem Klang. In Unvoiced verschmelzen die akustischen Klänge eines Blechbläserensembles nahtlos mit den elektronischen Texturen. Die Elektronik übernimmt dabei eine tragende Rolle. Sie fängt die mikrotonalen Nuancen und die reichen Resonanzen der Instrumente ein und erweitert sie im Raum. Tiefe elektronische Frequenzen geben dem Stück sein Fundament. Unvoiced für Blechbläserquintett und Live-Elektronik. Es spielt das Ensemble Schwerpunkt. Die elektronische Seite hat die Komponistin selbst zusammen mit dem SWR-Experimentalstudio realisiert.

0: Uraufführungsmusik aus Witten, unvoiced von Sonja Mutic. Lieber Anselm Zibinski, dieses Stück, das führt uns direkt zum thematischen Schwerpunkt des Festivals. Das diesjährige Motto Gegenwart unentrinnbar, das war ja fast eine prophetische Themenwahl, die da stattgefunden hat. Und du musstest das mitten in einer sich ja doch spürbar verdüsternden Weltlage realisieren. Wie präsent waren denn diese globalen politischen Beben in den Konzertsälen in Witten?
1: Das Schöne und eigentlich Berührende an diesem Thema war, dass es sich beinahe von innen ergab. Ich fand dieses Programm, wie gesagt, weitestgehend schon vor und fing an, mit den Komponistinnen und Komponisten zu telefonieren. Und dabei stellte sich raus, dass auch Werke, die eigentlich ohne explizite politische Botschaft konzipiert worden waren, auf die eine oder andere Weise immer wieder mit den Konflikten unserer Gegenwart Kontaktaufnahmen darauf Bezug nahmen, sodass man auf einmal feststellt, die alte Unterscheidung zwischen einer vermeintlich autonomen Kunst, die sich vielleicht als geschlossenes System nur mit ihren eigenen Themen auseinandersetzt, und einer engagierten Kunst auf der anderen Seite, wo vielleicht explizitere politische Botschaften auch

0: artikuliert werden, die existiert als solche gar nicht, weil das, was uns heute beschäftigt, ist unentrinnbar, unausweichlich, wo immer wir sind und über die Welt nachdenken und unser musikalisches Material formen, prägt sich das mit ein. Und selbst Stücke wie Johannes Maria Stauds Jagende Wolken, blendendes Blau, ein anderes Stück für Blechbläserquintett, nimmt zwar Bezug auf einen Text von Arno Holz, ist aber plötzlich auch eine Stellungnahme zur FPÖ in Österreich. Und solche Dinge konnte man rechts und links immer wieder beobachten. Das heißt, keine explizit politischen Werke, aber ständig eigentlich die Auseinandersetzung mit dem, was unsere Gegenwart heute so beherrscht.
1: Also diese Verzahnung zwischen dem weltpolitischen Geschehen und der Musik, die erleben wir im nächsten Stück ganz exemplarisch, könnte man sagen. Die Basel-Sinfonietta ist nämlich mit einem Stück angereist, das tief in die Konflikte des Nahen Ostens blickt. Lieber Anselm, kannst du uns darüber ein bisschen was erzählen?
0: Bei diesem Konzert ging es darum, iranische und israelische Komponistinnen und Komponisten musikalisch miteinander in Dialog zu versetzen. Und wir waren sehr froh, Patrick Hahn, genauso wie ich dann auch, dass wir das mit dem Dirigenten Titus Engel und seinem sehr innovativen Basler Orchester so gemeinsam planen konnten und realisieren konnten. Wie aktuell das dann zu Zeiten des aktuellen Irankriegs sein würde, war natürlich zum Zeitpunkt der ersten Genese überhaupt nicht absehbar. Ahmed Fezabadi, der junge Komponist, der seine Zeit zwischen Teheran, seinem Heimatort, und Berlin teilt, hat ein Stück geschrieben, Ungezähmter Fluss, in dem er sich auf Lyrik von Rumi, dem Dichter des frühen 13. Jahrhunderts, bezieht. Und dieses Bild des ungezähmten Flusses ist einerseits die Metapher für eine Liebesleidenschaft, die alles mit sich reißt und den Menschen sozusagen zum machtlosen Treibgut der Emotionen macht, gleichzeitig aber natürlich auch ein Bild für die Unvorhersagbarkeit und die Wechselhaftigkeit aller irdischen Verhältnisse, der politischen und auch der ganz alltäglichen. Und dieses Stück für Altstimme und Orchester findet dafür eben eine sehr einprägsame, sehr, sehr intuitiv nachvollziehbare Sprache. Das Orchester, das diese ganzen Bewegungen und Veränderungen aufnimmt, und die Altstimme fast wie so eine Erda im Ring des Nibelungen, die so eine ewige Weltweisheit zu verkörpern scheint.
1: Mit diesem Rückgriff auf die Rumi-Texte, die du angesprochen hast, schlägt Ahmed Fezabadi ja auch eine Brücke zwischen der heutigen Zeit und eben dieser jahrhundertealten persischen Tradition. Inmitten von Kriegen und diesen ganzen geopolitischen Verwerfungen, da kann dieses poetische Erbe offenbar für eine Beständigkeit sorgen, auf die sich die Menschen dann gemeinsam beziehen können.
2: Es ist auch das erste Mal, dass ich so eine alte Literatur in meiner Arbeit benutze. Und da habe ich gedacht, das ist der Ausgangspunkt, was zurzeit sehr viele verschiedene Machtstrukturen verändern, unsere geopolitische Situation, und sehr viele Orte werden leider angegriffen. Aber was bleibt und was unantastbar ist, ist, dass die Verbindung zwischen Menschen, Kulturen und Gefühlen und Erinnerungen von Menschen. Deshalb, das war für mich auch eine ganz persönliche und emotionale Entscheidung, weil ich diese Lyrik sehr liebe.
1: Während das Orchester die sichtbare Oberfläche des gegenwärtigen und chaotischen Zeitgeschehens mit all seinen Krisen und Brüchen und Machtstrukturen versinnbildlicht, vermittelt die Altstimme dann diese tiefere, unantastbare Ressource der Menschheit, Gefühle, Erinnerungen und eben die universelle Liebe. Zwischen diesen beiden Ebenen entsteht dann im Verlauf des Stückes ein permanentes, fast bedrohliches Spannungsverhältnis. Und das hören wir jetzt in der deutschen Erstaufführung bei den Wittener Tagen von 2026 mit der Altistin Noa Fränkel und der Basel-Sinfonietta unter der Leitung von Titus Engel.

0: Ungezähmter Fluss von Armen Feyzabadi. Sie hören das ARD Radio Festival heute von WDR 3 aus Köln. Eine sehr ungewöhnliche Position im Hinblick auf die unentrinnbare Gegenwart, von der das Festivalmotto der Wittener Tage spricht, markiert der Russe Dmitri Kurljanski, Jahrgang 1976. Seiner regimekritischen Haltung wegen musste Kurljanski Moskau Anfang 2022 verlassen. Heute lebt er in Paris. Auf das Politische blickt Kurljanski mit einer betont abstrakten und analytischen Kälte. Musik ist für ihn ein Modell sozialer Systeme. Für sein viertes Streichquartett Partially Restored Landscapes hat er mittels Computer Material aus 100 kodierten Nachrichten mit Namen und Daten generiert, inspiriert von den Signalen geheimnisvoller Kurzwellenzahlensender. Hinter jedem dieser hier generierten Namen könnte sich ein Individuum verbergen, sagt Kurljanski. Ein Individuum, das andere quält, das raubt und mordet oder eines, das die Menschheit zu retten versucht.
1: Delta, Foxtrot, Delta, 2-1.
0: Dmitri Kurljanski erklärt, dass das Radio untrennbar mit Störungen, Verzerrungen und Verbindungsproblemen verbunden ist. Für die Musiker entwickelte er spezielle Techniken, die diese typischen Signalstörungen imitieren und die musikalischen Botschaften gezielt verfremden. Zu diesen Methoden gehören harmonische Verzerrungen sowie ein rhythmisches Knistern im Sound. Auch das komplette Auslöschen von Signalen und weißes Rauschen kommen als gestalterische Elemente zum Einsatz. Ziel ist es, die alltägliche Ästhetik von Radiointerferenzen kompositorisch auf der Bühne greifbar zu machen. Das Quatuor d'Iotimat übersetzt diesen Strom aus Chiffren in eine extrem reduzierte, karge Klanglandschaft. Hier ist ein Ausschnitt aus der Uraufführung

0: Ein beklemmender Strom aus verschlüsselten Schicksalen. Partially Restored Landscapes von Dmitri Kurlyansky, interpretiert vom Quatuor Diotima. Wir kommen nun zur Porträtkomponistin dieser Festivalausgabe, Chaya Tschernowin. Ihre Musik nimmt radikal, schmerzhaft und kompromisslos Anteil an den politischen Verwerfungen. Sie selbst beschreibt sich als derzeit von ihrer Heimat Israel wie geschieden, ein tiefer, mitschwingender Schmerz auch in ihrer Musik. Lieber Anselm Zibinski, mit der Uraufführung von The Red-Headed Man hat die erfahrene Musiktheaterkomponistin Chaya Tschernowin ja ein echtes Neuland betreten. Sie hat das Stück nämlich nicht nur komponiert, sondern erstmals auch selber inszeniert. Sie nennt es eine Opera Povera, also eine Oper mit spärlichen, mit armen Mitteln. Was müssen wir uns darunter eigentlich vorstellen?
1: Das Stück ist sehr über einen langen Zeitraum geplant und worden und entstanden. Und ich glaube, das ausgehende Inspirationsmoment war die Begegnung mit diesem außergewöhnlichen Kölner Sextett, dem Ensemble Handwerk. Eine Gruppe, die nicht nur akribisch probt und sehr, sehr, sehr perfektionistisch musikalisch agiert, sondern eben auch schauspielerisch und darstellerisch über sehr, sehr interessante Möglichkeiten verfügt. Und Chaya hat gesagt, alles, was aus der musikalischen Aktion heraus entstehen kann, ist für mich eigentlich theatralisch auch interessant. Dieser Bezug auf die Arte Povera von Boetti, Cunellis, späte 60er, frühe 70er Jahre in Italien, hat wahrscheinlich damit zu tun, dass sie auf bestimmte sehr existenzielle Grundmaterialien zurückgehen möchte und eine Spärlichkeit auch in der Ausstattung sucht, die sie ja an den allergrößten Häusern gearbeitet hat, jetzt wirklich in einem ganz konzentrierten Kammerdrama auch vollends kontrollieren und gestalten kann. Das Stück hat diese Reduktion der Mittel und eine absurde auch Narration, die zu dieser großen Konzentration auch einlädt.
0: Also die sechs Musikerinnen und Musiker eben dieses erwähnten Kölner Ensembles Handwerk, die spielen da auf der Bühne, sie tanzen, sie packen Koffer, sie rezitieren Texte. Also wirklich ein Vollprogramm, was das Ensemble da hinzulegen hat. Wir hören mal, was die Komponistin selbst dazu zu sagen hat.
2: Es war keine Entscheidung, es war eine Notwendigkeit. Sie ist geboren mit ihrer Regie. So ein Regisseur hatte keine Arbeit hier, weil es war alles in die Partitur. Man schaut die Partitur und man weiß, was man zu tun hat. Und so musste ich das selber machen.
0: Alles steht in der Partitur. Literarische Grundlage für dieses dichte Theater ist die Kurzprosa des russischen Avantgardisten Daniil Charms, der 1942 in der Psychiatrie des stalinistischen Regimes verhungert ist. Seine absurden, verspielten Texte handeln von der existenziellen Auslöschung des Individuums.
1: Daniil Charms ist ein Dichter, den Chaya Tschernowin sehr früh auch für sich entdeckt hat. Tatsächlich hat sie wohl auch mit ihrem Mann zusammen auch immer wieder den Kindern viel vorgelesen aus diesen Texten. Diese Texte sind einerseits sehr witzig, sie erinnern von ferne an den absurden Humor von Kafka teilweise oder auch an Samuel Beckett's Endspiel-Situation. Der Mann mit dem roten Schopf ist einer, der, wie sich dann herausstellt, weder Ohren noch Augen hat. Er hat keine Gliedmaßen, er hat auch keine Organe. Er ist wohl gar nicht da. Das heißt, er wird möglicherweise komplett ausgelöscht. Er ist dann irgendwann nur noch eine Idee. Aber dieser dunkle Humor, beziehungsweise diese dunkle Szenerie, hat dann auch immer wieder was Erheiterndes. Und die Intensität, die durch die Verstärkung auch aus den Lautsprechern da musikalisch zu einem dringt, verleiht dem Ganzen einen ungeheuerlichen Sog.
0: Dank nochmal für diesen Blick aus der Perspektive des Festivalmachers an Anselm Zibinski. Wir hören jetzt mal in dieses außergewöhnliche Musiktheater hinein. Nach rund 8 Minuten zieht da dichter Nebel über die Bühne. Zwei Lampen strahlen flutlichtartig durch diese Schwaden in Richtung Publikum. Einige der Musiker und Musikerinnen ducken sich oder legen sich auf den Boden, während der Pianist dann Koffer an den Rand der Bühne schafft. Erstmal haucht und pfeift es wie in einem aufziehenden Sturm und dann rattern maschinenartige Klänge so allmählich in den Vordergrund. Markerschütternde Bässe werden immer lauter und auch physisch regelrecht spürbar. Hier ist ein Ausschnitt aus der Uraufführung von Chaya Tschernowins The Red-Headed Man, aufgezeichnet im April in der Werkstatt in Witten.

0: Ein absurdes, politisch aufgeladenes Theater der Klänge, The Red-Headed Man von Chaya Tschernowin, bei den Wittnertagen uraufgeführt vom Ensemble Handwerk. Im Festsaal des Saalbaus Witten hat sich Chaya Tschernowin am Abschlusssonntag mit dem Publizisten und Musikwissenschaftler Patrick Becker unterhalten. Und natürlich gab es bei dieser Gelegenheit auch weitere Musik von ihr zu hören. Zum Beispiel das Streichquartett Esow, das Quatuor d'Ultima jetzt gleich spielen wird. Und da begegnen wir einer ganz anderen musikalischen Facette von Chaya Tschernowin, die einen fast organischen Ansatz für dieses Stück gewählt hat. Nicht wahr, lieber Anselm? Erzähl uns doch ein bisschen was über Esow von Chaya Tschernowin.
1: Ja, Esow bezieht sich auf eine schon in biblischen Zeiten verehrte Heilpflanze, den Isop, die für Heilung, Erneuerung und Resilienz steht. Und natürlich bezieht sich das unmittelbar auf den palästinensischen Angriff auf Israel am 7. Oktober 2023 und den anschließenden Gaza-Krieg. Chaya Tschernowin ist sehr, sehr verzweifelt über diese Situation und diese Heilungsbedürftigkeit. Wird hier auf eine sehr typisch kammermusikalische Weise, in gewisser Weise abstrahiert durchgeführt. Ein ganz feines mikrotonales Gewebe entsteht da, was über fast 25 Minuten hinweg eine ungeheure Spannung entfaltet und diese Musiker des d'Ultima-Quartetts aufs Äußerste fordert. Chaya hat dieses Stück für Arditi ursprünglich geschrieben, dann aber sich auch sehr gefreut, dass d'Ultima das Stück jetzt auch spielt und legt immer Wert darauf zu sagen, welche außergewöhnliche Rolle die Interpretierenden eigentlich auch für die Verlebendigung ihrer Musik haben.
2: Esow, das wurde vor Arditi Quartett geschrieben, vor ihrem 50. Geburtstag. Und dann, ich habe vorher auch mit d'Ultima gearbeitet und ich wusste, sie könnten dieses Stück so gut spielen. Denn ich habe bestanden darauf, dass sie dieses Stück auch machen. Es ist sehr, sehr wichtig, wenn ich weiß, wer singt oder wer spielt, weil die Persönlichkeit von der Aufnahme

0: Moos als Metapher des Widerstands. Esow von Chaya Tschernowin. Lieber Anselm Zibinski, wir kommen allmählich zum Finale unserer Witten-Retrospektive. Und ein Aspekt, der mir beim Blick auf das Programm aufgefallen ist, das war die bewusste Öffnung des WDR zur Live-Situation vor Ort. Das Sendestudio, das zog erstmals raus aus dem klassischen Ü-Wagen und zwar direkt hinein ins Foyer des Wittener Saalbaus, also sozusagen mitten unter das Publikum. Erzähl uns doch ein bisschen was über den Gedanken dahinter.
1: WDR steht auf dem Standpunkt, und ich teile das aus tiefstem Herzen, dass Radiomachen auch sichtbar und erlebbar werden soll. Zum ersten Mal hatten wir eine mobile Senderegie mitten im Foyer des Saalbaus aufgebaut. Das war doch ein relativ großes Gerät, hinter dem wir dann auch die Moderatorinnen und Moderatoren beobachten konnten, auch die Techniker, die Gesprächsgäste kamen dorthin. All das, was tatsächlich sich in der Radioübertragung sonst immer irgendwo in einem Ü-Wagen verborgen abspielt, war jetzt hier mitten im Geschehen, und die Annäherung des erwähnten Live-Festivals und des Radiocharakters geriet da noch lebendiger. Das haben alle Beteiligten enorm genossen. Es gab auch kritische Stimmen zu Beginn und sagten, oh, wir brauchen diese Ruhe, wir brauchen die Konzentration. Diese Materie ist so anspruchsvoll, auch so abstrakt, aber im Gegenteil, es hat sich herausgestellt, dieses Näher ans Leben, etwas, was mir jetzt für die neue Musik persönlich auch sehr wichtig ist, kann nur ein Gewinn sein.
0: Also in gewisser Weise auch so eine Art Gegenwart, unentrinnbar, aber dann auf der Grundlage des Sendestudios, was mitten unter die Hörer gezogen ist. Kommen wir mal zum nächsten Werk, das WDR-Sinfonieorchester. Das spielte unter der Leitung von Yalda Samani die Uraufführung von Øyvind Torvunds Two Pieces for Orchestra and Electronics. Torvund beschäftigt sich da mit der Orchestersprache von Wagner und Bruckner, aber eben nicht auf der oberflächlichen Grundlage von Zitaten, sondern indem er zwischen diese schmachtenden romantischen Orchesterpassagen Versatzstücke mischt. Und die haben es wirklich in sich. Da geht's um Wolfsgeheul, Gitarrenfeedback sind da zu hören oder Synthesizer-Arpeggien, die Elektronikspezialisten des Pariser IRCAM zu der ganzen Sache beigesteuert haben. Und manchmal sind diese Kontrastklänge direkt in den Orchesterklang eingebettet, manchmal erscheinen sie aber auch als unvermittelte und ganz unerwartete Brüche. Der Bezug zur Sinfonik des 19. Jahrhunderts. Ich habe Øyvind Torvund gefragt, ob sich da vielleicht auch so etwas wie Nostalgie äußert oder vielleicht sogar Melancholie.
2: Melancholie, yes.
3: Melancholie, ja. Diese sentimentale Melodik wird kombiniert mit einer Art nostalgischer elektronischer Musik, mit Anklängen an das, was in Köln in den 50er Jahren entstanden ist. Davon komme ich nicht los, das liegt mir sehr am Herzen. Die Arbeit an diesem einen perfekten Ping. Aber ich möchte es nicht darauf reduzieren. Ich blicke nicht auf diese Zeit zurück, als ob ich sie wiedererleben möchte. Es ist mehr, es ist ein Material, das ich weiterhin verwenden möchte.
0: Was die elektronischen Sounds angeht, ich musste so ein bisschen an die alten Arcade-Spielautomaten denken, also doch eher elektronische Sounds, die so aus dem popkulturellen Bereich kommen. Nach welchen Kriterien haben Sie die elektronische Seite dieses Stücks konfiguriert?
2: You're right, it's a...
3: Das stimmt. Es ist wirklich so eine Art Commodore 64 oder Atari Soundwelt. Natürlich repräsentiert das meine Kindheit. Aber es ist auch etwas, das in Kombination mit einem romantischen Orchester eine Art seltsame Verbindung eingeht. Das ist jetzt keine Hommage an Videospiele. Aber im letzten Teil des Stücks passiert so etwas wie das ständige Öffnen neuer Türen, wie das Erreichen des nächsten Levels. Vielleicht verwende ich es deshalb. Hauptsächlich aber einfach, weil es mir gefällt. Als ich eingeladen wurde, dieses Stück in Zusammenarbeit mit IRCAM zu komponieren, war es für mich selbstverständlich, Elektronik zu verwenden, die an die Tradition der frühen Experimente elektronischer Musik anknüpft. Und auch an die Klänge der 80er, mit denen ich aufgewachsen bin.
0: Yalda Samani dirigiert das WDR-Sinfonieorchester im zweiten der Two Pieces for Orchestra and Electronics von Øyvind Torvund. Die Elektronik liegt in den Spezialistenhänden von Dionysios Papanikolaou und Clément Serle vom Pariser IRCAM.

0: Two Pieces for Orchestra and Electronics von Øyvind Torvund bei den Wittener Tagen 2026, uraufgeführt vom WDR-Sinfonieorchester unter der Leitung von Yalda Samani. Gegenwart unentrinnbar, das ist die thematische Überschrift der diesjährigen Festivalausgabe in Witten gewesen. Günter Steinke, der während des Festivals übrigens 70 Jahre alt wurde, hat dieses Spannungsfeld zwischen Kunst und aktuellem Zeitgeschehen in seinem Werktext zu unserem letzten Stück des Abends perfekt auf den Punkt gebracht. Und ich frage nochmal den Festivalmacher Anselm Zibinski. Lieber Anselm, wie hat Günter Steinke das denn ausgedrückt?
1: Ja, ich bekam den Text von Günter Steinke zu seinem Werk und ich dachte, es ist eigentlich die perfekte Essenz dessen, was dieses Kammermusikfestival 2026 ausmachen kann. Ich zitiere: In Zeiten von Kriegen und Gewaltexzessen zu komponieren ist schwierig, da es an der Sinnhaftigkeit des eigenen Tuns zweifeln lässt, schreibt Steinke. Doch das Komponieren basiere auf einem zutiefst demokratischen und konsensfähigen Gefüge. Weiter Zitat, in dem jeder Teilaspekt mit den anderen verschränkt und auf sie bezogen und angewiesen ist. Gegenüber den autokratischen Tendenzen unserer Zeit habe solche Interaktivität eine ganz wichtige Funktion zu erfüllen, ist Steinke überzeugt.
0: So viel von Günter Steinke sozusagen aus dem Munde von Anselm Zibinski, dem neuen Festivalmacher der Wittener Tage. Dieses dichte Beziehungsgeflecht erleben wir jetzt zum Abschluss in Günter Steinkes Uraufführung des Stückes Voltage für Trio und Elektronik. Das Trio Abstrakt verbindet die traditionell edlen Instrumente Klavier, Saxophon und Schlagzeug mit den mikrotonalen Schichten des SWR-Experimentalstudios. Günter Steinke stellt das Zusammenwirken der drei so unterschiedlichen Instrumente in den Mittelpunkt. Und der Titel Voltage, der zeigt es schon an, dass es dabei um Energie geht, die die Musik permanent unter Spannung hält.
2: Die Komponenten von dem Stück sind die drei Instrumente, daraus stammt es. Und es sind Punkte, perkussive Sachen vom Schlagzeug. Es sind sehr viele Läufe, auch diese ganzen Akkorde, also das Pianistische, das spielt eine große Rolle da drin. Und dann die Klangflächen, die vor allen Dingen getragen sind von den Multiphonics vom Saxophon. Das sind so vielleicht die drei Basics davon. Und dann ist das Ganze eben aufgebaut als ein sehr energetischer Prozess. Und zwar auch sehr organisch, weil ich als Komponist es auch vertrete, sozusagen eine Musik zu schreiben, die aus kleinen Zellen sich zu einem großen Organismus zusammensetzt und so eben ihre Energie und auch den Charakter entwickelt. Also es gibt energetische Verläufe und energetische Ballungen, die auch auf unterschiedlichen Charakteren basieren. Und das ist eigentlich für mich wie ein Lebewesen. Also deswegen sehe ich dieses Musikstück auch wie ein Lebewesen, das eigentlich seine Energie auslebt und freisetzt.
0: Als zusätzliche Ebene kommt dann noch die Live-Elektronik mit ins Spiel, die vom Experimentalstudio des SWR realisiert worden ist. 8 Lautsprecher sind da rings um den gesamten Raum verteilt und Günter Steinke erzählt, was er damit beabsichtigt.
2: Ich wollte Klänge umformen und ergänzen. Das heißt, es sind zum Teil Harmonizer, sogenannte Harmonizer, die verändern die Tonhöhe und fügen also zu einem Ton Akkorde hinzu, sodass eigentlich die rein akustischen Klänge per se schon sehr elektronisch klingen. Also schon so umgeformt sind, dass man denkt, es sind so Tongemische, wie sie in der elektronischen Musik in den letzten 70 Jahren gemacht wurden. Und das wollte ich haben, also diese Tongemische. Und dann gibt es eben die ganze Frage der Räumlichkeit, kleine Teile, die immer wieder woanders hingeschickt werden und die auch eben eine Klangverformung und vor allen Dingen eine spezielle Form der Verräumlichung haben. Das ist eben so die andere Welt dabei, also dieser Raumklang, der sich immer bewegt, der immer in Bewegung ist, auch wenn man nicht immer alles gleich orten kann, woher es eigentlich kommt, aber auch das ist eigentlich das Immersive für mich, dass man in dem Raum sitzt und diese Klänge hört und eigentlich in der Bewegung, auch in der Klangenergie, aber auch Bewegungsenergie der Klänge sitzt.
0: Das Entstehen der Charaktere und Energiefelder in seinem Stück Voltage sieht Komponist Günter Steinke als Parallele zu unserer eigenen Existenz und Wirklichkeit. Musik ist Energie, sagt er, und sie fließt in Voltage zwischen dem Trio Abstrakt und der Live-Elektronik hin und her. Das Trio gibt die musikalisch-energetischen Impulse, die Elektronik dann in Echtzeit umformt und über die 8 Lautsprecher im Raum verteilt. Als Zuspieler kommt dann noch ein vorab aufgezeichnetes Achteltonklavier mit hinzu. Das Trio Abstrakt spielt die Uraufführung von Günter Steinkes Voltage.

0: Die Uraufführung von Günter Steinkes Voltage für Trio und Elektronik war der Schlussakkord unserer Retrospektive der Wittener Tage für neue Kammermusik von 2026, die uns in diesem Jahr so unentrinnbar mit der Gegenwart konfrontiert haben. Ich bedanke mich ganz herzlich bei meinem Studiogast, dem künstlerischen Leiter der Wittener Tage, Anselm Zibinski. Schön, dass du da warst, lieber Anselm.
1: Vielen Dank, Johannes.
0: Das Konzert im ARD Radio Festival wurde Ihnen heute von WDR 3 aus Köln präsentiert. Ich bin Johannes Zink und ich freue mich, dass Sie sich unserem Streifzug durch die neuesten Produktionen der zeitgenössischen Musik angeschlossen haben. Genießen Sie den Sommer und genießen Sie die kommenden Konzerte des ARD Radio Festivals 2026. Tschüss und bis zum nächsten Mal.

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1: Um 23 Uhr mit Martin Wilhelmi. Die USA verschärfen ihren Kurs gegen den Iran. Finanzminister Bessent kündigte neue Sanktionen gegen verschiedene Firmen und Personen an. Ziel sei es, sämtliche Einnahmequellen zu blockieren. Aus der Nachrichtenredaktion Jonas Valentin Weber.
2: Der Fokus liegt laut Bessent unter anderem auf Geldgeschäften, aber auch auf anderen wichtigen Bereichen wie Öl, Technologie und Schifffahrt. Außerdem verlangte er von anderen Ländern, keine Geschäfte mehr mit dem Iran zu machen. Allen Staaten, die sich aus Sicht der USA nicht daran halten, drohte der Finanzminister mit massiven wirtschaftlichen Folgen. Konkrete Länder nannte Bessent aber nicht. Deshalb ist beispielsweise offen, ob China auch betroffen sein würde. Die Volksrepublik ist ein wichtiger Abnehmer iranischen Öls. Auch ist unklar, was die Sanktionen genau bedeuten.
1: Mitten im Krieg hat die Ukraine ihren 35. Unabhängigkeitstag gefeiert. Zum Jahrestag haben wichtige Unterstützer weitere Hilfe zugesagt. Großbritannien will der Ukraine erlauben, die Marschflugkörper vom Typ Storm Shadow selbst herzustellen. Aus Kiew Florian Kellermann.
3: Der ukrainische Präsident Volodymyr Zelensky empfing die Gäste aus dem Ausland auf dem Platz vor der Sophienkathedrale im Zentrum der Stadt. Dort ehrte Zelensky auch Soldaten und freiwillige Helfer der Armee, einige von ihnen posthum. Für den britischen Premierminister Andy Burnham war es der erste Auslandsbesuch im Amt. Burnham leitete dann auch zum ersten Mal eine Sitzung der sogenannten Koalition der Willigen, also der Ukraine-Unterstützerländer. Schon im Vorfeld sprach Burnham den Ukrainern Dank aus für ihren Kampf. Sie verteidigten nicht nur sich selbst gegen Russland, sondern ganz Europa.
1: Die deutsche Industrie macht Druck auf die Bundesregierung. Die Hauptgeschäftsführerin des Branchenverbandes Gönner sagte in der ARD, die wirtschaftliche Lage sei ernst. Die vereinbarten Reformen, zum Beispiel bei der Rente und beim Bürokratieabbau, müssten jetzt umgehen.

0: gesetzt werden. Allerdings geht der parlamentarische Geschäftsführer der SPD-Fraktion Wiese davon aus, dass erst noch weiter diskutiert wird. Die Debatte sei auch nachvollziehbar, so Wiese im Deutschlandfunk. Im DFB-Pokal hat der VfL Wolfsburg eine Blamage abgewendet. Beim Berliner Viertligisten Alt-Glienicke konnten sich die Niedersachsen erst im Elfmeterschießen mit 6:5 durchsetzen. Ebenfalls in der zweiten Runde steht der Hamburger SV durch ein 3:0 in Verl und der 1. FC Köln durch ein 2:1 in Würzburg. Das waren die Nachrichten. Das Wetter in Deutschland. Nachts gebietsweise klar, im Süden einzelne Schauer, im Nordosten Nebel, bei Tiefstemperaturen von 16 bis 7 Grad. Morgen im Norden und Osten länger trocken, von Südwesten bis zur Mitte Schauer, vereinzelt Gewitter. Die Höchsttemperaturen 18 Grad in der Eifel und bis 28 Grad am Oberrhein. Am Mittwoch gebietsweise Schauer und Gewitter, im Nordosten heiter 21 bis 30 und am Donnerstag 23 bis 32 Grad. Die Zeit, es ist 23.03 Uhr.
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2: Willkommen zu Spotlight Jazz, heute vom Hessischen Rundfunk. 26. Mai 2026, der 100. Geburtstag von Miles Davis. Die HR Big Band feiert den großen Innovator an diesem Abend mit einem Konzert in der Alten Oper Frankfurt.

Und dass eine Oboe den Stimmton vorgibt, dass überhaupt auf der Bühne noch gestimmt wird, das ist im Jazz-Kontext nicht wirklich üblich. Ein erster Hinweis auf den Inhalt dieses Konzerts. Im Mittelpunkt steht die Zusammenarbeit von Miles Davis mit dem Arrangeur und Komponisten Gil Evans. Er hat in den späten 1950er Jahren mit seinem Orchester und Miles drei wegweisende Alben aufgenommen. Miles Ahead, Porgy and Bess und Sketches of Spain. Alle drei erklingen an diesem Abend, gespielt von drei großartigen Solisten. Zu Momentaufnahmen dieses jazzgeschichtlichen Reenactments begrüßt sie Carmen Mikovic.

0: Paulo Fresu und die HR Big Band unter der Leitung von Miho Hazama am 26. Mai 2026 in der Alten Oper Frankfurt. Miles Ahead heißt das Album, von dem das Stück New Rumba stammt, veröffentlicht 1957. Damals ist Miles Davis 31 Jahre alt und ein Star. Umjubelt beim Newport Jazz Festival hat er einen Plattenvertrag bei Columbia in der Tasche. Nach dem ersten Album mit seinem Quintett soll es jetzt etwas ganz anderes werden. Fortschrittlicher, außergewöhnlicher. Eine Liaison aus Jazz und europäischer Sinfonik. Miles Vorschlag ist, den Arrangeur Gil Evans ins Boot zu holen. Ende der 1940er Jahre hatten sie schon zusammengearbeitet. Ihre Aufnahmen kommen 1957 unter dem Titel Birth of the Cool neu heraus und sie erreichen ein breiteres Publikum. Auf dieser Erfolgswelle möchte Columbia gerne weiter surfen und stimmt einer Orchesterproduktion zu. Miles Ahead. Der Titel ist Programm. Die Arrangements sind ihrer Zeit wirklich weit voraus. Dicht und raffiniert, üppig orchestriert, voller ungewöhnlicher Klangfarben. Die Songs auf dem Album fügt Gil Evans zu einer Art Suite zusammen und lässt sie nahtlos ineinander übergehen. Drei Titel aus dieser Suite spielt die HR Big Band jetzt: Dave Brubeck's The Duke, My Ship von Kurt Weill und zum Schluss das Titelstück des Albums Miles Ahead von Miles Davis. Solist ist Paulo Fresu, Miho Hazama leitet die HR Big Band.
1: Sono Paulo Fresu, Trombettista italiano, Trombettista sardo.
2: Ich bin Paulo Fresu, italienischer Trompeter aus Sardinien. Das ist meine Insel. Musikalisch geprägt haben mich Chet Baker und natürlich Miles Davis.
1: Chet Bakeriana, che anche ovviamente Miles Deviana. Per me è molto importante suonare con la Big Band appunto di Francoforte della radio.
2: Für mich ist es sehr wichtig, mit der Big Band des Hessischen Rundfunks zu spielen, weil es eine renommierte Big Band ist, die viele großartige Projekte mit Musikern aus der ganzen Welt realisiert hat. Ich habe mich mit dem Repertoire von Miles Davis schon länger beschäftigt, nicht nur in diesen 45 Jahren meiner Karriere, sondern vor allem in der letzten Zeit im Zusammenhang mit einem Theaterprojekt mit dem Titel Kind of Miles. Es zielt darauf ab, Miles Davis zu würdigen und ein wenig zu erzählen. Es geht nicht unbedingt um sein biografisches Leben, sondern darum, seine Philosophie zu ergründen, sowohl die menschliche als auch die musikalische.
1: Non tanto la vita, ma la filosofia di pensiero, quella umana e quella musicale di Miles Davis.

Paolo Fresu und die HR Big Band unter der Leitung von Miho Hazama am 26. Mai 2026 in der Alten Oper Frankfurt. Ein Tribute-Konzert zum 100. Geburtstag von Miles Davis. Ohren, die am Big Band Sound der letzten 30 Jahre geschult sind, an Arrangements von Maria Schneider, Darcy James Argue oder Vince Mendoza, werden sich in den Arrangements von Gil Evans wahrscheinlich zu Hause fühlen. Denn er hat mit seinen ungewöhnlichen Instrumentierungen früh die Grundlage für moderne, farbigere Jazzorchesterklänge gelegt. Tuba, Horn, Oboe, diese Orchesterinstrumente waren im Jazz ganz und gar nicht gebräuchlich. Mit seinen Experimenten verschafft Gil Evans schon in den 1930er Jahren Tanzbands ganz neue Ausdrucksmöglichkeiten. Für Miles Davis arrangiert er nach dem Erfolg von Miles Ahead 1959 ein weiteres Album. Diesmal ist sein Rohmaterial eine Oper, Porgy and Bess von George Gershwin. Einige Songs daraus wie It Ain't Necessarily So oder Summertime sind ein Vierteljahrhundert nach der Uraufführung der Oper zu Jazzstandards geworden. Gil Evans ordnet die Titel der Gershwin-Oper für seine Suite neu an und ergänzt sie durch eigene Musik, das Abtempo-Stück Gone zum Beispiel oder eine Improvisation über ein Spiritual gleich anschließend. Diesen Ausschnitt hören wir jetzt, beginnend mit Bess, You Is My Woman Now. Hier ist die HR Big Band unter der Leitung von Miho Hazama. Solist ist diesmal der Solotrompeter der HR Big Band, Axel Schlosser.

0: artikuliert werden, die existiert als solche gar nicht, weil das, was uns heute beschäftigt, ist unentrinnbar, unausweichlich, wo immer wir sind und über die Welt nachdenken und unser musikalisches Material formen, prägt sich das mit ein. Und selbst Stücke wie Johannes Maria Stauds Jagende Wolken, blendendes Blau, ein anderes Stück für Blechbläserquintett, nimmt zwar Bezug auf einen Text von Arno Holz, ist aber plötzlich auch eine Stellungnahme zur FPÖ in Österreich. Und solche Dinge konnte man rechts und links immer wieder beobachten. Das heißt, keine explizit politischen Werke, aber ständig eigentlich die Auseinandersetzung mit dem, was unsere Gegenwart heute so beherrscht.
1: Also diese Verzahnung zwischen dem weltpolitischen Geschehen und der Musik, die erleben wir im nächsten Stück ganz exemplarisch, könnte man sagen. Die Basel-Sinfonietta ist nämlich mit einem Stück angereist, das tief in die Konflikte des Nahen Ostens blickt. Lieber Anselm, kannst du uns darüber ein bisschen was erzählen?
0: Bei diesem Konzert ging es darum, iranische und israelische Komponistinnen und Komponisten musikalisch miteinander in Dialog zu versetzen. Und wir waren sehr froh, Patrick Hahn, genauso wie ich dann auch, dass wir das mit dem Dirigenten Titus Engel und seinem sehr innovativen Basler Orchester so gemeinsam planen konnten und realisieren konnten. Wie aktuell das dann zu Zeiten des aktuellen Irankriegs sein würde, war natürlich zum Zeitpunkt der ersten Genese überhaupt nicht absehbar. Ahmed Fezabadi, der junge Komponist, der seine Zeit zwischen Teheran, seinem Heimatort, und Berlin teilt, hat ein Stück geschrieben, Ungezähmter Fluss, in dem er sich auf Lyrik von Rumi, dem Dichter des frühen 13. Jahrhunderts, bezieht. Und dieses Bild des ungezähmten Flusses ist einerseits die Metapher für eine Liebesleidenschaft, die alles mit sich reißt und den Menschen sozusagen zum machtlosen Treibgut der Emotionen macht, gleichzeitig aber natürlich auch ein Bild für die Unvorhersagbarkeit und die Wechselhaftigkeit aller irdischen Verhältnisse, der politischen und auch der ganz alltäglichen. Und dieses Stück für Altstimme und Orchester findet dafür eben eine sehr einprägsame, sehr, sehr intuitiv nachvollziehbare Sprache. Das Orchester, das diese ganzen Bewegungen und Veränderungen aufnimmt, und die Altstimme fast wie so eine Erda im Ring des Nibelungen, die so eine ewige Weltweisheit zu verkörpern scheint.
1: Mit diesem Rückgriff auf die Rumi-Texte, die du angesprochen hast, schlägt Ahmed Fezabadi ja auch eine Brücke zwischen der heutigen Zeit und eben dieser jahrhundertealten persischen Tradition. Inmitten von Kriegen und diesen ganzen geopolitischen Verwerfungen, da kann dieses poetische Erbe offenbar für eine Beständigkeit sorgen, auf die sich die Menschen dann gemeinsam beziehen können.
2: Es ist auch das erste Mal, dass ich so eine alte Literatur in meiner Arbeit benutze. Und da habe ich gedacht, das ist der Ausgangspunkt, was zurzeit sehr viele verschiedene Machtstrukturen verändern, unsere geopolitische Situation, und sehr viele Orte werden leider angegriffen. Aber was bleibt und was unantastbar ist, ist, dass die Verbindung zwischen Menschen, Kulturen und Gefühlen und Erinnerungen von Menschen. Deshalb, das war für mich auch eine ganz persönliche und emotionale Entscheidung, weil ich diese Lyrik sehr liebe.
1: Während das Orchester die sichtbare Oberfläche des gegenwärtigen und chaotischen Zeitgeschehens mit all seinen Krisen und Brüchen und Machtstrukturen versinnbildlicht, vermittelt die Altstimme dann diese tiefere, unantastbare Ressource der Menschheit, Gefühle, Erinnerungen und eben die universelle Liebe. Zwischen diesen beiden Ebenen entsteht dann im Verlauf des Stückes ein permanentes, fast bedrohliches Spannungsverhältnis. Und das hören wir jetzt in der deutschen Erstaufführung bei den Wittener Tagen von 2026 mit der Altistin Noa Frenkel und der Basel-Sinfonietta unter der Leitung von Titus Engel.

0: Uraufführungsmusik aus Witten, unvoiced von Sonja Mutic. Lieber Anselm Zibinski, dieses Stück, das führt uns direkt zum thematischen Schwerpunkt des Festivals. Das diesjährige Motto Gegenwart unentrinnbar, das war ja fast eine prophetische Themenwahl, die da stattgefunden hat. Und du musstest das mitten in einer sich ja doch spürbar verdüsternden Weltlage realisieren. Wie präsent waren denn diese globalen politischen Beben in den Konzertsälen in Witten?
1: Das Schöne und eigentlich Berührende an diesem Thema war, dass es sich beinahe von innen ergab. Ich fand dieses Programm, wie gesagt, weitestgehend schon vor und fing an, mit den Komponistinnen und Komponisten zu telefonieren. Und dabei stellte sich raus, dass auch Werke, die eigentlich ohne explizite politische Botschaft konzipiert worden waren, auf die eine oder andere Weise immer wieder mit den Konflikten unserer Gegenwart Kontaktaufnahmen darauf Bezug nahmen, sodass man auf einmal feststellt, die alte Unterscheidung zwischen einer vermeintlich autonomen Kunst, die sich vielleicht als geschlossenes System nur mit ihren eigenen Themen auseinandersetzt, und einer engagierten Kunst auf der anderen Seite, wo vielleicht explizitere politische Botschaften auch

0: Ein beklemmender Strom aus verschlüsselten Schicksalen. Partially Restored Landscapes von Dmitri Kurjanski, interpretiert vom Katior Diotima. Wir kommen nun zur Porträtkomponistin dieser Festivalausgabe, Chaya Tschernowin. Ihre Musik nimmt radikal, schmerzhaft und kompromisslos Anteil an den politischen Verwerfungen. Sie selbst beschreibt sich als derzeit von ihrer Heimat Israel wie geschieden, ein tiefer, mitschwingender Schmerz auch in ihrer Musik. Lieber Anselm Zibinski, mit der Uraufführung von The Red-Headed Man hat die erfahrene Musiktheaterkomponistin Chaya Tschernowin ja ein echtes Neuland betreten. Sie hat das Stück nämlich nicht nur komponiert, sondern erstmals auch selber inszeniert. Sie nennt es eine Opera Povera, also eine Oper mit spärlichen, mit armen Mitteln. Was müssen wir uns darunter eigentlich vorstellen?
1: Das Stück ist sehr über einen langen Zeitraum geplant und worden und entstanden. Und ich glaube, das ausgehende Inspirationsmoment war die Begegnung mit diesem außergewöhnlichen Kölner Sextett, dem Ensemble Handwerk. Eine Gruppe, die nicht nur akribisch probt und sehr, sehr, sehr perfektionistisch musikalisch agiert, sondern eben auch schauspielerisch und darstellerisch über sehr, sehr interessante Möglichkeiten verfügt. Und Chaya hat gesagt, alles, was aus der musikalischen Aktion heraus entstehen kann, ist für mich eigentlich theatralisch auch interessant. Dieser Bezug auf die Arte Povera von Boetti, Cunellis, späte 60er, frühe 70er Jahre in Italien, hat wahrscheinlich damit zu tun, dass sie auf bestimmte sehr existenzielle Grundmaterialien zurückgehen möchte und eine Spärlichkeit auch in der Ausstattung sucht, die sie ja an den allergrößten Häusern gearbeitet hat, jetzt wirklich in einem ganz konzentrierten Kammerdrama auch vollends kontrollieren und gestalten kann. Das Stück hat diese Reduktion der Mittel und eine absurde auch Narration, die zu dieser großen Konzentration auch einlädt.
0: Also die sechs Musikerinnen und Musiker eben dieses erwähnten Kölner Ensembles Handwerk, die spielen da auf der Bühne, sie tanzen, sie packen Koffer, sie rezitieren Texte. Also wirklich ein Vollprogramm, was das Ensemble da hinzulegen hat. Wir hören mal, was die Komponistin selbst dazu zu sagen hat.
2: Es war keine Entscheidung, es war eine Notwendigkeit. Sie ist geboren mit ihrer Regie. So ein Regisseur hatte keine Arbeit hier, weil es war alles in die Partitur. Man schaut die Partitur und man weiß, was man zu tun hat. Und so musste ich das selber machen.
0: Alles steht in der Partitur. Literarische Grundlage für dieses dichte Theater ist die Kurzprosa des russischen Avantgardisten Daniil Charms, der 1942 in der Psychiatrie des stalinistischen Regimes verhungert ist. Seine absurden, verspielten Texte handeln von der existenziellen Auslöschung des Individuums.
1: Daniil Charms ist ein Dichter, den Chaya Tschernowin sehr früh auch für sich entdeckt hat. Tatsächlich hat sie wohl auch mit ihrem Mann zusammen auch immer wieder den Kindern viel vorgelesen aus diesen Texten. Diese Texte sind einerseits sehr witzig, sie erinnern von ferne an den absurden Humor von Kafka teilweise oder auch an Samuel Becketts Endspiel-Situation. Der Mann mit dem roten Schopf ist einer, der, wie sich dann herausstellt, weder Ohren noch Augen hat. Er hat keine Gliedmaßen, er hat auch keine Organe. Er ist wohl gar nicht da. Das heißt, er wird möglicherweise komplett ausgelöscht. Er ist dann irgendwann nur noch eine Idee. Aber dieser dunkle Humor, beziehungsweise diese dunkle Szenerie, hat dann auch immer wieder was Erheiterndes. Und die Intensität, die durch die Verstärkung auch aus den Lautsprechern da musikalisch zu einem dringt, verleiht dem Ganzen einen ungeheuerlichen Sog.
0: Dank nochmal für diesen Blick aus der Perspektive des Festivalmachers an Anselm Zibinski. Wir hören jetzt mal in dieses außergewöhnliche Musiktheater hinein. Nach rund 8 Minuten zieht da dichter Nebel über die Bühne. Zwei Lampen strahlen flutlichtartig durch diese Schwaden in Richtung Publikum. Einige der Musiker und Musikerinnen ducken sich oder legen sich auf den Boden, während der Pianist dann Koffer an den Rand der Bühne schafft. Erstmal haucht und pfeift es wie in einem aufziehenden Sturm und dann rattern maschinenartige Klänge so allmählich in den Vordergrund. Markerschütternde Bässe werden immer lauter und auch physisch regelrecht spürbar. Hier ist ein Ausschnitt aus der Uraufführung von Chaya Tschernowins The Red-Headed Man, aufgezeichnet im April in der Werkstatt in Witten.

0: Opferende ist die Blut von diesen Geschöpfen, das ich erzeuge. Und ich mag Leute, die in andere Wege gehen, die neurodivergent, seltsame Leute, und ich sehe mich eigentlich als ein von ihnen und als eine Repräsentantin von ihnen.
1: Das Quatuor Diotima taucht jetzt tief ein in Chaya Chanowins hochkomplexes mikrotonales Gewebe. Hier sind sie mit ihrer Interpretation von Esopp.

0: Ungezähmter Fluss von Armen Feyzabadi. Sie hören das ARD Radio Festival heute von WDR 3 aus Köln. Eine sehr ungewöhnliche Position im Hinblick auf die unentrinnbare Gegenwart, von der das Festivalmotto der Wittener Tage spricht, markiert der Russe Dmitri Kurljanski, Jahrgang 1976. Seiner regimekritischen Haltung wegen musste Kurljanski Moskau Anfang 2022 verlassen. Heute lebt er in Paris. Auf das Politische blickt Kurljanski mit einer betont abstrakten und analytischen Kälte. Musik ist für ihn ein Modell sozialer Systeme. Für sein viertes Streichquartett Partially Restored Landscapes hat er mittels Computer Material aus 100 kodierten Nachrichten mit Namen und Daten generiert, inspiriert von den Signalen geheimnisvoller Kurzwellenzahlensender. Hinter jedem dieser hier generierten Namen könnte sich ein Individuum verbergen, sagt Kurljanski. Ein Individuum, das andere quält, das raubt und mordet oder eines, das die Menschheit zu retten versucht.
1: Delta, Foxtrot, Delta, 2-1.
0: Dmitri Kurljanski erklärt, dass das Radio untrennbar mit Störungen, Verzerrungen und Verbindungsproblemen verbunden ist. Für die Musiker entwickelte er spezielle Techniken, die diese typischen Signalstörungen imitieren und die musikalischen Botschaften gezielt verfremden. Zu diesen Methoden gehören harmonische Verzerrungen sowie ein rhythmisches Knistern im Sound. Auch das komplette Auslöschen von Signalen und weißes Rauschen kommen als gestalterische Elemente zum Einsatz. Ziel ist es, die alltägliche Ästhetik von Radiointerferenzen kompositorisch auf der Bühne greifbar zu machen. Das Quatuor d'Iotimat übersetzt diesen Strom aus Chiffren in eine extrem reduzierte, karge Klanglandschaft. Hier ist ein Ausschnitt aus der Uraufführung

0: 50er Jahren entstanden ist. Davon komme ich nicht los, das liegt mir sehr am Herzen. Die Arbeit an diesem einen perfekten Ping. Aber ich möchte es nicht darauf reduzieren. Ich blicke nicht auf diese Zeit zurück, als ob ich sie wiedererleben möchte. Es ist mehr, es ist ein Material, das ich weiterhin verwenden möchte.
1: Was die elektronischen Sounds angeht, ich musste so ein bisschen an die alten Arcade-Spielautomaten denken, also doch eher elektronische Sounds, die so aus dem popkulturellen Bereich kommen. Nach welchen Kriterien haben Sie die elektronische Seite dieses Stücks konfiguriert?
2: You're right, it's a...
0: Das stimmt. Es ist wirklich so eine Art Commodore 64 oder Atari Soundwelt. Natürlich repräsentiert das meine Kindheit. Aber es ist auch etwas, das in Kombination mit einem romantischen Orchester eine Art seltsame Verbindung eingeht. Das ist jetzt keine Hommage an Videospiele. Aber im letzten Teil des Stücks passiert so etwas wie das ständige Öffnen neuer Türen, wie das Erreichen des nächsten Levels. Vielleicht verwende ich es deshalb. Hauptsächlich aber einfach, weil es mir gefällt. Als ich eingeladen wurde, dieses Stück in Zusammenarbeit mit Akam zu komponieren, war es für mich selbstverständlich, Elektronik zu verwenden, die an die Tradition der frühen Experimente elektronischer Musik anknüpft. Und auch an die Klänge der 80er, mit denen ich aufgewachsen bin.
1: Yalda Samani dirigiert das WDR-Sinfonieorchester im zweiten der Two Pieces for Orchestra and Electronics von Øyvind Torvund. Die Elektronik liegt in den Spezialistenhänden von Dionysios Papanikolaou und Clément Serle vom Pariser IRCAM.

0: Ein absurdes, politisch aufgeladenes Theater der Klänge, The Red-Headed Man von Chaya Tschernowin, bei den Wittnertagen uraufgeführt vom Ensemble Handwerk. Im Festsaal des Saalbaus Witten hat sich Chaya Tschernowin am Abschlusssonntag mit dem Publizisten und Musikwissenschaftler Patrick Becker unterhalten. Und natürlich gab es bei dieser Gelegenheit auch weitere Musik von ihr zu hören. Zum Beispiel das Streichquartett Esow, das Quatuor d'Ultima jetzt gleich spielen wird. Und da begegnen wir einer ganz anderen musikalischen Facette von Chaya Tschernowin, die einen fast organischen Ansatz für dieses Stück gewählt hat. Nicht wahr, lieber Anselm? Erzähl uns doch ein bisschen was über Esow von Chaya Tschernowin.
1: Ja, Esow bezieht sich auf eine schon in biblischen Zeiten verehrte Heilpflanze, den Isop, die für Heilung, Erneuerung und Resilienz steht. Und natürlich bezieht sich das unmittelbar auf den palästinensischen Angriff auf Israel am 7. Oktober 2023 und den anschließenden Gaza-Krieg. Chaya Tschernowin ist sehr, sehr verzweifelt über diese Situation und diese Heilungsbedürftigkeit. Wird hier auf eine sehr typisch kammermusikalische Weise, in gewisser Weise abstrahiert durchgeführt. Ein ganz feines mikrotonales Gewebe entsteht da, was über fast 25 Minuten hinweg eine ungeheure Spannung entfaltet und diese Musiker des d'Ultima-Quartetts aufs Äußerste fordert. Chaya hat dieses Stück für Arditi ursprünglich geschrieben, dann aber sich auch sehr gefreut, dass d'Ultima das Stück jetzt auch spielt und legt immer Wert darauf zu sagen, welche außergewöhnliche Rolle die Interpretierenden eigentlich auch für die Verlebendigung ihrer Musik haben.
2: Esow, das wurde vor Arditi Quartett geschrieben, vor ihrem 50. Geburtstag. Und dann, ich habe vorher auch mit d'Ultima gearbeitet und ich wusste, sie könnten dieses Stück so gut spielen. Denn ich habe bestanden darauf, dass sie dieses Stück auch machen. Es ist sehr, sehr wichtig, wenn ich weiß, wer singt oder wer spielt, weil die Persönlichkeit von der Auf-

0: die rein akustischen Klänge per se schon sehr elektronisch klingen. Also schon so umgeformt sind, dass man denkt, es sind so Tongemische, wie sie in der elektronischen Musik in den letzten 70 Jahren gemacht wurden. Und das wollte ich haben, also diese Tongemische. Und dann gibt es eben die ganze Frage der Räumlichkeit, kleine Teile, die immer wieder woanders hingeschickt werden und die auch eben eine Klangverformung und vor allen Dingen eine spezielle Form der Verräumlichung haben. Das ist eben so die andere Welt dabei, also dieser Raumklang, der sich immer bewegt, der immer in Bewegung ist, auch wenn man nicht immer alles gleich orten kann, woher es eigentlich kommt, aber auch das ist eigentlich das Immersive für mich, dass man in dem Raum sitzt und diese Klänge hört und eigentlich in der Bewegung, auch in der Klangenergie, aber auch Bewegungsenergie der Klänge sitzt.
1: Das Entstehen der Charaktere und Energiefelder in seinem Stück Voltage sieht Komponist Günter Steinke als Parallele zu unserer eigenen Existenz und Wirklichkeit. Musik ist Energie, sagt er, und sie fließt in Voltage zwischen dem Trio Abstrakt und der Live-Elektronik hin und her. Das Trio gibt die musikalisch-energetischen Impulse, die Elektronik dann in Echtzeit umformt und über die 8 Lautsprecher im Raum verteilt. Als Zuspieler kommt dann noch ein vorab aufgezeichnetes Achteltonklavier mit hinzu. Das Trio Abstrakt spielt die Uraufführung von Günter Steinkes Voltage.

0: Moos als Metapher des Widerstands. Esow von Chaya Tschernowin. Lieber Anselm Zibinski, wir kommen allmählich zum Finale unserer Witten-Retrospektive. Und ein Aspekt, der mir beim Blick auf das Programm aufgefallen ist, das war die bewusste Öffnung des WDR zur Live-Situation vor Ort. Das Sendestudio, das zog erstmals raus aus dem klassischen Ü-Wagen und zwar direkt hinein ins Foyer des Wittener Saalbaus, also sozusagen mitten unter das Publikum. Erzähl uns doch ein bisschen was über den Gedanken dahinter.
1: WDR steht auf dem Standpunkt, und ich teile das aus tiefstem Herzen, dass Radiomachen auch sichtbar und erlebbar werden soll. Zum ersten Mal hatten wir eine mobile Senderegie mitten im Foyer des Saalbaus aufgebaut. Das war doch ein relativ großes Gerät, hinter dem wir dann auch die Moderatorinnen und Moderatoren beobachten konnten, auch die Techniker, die Gesprächsgäste kamen dorthin. All das, was tatsächlich sich in der Radioübertragung sonst immer irgendwo in einem Ü-Wagen verborgen abspielt, war jetzt hier mitten im Geschehen, und die Annäherung des erwähnten Live-Festivals und des Radiocharakters geriet da noch lebendiger. Das haben alle Beteiligten enorm genossen. Es gab auch kritische Stimmen zu Beginn und sagten, oh, wir brauchen diese Ruhe, wir brauchen die Konzentration. Diese Materie ist so anspruchsvoll, auch so abstrakt. Aber im Gegenteil, es hat sich herausgestellt, dieses Näher ans Leben, etwas, was mir jetzt für die neue Musik persönlich auch sehr wichtig ist, kann nur ein Gewinn sein.
0: Also in gewisser Weise auch so eine Art Gegenwart, unentrinnbar, aber dann auf der Grundlage des Sendestudios, was mitten unter die Hörer gezogen ist. Kommen wir mal zum nächsten Werk, das WDR-Sinfonieorchester. Das spielte unter der Leitung von Yalda Samani die Uraufführung von Øyvind Torvunds Two Pieces for Orchestra and Electronics. Torvund beschäftigt sich da mit der Orchestersprache von Wagner und Bruckner, aber eben nicht auf der oberflächlichen Grundlage von Zitaten, sondern indem er zwischen diese schmachtenden romantischen Orchesterpassagen Versatzstücke mischt. Und die haben es wirklich in sich. Da geht's um Wolfsgeheul, Gitarrenfeedback sind da zu hören oder Synthesizer-Arpeggien, die die Elektronikspezialisten des Pariser IRCAM zu der ganzen Sache beigesteuert haben. Und manchmal sind diese Kontrastklänge direkt in den Orchesterklang eingebettet, manchmal erscheinen sie aber auch als unvermittelte und ganz unerwartete Brüche. Der Bezug zur Sinfonik des 19. Jahrhunderts. Ich habe Øyvind Torvund gefragt, ob sich da vielleicht auch so etwas wie Nostalgie äußert oder vielleicht sogar Melancholie.
2: Melancholie, yes.
3: Melancholie, ja. Diese sentimentale Melodik wird kombiniert mit einer Art nostalgischer elektronischer Musik, mit Anklängen an das, was in Köln in den 50er

0: Two Pieces for Orchestra and Electronics von Øyvind Torvund bei den Wittener Tagen 2026 uraufgeführt vom WDR-Sinfonieorchester unter der Leitung von Yalda Samani. Gegenwart unentrinnbar, das ist die thematische Überschrift der diesjährigen Festivalausgabe in Witten gewesen. Günter Steinke, der während des Festivals übrigens 70 Jahre alt wurde, hat dieses Spannungsfeld zwischen Kunst und aktuellem Zeitgeschehen in seinem Werktext zu unserem letzten Stück des Abends perfekt auf den Punkt gebracht. Und ich frage nochmal den Festivalmacher Anselm Zibinski. Lieber Anselm, wie hat Günter Steinke das denn ausgedrückt?
1: Ja, ich bekam den Text von Günter Steinke zu seinem Werk und ich dachte, es ist eigentlich die perfekte Essenz dessen, was dieses Kammermusikfestival 2026 ausmachen kann. Ich zitiere: In Zeiten von Kriegen und Gewaltexzessen zu komponieren ist schwierig, da es an der Sinnhaftigkeit des eigenen Tuns zweifeln lässt, schreibt Steinke. Doch das Komponieren basiere auf einem zutiefst demokratischen und konsensfähigen Gefüge, weiter Zitat, in dem jeder Teilaspekt mit den anderen verschränkt und auf sie bezogen und angewiesen ist. Gegenüber den autokratischen Tendenzen unserer Zeit habe solche Interaktivität eine ganz wichtige Funktion zu erfüllen, ist Steinke überzeugt.
0: So viel von Günter Steinke sozusagen aus dem Munde von Anselm Zibinski, dem neuen Festivalmacher der Wittener Tage. Dieses dichte Beziehungsgeflecht erleben wir jetzt zum Abschluss in Günter Steinkes Uraufführung des Stückes Voltage für Trio und Elektronik. Das Trio Abstrakt verbindet die traditionell edlen Instrumente Klavier, Saxophon und Schlagzeug mit den mikrotonalen Schichten des SWR Experimentalstudios. Günter Steinke stellt das Zusammenwirken der drei so unterschiedlichen Instrumente in den Mittelpunkt. Und der Titel Voltage, der zeigt es schon an, dass es dabei um Energie geht, die die Musik permanent unter Spannung hält.
2: Die Komponenten von dem Stück sind die drei Instrumente, daraus stammt es. Und es sind Punkte, perkussive Sachen vom Schlagzeug, es sind sehr viele Läufe, auch diese ganzen Akkorde, also das Pianistische, das spielt eine große Rolle da drin. Und dann die Klangflächen, die vor allen Dingen getragen sind von den Multiphonics vom Saxophon. Das sind so vielleicht die drei Basics davon. Und dann ist das Ganze eben aufgebaut als ein sehr energetischer Prozess. Und zwar auch sehr organisch, weil ich als Komponist es auch vertrete, sozusagen eine Musik zu schreiben, die aus kleinen Zellen sich zu einem großen Organismus zusammensetzt und so eben ihre Energie und auch den Charakter entwickelt. Also es gibt energetische Verläufe und energetische Ballungen, die auch auf unterschiedlichen Charakteren basieren. Und das ist eigentlich für mich wie ein Lebewesen. Also deswegen sehe ich dieses Musikstück auch wie ein Lebewesen, das eigentlich seine Energie auslebt und freisetzt.
0: Als zusätzliche Ebene kommt dann noch die Live-Elektronik mit ins Spiel, die vom Experimentalstudio des SWR realisiert worden ist. 8 Lautsprecher sind da rings um den gesamten Raum verteilt und Günter Steinke erzählt, was er damit beabsichtigt.
2: Ich wollte Klänge umformen und ergänzen. Das heißt, es sind zum Teil Harmonizer, sogenannte Harmonizer, die verändern die Tonhöhe und fügen also zu einem Ton Akkorde hinzu, sodass eigentlich

0: Deshalb ist beispielsweise offen, ob China auch betroffen sein würde. Die Volksrepublik ist ein wichtiger Abnehmer iranischen Öls. Auch ist unklar, was die Sanktionen genau bedeuten.
1: Mitten im Krieg hat die Ukraine ihren 35. Unabhängigkeitstag gefeiert. Zum Jahrestag haben wichtige Unterstützer weitere Hilfe zugesagt. Großbritannien will der Ukraine erlauben, die Marschflugkörper vom Typ Storm Shadow selbst herzustellen. Aus Kiew, Florian Kellermann.
2: Der ukrainische Präsident Volodymyr Zelensky empfing die Gäste aus dem Ausland auf dem Platz vor der Sophienkathedrale im Zentrum der Stadt. Dort ehrte Zelensky auch Soldaten und freiwillige Helfer der Armee, einige von ihnen posthum. Für den britischen Premierminister Andy Burnham war es der erste Auslandsbesuch im Amt. Burnham leitete dann auch zum ersten Mal eine Sitzung der sogenannten Koalition der Willigen, also der Ukraine-Unterstützerländer. Schon im Vorfeld sprach Burnham den Ukrainern Dank aus für ihren Kampf. Sie verteidigten nicht nur sich selbst gegen Russland, sondern ganz Europa.
1: Die deutsche Industrie macht Druck auf die Bundesregierung. Die Hauptgeschäftsführerin des Branchenverbandes Gönner sagte in der ARD, die wirtschaftliche Lage sei ernst. Die vereinbarten Reformen, zum Beispiel bei der Rente und beim Bürokratieabbau, müssten jetzt umgesetzt werden. Allerdings geht der parlamentarische Geschäftsführer der SPD-Fraktion Wiese davon aus, dass erst noch weiter diskutiert wird. Die Debatte sei auch nachvollziehbar, so Wiese im Deutschlandfunk. Im DFB-Pokal hat der VfL Wolfsburg eine Blamage abgewendet. Beim Berliner Viertligisten Alt-Glienicke konnten sich die Niedersachsen erst im Elfmeterschießen mit 6:5 durchsetzen. Ebenfalls in der zweiten Runde steht der Hamburger SV durch ein 3:0 in Verl und der 1. FC Köln durch ein 2:1 in Würzburg. Das waren die Nachrichten. Das Wetter in Deutschland. Nachts gebietsweise klar, im Süden einzelne Schauer, im Nordosten Nebel, bei Tiefstemperaturen von 16 bis 7 Grad. Morgen im Norden und Osten länger trocken, von Südwesten bis zur Mitte Schauer, vereinzelt Gewitter. Die Höchsttemperaturen 18 Grad in der Eifel und bis 28 Grad am Oberrhein. Am Mittwoch gebietsweise Schauer und Gewitter, im Nordosten heiter 21 bis 30 und am Donnerstag 23 bis 32 Grad. Die Zeit, es ist 23.03 Uhr.
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4: Willkommen zu Spotlight Jazz, heute vom Hessischen Rundfunk. 26. Mai 2026, der 100. Geburtstag von Miles Davis. Die HR Big Band feiert den großen Innovator an diesem Abend mit einem Konzert in der Alten Oper Frankfurt.

0: leitet die HR Big Band.
1: Sono Paolo Fresu, Trombettista italiano, Trombettista sardo.
2: Ich bin Paolo Fresu, italienischer Trompeter aus Sardinien. Das ist meine Insel. Musikalisch geprägt haben mich Chet Baker und natürlich Miles Davis.
1: Chet Bakeriana, che anche ovviamente Miles Deviana. Per me è molto importante suonare con la Big Band appunto di Francoforte della radio.
2: Für mich ist es sehr wichtig, mit der Big Band des Hessischen Rundfunks zu spielen, weil es eine renommierte Big Band ist, die viele großartige Projekte mit Musikern aus der ganzen Welt realisiert hat. Ich habe mich mit dem Repertoire von Miles Davis schon länger beschäftigt, nicht nur in diesen 45 Jahren meiner Karriere, sondern vor allem in der letzten Zeit im Zusammenhang mit einem Theaterprojekt mit dem Titel Kind of Miles. Es zielt darauf ab, Miles Davis zu würdigen und ein wenig zu erzählen. Es geht nicht unbedingt um sein biografisches Leben, sondern darum, seine Philosophie zu ergründen, sowohl die menschliche als auch die musikalische.
1: Non tanto la vita, ma la filosofia di pensiero, quella umana e quella musicale di Miles Davis.

0: Dem Klang ist etwas Zentrales, gerade für Trompete. Ich sehe meine Trompete nicht als Instrument mit einem festgelegten Idealton, sondern als Werkzeug, als Möglichkeit, neue Klänge zu erschaffen. Vielleicht gibt es noch viele Sounds, die ich noch gar nicht gefunden habe. Genau das eröffnet mir viele Möglichkeiten, mit diesem Instrument zu orchestrieren.
1: Let's hope so. And it is like using this instrument as a tool and makes a lot of possibilities and it's a lot of orchestrations I can do then.

0: Die Uraufführung von Günter Steinkes Voltage für Trio und Elektronik war der Schlussakkord unserer Retrospektive der Wittener Tage für neue Kammermusik von 2026, die uns in diesem Jahr so unentrinnbar mit der Gegenwart konfrontiert haben. Ich bedanke mich ganz herzlich bei meinem Studiogast, dem künstlerischen Leiter der Wittener Tage, Anselm Zibinski. Schön, dass du da warst, lieber Anselm.
1: Vielen Dank, Johannes.
0: Das Konzert im ARD Radio Festival wurde Ihnen heute von WDR3 aus Köln präsentiert. Ich bin Johannes Zink und ich freue mich, dass Sie sich unserem Streifzug durch die neuesten Produktionen der zeitgenössischen Musik angeschlossen haben. Genießen Sie den Sommer und genießen Sie die kommenden Konzerte des ARD Radio Festivals 2026. Tschüss und bis zum nächsten Mal.

Und dass eine Oboe den Stimmton vorgibt, dass überhaupt auf der Bühne noch gestimmt wird, das ist im Jazz-Kontext nicht wirklich üblich. Ein erster Hinweis auf den Inhalt dieses Konzerts. Im Mittelpunkt steht die Zusammenarbeit von Miles Davis mit dem Arrangeur und Komponisten Gil Evans. Er hat in den späten 1950er Jahren mit seinem Orchester und Miles drei wegweisende Alben aufgenommen. Miles Ahead, Porgy and Bess und Sketches of Spain. Alle drei erklingen an diesem Abend, gespielt von drei großartigen Solisten. Zu Momentaufnahmen dieses jazzgeschichtlichen Reenactments begrüßt sie Carmen Mikovic.

Paulo Fresu und die HR Big Band unter der Leitung von Miho Hazama am 26. Mai 2026 in der Alten Oper Frankfurt. Miles Ahead heißt das Album, von dem das Stück New Rumba stammt, veröffentlicht 1957. Damals ist Miles Davis 31 Jahre alt und ein Star. Umjubelt beim Newport Jazz Festival hat er einen Plattenvertrag bei Columbia in der Tasche. Nach dem ersten Album mit seinem Quintett soll es jetzt etwas ganz anderes werden. Fortschrittlicher, außergewöhnlicher. Eine Liaison aus Jazz und europäischer Sinfonik. Miles Vorschlag ist, den Arrangeur Gil Evans ins Boot zu holen. Ende der 1940er Jahre hatten sie schon zusammengearbeitet. Ihre Aufnahmen kommen 1957 unter dem Titel Birth of the Cool neu heraus und sie erreichen ein breiteres Publikum. Auf dieser Erfolgswelle möchte Columbia gerne weiter surfen und stimmt einer Orchesterproduktion zu. Miles Ahead. Der Titel ist Programm. Die Arrangements sind ihrer Zeit wirklich weit voraus. Dicht und raffiniert, üppig orchestriert, voller ungewöhnlicher Klangfarben. Die Songs auf dem Album fügt Gil Evans zu einer Art Suite zusammen und lässt sie nahtlos ineinander übergehen. Drei Titel aus dieser Suite spielt die HR Big Band jetzt: Dave Brubeck's The Duke, My Ship von Kurt Weill und zum Schluss das Titelstück des Albums Miles Ahead von Miles Davis. Solist ist Paolo Fresu, Miho Hazama.

Paolo Fresu und die HR Big Band unter der Leitung von Miho Hazama am 26. Mai 2026 in der Alten Oper Frankfurt. Ein Tribute-Konzert zum 100. Geburtstag von Miles Davis. Ohren, die am Big Band-Sound der letzten 30 Jahre geschult sind, an Arrangements von Maria Schneider, Darcy James Argue oder Vince Mendoza, werden sich in den Arrangements von Gil Evans wahrscheinlich zu Hause fühlen. Denn er hat mit seinen ungewöhnlichen Instrumentierungen früh die Grundlage für moderne, farbigere Jazz-Orchesterklänge gelegt. Tuba, Horn, Oboe, diese Orchesterinstrumente waren im Jazz ganz und gar nicht gebräuchlich. Mit seinen Experimenten verschafft Gil Evans schon in den 1930er Jahren Tanzbands ganz neue Ausdrucksmöglichkeiten. Für Miles Davis arrangiert er nach dem Erfolg von Miles Ahead 1959 ein weiteres Album. Diesmal ist sein Rohmaterial eine Oper, Porgy and Bess von George Gershwin. Einige Songs daraus wie It Ain't Necessarily So oder Summertime sind ein Vierteljahrhundert nach der Uraufführung der Oper zu Jazzstandards geworden. Gil Evans ordnet die Titel der Gershwin-Oper für seine Suite neu an und ergänzt sie durch eigene Musik, das Uptempo-Stück Gone zum Beispiel oder eine Improvisation über ein Spiritual gleich anschließend. Diesen Ausschnitt hören wir jetzt, beginnend mit Bess, You Is My Woman Now. Hier ist die HR Big Band unter der Leitung von Miho Hazama. Solist ist diesmal der Solotrompeter der HR Big Band, Axel Schlosser.

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1: Um 23 Uhr mit Martin Wilhelmi. Die USA verschärfen ihren Kurs gegen den Iran. Finanzminister Bessent kündigte neue Sanktionen gegen verschiedene Firmen und Personen an. Ziel sei es, sämtliche Einnahmequellen zu blockieren. Aus der Nachrichtenredaktion Jonas Valentin Weber.
2: Der Fokus liegt laut Bessent unter anderem auf Geldgeschäften, aber auch auf anderen wichtigen Bereichen wie Öl, Technologie und Schifffahrt. Außerdem verlangte er von anderen Ländern, keine Geschäfte mehr mit dem Iran zu machen. Allen Staaten, die sich aus Sicht der USA nicht daran halten, drohte der Finanzminister mit massiven wirtschaftlichen Folgen. Konkrete Länder nannte Bessent aber nicht.

0: Summertime, der größte Hit aus der Oper Porgy and Bess von George und Ira Gershwin, hier arrangiert von Gil Evans für Miles Davis. Diese Arrangements aus dem Jahr 1959 hat die HR Big Band am 26. Mai 2026 in der Alten Oper Frankfurt gespielt, in einem fast dreistündigen Tribute-Konzert zum 100. Geburtstag von Miles Davis. Axel Schlosser war der Solist in diesem Teil des Konzerts. Gastdirigentin ist Miho Hazama, die als Chefin am Pult der Danish Radio Big Band steht. Ihre Verbindung zu dieser Musik ist stark. Sie nennt die Komponistin Maria Schneider als einen wesentlichen Einfluss und die wiederum war als junge Arrangeurin Assistentin von Gil Evans. Die dritte Zusammenarbeit des genialen Duos Miles Davis-Gil Evans ist das Konzeptalbum Sketches of Spain, das 1961 mit einem Grammy ausgezeichnet wurde. Musik, die fast schon nicht mehr als Jazz wahrgenommen wurde, so sehr hatte Evans Harmonik, Rhythmik und Klangfarbenspektrum erweitert. Das populär gewordene Herzstück dieses Albums ist die Bearbeitung des Adagio aus dem Concierto de Aranjuez von Joaquín Rodrigo. Dazu ein Stück von Manuel de Falla und ein traditionelles spanisches Lied. Zwei Kompositionen im spanischen Stil hat Gil Evans selbst zum Album beigesteuert und eine davon hören wir jetzt, Soler. Der norwegische Trompeter Arve Henriksen ist hier der Solist. Mit seinem einzigartigen Sound, der an eine Shakuhachi, eine japanische Bambusflöte, erinnert, verbreitet er seine ganz eigene Magie.
1: It's like finding different sounds. I mean, sound is a very crucial thing, an important thing for all of us. And I think for trumpet players.
2: Für mich geht es darum, verschiedene Klänge zu finden.

0: Arve Hendriksen und die HR Big Band mit Solea in der Alten Oper Frankfurt. Der Mitschnitt des Konzerts vom 26. Mai 2026, dem 100. Geburtstag von Miles Davis. An diesem Abend wurden originale Arrangements von Gil Evans gespielt, die er für Miles Davis geschrieben hat. Miles Ahead, Porgy and Bess und Sketches of Spain. Drei bahnbrechende Alben, die den Big Band Sound verändert und geprägt haben. Die vergangene knappe Radiostunde hat natürlich nur für ein paar Kostproben dieses dreistündigen Konzertmarathons gereicht. Das Video in voller Länge finden Sie bei YouTube auf der Seite der HR Big Band. Diese Spotlight-Sendung kam vom Hessischen Rundfunk in Frankfurt. Am Mikrofon war Carmen Mikovic. Danke fürs Zuhören. Das letzte Wort gehört der Gastdirigentin der HR Big Band, die die Zugabe und alle drei Solisten ansagt.
1: Dankeschön. Thank you so much for joining us for this special night. And you've heard enough trumpets, but we have one more special song for you. And this night couldn't be better that this is Miles Davis' birthday. So happy birthday, Miles. We love you. So this marks exactly 100 years today since his birth, which is amazing. We have this special treat song, very short song for you. And this is from not originally released with the LP, with the Sketches of Spain, but it was recorded at the same time. It's Villa Lobos composition and the Gil Evans arrangement of Song of Our Country, and then we're gonna just feature the entire orchestra and then all of the soloists. So I hope you enjoy. Thank you so much for coming out. Dankeschön.

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1: Um 0 Uhr mit Karin Schumacher. Die USA haben neue Sanktionen gegen den Iran bekannt gegeben. Ziel ist es, laut Finanzminister Bessent, die Führung in Teheran von allen Einnahmequellen abzuschneiden. Wie das funktionieren soll, erklärt USA-Korrespondentin Sandra Razzo.
2: Die USA wollen den Iran komplett wirtschaftlich isolieren. Sämtliche Einnahmequellen sollen gestrichen werden. Wie will man das machen? Es soll nicht nur Sanktionen gegen den Iran selbst geben, sondern auch gegen Unternehmen und Länder, die noch Geschäfte mit dem Iran machen. Besonders im Visier hat man dabei die Finanzgeschäfte, die Wirtschaft und vor allem den wichtigen Ölmarkt. Besonders brisant ist dabei, China ist einer der wichtigsten Abnehmer von iranischem Öl. Und die Frage ist jetzt, ob die USA wirklich in den Konflikt mit China gehen werden.
1: Die Ukraine erhält neue Unterstützung im Abwehrkampf gegen Russland. Im Fokus sollte dabei die Luftverteidigung stehen, sagte Präsident Zelensky nach einem Treffen mit EU-Ratspräsident Costa, dem britischen Premier Burnham und dem finnischen Präsidenten Stubb in Kiew. Die vier waren anlässlich des 35. Jahrestags der ukrainischen Unabhängigkeit dort zu Beratungen zusammengekommen. Bundeskanzler Merz war virtuell zugeschaltet. Die Weltmeere heizen sich weiter auf. Am vergangenen Wochenende hat der EU-Klimadienst Copernicus den höchsten jemals aufgezeichneten Wert gemessen. Im weltweiten Schnitt lag die Temperatur der Meeresoberfläche bei 21,1 Grad. Neben dem vom Menschen verursachten Klimawandel trägt auch das Wetterphänomen El Niño zur Erwärmung bei. Durch die höheren Meerestemperaturen geraten nicht nur marine Lebensräume unter Druck, auch das Potenzial für Extremwetterereignisse steigt. Die Behandlung mit Abnehmspritzen ist teuer, sie kostet mehrere hundert Euro im Monat und die Patienten müssen sie meistens selbst bezahlen. Dabei soll es aus Sicht der Krankenkassen auch bleiben. Die Chefin des AOK-Bundesverbands Reimann sagt, andernfalls könnten jährliche Kosten von etwa 45 Milliarden Euro auf die Kassen zukommen. Zumindest wenn alle Versicherten mit einem Body-Mass-Index von 30 Abnehmspritzen bekämen. Gesundheitsfachleute hatten sich zuletzt dafür ausgesprochen, die Kosten dieser Behandlungen zu übernehmen. Zum Fußball. Der FC Schalke steht in der zweiten Runde des DFB-Pokals. Die Gelsenkirchener gewannen am Abend beim Halleschen FC

0: mit 5:2 nach Verlängerung. Zuvor waren auch der Hamburger SV, der VfL Wolfsburg und der 1. FC Köln siegreich. Das Wetter in Deutschland von Südwesten her bis in die Mitte, zum Teil schauerartiger Regen, 17 Grad am Oberrhein bis 6 Grad im Harz, am Tag im Norden meist sonnig, im Süden einzelne Schauer und Gewitter, Höchstwerte 16 Grad in der Eifel, 28 Grad im Markgräflerland, 0:03.
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2: Am Mikrofon ist für Sie Sven Knappel. Guten Abend und herzlich willkommen. Aufnahmen aus den Archiven des Rundfunks Berlin-Brandenburg bringen wir bis zu den 2 Uhr Nachrichten. Mit dem Deutschen Symphonieorchester Berlin, dem Grau-Schumacher-Piano-Duo, dem Winsbacher Knabenchor, den Deutschen Kammervirtuosen und dem Rundfunk-Sinfonieorchester Berlin. Das DSO eröffnet mit der Ouvertüre zur romantischen Oper Oberon von Karl Maria von Weber. Am Dirigentenpult Ingo Metzmacher.

Das war die Ouvertüre zur romantischen Oper Oberon von Karl Maria von Weber, gespielt vom Deutschen Symphonieorchester Berlin unter Ingo Metzmacher, 2008 in der Marienkirche zu Prenzlau. Antonín Dvořák schrieb sein Cellokonzert in H-Moll Opus 104 zwischen dem 8. November 1894 und dem 9. Februar 1895 in den USA. Kollege Johannes Brahms soll nach dem Lesen der Partitur ausgerufen haben: Warum habe ich nicht gewusst, dass man ein Cellokonzert wie dieses schreiben kann? Hätte ich es gewusst, hätte ich schon vor langer Zeit eines geschrieben. Hier eine Aufnahme mit Marc Coppet und dem Deutschen Symphonieorchester Berlin.

Wir hörten Antonín Dvořáks Cellokonzert in H-Moll, Opus 104. Der Cellist Marco Pé wurde unterstützt vom Deutschen Symphonieorchester Berlin. Die Leitung hatte Kirill Karabitz. Eine Suite für zwei Klaviere steuert Sergei Rachmaninow zum AAD-Nachtkonzert bei. Die Nummer 1 aus dem Opus 5 intoniert das Grau-Schumacher-Piano-Duo.

Die Pianisten Andreas Grau und Götz Schumacher interpretierten die Suite für zwei Klaviere, Opus 5, Nummer 1 von Sergei Rachmaninow. Hier ist das ARD-Nachtkonzert, präsentiert von BR Klassik, mit geistlicher Musik von Johann Sebastian Bach. Die Kantate »Man singet mit Freuden vom Sieg«, Werkeverzeichnis 149, zelebrieren Cornelia Horak, Sopran, Rebecca Martin, Alt, Andreas Weller, Tenor, Konrad Jarnot, Bass, der Winsbacher Knabenchor und die deutschen Kammervirtuosen Berlin unter Karl Friedrich Behringer.

Man singet mit Freuden vom Sieg. Eine Kantate von Johann Sebastian Bach, Werkeverzeichnis 149. Es sangen und spielten Cornelia Horak, Sopran, Rebecca Martin, Alt, Andreas Weller, Tenor, Konrad Jarnot, Bass, der Winsbacher Knabenchor und die deutschen Kammervirtuosen Berlin. Die Leitung hatte Karl Friedrich Behringer. Die Zeit reicht noch für drei kurze Orchesterstücke von Alban Berg, einem österreichischen Komponisten der zweiten Wiener Schule. Marek Janowski dirigiert das Rundfunk-Sinfonieorchester Berlin.

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1: Um 2 Uhr mit Olaf Knapp. Die USA wollen den Druck auf den Iran erhöhen. Finanzminister Bessent hat gravierende Sanktionen angekündigt. Er ließ aber offen, wie genau die Maßnahmen und der Zeitplan dafür aussehen. Aus Washington, Anne Schneider.
2: Mit der Kampagne Operation Economic Outcast wollen die USA die wirtschaftlichen und finanziellen Verbindungen des Landes weltweit kappen und Einnahmequellen des Regimes austrocknen. Nach Angaben der US-Regierung kann künftig nahezu jede wirtschaftliche Zusammenarbeit mit dem Iran US-Sanktionen nach sich ziehen. Gleichzeitig erhöht US-Präsident Donald Trump den politischen Druck auf andere Staaten. Laut Bessent telefoniert er mit Staats- und Regierungschefs weltweit und fordert sie auf, ihre Beziehungen zum Iran einzuschränken oder zu beenden.
1: Außenminister Wadephul und sein US-Amtskollege Rubio haben telefonisch über die Ukraine und den Iran beraten. Einer Mitteilung des US-Außenministeriums zufolge zeigten sich beide Politiker entschlossen, die, Zitat, Freiheit der Schifffahrt in der Straße von Hormuz sicherzustellen. Zudem hätten sie die Bedeutung eines dauerhaften und belastbaren Friedens zwischen Russland und der Ukraine betont. Das Gespräch fand am 35. Jahrestag der ukrainischen Unabhängigkeit von der Sowjetunion statt. Die Meerestemperatur hat einen neuen Höchstwert erreicht. Das hat der EU-Klimadienst Copernicus mitgeteilt. Es geht konkret um den weltweiten Tagesdurchschnitt an der Meeresoberfläche. Der lag am vergangenen Samstag bei 21,1 Grad, so hoch wie nie seit Beginn der Messungen im Jahr 1979. Laut Copernicus nehmen mit dem Anstieg der Temperaturen auch die Risiken für Ökosysteme und Orte an den Küsten zu, zum Beispiel durch mehr Extremwetterlagen. Der FC Schalke 04 ist mit Mühe in die zweite Runde des DFB-Pokals eingezogen. Beim Regionalligisten Hallescher FC tat sich der Bundesliga-Aufsteiger schwer und gewann nach Rückstand noch mit 5:2 nach Verlängerung. Zuvor hatte der VfL Wolfsburg eine Blamage abgewendet. Beim Berliner Viertligisten Alt-Glienicke konnten sich die Niedersachsen erst im Elfmeterschießen mit 6:5 durchsetzen. Ebenfalls in der zweiten Runde stehen der Hamburger SV durch ein 3:0 in Verl und der 1. FC Köln durch ein 2:1 in Würzburg. Das Wetter in Deutschland. Nachts gebietsweise klar, im Süden einzelne Schauer, im Nordosten Nebel, Tiefstwerte 16 bis 7 Grad. Am Tage im Norden und Osten länger trocken. Von Südwesten her bis zur Mitte Schauer, vereinzelt Gewitter. Höchstwerte 18 Grad in der Eifel bis 28 Grad am Oberrhein. Es ist 2:03 Uhr.
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3: Mit Sven Knappe am Mikrofon, herzlich willkommen. Was haben wir bis zu den 4 Uhr Nachrichten im Angebot? Ein Klavierkonzert von Dora Pejacevic, ein Streichquartett von Ludwig van Beethoven, eine Sinfonie von Josef Haydn und als Vorhangöffner Bühnenmusik von Jean-Baptiste Lully. Die dritte Suite aus der Oper Alceste spielt das Orchester Le Concert des Nations unter Jordi Savall.